0: Herzlich willkommen. Wir begrüßen Sie im Nachtprogramm von Radio Horeb. 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
2: Unsere Themen heute: Kardinalsberatungen im Vatikan. Leo XIV. Lädt die Kardinäle dazu ein, bei der Leitung der Kirche mitzuarbeiten, und er bekräftigt, dass der päpstliche Primat im Zusammenspiel mit anderen, vor allem den Bischöfen, ausgeübt werden sollte. Seien Sie sehr willkommen bei unserem Mikrofon, begrüßt Sie herzlich Stefan von Kempis. Schön, dass Sie mit dabei sind. Leo XIV. Ermuntert die Kardinäle zur Mitarbeit bei der Leitung der Kirche.
3: In seiner Predigt bei einer Messfeier im Petersdom am Freitagmorgen appellierte er an ihre Kollegialität, brachte diese mit dem synodalen Prinzip in Verbindung und äußerte sich auch zum päpstlichen Primat. Damit rief er drei innerkirchlich sehr wichtige Stichworte auf.
4: Lavorando insieme, la nostra collegialità fa sintesi.
3: Indem wir zusammenarbeiten, wird unsere Kollegialität zu einer Synthese der Synodalität, an der alle Getauften in der Einheit des Volkes Gottes teilhaben. Denn die Synodalität und das Kollegium sind Formen der christlichen Brüderlichkeit, die uns als Getaufte und als Bischöfe verbindet. Deshalb wird die Hilfe, die ihr mir bei der Ausübung des Petrusdienstes leisten könnt, bei mir auf jemanden treffen, der bittet, nicht auf jemanden, der befiehlt. Die Autorität des Primats liegt nämlich bei demjenigen, der zuhört und nur deshalb führt, bei demjenigen, der lernt und nur deshalb lehrt, stets in der Nachfolge des einen Meisters.
4: E solo perciò insegna, sempre alla sequela dell'unico Maestro.
3: Das Prinzip der Kollegialität wurde besonders im Text Lumen Gentium des Zweiten Vatikanischen Konzils entwickelt. Es bedeutet, dass die Körperschaft der Bischöfe in Gemeinschaft mit dem Bischof von Rom als seinem Haupt gleichfalls Träger der höchsten und vollen Gewalt über die ganze Kirche ist. Das Prinzip der Synodalität wiederum ist vor allem vom verstorbenen Papst Franziskus in Erinnerung gerufen und als grundlegend für die katholische Kirche beschrieben worden. Für eine katholische Weltsynode, die im Herbst 2024 zu Ende gegangen ist, läuft derzeit die Umsetzungsphase. Was den päpstlichen Primat betrifft, den das erste Vatikanische Konzil einst definiert hat, betont Leo XIV. Auch hier den kollegialen Aspekt besonders. Damit liegt er auf einer Linie mit dem Dokument der Bischof von Rom, den die Ökumenebehörde des Vatikans 2024 veröffentlicht hat. Kurz gefasst lässt sich sagen, dass der Papst an diesem Freitag ein Bekenntnis zur Zusammenarbeit mit anderen, im spezifischen Fall mit den Bischöfen, und zu einer dialogischen Ausübung seines Primats abgelegt hat. Die Messe des Papstes mit Kardinälen markierte den Beginn eines zweitägigen Konsistoriums, also einer Versammlung zu wichtigen Fragen der Kirche hinter verschlossenen Türen im Vatikan. Solche Konferenzen mit seinen Kardinälen will der Papst regelmäßig durchführen. In der Apsis des Petersdoms feierte Leo mit den Kardinälen, die man manchmal als Senat des Papstes einstuft, eine Eucharistiefeier, um Gott für die anstehenden Diskussionen um Stärke und Weisheit zu bitten.
4: L'attuazione del sinodo per la quale ci stiamo impegnando.
3: Die Umsetzung der Synode, um die wir uns bemühen, lädt alle ein, in der Einheit des Glaubens, in der Förderung des Friedens und im Gehorsam gegenüber dem lebendigen Wort, das Jesus ist, voranzuschreiten. In diesem Licht erfordern die enormen und schnellen kulturellen Veränderungen, dass wir stets unsere Aufmerksamkeit darauf richten und versuchen, die ewigen Wahrheiten in einer Sprache auszudrücken, die deren ständige Neuheit durchscheinen lässt.
4: In un linguaggio che consenta di riconoscere la sua permanente novità.
3: Das war größtenteils ein Zitat aus der Programmschrift Evangelii Gaudium des Franziskus von 2013, auf die sich Papst Leo immer wieder bezieht.
4: L'unico verbo fatto uomo.
3: Das eine Wort, welches Mensch geworden ist, drückt sich in allen Sprachen aus. Christus, der gestorben und auferstanden ist, ist der wahre Weinstock, der mittels aller Kulturen, die die Christen von innen heraus verwandeln, Frucht bringt. So lässt der Heilige Geist in der Kirche geschwisterliches Einvernehmen, Nächstenliebe und missionarischen Eifer erblühen.
4: L'intesa fraterna, la carità, lo slancio missionario.
3: Im Glauben lasse sich die wahre Freiheit erleben, predigte Leo des Weiteren.
4: Mentre invitiamo tutti i popoli alla fede.
3: Während wir alle Völker zu dem Glauben einladen, in dem wir wahrhaft frei sind, fügen internationale Spannungen und Konflikte der Menschheitsfamilie schwere Wunden zu. Dennoch mangelt es in der Kirche und in der Welt nicht an Initiativen und Erfahrungen, die zur Achtung der Menschenwürde, der Gerechtigkeit, des Rechts und schlichtweg des Menschlichen aufrufen. Sie nehmen sogar zu. Dies ist ein Grund zur Hoffnung, weil es die Schönheit des Wirkens Gottes bezeugt, der uns nach seinem Bild und Gleichnis geschaffen hat, als Zeichen seiner Herrlichkeit in der Welt.
4: L'opera di Dio, il quale ci ha creati a sua immagine e somiglianza, come segno della sua gloria nel mondo.
3: Wenn dieses Zeichen verletzt werde, dann seien wir alle verletzt, so der Papst.
4: Perciò la guerra non è mai degna dell'uomo.
3: Deshalb ist der Krieg niemals des Menschen würdig und er ist niemals von Gott gesegnet, weil uns der Schöpfer mit Verstand und Willen ausgestattet hat, um die Konflikte als Menschen und nicht als Raubtiere zu lösen, die möglicherweise sogar mit hochtechnologischen Waffen ausgerüstet sind. Die Einheit der Menschheitsfamilie geht den einzelnen Völkern und Staaten voraus.
4: Precede i singoli popoli e stati.
3: Das sei nicht bloß eine biologische Gegebenheit, sondern ein ethisches Prinzip, insistierte der Papst. Und er skizzierte das christliche Zeugnis als Prophezeiung einer neuen Welt und als ein kulturelles und soziales Projekt, das die menschliche Entwicklung ganzheitlich fördert. Während die Kirche das Evangelium unter Freuden und Verfolgungen verkündet, schlägt sie sich niemals auf eine Seite. Sie ist für alle da und richtet das gleiche Wort der Bekehrung und des Heils an einen jeden.
4: Edi Salvezza.
3: Für Radio Vatikan, Christine Seuss.

0: Nach der gemeinsamen Messfeier hat der Papst am Freitagmorgen das Konsistorium eröffnet, und zwar mit folgender Leitfrage: Wie können wir unseren Kirchen heute helfen, das Evangelium mit größerer Treue, Freiheit und Glaubwürdigkeit zu verkünden?
1: In seiner Eröffnungsrede an die Kardinäle in der Audienzhalle betonte Papst Leo zudem, die Mission sei der Existenzgrund der Kirche und müsse daher Kriterium, das unsere Unterscheidung leitet, sein. Das katholische Kirchen überhaupt schwor die Kardinäle aus aller Welt, die sich nach einem ersten solchen Treffen im Januar nun erneut mit Leo dem 14. beraten, auf Zuhören, Gemeinschaft und Zusammenarbeit ein. Wenn wir lernen, einander zuzuhören, die Verantwortung gemeinsam zu tragen und das Wirken des Geistes in den verschiedenen Kirchen anzuerkennen, verbessern wir nicht nur unsere Arbeitsweise. Wir werden zu einer Kirche, die fähiger ist, den Männern und Frauen unserer Zeit zu begegnen und ihnen die Freude des Evangeliums zu bezeugen.
2: La gioia del Vangelo.
1: Eine der wichtigsten Aufgaben des Kardinalskollegiums sei die Beratung mit dem Papst, bekräftigte Leo der 14. Er forderte bei dieser Gelegenheit Unterstützung auch jenseits von Konsistorien ein. So bitte ich euch, mich nicht nur in diesen Tagen der Arbeit zu begleiten, sondern auch im täglichen Dienst an der Gemeinschaft der Universalkirche. Helft ihr mir zu hören, was in den Kirchen aufbricht, die Zeichen der Hoffnung zu erkennen, die oft im Stillen wachsen, aber auch die Mühen, Missverständnisse und Widerstände nicht zu ignorieren, die den Weg verlangsamen können. Ich brauche eure Freiheit, eure Offenheit und eure Loyalität. Ein aufrichtiger Rat ist immer ein Akt der Gemeinschaft. Als Papst sei er auf die Unterstützung, das Wissen und die Erfahrungen der Kardinäle aus der ganzen Welt auch angewiesen, erklärte Leo. Der Dienst, den der Herr mir anvertraut hat, kann nicht allein gelebt werden. Er braucht eure Erfahrung, eure pastorale Weisheit, eure Kenntnis der Kirchen und Völker, die euch anvertraut sind. Ich zähle auf euch, dass ihr mir helft zu unterscheiden, was der Geist heute der Kirche sagt. Ich brauche eure Unterstützung, stark, ausdrücklich und öffentlich. Ich muss mich von euch wie von Brüdern getragen wissen. Dies sei auch für die Glaubwürdigkeit der katholischen Kirche wichtig, führte der Papst weiter aus. Ich bitte euch zudem, ein jeder in der eigenen Kirche und im eigenen Dienst, diesen Stil der kirchlichen Unterscheidung zu unterstützen. Ich weiß, dass er Geduld erfordert und manchmal Fragen aufwirft. Dennoch bin ich überzeugt, dass der Herr uns eine evangeliumsgemäßere Art und Weise lehrt, die Verantwortung, die er uns anvertraut hat, gemeinsam zu leben. Auch davon hängt die Glaubwürdigkeit unseres Zeugnisses und die Fruchtbarkeit unserer Sendung ab. Vier große Themen, die in vier Sitzungen besprochen werden sollen, hat Leo der 14. angekündigt. Erstens die Verkündigung in der heutigen Zeit. Zweitens Krieg, Gewalt, soziale und religiöse Polarisierung und Antworten der Kirche darauf, auch im Licht der ersten Enzyklika von Papst Leo dem 14. Magnifica Humanitas. In der dritten Sitzung soll die Enzyklika weiter besprochen werden, mit Fokus darauf, was die Kirche zum Aufbau des Gemeinwohls leisten kann. Viertes Thema und vierte Sitzung, die Umsetzung der jüngsten Weltsynode zur Synodalität. Auf all diese Themen ging der Papst in seiner Eröffnungsrede jeweils noch einmal kurz ein. Zur Synodalität betonte er, es gehe darum, die Teilhabe aller zu fördern und den gemeinsamen Weg der Kirche auszurichten. Angesichts der Wunden der Welt, des Aufbaus des Gemeinwohls und der Sendung der Kirche zeigt die Synodalität einen Weg des Voranschreitens auf, gemeinsam zu hören, geistlich zu unterscheiden und die Verantwortung für die Entscheidungen zu übernehmen, die der Herr uns anvertraut. Synodalität ist nicht in erster Linie ein Gefüge von Verfahren, wie ich schon mehrfach betont habe, ist Synodalität eine Haltung, eine Offenheit, eine Bereitschaft zum Verstehen. Der Papst brach so erneut eine Lanze für Synodalität und einen synodalen Stil in der Kirche. Dieser zeigt sich auch bei den aktuellen Beratungen, bei denen die Kardinäle in Kleingruppen arbeiten, an runden Tischen sitzen. Momente des Zuhörens und der Stille gehören ebenso dazu wie ein Gespräch im Geist.
2: So bene che per molti di noi
1: Ich weiß wohl, dass dies für viele von uns nicht die gewohnte Art und Weise ist, ein Konsistorium abzuhalten. Und doch ist auch dies Teil des Wegs, auf dem der Herr uns führt. Natürlich wird auch Raum für persönliche Wortmeldungen bleiben. Und wie immer kann mir jeder frei vertrauliche Anmerkungen oder Überlegungen zukommen lassen. Aber ich bitte euch, euch mit Vertrauen auf diese kirchliche Übung einzulassen. Auch wir lernen die Synodalität, indem wir sie praktizieren. Wir lernen gemeinsam in der Gemeinschaft zu wachsen. Ich danke euch schon jetzt für eure Bereitschaft, für eure innere Freiheit und für eure Liebe zur Kirche. So Papst Leo XIV. Zum außerordentlichen Konsistorium hat er bis Samstag nicht nur die bei einem Konklave wahlberechtigten Kardinäle unter 80 Jahren, sondern alle Kardinäle aus der ganzen Welt in den Vatikan eingeladen.
2: Grazie.
1: Nach der Eröffnungsrede des Papstes folgte die erste von vier Sitzungen in der Synodenaula. Alle Beratungsrunden werden mit einer Meditation eines Kardinals eingeleitet. Den Auftakt machte diesen Freitag bei Sitzung 1 der Erzbischof von Krakau, Gregor Schriss. Nach der Meditation folgen Diskussionen in den Kleingruppen. Sie erstellen auch Berichte, die gesammelt werden und an alle Teilnehmer gehen. Einige Kleingruppenberichte sollen auch ausgewählt und allen kurz präsentiert werden. Die Beratungen sind vertraulich. Öffentlich übertragen werden nur die Papstansprachen. Am Samstag beginnt die dritte Sitzungsperiode nach einer morgendlichen Messe unter dem Titel »Im Guten bauen – die Baustellen unserer Zeit«. Kardinal Stephen Brislin, Erzbischof von Johannesburg, führt in das Thema ein. Am Ende der vierten Sitzung des Konsistoriums am Samstag steht ein Dialog mit dem Heiligen Vater auf dem Plan, bei dem sich jeder Kardinal frei äußern kann. Am Montagvormittag, 29. Juni, zum Hochfest Peter und Paul, nehmen viele Kardinäle zudem an der Messe im Petersdom teil. Für Radio Vatikan, Stefanie Stahlhofen.
0: Das war unser Nachrichtenmagazin Treffpunkt Weltkirche. Danke, dass Sie mit dabei waren. Am Mikrofon verabschiedet sich Stefan von Kempis. Machen Sie's gut. 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
1: Unsere Themen heute im Überblick. Kardinäle aus aller Welt treffen sich ab heute zu einem weiteren außerordentlichen Konsistorium im Vatikan. Und zwar, um wichtige Angelegenheiten zu beraten. Wie etwa ausgewählte Themen aus der KI-Enzyklika Magnifica Humanitas von Papst Leo. Und über dieses Konsistorium sprechen wir heute mit Guido Horst, dem langjährigen Chefredakteur der aktuellen Rom-Korrespondent der katholischen Wochenzeitung Die Tagespost. Außerdem, der amerikanische Vizepräsident J.D. Vance hat mit seinem neuen Buch Communion ein persönliches Zeugnis seines katholischen Glaubens vorgelegt. Doch was verrät das Buch über den Menschen J.D. Vance, seinen Glauben und seine politischen Ambitionen? Darüber sprechen wir heute mit Maximilian Lutz, Chef vom Dienst bei der katholischen Wochenzeitung Die Tagespost, der auch regelmäßig über die US-Politik schreibt. Heute am 26. Juni, da beginnt das Konsistorium in Rom. Kardinäle aus aller Welt, aus der ganzen Welt treffen sich heute im Vatikan, um mit Papst Leo dem 14. wichtige Angelegenheiten zu besprechen. Mein Kollege Sebastian Moll hat über dieses besondere Ereignis mit Guido Horst, dem langjährigen Chefredakteur und dem aktuellen Rom-Korrespondent der katholischen Wochenzeitung Die Tagespost gesprochen. Dabei ging es unter anderem darum, was ein Konsistorium überhaupt ist.
2: Ja, da muss man auch ein bisschen die Vorgeschichte erwähnen. Das war sicherlich eine Sache, die beim Konklave eine größere Rolle spielte. Weil Papst Franziskus hat wenige Konsistorien abgehalten, eigentlich nur vor der Doppelsynode zur Ehe und Familie 2014 und dann nicht mehr. Also wir reden hier von außerordentlichen Konsistorien. Ordentliche Konsistorien sind die regelmäßigen Versammlungen der Päpste mit den in Rom lebenden Kardinälen. Da werden Dekrete vorgelesen, zum Beispiel die kommenden Selig- und Heiligsprechungsprozesse. Und Papst Benedikt hat so ein ordentliches Konsistorium auch im Rosenmontag 2012 genutzt, um seinen Rücktritt anzukündigen. Ja, war dann natürlich doch eine große Überraschung. Aber diese ordentlichen Konsistorien sind in der Regel keine großen Veranstaltungen, die in die Schlagzeilen kommen. Außerordentliche Konsistorien dienen dem Austausch. Also alle Kardinäle der Welt, nicht nur die in Rom residierenden, kommen zusammen. Und am Ende des Pontifikats von Franziskus war es wirklich so, dass sich die Kardinäle der Welt eigentlich gar nicht mehr richtig kannten. Also man wusste, da ist in Asien jetzt wieder einer, hat das Kardinalsbrett bekommen und dann dort in einer unbekannten Diözese Lateinamerikas und so. Und das war sicherlich eine Bitte an den kommenden Papst während des Konklaves, wieder regelmäßig Konsistorien abzuhalten, damit sich die Kardinäle austauschen können. Nicht nur mit Blick darauf, wer wird der nächste Papst, das ist ja noch viel zu früh, so wie es aussieht, sondern um einfach auch die Kurienkardinäle kennenzulernen und umgekehrt, ne, die Probleme zu kennen, die in den einzelnen Ortskirchen bestehen. Und sich da auch untereinander dann einmal austauschen zu können. Und Leo hat das akzeptiert. Also er hat schon im Januar, direkt nach dem Ende des Heiligen Jahres, das erste Konsistorium abgehalten. Und da ist man überhaupt nicht mit dem Programm durchgekommen. Und jetzt geht es weiter mit einem neuen Programm, das relativ interessant ist.
3: Ja, das ist genau das, worüber wir jetzt sprechen wollen. Also die Kardinäle zusammenzurufen, damit die sich mal kennenlernen, ist sicherlich alles schön und gut. Aber es wird ja vermutlich auch Themen geben. Was sind denn die Themen, die jetzt anstehen?
2: Ja, die kannten wir schon seit Anfang Juni. Da hatte Kardinal Reh, das ist Giovanni Battista Reh, der Dekan des Kardinalskollegiums, der also so ein Konsistorium offiziell zusammenruft, der sie einlädt, die Kardinäle, allen einen Brief geschrieben. Wir hatten alle gedacht, dass das Thema Liturgie, das im Januar aus Zeitgründen nicht behandelt wurde, jetzt auf der Tagesordnung steht, aber es ist nicht so. Großen Platz nimmt die neue Enzyklika von Papst Leo ein, Magnifica Humanitas. Und zwar

0: Regionen leben. Ja, also es brennt ja überall auf der Welt und da sollen vor allen Dingen die Kardinäle zu Wort kommen, die berichten haben, wie es dem Volk Gottes geht, wie es den Menschen, den Katholiken vor Ort geht, was man tun kann, was fehlt, auch was Rom, was der Papst tun kann. Dann die zweite Sitzung wird dann vor allen Dingen den Abschnitt der Enzyklika behandeln, wo es um die künstliche Intelligenz in der Zeit der Kriege geht. Also, die Enzyklika stellt ja fest, mit künstlicher Intelligenz besteht die Gefahr, dass Kriege noch durchführbarer werden. Und dagegen müsse man etwas tun. Man müsse der Kultur der Macht, die den Krieg einfach nutzt zur Erreichung politischer Ziele, ergänzen oder korrigieren durch eine Zivilisation der Liebe, was gerade Aufgabe der Christen und der Katholiken ist. Ja, und dann wird das auch Thema sein der dritten Sitzung, Magnifica Humanitas. Und da ist es auch wieder gefragt, dass die Kardinäle aus ihrer Erfahrung berichten, wie die Enzyklika aufgenommen worden ist. Es soll vor allen Dingen um den Anfang und um das Ende der Enzyklika gehen in der dritten Sitzung, also um das Gute bauen. Ja, wir kennen das Bild aus der Enzyklika. Ja, Jerusalem war zerstört und Nehemia hat gebetet, gefastet und dann jeder Familie, jeder Sippe einen Teil der zerstörten Mauer oder ein Tor zugeteilt und dann sollte das zusammen aufgebaut werden vor dem Angesicht Gottes, bis dann die Jerusalem wieder aufgebaut war nach dem Exil in Babylon. Und darüber sollen die Kardinäle bei der dritten Sitzung berichten und das vierte wirft dann nochmal einen Blick auf den synodalen Weltprozess. Der Stand, es ist ja anvisiert, 2028, eine Kirchenversammlung in Rom zu machen. Derzeit findet die Vorbereitungen auf der Ebene der Bischofskonferenzen und der Kontinente statt. Gut, da wird wahrscheinlich dann wieder Kardinal Grech vom Synodensekretariat berichten und die Kardinäle werden in Kenntnis gesetzt. Und wie das Verfahren dann läuft, wie die miteinander reden, das wird man dann sehen. Das ist ja beim letzten Mal ein bisschen kompliziert gewesen.
1: Und wie ist das Verfahren bei so einem Konsistorium? Wie hat man sich das vorzustellen? Sitzen die da gemütlich so an kleinen Tischen und beraten? Oder ist das ist das so ein Hörsaal, wo jemand vorne spricht? Wie sieht das aus?
0: Ja, also das ist wahrscheinlich so wieder so wie beim letzten Mal. Das Konsistorium findet sowohl in der Synodenaula statt, wo man so in Stuhlreihen, also auf den Sitzen da, das Halbrund, wie so in so einem Parlament zusammensitzt und vorne ist das Podium und in der großen Audienzhalle an den runden Tischen. Ja, also das ist ein bisschen kompliziert, zumal jeder Kardinal nur 3 Minuten reden darf und die Älteren, also die über 80 sind, sogar gehalten sind, ihre Stellungnahmen, wenn sie die abgeben möchten, schriftlich einzureichen. Ja, also es erfordert auch so ein Konsistorium, erfordert bei dieser hohen Zahl von Kardinälen, wir wissen nicht genau, wie viele kommen, maximal 230, 240, letztes Mal waren es aber nur 177, also sind nicht alle gekommen. Das erfordert also eine straffe Führung. Und beim letzten Mal war es dann so, dass zum Abschluss Kardinäle kleine Referate gehalten haben und der Papst auf jedes Referat geantwortet hat. Aber wichtig sind die Mahlzeiten, die gemeinsamen Gottesdienste, die Liturgie. Die Kardinäle sollen dann auch, es findet ja am Freitag und Samstag vor Peter und Paul statt. Am Sonntag ist dann frei, da wird also sicherlich ein feierlicher Gottesdienst stattfinden. Und dann am Hochfest Peter und Paul, am Montag, sollen alle Kardinäle dann mit dem Papst zusammen die Heilige Messe feiern. Das heißt, es gibt auch viele Zeiten für sogenannte Vier-Augen-Gespräche und auch mit dem Papst, ja, und das ist auch so ein Ziel des Konsistoriums. Man betet gemeinsam, man hört zu und man spricht miteinander.
1: Und kommt dann am Ende etwas dabei raus? Also ich meine, natürlich kommt am Ende

0: dabei raus. Aber ich meine, gibt es dann am Ende so ein Abschlussdokument oder so etwas?
1: Nein,
0: oder?
1: Nein, also die Frage ist schon richtig. Beschließt die ein Konsistorium was? Nein, es ist kein Beschlussgremium. Das ist ja auch, also eine Synode beschließt am Ende einen Text. Ja? Ein Konsistorium macht das nicht. Es liegt dann ganz beim Papst, zum Beispiel in seinen letzten Worten, zu sagen, was ihn besonders beeindruckt hat oder was er besonders mitnehmen möchte in seine laufende Arbeit. Aber es ist wirklich nur Austausch. Die Kardinäle sollen berichten, wie es vor der in den verschiedensten Teilen der Kirche aussieht. Auch die Kurienkardinäle sollen über ihre Arbeit berichten. Der Papst hört zu und sagt nicht viel, aber er ist natürlich auch in der Lage, als, ja gut, ein Jahr ist schon eine lange Zeit, aber er kennt noch lange nicht alle Kardinäle der Welt besser. Und das ist sicherlich auch das Ziel eines Konsistoriums, da einfach den Kontakt zu stärken und sich auch ein besseres Bild machen zu können von den einzelnen Kardinälen, die ja teilweise in ganz anderen Teilen des Globus leben.
2: Das sagt Guido Horst, langjähriger Chefredakteur und aktueller Rom-Korrespondent der katholischen Wochenzeitung Die Tagespost, hier über das Konsistorium, das heute in Rom beginnt. Er war im Gespräch mit meinem Kollegen Sebastian Moll. 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

0: Nachrichten aus Kirche und Welt, direkt aus der aktuellen Redaktion von Radio Horeb, im Studio Karin Viera. Rom. Kardinäle aus aller Welt treffen sich ab heute zu einem weiteren außerordentlichen Konsistorium im Vatikan mit Papst Leo XIV. Demnach beraten die Kardinäle über die Weltlage, die Enzyklika Magnifica Humanitas sowie die Umsetzung der Weltsynode. Geplant sind thematische Sitzungen zu Fragen von Krieg, gesellschaftlicher Polarisierung und dem Gemeinwohl. Zum Abschluss ist ein Austausch mit dem Papst vorgesehen. Die Beratungen sollen vertraulich bleiben. Eine Pressekonferenz ist danach geplant. Berlin. Heute ist der Internationale Tag gegen Drogenmissbrauch und illegalen Drogenhandel. Der von den Vereinten Nationen 1987 ins Leben gerufene Aktionstag zielt darauf ab, weltweit das Bewusstsein für die gesundheitlichen und gesellschaftlichen Gefahren von Suchtstoffen zu schärfen und die internationale Zusammenarbeit zu stärken. Die Zahl der Drogenkonsumenten weltweit ist laut UN-Angaben im letzten Jahr auf 316 Millionen gestiegen. Washington. US-Vizepräsident J.D. Vance hat in dieser Woche eine Biografie über seinen Weg zum Katholizismus veröffentlicht. Im Buch beschreibt der 41-Jährige seinen Werdegang von einfachen Verhältnissen an die Spitze der Macht als spirituellen Weg. Das Buch enthält auch eine Beschreibung der Begegnung von Vance und seiner Familie mit Papst Franziskus im Vatikan am Tag vor dessen Tod im April 2025. Als entscheidende Stationen auf dem Weg zum Glauben nannte Vance unter anderem Gespräche mit zwei intellektuellen Dominikaner-Patres in Washington und die Geburt seines ersten Sohnes. 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Das waren Meldungen aus Kirche und Welt. 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

Ein ganz herzliches Willkommen bei Radio Horeb. Liebe Hörerinnen und Hörer, Priester und Seelsorger beten jetzt mit Ihnen um Heilung.

0: When we were crying and praying.
1: Wenn wir weinen und beten.
0: Jesus also is crying now.
1: Dann weint Jesus jetzt
0: as
1: mit uns.
0: As he was crying with the Martha and Mary.
1: So wie er mit Maria und Martha geweint hat.
0: And then Jesus asked Martha.
1: Und Jesus hat Martha gefragt,
0: where you have put, buried your brother.
1: Wo hast du deinen Bruder begraben?
0: And Martha told,
1: und Martha hat gesagt,
0: come and see, Lord.
1: Komm und sieh, Herr.
0: And so let us also tell Jesus,
1: so sagt auch ihr Jesus,
0: come and see, Lord.
1: Komm und sieh, Herr.
0: Come with me, Lord.
1: Komm mit mir, Herr.
0: To the whole of my life.
1: In mein Leben.
0: And heal me from all the problems caused from the very moment of our birth till this time.
1: Und heile mich von allem, was passiert ist vom Moment meiner Empfängnis an bis
0: what
1: heute.
0: What happened in our past?
1: Was immer in deiner Vergangenheit passiert ist,
0: Jesus.
1: Ist für Jesus Gegenwart.
0: Today, now,
1: heute, jetzt,
0: he can take away.
1: Kann er das wegnehmen.
0: He has no past or future.
1: Er hat keine Vergangenheit und keine Zukunft.
0: Everything is present for him.
1: Alles ist Gegenwart für ihn.
0: With that faith, let us tell Jesus to come with us.
1: In diesem Glauben bitte Jesus mit
0: now
1: dir
0: let
1: zu
0: us
1: kommen.
0: Close our eyes.
1: Schließe deine Augen
0: and see Jesus in our front.
1: Und sieh Jesus, der vor dir steht.
0: Jesus, is here.
1: Jesus ist hier.
0: We cannot see,
1: du kannst ihn so nicht sehen,
0: imagine.
1: Aber du kannst ihn dir
0: catch
1: vorstellen.
0: Hold of his hand.
1: Nimm seine Hand
0: and tell Jesus,
1: und sag ihm,
0: come, Lord.
1: Komm, Herr.
0: Come with me.
1: Komm mit mir
0: and heal me
1: und heile mich
0: from all the problems.
1: Von all diesen Problemen.
0: Let us take Jesus from the very moment of birth till this time in our life.
1: Nimm Jesus mit durch dein ganzes Leben.
0: And walk back with Jesus.
1: Geh zurück mit Jesus.
0: And see Jesus is walking now.
1: Und sieh, wie Jesus neben
0: let
1: dir geht.
0: Let us go with Jesus to the place when we were in the womb of the mother.
1: Geh mit Jesus an den Ort, wo du im Bauch deiner Mutter bist.
0: And let us walk with Jesus.
1: Geh mit Jesus.
0: And tell Jesus to heal us.
1: Und bitte Jesus, dass
0: all
1: er dich heilt.
0: All that happened when we were in the womb of the mother.
1: Von all dem, was passiert ist in der Zeit.
0: And Jesus is walking with you.
1: Jesus geht mit dir.
0: See that Jesus loves you.
1: Sieh, wie Jesus dich liebt.
0: Jesus loves us.
1: Jesus liebt
0: He's
1: dich.
0: The one who died for us.
1: Er ist derjenige, der für
0: he
1: dich gestorben
0: so
1: ist.
0: Tenderly.
1: Er liebt dich so zärtlich.
0: And he doesn't want anybody to cry.
1: Und er will nicht, dass du weinst.
0: He has come to heal us.
1: Er ist gekommen, um
0: he
1: dich zu heilen. Er ist gekommen,
0: from
1: um dich zu
0: problems.
1: Retten von allen Problemen.
0: And that is why he is calling even now.
1: Und darum ruft er bis
0: come
1: jetzt.
0: To me.
1: Komm zu mir.
0: All that have any problem.
1: Alle, die ihr Probleme
0: My
1: haben.
0: Did not die for
1: Dein
0: me.
1: Vater ist nicht für
0: My
1: dich gestorben.
0: Did not die for
1: Deine
0: me.
1: Mutter ist nicht für
0: Nobody
1: dich gestorben.
0: For me.
1: Niemand ist für dich gestorben.
0: Only Lord, you have died for me.
1: Nur Herr, du bist
0: And
1: für mich gestorben. Und das ist die größte
0: you
1: Liebe.
0: Are the one who loves me more
1: du
0: than
1: bist derjenige, der mich mehr liebt als sonst
0: Give me
1: irgendjemand.
0: That faith, Lord.
1: Gib mir diesen Glauben, Herr.
0: And Lord, thank you for your, love.
1: Herr, ich danke dir für deine Liebe.
0: Jesus, is human.
1: Jesus ist menschlich.
0: Feel that human love.
1: Spüre diese menschliche
0: Experience
1: Liebe.
0: That human love.
1: Empfinde diese
0: Jesus
1: menschliche Liebe.
0: Loves us so much.
1: Jesus liebt dich
0: And
1: so
0: so
1: sehr.
0: He embraces you and kisses you.
1: Und er umarmt dich und er küsst
0: Feel
1: dich.
0: That love.
1: Spüre diese Liebe.
0: And walk with Jesus.
1: Und geh mit ihm.
0: He says to everyone,
1: er sagt das zu
0: my
1: dir.
0: Dear daughter,
1: meine liebe Tochter.
0: My dear son,
1: mein lieber Sohn.
0: Don't cry.
1: Weine nicht.
0: Even if your mother forget you,
1: auch wenn deine Mutter dich vergisst.
0: I will not forget you.
1: Ich werde dich nicht
0: you
1: vergessen.
0: Are my child.
1: Du bist mein
0: I
1: Kind.
0: Who created you.
1: Ich habe dich geschaffen.
0: I have a great plan for you.
1: Und ich habe einen großen Plan für
0: I'll
1: dich.
0: Make you happy.
1: Ich werde dich glücklich
0: I came
1: machen.
0: From heaven to make you happy.
1: Ich bin vom Himmel gekommen, um dich glücklich zu machen.
0: And Jesus is walking with us.
1: Jesus geht mit dir.
0: Now we have reached the place when we were in the womb of the mother.
1: Jetzt bist du an dem Ort, wo du im Leib deiner Mutter bist.
0: See your family.
1: Sieh deine Familie.
0: See your father and mother.
1: Sieh deinen Vater und
0: See
1: deine
0: the
1: Mutter.
0: House where you were in the womb of the, when we were in the womb of the mother.
1: Sieh das Haus, in dem deine Mutter lebt mit da in der Schwangerschaft.
0: And Jesus is standing in front of you.
1: Jesus steht da.
0: Don't hate your father or mother.
1: Hasse deinen Vater oder deine Mutter nicht.
0: Jesus has selected your father and mother.
1: Jesus hat deine Eltern ausgesucht.
0: Anything that they have done.
1: Was immer sie getan haben.
0: It's all because they do not know.
1: Das haben sie getan, weil sie nicht wussten, was sie tun. Vergib ihnen und bete für sie. So wie Jesus gebetet hat.
0: Father, forgive them, for they do not know.
1: Vater, vergib ihnen, denn sie wussten nicht,
0: Jesus
1: was sie tun.
0: Is enough.
1: Jesus allein genügt.
0: Anything that happened because of our father or mother.
1: Was immer wegen deiner Eltern passiert
0: When we were in the womb of the mother,
1: als du noch im Leib deiner Mutter
0: Jesus
1: warst.
0: Can correct now.
1: Jesus kann das jetzt
0: He
1: gut
0: can
1: machen.
0: Take away all these problems
1: er kann all diese Probleme
0: from our
1: wegnehmen.
0: Conscious, subconscious, unconscious
1: aus deinem
0: mind.
1: Bewusstsein, Unterbewusstsein und
0: and
1: Unbewusstsein.
0: Fill us with your love and
1: er füllt dich
0: love
1: mit
0: and
1: seiner Liebe und seiner Freude.
0: That faith simply, pray to Jesus.
1: In diesem Glauben bete zu Jesus.
0: And see that you are in the womb of the mother.
1: Und sieh, wie du im Leib deiner Mutter bist.
0: And tell Jesus,
1: und sag Jesus,
0: Lord Jesus,
1: Herr Jesus,
0: when I was in the womb of the mother,
1: als ich im Bauch meiner Mutter
0: because
1: war,
0: of my father or mother,
1: wegen meinem Vater oder wegen meiner
0: many
1: Mutter,
0: things might have happened.
1: Sind da vielleicht viele Dinge passiert.
0: Lord, save me.
1: Herr, rette mich.
0: I love my father and mother.
1: Ich liebe meine Eltern.
0: I bless my father and mother.
1: Ich segne meine Eltern.
0: Whatever happened because of them,
1: was immer wegen ihnen passiert
0: you can
1: ist,
0: correct me, Lord.
1: Du kannst das gut
0: Lord,
1: machen, Herr.
0: Mercy on me.
1: Herr, erbarme dich.
0: Heal me from all sick
1: Heile
0: problems.
1: Mich von diesen Problemen.
0: You are yesterday, today, tomorrow, the same.
1: Du bist der gleiche gestern, heute und morgen.
0: And anything that happened in the past when I was in the womb of the mother.
1: Und was immer passiert ist, als ich im Bauch meiner Mutter war.
0: It is present for you
1: das
0: right
1: ist für
0: now.
1: Dich jetzt Gegenwart.
0: Heal me, Lord.
1: Heile mich, Herr.
0: Heal me, Lord.
1: Heile mich, Herr.
0: Save me, Lord.
1: Rette mich, Herr.
0: Fill my heart with your love and joy.
1: Fülle mein Herz mit deiner Liebe und deiner Freude.
0: Mercy on me, Lord.
1: Erbarme dich meiner, Herr.
0: I am your child.
1: Ich bin dein Kind.
0: You love me so much.
1: Und du liebst mich so
0: Do
1: sehr.
0: This miracle for me.
1: Tu dieses Wunder. Und fülle mein Herz mit deiner Liebe und deiner Freude.
0: Jesus is telling to everyone.
1: Jesus sagt,
0: my dear son, my dear daughter,
1: meine liebe Tochter, mein lieber Sohn.
0: Anything that happened when you were in the womb of the mother.
1: Was immer passiert ist, dass du im Bauch deiner Mutter warst.
0: I can correct.
1: Ich mache es gut.
0: I have selected your father and mother.
1: Ich habe deine Eltern ausgesucht.
0: Don't hate them.
1: Hasse sie nicht.
0: Anything that they have done without knowledge.
1: Sie haben das getan, weil sie nicht wussten, was sie
0: here
1: tun.
0: Now.
1: Ich bin jetzt hier.
0: Because you are praying,
1: und weil du betest,
0: I correct you.
1: Werde ich es gut machen.
0: Be happy.
1: Sei glücklich.
0: And Jesus is taking away all the problems caused to your father or mother.
1: Jesus nimmt jetzt alles fort, was deine Eltern getan haben.
0: Which are in our conscious, subconscious, unconscious mind.
1: Was deinen Geist im Bewusstsein, Unterbewusstsein und Unbewusstsein belastet.
0: Jesus is healing you.
1: Jesus heilt dich.
0: He's taking away everything.
1: Er nimmt das alles weg.
0: And he fills our mind and heart with his love and joy.
1: Und er füllt deinen Geist mit seiner Liebe und seiner Freude.
0: Feel that love.
1: Spüre diese Liebe.
0: And he embraces you and kisses you.
1: Er umarmt dich und er küsse dich.
0: And he says,
1: und er sagt,
0: be happy.
1: Sei glücklich.

0: Jesus is doing miracles now.
1: Jesus tut jetzt Wunder.
0: Which no doctor, no medicine, no psychologist can do.
1: Er tut, was kein Arzt und kein Medikament tun kann.
0: Believe and thank Jesus.
1: Glaube das und danke
0: Jesus.
1: The more
0: we thank Jesus, will do more miracles.
1: Je mehr du dankst, umso mehr Wunder wird Jesus tun.
0: Now let us go with Jesus forward.
1: Geh jetzt weiter mit Jesus.
0: Concentrate on Jesus.
1: Konzentriere dich auf
0: Jesus. Do not allow him to go away from you.
1: Erlaube ihm nicht, dass er weggeht.
0: Catch hold of his hand.
1: Nimm ihn an der Hand.
0: And walk with Jesus to the place when we were delivered.
1: Und geh mit ihm an den Ort deiner Geburt.
0: Maybe in the hospital.
1: Vielleicht ins Krankenhaus.
0: Or in the house.
1: Oder zu Hause.
0: Go to that place.
1: Geh an diesen Ort.
0: And don't hate anyone.
1: Und hasse niemanden.
0: Jesus is walking with you.
1: Jesus geht mit dir.
0: He is waiting outside to see you.
1: Er wartet, dass du zur Welt kommst.
0: From the very from all eternity.
1: Seit aller Ewigkeit.
0: From the eternity, Jesus knows you.
1: Kennt Jesus dich.
0: Jesus knows us.
1: Er kennt uns.
0: He knows your name.
1: Er kennt deinen Namen.
0: Everything he knows.
1: Alles kennt er.
0: And he wants to see you with body.
1: Und er will sehen, wie du als Mensch geboren bist.
0: This is why he selected your father and mother.
1: Darum hat er deine Eltern auserwählt.
0: And that Jesus is waiting to see you outside.
1: Jesus steht da und wartet, dass du geboren
0: and
1: wirst.
0: See the problems when which caused when you were delivered by your mother.
1: Zeig ihm die Probleme, die waren bei deiner Geburt.
0: See the people who helped the mother.
1: Sieh die Leute, die deine Mutter
0: the doctor, nurse,
1: betreuen.
0: Or anybody.
1: Den Arzt, die Hebamme.
0: And the pain she had.
1: Und sieh die Schmerzen
0: and
1: deiner
0: the hatred
1: Mutter.
0: Or anything.
1: Sieh, was für Hass da
0: or
1: war.
0: Anything that happened that time.
1: Die Angst oder was
0: if
1: immer
0: you
1: passiert
0: remember,
1: ist.
0: Tell Jesus,
1: wenn du das, dich
0: and
1: erinnerst,
0: Jesus will heal you.
1: Dann sag es Jesus,
0: don't
1: er wird dich heilen.
0: Anyone.
1: Hasse niemanden.
0: Always forgive.
1: Vergib immer.
0: And tell Jesus to bless everyone.
1: Und bitte Jesus, dass er alle segnet.
0: When, if you don't forgive,
1: wenn du nicht vergibst,
0: God will not heal you.
1: Wird Gott dich nicht heilen.
0: God is here.
1: Gott ist hier.
0: When Jesus is here,
1: wenn Jesus hier
0: why
1: ist,
0: should we hate?
1: Warum solltest du hassen?
0: We simply forgive.
1: Vergib einfach.
0: We simply obey.
1: Wir gehorchen.
0: And Jesus will heal you.
1: Jesus wird dich heilen.
0: Now you, Jesus is receiving you into his heart,
1: Jesus
0: in his hand.
1: Empfängt dich jetzt in seine Hände.
0: Feel that love.
1: Spüre seine Liebe.
0: Jesus is so very happy to see you with
1: Jesus
0: body.
1: Ist so glücklich, dass du zur Welt kommst.
0: And you are in the hand of Jesus now.
1: Du liegst jetzt in den Armen von Jesus.
0: And he is healing every problem.
1: Und er heilt alles.
0: He embraces you and kisses you.
1: Er umarmt dich und er küsst
0: so happy
1: dich.
0: To see you.
1: Er ist so glücklich, dass du da bist.
0: And let us feel that love.
1: Spüre diese Liebe.
0: Feel that healing.
1: Spüre die Heilung.
0: Jesus heals all the problems that caused that time.
1: Jesus heilt jetzt alle Wunden dieser Zeit.
0: Let us thank Jesus for all the healings.
1: Danke Jesus für all die Heilungen.
0: Danke Jesus, preis Jesus.
1: Danke Jesus, preis Jesus. Danke Jesus, preis
0: Jesus.
1: Danke Jesus, preis Jesus. Danke Jesus, preis Jesus.
0: Danke Jesus,
1: preis Jesus. Danke Jesus, preis Jesus. Danke Jesus, preis Jesus. Danke Jesus, preis Jesus.
0: Let us go forward with Jesus.
1: Geh weiter mit Jesus.
0: And show the problems which caused from the very moment of the birth till 5 years of age.
1: Und zeige ihm, was passiert ist vom Zeitpunkt deiner Geburt bis ins Alter von 5 Jahren.
0: Concentrate on Jesus.
1: Konzentriere dich ganz auf Jesus.
0: And tell our problems.
1: Und sag ihm, was passiert ist.
0: Some of us did not get the love from the Father.
1: Manche haben nicht die Liebe ihres Vaters bekommen.
0: Jesus will give that love now.
1: Jesus wird dir jetzt diese Liebe geben.
0: Don't hate.
1: Hasse ihn nicht.
0: They have done without knowledge.
1: Er wusste nicht, was er tat.
0: Because of the death of the father.
1: Vielleicht ist dein Vater gestorben.
0: Or ignorance of the father.
1: Oder er war sich einfach nicht bewusst.
0: Drunkenness of the father.
1: Oder er war Alkoholiker.
0: Or poverty of the father.
1: Oder er war arm.
0: Or because of any other reason.
1: Oder es gab irgendwelche anderen Gründe.
0: If he could not give the real love for you,
1: wenn er dir nicht die Liebe geben konnte,
0: Jesus
1: die du wolltest, dann ist Jesus jetzt hier.
0: It is Jesus who gave the love for your father.
1: Jesus hat deinem Vater Liebe gegeben.
0: God is love.
1: Gott ist Liebe.
0: And that love he can give right now.
1: Und diese Liebe kann er dir jetzt
0: don't
1: geben.
0: Hate your father
1: hasse deinen Vater nicht.
0: We simply pray for them.
1: Bete für ihn.

0: Let us always pray like Jesus.
1: Bete immer wie Jesus.
0: Father, forgive them, for they do not know.
1: Vater, vergib ihnen, denn sie wissen nicht, was sie tun.
0: Now Jesus is taking you like a father.
1: Jesus nimmt dich jetzt wie ein Vater in die Arme.
0: And he gives the real fatherly love.
1: Und er gibt dir jetzt alle Liebe eines Vaters.
0: You and kiss you.
1: Er umarmt dich und er küsst
0: All
1: dich.
0: That you did not get from your father,
1: alles, was du nicht von deinem Vater bekommen
0: he is
1: hast,
0: giving right now.
1: Jesus gibt es dir jetzt.
0: Feel that love.
1: Spüre diese Liebe.
0: And thank Jesus.
1: Und danke, Jesus.
0: Also Jesus can bring your father in front of you.
1: Jesus bringt jetzt deinen Vater
0: See
1: vor
0: your
1: dich.
0: Father.
1: Sieh deinen Vater.
0: He is standing in front of you.
1: Er steht vor dir. Wenn er dir nicht seine Liebe geben konnte,
0: he is sorry now.
1: Dann tut es ihm jetzt leid.
0: And he is asking pardon from
1: Und
0: you.
1: Er bittet dich um Vergebung.
0: Let us simply forgive him.
1: Vergib ihm einfach.
0: And Jesus is giving you to your father now.
1: Jesus gibt dich jetzt in die Arme deines Vaters.
0: And your father takes you now.
1: Dein Vater umarmt dich.
0: And he gives you the real love.
1: Und er gibt dir jetzt die wahre Liebe,
0: he could not give before.
1: Die er dir vorher nicht geben konnte.
0: Feel that love.
1: Spüre seine Liebe.
0: And thank your father.
1: Und danke deinem Vater.
0: If he has given real love before,
1: wenn er dir seine Liebe geben konnte vorher,
0: thank him for all the love.
1: Dann danke ihm jetzt dafür.
0: If some of us did not get the real love from the mother,
1: manche haben von ihrer Mutter keine Liebe bekommen.
0: Don't hate anyone.
1: Hasse sie nicht.
0: She has done without knowledge.
1: Sie wusste nicht, was sie tut.
0: And now Jesus is here.
1: Jesus ist hier.
0: He is the one who gives love to everyone.
1: Er ist derjenige, der die Menschen liebt.
0: And he can give that love even now.
1: Und er kann dir jetzt diese Liebe geben.
0: So don't hate your mother.
1: So hasse deine Mutter
0: or anybody.
1: Nicht. Oder sonst jemanden.
0: Jesus will correct everything.
1: Jesus wird alles gut machen.
0: Now tell that your problem to Jesus.
1: Erzähle Jesus, was passiert ist.
0: And if your mother has given you real love,
1: und wenn deine Mutter dich geliebt hat,
0: thank her.
1: Dann danke ihr.
0: Now Jesus is taking you like and give you the motherly love.
1: Jesus umarmt dich und gib dir die Liebe einer Mutter.
0: Feel that love and thank Jesus.
1: Spüre diese Liebe und danke Jesus.
0: And Jesus is bringing your mother also in front of you.
1: Jesus bringt jetzt deine Mutter zu dir.
0: See your mother.
1: Sieh deine Mutter.
0: And Jesus is handing over to your mother.
1: Jesus gibt dich in die Arme deiner Mutter.
0: Now she, if she could not give the love,
1: wenn sie dir keine Liebe geben konnte,
0: very sorry now.
1: Dann tut es ihr jetzt so
0: and
1: leid.
0: She also is asking pardon
1: und auch
0: from
1: sie
0: you.
1: Bittet dich um Vergebung.
0: Let us simply forgive her.
1: Vergib ihr einfach.
0: And now she gives all the love which she could not give before.
1: Jetzt gibt sie dir alle Liebe, die sie dir nicht
0: and
1: geben
0: she embraces
1: konnte.
0: And kiss you.
1: Sie umarmt dich und sie küsst
0: Feel
1: dich.
0: That love.
1: Spüre ihre Liebe.
0: And thank your father and mother.
1: Und danke deinen Eltern.
0: And thank Jesus.
1: Und danke Jesus.
0: Also Jesus brings his mother.
1: Jesus bringt jetzt seine Mutter.
0: Our heavenly mother Mary.
1: Unsere himmlische Mutter Maria.
0: And she is standing in front of you.
1: Sie steht vor dir.
0: And Jesus entrusts you.
1: Und Jesus gibt sie dir.
0: And give you to the motherly hand.
1: Er gibt dich jetzt in die Hände seiner Mutter.
0: A child cannot grow without a mother.
1: Ein Kind kann ohne eine Mutter nicht wachsen.
0: So also for the spiritual life specially.
1: So ist das auch im spirituellen Leben.
0: We cannot grow without a mother.
1: Wir können nicht wachsen ohne eine Mutter.
0: And also, she can help in anything.
1: Maria kann dir in allem helfen.
0: She is the mother of God.
1: Sie ist die Mutter
0: Her
1: Gottes.
0: Prayer will be heard more than anybody else.
1: Ihr Gebet wird mehr erhört als jedes andere.
0: And let us entrust Jesus gives you to the heavenly mother's hand.
1: Jesus gibt dich jetzt in die Hände seiner Mutter.
0: And Mary is taking you right now.
1: Maria nimmt dich jetzt in
0: and
1: ihre Arme.
0: She is very happy.
1: Und sie ist so glücklich.
0: And she embraces you and kisses you.
1: Sie umarmt dich und sie küsst dich.
0: Feel that love.
1: Spüre ihre Liebe.
0: And thank her also.
1: Und danke ihr.

Danke, Jesus, für alle Liebe, die er jetzt gibt. Durch deinen Vater, deine Mutter und Maria. Danke ihm.

0: Let us go forward with Jesus Christ again.
1: Geh weiter mit Jesus Christus.
0: From the 5 years of 12 years of age.
1: Vom Alter von 5 Jahren bis zu 12 Jahren.
0: That time what happened, you may remember something.
1: Vielleicht erinnerst du dich an Dinge, die in dieser Zeit passiert
0: sind. Walk with Jesus.
1: Geh mit Jesus.
0: And show your problems.
1: Und zeig ihm, was passiert ist.
0: And tell Jesus to heal you.
1: Und bitte Jesus, dass er dich heilt.
0: Jesus is walking with you.
1: Jesus geht mit dir.
0: And show your problem.
1: Zeig ihm die Probleme,
0: your fear,
1: die Ängste.
0: Some people might have misused you.
1: Vielleicht hat dich jemand missbraucht.
0: And don't hate anyone.
1: Hasse niemanden.
0: Bad friends.
1: Schlechte Freunde haben dich vielleicht zur Sünde verführt. Und vielleicht hast du deswegen schlechte Gewohnheiten angenommen. Auch sie wussten nicht, was sie tun. Vergib ihnen und bete für alle. Wir wollen auch sie retten. So bete für sie. Vater, vergib ihnen, denn sie wussten nicht, was sie tun. Und bitte Jesus, dass er auch ihre Seelen rettet.
0: And show the problems.
1: Geh mit Jesus und zeig ihm die Probleme.
0: Some people might have seen a spider.
1: Vielleicht hast du Angst bekommen vor Spinnen oder andere Ängste entwickelt. Erzähle Jesus, wo deine Ängste sind und wo du Sorgen hast.
0: Bad habits,
1: deine schlechten Gewohnheiten,
0: which you have started or developed.
1: Die da vielleicht angefangen haben.
0: Jesus is walking with you.
1: Jesus geht mit dir.
0: Tell Jesus to bless everyone.
1: Bitte Jesus, dass er alle segnet.
0: Let us think about all that you have done good for us.
1: Denke auch an alles, was Gutes
0: war. Friends.
1: An die guten Freunde.
0: And also especially tell Jesus to bless our father and mother.
1: Und bitte Jesus, dass er deine Eltern segnet.
0: They have done so much things to grow you.
1: Sie haben so viel gemacht, damit du wachsen kannst.
0: How much money and sufferings.
1: Wie viel Geld und Opfer haben sie gebracht.
0: Let us tell Jesus to bless them.
1: Bitte Jesus, dass er sie segnet.
0: Let us tell Jesus to bless our parish priest.
1: Bitte Jesus, dass er deinen Gemeindepriester segnet, der dich getauft hat.
0: And let us tell Jesus to bless our bishop.
1: Und bitte Jesus, dass er deinen Bischof segnet,
0: who confirmed you.
1: Der dich gefirmt hat.
0: And let us thank Jesus for everything.
1: Und danke Jesus für alles.
0: Let us tell Jesus to bless our teachers.
1: Bitte Jesus, dass er deine Lehrer segnet,
0: who educated us.
1: Die dich erzogen haben.
0: Let us tell Jesus to bless all our benefactors.
1: Bitte Jesus, dass er alle Menschen segnet, die dir Gutes getan haben.
0: Us to grow.
1: Die Menschen, die dir geholfen haben zu wachsen.
0: And who have done good things for us.
1: Und die Gutes getan
0: haben. Don't hate anyone.
1: Hasse niemanden.
0: Let us tell Jesus to bless everyone, good and bad and enemies.
1: Bitte Jesus, dass er alle segnet, die Guten
0: Jesus
1: und die Schlechten.
0: Jesus is enough for us.
1: Jesus allein genügt.
0: Jesus will correct everything now.
1: Jesus wird jetzt alles gut
0: machen. Anything that in your conscious, subconscious, unconscious mind.
1: Was immer in deinem Bewusstsein, Unterbewusstsein und Unbewusstsein
0: Jesus
1: ist.
0: Jesus is enough.
1: Jesus genügt.
0: He embraces you and kisses you.
1: Er umarmt dich und er küsst
0: and
1: dich.
0: He says, my dear son,
1: und er sagt, mein lieber Sohn,
0: daughter,
1: meine liebe Tochter,
0: I love you,
1: ich liebe dich.
0: Because you are praying,
1: weil du betest,
0: I correct everything,
1: werde ich jetzt alles gut
0: and
1: machen.
0: I bless you,
1: und ich segne
0: and
1: dich.
0: Bless everyone.
1: Ich segne alle.
0: He fills our mind with his love and joy.
1: Erfüllt deinen Geist mit seiner Liebe und seiner
0: Feel
1: Freude.
0: That love.
1: Spüre diese Liebe.
0: And let us thank Jesus.
1: Und danke, Jesus.
0: Danke, Jesus, preis Jesus.
1: Danke, Jesus, preis dir Jesus. Danke, Jesus, preis dir Jesus. Danke, Jesus, preis dir Jesus. Danke, Jesus, preis dir Jesus. Danke, Jesus, preis dir Jesus. Danke, Jesus, preis dir Jesus.
0: Let us go forward with Jesus again.
1: Geh noch einmal weiter mit Jesus.
0: After 12 to marriage life.
1: In die Phase von Alter von 12 Jahren bis zur Eheschließung. Oder bis zu dem Zeitpunkt, wo du im Seminar oder ins Kloster gegangen bist.
0: And that time was very dangerous.
1: Das war eine sehr gefährliche Zeit.
0: After 12 you felt sexual love.
1: Und nachdem du 12 wurdest, hast du sexuelle Gefühle entwickelt.
0: If you were not careful,
1: und wenn du nicht vorsichtig warst,
0: parents were not careful,
1: und deine Eltern nicht aufgepasst
0: you might
1: haben,
0: have done so many sins,
1: dann hast du vielleicht so viele Sünden begangen,
0: sins.
1: Sexuelle Sünden. Und wenn du jetzt daran denkst, dann schämst du dich und es tut
0: and
1: dir leid.
0: And walk with Jesus all the time.
1: Geh mit Jesus in dieser
0: and
1: Zeit
0: show the problems.
1: Und zeig ihm die Probleme.
0: And Tell Jesus to correct now.
1: Und bitte Jesus, dass er es gut macht.
0: Jesus loves you.
1: Jesus liebt dich.
0: He will forgive everything.
1: Er wird dir alles vergeben.
0: He has already forgiven.
1: Er hat es dir schon vergeben.
0: And don't hate anyone.
1: Hasse niemanden.
0: Show your bad friends.
1: Zeig ihm deine schlechten
0: bad
1: Freunde,
0: circumstances,
1: die schlechten Umstände,
0: who led you to sin,
1: die dich zur Sünde verleitet haben.
0: You might have led some people to sin.
1: Vielleicht hast du auch Menschen zur Sünde
0: tell
1: verführt.
0: Jesus to bless them.
1: Bitte Jesus, dass
0: And
1: er sie
0: tell
1: segnet.
0: Jesus to save everyone.
1: Und bitte Jesus, dass er alle rettet.
0: Don't hate anyone.
1: Hasse niemanden.
0: They have done without knowledge.
1: Sie wussten nicht, was sie tun. Zeige ihm alles, was passiert ist in dieser Zeit.
0: Boys might have cheated the girls.
1: Vielleicht haben dich Jungs betrogen.
0: The girls might have cheated the boys.
1: Vielleicht haben dich Mädchen betrogen.
0: And some people might have become pregnant.
1: Vielleicht bist du schwanger geworden und hast abgetrieben.
0: And all kinds of things which you have done.
1: Was immer passiert ist.
0: And when you think back,
1: wenn du daran denkst,
0: you feel sorry.
1: Fühlst du dich vielleicht traurig.
0: You are unhappy.
1: Du bist unglücklich.
0: Now, don't worry.
1: Mach dir keine
0: Anything
1: Sorgen.
0: That happened in your, which are all in your conscious, subconscious, unconscious mind.
1: Was immer in deinem Bewusstsein, Unterbewusstsein und
0: Jesus
1: Unbewusstsein ist, Jesus wird es heilen.
0: He has already forgiven your sins.
1: Er hat dir schon deine Sünden vergeben.
0: Let us ask once more.
1: Bitte ihn noch einmal.
0: Ask pardon from God.
1: Bitte ihn noch einmal um
0: For
1: Vergebung.
0: All the sins we have committed.
1: Für alle Sünden, die du getan hast.
0: Jesus has already forgiven.
1: Jesus hat dir schon vergeben.
0: And he forgives again.
1: Und er vergibt dir wieder.
0: And show your problems caused in the college.
1: Zeig ihm die Probleme an der Schule oder in der Universität.
0: And all the problems which disturb you right now.
1: Alle Probleme, die dich jetzt belasten.
0: Tell Jesus everything.
1: Erzähl Jesus alles.
0: Jesus is walking with you.
1: Jesus geht neben dir.
0: And he says, my dear son, my dear daughter.
1: Und er sagt, mein lieber Sohn, meine liebe Tochter.
0: I was that time also with you.
1: Auch da war ich bei dir.
0: Because of your age.
1: Aber wegen deines
0: you
1: Alters.
0: Did not mind me.
1: War ich dir egal.
0: You did not think about me.
1: Du hast nicht an mich gedacht.
0: Now because you are praying.
1: Und jetzt betest du.
0: I forgive you all your sins.
1: Ich vergebe dir all deine Sünden.
0: I correct everything.
1: Ich mache alles gut.
0: And I love you.
1: Ich liebe dich.
0: I embrace you and kiss you.
1: Ich umarme dich und ich küsse
0: Feel
1: dich.
0: That love.
1: Spüre diese
0: and
1: Liebe.
0: Jesus accept you.
1: Jesus nimmt dich an.
0: Again as his child.
1: Wieder als sein Kind.
0: And let us start a new life.
1: Beginne ein neues Leben.
0: Tell Jesus to give all the graces to start a new life.
1: Bitte Jesus um alle Gnaden, damit du ein neues Leben beginnen kannst.
0: And to do good for the people.
1: Und Gutes tun
0: and
1: kannst.
0: Never to do sin again.
1: Und nie wieder sündigen musst.
0: Jesus is blessing you.
1: Jesus segnet dich
0: and
1: jetzt.
0: He heals you.
1: Und er heilt dich.
0: And he forgives everything.
1: Er vergibt dir alles.
0: And he, let us be happy.
1: Sei glücklich.
0: He fills our mind with his love.
1: Erfüllt deinen Geist mit seiner Liebe und seiner Freude. Spüre diese Liebe.
0: Jesus loves you.
1: Jesus liebt dich.

0: Some of us after their youth.
1: Manche haben nach ihrer Jugend sind ins Seminar eingetreten.
0: Some have joined the convent.
1: Manche sind ins Kloster gegangen.
0: And from that time onwards till this time,
1: und von diesem Zeitpunkt an bis heute,
0: think about all the problems, tell Jesus, walk with Jesus.
1: Denkt daran, was passiert ist.
0: And tell Jesus to heal you.
1: Und auch nach der Ehe. Bittet Jesus, dass er euch heilt.
0: Also pray for the priests and the sisters and the bishops.
1: Beten wir alle für die Priester und die Bischöfe und die Schwestern und für den Heiligen Vater.
0: Let us pray for everyone.
1: Wir wollen für sie beten.
0: And some of us have married.
1: Manche haben geheiratet.
0: And others can pray for the married people also.
1: Wir wollen auch für die Ehepaare beten.
0: And show the problems you caused. In your marriage.
1: Zeig Jesus, was passiert ist in deiner Ehe.
0: And the sorrow,
1: das Leid,
0: the joy,
1: die Freude.
0: Everything you show.
1: Zeig ihm alles.
0: And the problems caused by your father or mother.
1: Zeig die Probleme, die deine Eltern verursacht
0: or
1: haben.
0: Your, relatives.
1: Oder die Verwandtschaft.
0: Or your friends.
1: Oder die Freunde.
0: And don't hate anyone.
1: Hasse niemanden.
0: Jesus is here now.
1: Jesus ist jetzt
0: He's
1: hier.
0: Enough for us.
1: Er genügt.
0: And Jesus will correct everything.
1: Jesus wird alles gut machen.
0: Show the problems and sorrows.
1: Zeig ihm die Probleme und das Leid.
0: And that caused during the marriage.
1: Die in der Ehe geschehen sind.
0: After the marriage.
1: Nach der Eheschließung.
0: Problem,
1: die Probleme der finanziellen Probleme.
0: When the children came,
1: dann die Kinder.
0: The problems of the children,
1: die Probleme mit den Kindern.
0: The sicknesses of the children,
1: die Krankheiten.
0: And your problems,
1: und deine Probleme.
0: And all that, people whom you met,
1: und alle Menschen, die du getroffen
0: and all
1: hast.
0: Have done, so many bad things with you,
1: alle, die dich verletzt haben.
0: And so, many people have done harm to you,
1: so viele haben dir Schlechtes
0: when
1: getan.
0: You think of all these people,
1: und wenn du an diese Menschen
0: you
1: denkst,
0: feel sorry,
1: dann bist du traurig.
0: You feel hatred,
1: und du empfindest Hass.
0: Show everything,
1: zeig alles, Jesus.
0: And don't hate anyone,
1: und hasse niemanden.
0: And Jesus to bless everyone.
1: Bitte Jesus, dass er alle segnet.
0: Everyone has done without knowledge.
1: Sie alle wussten nicht, was
0: Let
1: sie tun.
0: Pray for everyone.
1: Bete für sie.
0: Father, forgive them, for they do not know.
1: Vater, vergib ihnen, denn sie wussten nicht, was sie tun.
0: Everyone.
1: Bitte Jesus, dass er alle segnet.
0: Jesus is enough.
1: Jesus allein genügt.
0: Take away all these problems from our
1: und er wird all diese Probleme aus deinem Geist fortnehmen.
0: And he is healing you right now.
1: Er heilt dich jetzt.
0: He is walking with you.
1: Er geht mit dir.
0: Walk with Jesus everywhere.
1: Geh mit Jesus überall hin.
0: Up to this time.
1: Bis zum heutigen Zeitpunkt.
0: When we became old,
1: du bist vielleicht älter geworden.
0: The old people wanted to get the love from the children.
1: Und du hast dir die Liebe deiner Kinder gewünscht.
0: And if anyone is sorry,
1: und vielleicht bist du jetzt traurig.
0: Your problem.
1: Erzähle Jesus
0: and pray
1: davon.
0: For your children.
1: Und bete für deine Kinder.
0: And don't hate them.
1: Hasse sie nicht.
0: And, Jesus is walking with you.
1: Jesus geht neben dir.
0: He's telling to everyone,
1: er sagt dir,
0: my dear daughter, my dear son,
1: meine liebe Tochter, mein lieber Sohn,
0: I was with you.
1: Ich war bei dir.

0: dir.
1: I bless you.
0: Ich segne dich.
1: I heal you.
0: Ich heile dich.
1: And Jesus embraces you and kisses you.
0: Jesus umarmt dich und er küsst dich.
1: Everything up to this time.
0: Er vergibt alles, was passiert
1: ist. Bless you now.
0: Er segnet dich jetzt.
1: And he's blessing everyone.
0: Und er segnet jeden.
1: And let us receive the love and joy he is giving to everyone.
0: Empfange die Freude und den Frieden.
1: He's healing you.
0: Er heilt
1: He's
0: dich.
1: Taking all your problems from the conscious, subconscious, unconscious mind.
0: Er nimmt alle Probleme fort aus deinem Bewusstsein, Unterbewusstsein und
1: Feel
0: Unbewusstsein. Spüre seine Liebe und die Heilung.
1: And thank Jesus.
0: Und danke, Jesus.
1: Now Jesus wants to bless everyone.
0: Jesus möchte jetzt jeden segnen.
1: So, let us all kneel down and receive his blessing.
0: So lasst uns alle niederknien und seinen
1: Jesus
0: Segen
1: wants
0: empfangen.
1: To come to everyone.
0: Jesus möchte zu jedem hinkommen.
1: And he's going to heal you.
0: Und er wird euch heilen.
1: Danke, Jesus.
0: Danke, Jesus. Preiste Jesus. Danke, Jesus. Preiste Jesus. Danke, Jesus. Preiste Jesus. Danke, Jesus. Preiste Jesus.
1: Danke, Jesus.
0: Danke, Jesus. Preiste Jesus. Danke, Jesus. Preiste Jesus. Jesus.

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0: Im Namen des Vaters und des Sohnes und des Heiligen Geistes.
1: Amen.
0: Vater unser im Himmel, geheiligt werde dein Name. Dein Reich komme, dein Wille geschehe, wie im Himmel, so auf Erden.
2: Unser tägliches Brot gib uns heute und vergib uns unsere Schuld, wie auch wir vergeben unseren Schuldigern. Und führe uns nicht in Versuchung, sondern erlöse uns von dem Bösen. Amen.
0: Gegrüßet seist du, Maria, voll der Gnade, der Herr ist mit dir. Du bist gebenedeit unter den Frauen, und gebenedeit ist die Frucht deines Leibes, Jesus.
3: Heilige Maria, Mutter Gottes, bitte für uns Sünder, jetzt und in der Stunde unseres Todes. Amen.
0: Ich glaube an Gott, den Vater, den Allmächtigen, den Schöpfer des Himmels und der Erde, und an Jesus Christus, seinen eingeborenen Sohn, unseren Herrn, empfangen durch den Heiligen Geist, geboren von der Jungfrau Maria, gelitten unter Pontius Pilatus, gekreuzigt, gestorben und begraben, hinabgestiegen in das Reich des Todes, am dritten Tage auferstanden von den Toten, aufgefahren in den Himmel. Er sitzt zur Rechten Gottes des allmächtigen Vaters. Von dort wird er kommen, zu richten die Lebenden und die Toten.
3: Ich glaube an den Heiligen Geist, die heilige katholische Kirche, Gemeinschaft der Heiligen, Vergebung der Sünden, Auferstehung der Toten und das ewige Leben. Amen.
0: Ewiger Vater, ich opfere dir auf den Leib und das Blut, die Seele und die Gottheit deines über alles geliebten Sohnes, unseres Herrn Jesus Christus.
4: Zur Sühne für unsere Sünden und für die Sünden der ganzen Welt.
0: Durch sein schmerzhaftes Leiden.
4: Hab Erbarmen mit uns und mit der ganzen Welt.
0: Durch sein schmerzhaftes Leiden.
4: Hab Erbarmen mit uns und mit der ganzen Welt.
0: Durch sein schmerzhaftes Leiden.
4: Hab Erbarmen mit uns und mit der ganzen Welt.
0: Durch sein schmerzhaftes Leiden.
4: Hab Erbarmen mit uns und mit der ganzen Welt.
0: Durch sein schmerzhaftes Leiden.
4: Hab Erbarmen mit uns und mit der ganzen Welt.
0: Durch sein schmerzhaftes Leiden.
4: Hab Erbarmen mit uns und mit der ganzen Welt.
0: Durch sein schmerzhaftes Leiden.
4: Hab Erbarmen mit uns und mit der ganzen Welt.
0: Durch sein schmerzhaftes Leiden.
4: Hab Erbarmen mit uns und mit der ganzen Welt.
0: Durch sein schmerzhaftes Leiden.
4: Hab Erbarmen mit uns und mit der ganzen Welt.
0: Durch sein schmerzhaftes Leiden.
4: Hab Erbarmen mit uns und mit der ganzen Welt.
0: Ewiger Vater, ich opfere dir auf den Leib und das Blut, die Seele und die Gottheit deines über alles geliebten Sohnes, unseres Herrn Jesus Christus.
3: Zur Sühne für unsere Sünden und für die Sünden der ganzen Welt.
0: Durch sein schmerzhaftes Leiden.
3: Hab Erbarmen mit uns und mit der ganzen Welt.
0: Durch sein schmerzhaftes Leiden.
3: Hab Erbarmen mit uns und mit der ganzen Welt.
0: Durch sein schmerzhaftes Leiden.
3: Hab Erbarmen mit uns und mit der ganzen Welt.
0: Durch sein schmerzhaftes Leiden.
3: Hab Erbarmen mit uns und mit der ganzen Welt.
0: Durch sein schmerzhaftes Leiden.
3: Hab Erbarmen mit uns und mit der ganzen Welt.
0: Durch sein schmerzhaftes Leiden.
3: Hab Erbarmen mit uns und mit der ganzen Welt.
0: Durch sein schmerzhaftes Leiden.
3: Hab Erbarmen mit uns und mit der ganzen Welt.
0: Durch sein schmerzhaftes Leiden.
3: Hab Erbarmen mit uns und mit der ganzen Welt.
0: Durch sein schmerzhaftes Leiden.
3: Hab Erbarmen mit uns und mit der ganzen Welt.
0: Durch sein schmerzhaftes Leiden.
3: Hab Erbarmen mit uns und mit der ganzen Welt.
0: Ewiger Vater, ich opfere dir auf den Leib und das Blut, die Seele und die Gottheit deines über alles geliebten Sohnes, unseres Herrn Jesus Christus.
4: Zur Sühne für unsere Sünden und für die Sünden der ganzen Welt.
0: Durch sein schmerzhaftes Leiden.
4: Hab Erbarmen mit uns und mit der ganzen Welt.
0: Durch sein schmerzhaftes Leiden.
4: Hab Erbarmen mit uns und mit der ganzen Welt.
0: Durch sein schmerzhaftes Leiden.
4: Hab Erbarmen mit uns und mit der ganzen Welt.
0: Durch sein schmerzhaftes Leiden.
4: Hab Erbarmen mit uns und mit der ganzen Welt.
0: Durch sein schmerzhaftes Leiden.
4: Hab Erbarmen mit uns und mit der ganzen Welt.
0: Durch sein schmerzhaftes Leiden.
4: Hab Erbarmen mit uns und mit der ganzen Welt.
0: Durch sein schmerzhaftes Leiden.
4: Hab Erbarmen mit uns und mit der ganzen Welt.
0: Durch sein schmerzhaftes Leiden.
4: Hab Erbarmen mit uns und mit der ganzen Welt.
0: Durch sein schmerzhaftes Leiden.
4: Hab Erbarmen mit uns und mit der ganzen Welt.
0: Durch sein schmerzhaftes Leiden.
4: Hab Erbarmen mit uns und mit der ganzen Welt.
0: Ewiger Vater, ich opfere dir auf den Leib und das Blut, die Seele und die Gottheit deines über alles geliebten Sohnes, unseres Herrn Jesus Christus.
3: zur Sühne für unsere Sünden und für die Sünden der ganzen Welt.
0: Durch sein schmerzhaftes Leiden,
3: hab Erbarmen mit uns und mit der ganzen Welt.
0: Durch sein schmerzhaftes Leiden,
3: hab Erbarmen mit uns und mit der ganzen Welt.
0: Durch sein schmerzhaftes Leiden,
3: hab Erbarmen mit uns und mit der ganzen Welt.
0: Durch sein schmerzhaftes Leiden,
3: hab Erbarmen mit uns und mit der ganzen Welt.
0: Durch sein schmerzhaftes Leiden,
3: hab Erbarmen mit uns und mit der ganzen Welt.
0: Durch sein schmerzhaftes Leiden,
3: hab Erbarmen mit uns und mit der ganzen Welt.
0: Durch sein schmerzhaftes Leiden,
3: hab Erbarmen mit uns und mit der ganzen Welt.
0: Durch sein schmerzhaftes Leiden,
3: hab Erbarmen mit uns und mit der ganzen Welt.
0: Durch sein schmerzhaftes Leiden,
3: hab Erbarmen mit uns und mit der ganzen Welt.
0: Durch sein schmerzhaftes Leiden,
3: hab Erbarmen mit uns und mit der ganzen Welt.
0: Ewiger Vater, ich opfere dir auf den Leib und das Blut, die Seele und die Gottheit deines über alles geliebten Sohnes, unseres Herrn Jesus Christus.
3: Zur Sühne für unsere Sünden und für die Sünden der ganzen Welt.
0: Durch sein schmerzhaftes Leiden,
3: hab Erbarmen mit uns und mit der ganzen Welt.
0: Durch sein schmerzhaftes Leiden,
3: hab Erbarmen mit uns und mit der ganzen Welt.
0: Durch sein schmerzhaftes Leiden,
3: hab Erbarmen mit uns und mit der ganzen Welt.
0: Durch sein schmerzhaftes Leiden,
3: hab Erbarmen mit uns und mit der ganzen Welt.
0: Durch sein schmerzhaftes Leiden,
3: hab Erbarmen mit uns und mit der ganzen Welt.
0: Durch sein schmerzhaftes Leiden,
3: hab Erbarmen mit uns und mit der ganzen Welt.
0: Durch sein schmerzhaftes Leiden,
3: hab Erbarmen mit uns und mit der ganzen Welt.
0: Durch sein schmerzhaftes Leiden,
3: hab Erbarmen mit uns und mit der ganzen Welt.
0: Durch sein schmerzhaftes Leiden,
3: hab Erbarmen mit uns und mit der ganzen Welt.
0: Durch sein schmerzhaftes Leiden,
3: hab Erbarmen mit uns und mit der ganzen Welt.
0: Heiliger Gott, heiliger starker Gott, heiliger unsterblicher Gott,
2: hab Erbarmen mit uns und mit der ganzen Welt.
0: Heiliger Gott, heiliger starker Gott, heiliger unsterblicher Gott,
2: hab Erbarmen mit uns und mit der ganzen Welt.
0: Heiliger Gott, heiliger starker Gott, heiliger unsterblicher Gott,
2: hab Erbarmen mit uns und mit der ganzen Welt.
0: Barmherziger Jesus, im Augenblick deines Kreuzestodes für uns bete ich dich an und lobpreise dich und bitte, umfasse mit deiner unerschöpflichen Barmherzigkeit die ganze Menschheit, besonders die armen Sünder und die Sterbenden.
2: Amen. Amen.
0: Im Namen des Vaters und des Sohnes und des Heiligen Geistes.
2: Amen. Amen.
0: Gelobt sei Jesus Christus.
2: In Ewigkeit. Amen.

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1: Guten Morgen zum Impuls hier bei Radio Horeb Leben mit Gott. 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
2: Wer das Neue Testament aufmerksam liest, dem begegnen zahlreiche Nachfolger Jesu, die fast unglaubliche Dinge getan und erlebt haben. Sie lebten in der Realität einer geistlichen Welt, die uns heute fast abhanden gekommen zu sein scheint. Wenn ich einen Nachfolger beschreiben sollte, würde ich vermutlich auf sein außerordentliches Leben hinweisen, auf seine radikale Hingabe, auf Zeichen und Wunder, auf große Menschenliebe und anderes. Jesus macht einmal mehr einen Strich auch durch diese Rechnung, wenn er in Johannes 13, Vers 35 explizit das eine, das besondere Kennzeichen echter Nachfolger nennt. Er sagt nämlich, daran werden alle erkennen, dass ihr meine Jünger seid, wenn ihr Liebe untereinander habt. Im Licht der etwa 35.000 verschiedenen christlichen Konfessionen und Denominationen, die es heute weltweit gibt, ist dieser Satz wie ein Schlag ins Gesicht. In Freiburg arbeite ich seit einigen Jahrzehnten daran, diejenigen zusammenzubringen, die Jesus lieben und folgen wollen, aber zum Teil große Berührungsängste dem jeweils anderen gegenüber haben. Wobei ich heute sagen kann, hatten. Denn vieles hat sich in den letzten Jahren zum Guten hin verändert. Beispielsweise kommen regelmäßig geistliche Verantwortungsträger aus den unterschiedlichsten Kirchen zum gemeinsamen Gebet für unsere Stadt und füreinander zusammen. Es ist eine Freude, diese Veränderung zu beobachten. Die Einheit der Nachfolger, also von uns Christen, war Jesus ein sehr großes Anliegen. Wer schon einmal das sogenannte hohepriesterliche Gebet in Ruhe durchgelesen hat und sich in die Situation hineinversetzt hat, der weiß, mit welcher Leidenschaft Jesus den Vater darum bittet, dass sie eins seien, wie er und der Vater. In Johannes 17 betet Jesus: Ich habe ihnen die Herrlichkeit gegeben, die du mir gegeben hast, damit sie eins sind, wie wir eins sind. Ich in ihnen und du in mir. So sollen sie vollendet sein in der Einheit, damit die Welt erkennt, dass du mich gesandt hast und sie ebenso geliebt hast, wie du mich geliebt hast. Diese Worte Jesu sind erstaunlich. Gott hat uns also seine Herrlichkeit verliehen, damit wir eins sind. Ich glaube, diese Art Herrlichkeit müssen wir noch entdecken. Denn es gibt noch viel zu viel Streit unter uns. Einheit ist ein hohes Gut in Gottes Augen. Es ist ein geistliches Geheimnis, wie genau Einheit bei den Menschen, die Jesus noch nicht kennen, die Erkenntnis bewirkt, dass wir zu ihm gehören. Für mich ist das aber eine der schönsten Formen der Evangelisation. Durch unsere Freundschaft und unser öffentlich sichtbares Miteinander werden Menschen auf Jesus aufmerksam. Das Stichwort Evangelisation erinnert mich an eine Predigt, die ich 1986 gehört habe. Sie hat mein Leben entscheidend geprägt. Ein Pastor berichtete von einem öffentlichen Freigottesdienst, den seine Gemeinde veranstaltete. Sie bauten damals eine Freiluftbühne auf, es wurden Lobpreislieder gesungen und dann folgte seine Predigt. Mitten hinein in die Predigt rief dann ein Passant die Worte, die mir so hängen geblieben sind und die letztlich meinen eigenen Weg im Blick auf die Ökumene stark geprägt haben. Er rief: Ihr predigt uns die Botschaft der Versöhnung, versöhnt euch erst einmal selber. Das hatte gesessen. Ich muss auch heute noch sagen, der Mann hatte recht. Es ist fast paradox, wenn wir von Versöhnung mit Gott sprechen, aber untereinander völlig zerstritten sind. Aus Jesus Sicht ist das wohl furchtbar. Einen weiteren Hinweis darauf, wie wichtig die Einheit der Nachfolger Jesu in Gottes Augen ist, finden wir im biblischen Bild vom Bräutigam und der Braut. An verschiedenen Stellen im Alten und Neuen Testament wird Gott als der Bräutigam und die Gemeinde als Braut beschrieben. Und letztlich läuft die ganze biblische Geschichte zwischen Gott und den Menschen auf eine Hochzeit zu, die im Buch der Offenbarung beschrieben wird, die Hochzeit des Lammes. Stellen Sie sich einmal vor, die Frau, die Sie lieben, hat ein so streitbares Wesen wie wir. Stellen Sie sich vor, wie Jesus seine Braut dabei ansieht, wie der eine Teil den anderen abwertet, beschimpft oder ausschließt. Welche Emotionen müssen im Herzen dessen aufsteigen, der sein Leben am Kreuz für diese Braut gegeben hat? Um ehrlich zu sein, so eine Braut würde ich nicht heiraten wollen. Letztes Jahr gab es ein Ereignis, das mich im Blick auf unser Thema sehr berührt hat. Im August fand in Lissabon das Endspiel der Fußball Champions League statt. Im Finale standen sich Bayern München und Paris Saint-Germain gegenüber. Das Ergebnis ist bekannt. Die Bayern, die sich auf furiose Weise ihren Weg durch das Turnier gekämpft und zuvor schon die Meisterschaft in der Bundesliga und den DFB-Pokal gewonnen hatten, gingen als Sieger vom Platz. Nachdem die Spieler ihrer Freude Raum gegeben hatten, fanden die ersten Interviews statt. Dabei fiel der für mich herausragende Satz, den wir als Kirche uns zu eigen machen sollten. Thomas Müller, eine der Leitfiguren des FC Bayern, antwortete auf ungewohnt nachdenkliche Weise auf die Frage nach dem Geheimnis seiner Mannschaft. Und was er sagte, ist ein Beispiel dafür, wie Einheit funktionieren kann und was sie zu bewirken vermag. Er sagte: Wir streiten uns darum, wer den Fehler des anderen wieder gut macht. Und wenn du das von außen siehst, dann hat die Mannschaft einiges richtig gemacht. Jetzt stellen Sie sich eine Kirche vor, die so zueinander steht. Wenn eine Konfession Fehler gemacht hat und angegriffen wird, würde die andere in die Bresche springen, sich identifizieren und mithelfen, dass die Fehler mehr als wieder gut gemacht würden. Anstelle der Schadenfreude, wenn die Fehler der anderen publik werden, würden wir mit ihnen trauern, für sie beten und alles dafür tun, dass aus ihrer Schwachheit Stärke wird. Dabei geht es nicht darum, Fehler zu vertuschen, sondern im weiteren Verlauf des, in Anführungsstrichen, Spiels besser zu werden für Jesus und die Menschen. Daran werden alle erkennen, dass ihr meine Jünger seid, wenn ihr Liebe untereinander habt, sagt Jesus. Mal ehrlich, erkennt man an ihrem eigenen Leben, dass sie ein Jünger sind? Tragen sie bereits dieses Merkmal mit großer Freude? Ich möchte sie ermutigen und herausfordern. Gehen sie gerade auf die Menschen in der Kirche zu, die sie nicht verstehen, misstrauisch beäugen oder sogar ablehnen. Machen Sie mutige Schritte auf andere zu, besuchen Sie deren Gottesdienste, schauen Sie sich deren Herzen an oder, wie ich es oft tue, laden Sie Menschen aus einer anderen Mannschaft zu einem Café ein und lernen Sie sie kennen. Es lohnt sich für Sie, für Gott und für diejenigen, die noch draußen stehen. Ich bete. Jesus, mein Gebet möchte ich mit einem »Es tut mir leid« beginnen. Es tut mir leid, wie zerstritten deine Kirche, deine Braut ist. Es tut mir leid, dass wir einander abwerten, beäugen, mit dem Finger aufeinander zeigen und uns gegenseitig den Glauben absprechen. Wir brauchen dringend deine Hilfe. Und deswegen hilf du den Zuhörern, hilf du mir, ganz konkret dabei auf andere zuzugehen, Einheit zu suchen und zu fördern. Einheit, die sich um dich dreht, und nicht um unterschiedliche Traditionen oder Frömmigkeitsstile. Eine Einheit der Herzen. Amen.
0: 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Um 16:30 geht es weiter mit der Sendereihe Erzählung.

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1: Katharina, Fundraising, was macht ihr eigentlich da?
2: Fundraising ist ein großer Begriff und ein Überbegriff über viele verschiedene Aktivitäten, die wir im ganzen Radio machen. Nicht nur in der Fundraising, in der Zentralabteilung, sondern Fundraising, das sind alle Aktivitäten, die getan werden, alle Aufgaben, um mit Spendern in Kontakt zu treten, um auch Spenden fürs Radio zu generieren. Und alles, was dazu notwendig ist, läuft unter dem Begriff Fundraising.
1: Jetzt haben wir eine freie Stelle für einen Referenten, Erbschaftsfundraising am Standort hier in Balderschwang. Was muss ich können?
2: Also für das Erbschaftsfundraising, das ist ja ein ganz spezieller Bereich des Fundraisings, geht es um Nachlässe, um Testamente, um Erbschaften, die Menschen Radio Horeb geben. In diesem Bereich gibt es sehr vielfältige Aufgaben, die reichen von der schieren Verwaltung, der Bewertung von Nachlässen, Nachlassfällen bis über die Einbindung von externen Partnern, die Zusammenarbeit mit einem Rechtsanwalt, der uns auf der juristischen Ebene hier berät oder auch das Agieren als Testamentsvollstrecker, wenn das im letzten Willen so vorgesehen ist oder auch einfach die Koordination mit den Miterben, Mitvermächtnisnehmern, mit anderen externen Partnern, mit denen man einfach während der Dauer eines solchen Nachlassfalls in Verbindung steht.
1: Der Standort für diesen Job ist in Balderschwang?
2: Genau, richtig. In Balderschwang. Das ist eine Vollzeitstelle, 40 Stunden. Wir haben ein großes, abwechslungsreiches Aufgabengebiet zu bieten und sind inmitten einer herrlichen Natur. Das heißt, man arbeitet mitten in der Natur, in einem wunderschönen Ort und mit modernster Ausstattung und einfach einem fröhlichen, hochmotivierten und sehr professionellen Team.
0: Redaktionsleiter Nikolaus Albert im Gespräch mit Katharina Tebaldi, stellvertretende Geschäftsführerin bei Radio Horeb. 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

0: Es ist 4.30 Uhr, halb fünf. 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
1: Claudia Kiesel begrüßt Sie heute wieder zur Radio Horeb Erzählung. In der ersten Folge des Buches Quelle der Hoffnung, eine junge Frau begegnet Maria, liebe Hörerinnen und Hörer, haben wir Sarah kennengelernt. Sie hat 17 Jahre gewartet und gebetet, gewartet auf Klarheit. Würde Tobi sich endlich entscheiden können für ein Leben mit ihr? Gerade als sie verbittert und beinahe zornig beschließen will, nie mehr die Gottesmutter Maria um Hilfe zu bitten, begegnet sie Raimund. Diesen Mann scheint der Himmel geschickt zu haben, nicht nur im übertragenen Sinne dieser Redensart. Er schlägt ihr vor, nach Lourdes zu gehen, ausgerechnet dorthin, wo sie mit Tobi war, an den Ort, mit dem für Sarah so viele Hoffnungen, aber auch Schmerzen verbunden waren. Soll sie wirklich nach Lourdes fahren? In der heutigen zweiten Folge hören wir, wie dieser geheimnisvolle Gottesbote Sarah dort trifft und was er ihr mitzuteilen hat. Es liest Patricia Fehrenbach.

Lourdes. Ich war tatsächlich verrückt genug, das Ticket zu kaufen. Was habe ich mir dabei nur gedacht? Murmelte Sarah vor sich hin, während sie aus dem Fenster blickte und die französische Landschaft an sich vorbeiziehen sah. Es war anstrengender, als sie gedacht hatte, einen ganzen Tag lang mit der Bahn unterwegs zu sein, und sie war heilfroh, dass sie ihr Ziel bald erreichen würde. Eigentlich war jetzt die perfekte Gelegenheit, die Macarons zu genießen, die sie in Paris gekauft hatte. Voller Vorfreude holte Sarah das Tütchen mit den Köstlichkeiten aus der Handtasche und entschied sich, mit dem Erdbeerfarbenen zu beginnen. Während sie das Macaron auf der Zunge zergehen ließ, fragte sie sich, ob Raimund sein Versprechen halten und ihr tatsächlich in Lourdes begegnen würde. Irgendwie konnte sie das immer noch nicht so recht glauben. Woher sollte er wissen, wann sie ankam? Würde er einfach so oft bei der Grotte vorbeikommen, bis er sie dort zufällig antraf? Oder war er doch kein gewöhnlicher Mensch und verfügte sozusagen über ein Wissen, das nicht von dieser Welt stammte und ihm genau sagte, wann er ihr begegnen konnte? Wie dem auch sei, Sarah war gespannt, was sie an ihrem Zielpunkt erwarten würde. Und insgeheim hoffte sie immer noch, Tobi dort zu treffen und mit ihm ihr Glück zu finden. Sie fasste in ihre Handtasche und zog das Buch heraus, in dem sie alle Erlebnisse mit ihm aufgeschrieben hatte. Die ersten Seiten waren unwiderruflich zerstört, was ihr im Nachhinein sehr leid tat. Zum Glück hatte Raimunds Erscheinen sie daran gehindert, auch die restlichen Seiten zu zerreißen. Wenn das einmal kein positives Zeichen war. Sicher würde doch noch alles gut werden. Schließlich hatte sie so viel gebetet und so viele Zeichen bekommen. Es konnte einfach nicht sein, dass sie sich 17 Jahre lang getäuscht hatte. Dass Miriam recht hatte. Miriam und all die anderen, die sie seit Jahren baten, die Sache mit Tobi endlich sein zu lassen. Gedankenverloren blättert Sarah durch das Buch. Hier stand etwas über den Barmherzigkeitssonntag vor 16 Jahren. Wie sehr hatte sie Gott an diesen Tag angefleht, ihr doch zu helfen. Und dann war tatsächlich eine Nachricht von Tobi gekommen. Die erste nach Monaten des Schweigens. Er hatte sie gebeten, nach Nürnberg zu fahren, wo er an einer Stadtmission teilnehmen wollte. Wie glücklich war Sarah nach dieser Nachricht gewesen. So glücklich, dass ihre Schwester neidisch zu einem Kasten mit Bibelsprüchen gegangen war, um einen aufbauenden Spruch für sich selbst zu ziehen. Kein Wunder, dass sie ihr diesen nicht zeigen wollte. »Bist du neidisch, weil ich gütig bin?« stand auf dem Zettel. Sarah musste laut auflachen, als sie den Satz las, denn für sie stand fest, es war die reine Güte Gottes, dass Tobi sich gemeldet hatte und sie in Nürnberg treffen wollte. Er hatte ihr nicht gesagt, in welcher Kirche er sein würde. Es gab zwei, die in Frage kamen. Doch als Sarah mit dem Bus an den ersten vorbeifuhr, spürte sie, dass es nicht die richtige war und blieb sitzen, bis sie bei der zweiten ankam, in der Tobi dann auch tatsächlich war. Hier erzählte er ihr von seinem Wunsch, für ein Jahr nach Nairobi zu gehen und ehrenamtlich in einem Kinderheim mitzuarbeiten. Für die junge Frau war es kein Problem gewesen, ihn gehen zu lassen. Sie war einfach nur froh gewesen, dass er sich gemeldet hatte. Bevor sie mit dem Zug zurückfuhr, hatte sie am Bahnhof eine Karte gekauft, deren Spruch sie immer noch beschäftigte. Es war die Frage: Ist Liebe das tiefe Gefühl einer unbeschreiblichen Verbundenheit mit einem Menschen, dass es dir unmöglich erscheinen lässt, diesen Menschen jemals wieder aus deinem Herzen zu verbannen? Damals hatte die Karte sie lediglich sehr angesprochen. Erst im Laufe der Jahre hat sie ihre wahre Wirkung entfaltet. Denn es war ihr tatsächlich unmöglich, Tobi aus ihrem Herzen zu verbannen. Selbst jetzt noch, 17 Jahre nach ihrer ersten Begegnung. Als er 2 Monate später in der Nähe von München war, fuhr sie nicht hin, um ihn noch einmal zu begegnen. Sie wollte es bei dem Abschied in Nürnberg belassen. Insgeheim hätte sie sich aber doch gewünscht, ihn zu sehen, und teilte auch Gott diesen Wunsch mit. Da blieb ein Doppeldeckerbus im Kreisverkehr stecken. Genau in dem Moment, in dem Sarah ihn eben diesen Kreisverkehr erfahren wollte. Und wer saß an der Fensterscheibe und schaute heraus? Tobi. Danach war der Kontakt für mehrere Monate abgebrochen. Dazu hatten beide ihren Teil beigetragen. Trotzdem konnte Sarah ihn nicht vergessen. Als sie erneut mit einem Mann Kontakt hatte und ernsthaft überlegte, ihm eine Chance zu geben, sehnte sie sich nach einem Zeichen von Gott. Der Satz, den sie damals ausgesprochen hatte, stand ihr jetzt noch vor Augen. Gott, wenn ich auf Tobi warten soll und keinem anderen eine Chance geben darf,
Dann mach bitte, dass er mir heute in der Nacht noch schreibt. Dann hatte sie sich schlafen gelegt, war aber innerlich so aufgeregt gewesen, dass sie kein Auge zugetan hatte. Das war am 6. September vor vielen Jahren gewesen. Zu diesem Zeitpunkt hatte Tobi schon seit Wochen nicht mehr geschrieben.

Sicher. Nur weil sie inzwischen 35 war, war es noch lange nicht zu spät für eine eigene Familie. Ihr Blick fiel wieder in das Buch. Und während sie die aufgeschriebenen Ereignisse an ihrem inneren Auge vorbeiziehen ließ, stand für sie fest, es gab bloß zwei Möglichkeiten. Entweder zwischen Tobi und ihr würde alles gut werden, oder aber sie würde in Zukunft äußerst vorsichtig sein, was irgendwelche Zeichen betraf. Wenn nur diese Stimme nicht gewesen wäre. Ein lautes Holpern riss die junge Frau aus ihren Gedanken. Mit einem unangenehmen Pfeifen blieb der Zug stehen. Ein Blick auf die Anzeigetafel sagte Sarah, dass sie inzwischen in Tournai angekommen war. Jetzt dauert es nur noch eine halbe Stunde und sie würde in Lourdes sein. Sarah zog ein weiteres Macaron aus der Tüte. Dieses Mal entschied sie sich für ein grünes, Pistazie. Und während sie es in möglichst kleinen Bissen genoss, ließ sie den Blick erneut in das Buch mit den Erinnerungen gleiten. Dabei blieb sie wieder bei dieser Stimme hängen. Das erste Mal hatte sie jene gehört, als Tobi beschlossen hatte, nach Amerika auszuwandern, was eine mögliche Beziehung zwischen ihnen sozusagen den Todesstoß versetzt hatte. Zwar war Sarah gern für mehrere Tage oder auch Wochen im Ausland, doch in einem anderen Land und noch dazu auf einem anderen Kontinent zu leben, kam für sie nicht in Frage. Für sie war es daher ein Schock gewesen, dass Tobi diesen Schritt gehen wollte, und ihr war außerdem klar, dass unter diesen Umständen eine Beziehung mit ihm unmöglich sein würde. So kam es, wie es kommen musste. Tobi bereitete sich auf das Auswandern vor und der Kontakt zwischen ihnen, der ohnehin sehr dürftig gewesen war, brach ab. Mehrere Monate später hatte sie dann dieses eigenartige Erlebnis gehabt. Sie war gerade in ihrer Wohnung in München gewesen, als sie ganz deutlich hörte, »Er wird nicht auswandern.« Irritiert fragte sie sich, woher diese Stimme plötzlich gekommen war. War sie von Gott, der ihr Mut zusprechen wollte? Anders konnte sie es sich nicht erklären. Jedenfalls traf kurz darauf ein, was ihr gesagt worden war. Tobi verwarf seine Pläne, nach Amerika zu ziehen. Eigentlich hätte nun alles gut werden können. Doch weit gefehlt. Irgendwie hatte Tobi mehrere negative Erfahrungen gemacht, die seinen Glauben so sehr erschüttert hatten, dass er aus der Kirche austrat und sich noch dazu vollständig von Gott abwandte. Als er Sarah darüber informierte, konnte sie es kaum glauben. War da etwa die Antwort auf ihr unermüdliches Gebet? Das konnte doch nicht sein. Verzweifelt flehte sie Gott um eine Antwort an. Sie zog einen Bibelspruch nach dem anderen und las dabei viele tröstende Worte wie: Der Herr selbst wird für euch kämpfen, ihr aber könnt ruhig abwarten. Oder: Siehe, ich bin der Herr, der Gott aller Sterblichen. Ist mir denn irgendetwas unmöglich? Und jedes Mal hatte sie den Eindruck, Gott selbst würde zu ihr sprechen und ihr sagen, sie sollte die Sache mit Tobi noch nicht aufgeben. Trotzdem hätte sie das beinahe gemacht. Beinahe hätte sie das Ganze aufgegeben, wenn da nicht ein zweites Mal die Stimme gewesen wäre. Und das, was sie dieses Mal gesagt hatte, war eindeutig gewesen. Da konnte Sarah weder nach links noch nach rechts schauen, sondern einfach nur abwarten und vertrauen. Ein Blick auf die Uhr sagte ihr, dass es bereits 17.31 Uhr war und sie Lourdes in wenigen Minuten erreichen würde. Erschrocken sprang sie auf und packte ihre Sachen zusammen. Das Buch und die Macarons kamen wieder in die Handtasche, ebenso der leere Kaffeebecher. Jetzt noch schnell den Rollkoffer herunterrollen und schon stand sie an der Ausgangstüre. Da war es auch schon, ein großes Schild, auf dem der Name stand, der für sie mit so viel Hoffnung verbunden war. Lourdes. Während sie die Straße entlang marschierte, genoss sie es, wieder einmal in Frankreich zu sein. Sie liebte es zu reisen, einfach den Koffer zu packen, ein Ticket zu buchen und aufzubrechen. Die Häuser, die sie auf dem Weg willkommen hießen, unterschieden sich zwar nicht sehr stark von denen in Deutschland. Aber allein schon die Straßennamen und die Gespräche, die zwischen den vorbeieilenden Passanten stattfanden, verstärkten ihre Freude darüber, in einem anderen Land zu sein. Keine Viertelstunde später hatte sie in einem Hotel direkt am Fluss das blau gestrichene Zimmer bezogen, das in den nächsten Tagen ihr Heim sein sollte. Sie trat ans Fenster und sah wenige Meter entfernt den Gaff de Pau vorbeiziehen. Am Ufer standen Bänke zum Verweilen, aus der Ferne grüßten die Glocken von Lourdes. Was wollte sie mehr? Hier würde sie mit Sicherheit eine angenehme Zeit verbringen. Als die Abenddämmerung hereinbrach, machte sie sich auf den Weg zur Grotte. Wenn sie schon hier war, dann wollte sie auch bei der Lichterprozession mitgehen, die sie noch jedes Mal sehr berührt hatte. Ob Raimund wohl auch dabei sein würde?

Schließlich fand die Prozession in der Nähe der Grotte statt und sie hatten ausgemacht, sich bei dieser zu treffen. Ein Windstoß fuhr durch ihr Haar und machte ihr bewusst, wie kalt es hier wieder einmal war. Doch wie immer hatte Sarah kaum wärmende Kleidungsstücke dabei. Sie würde sich wohl etwas kaufen müssen. Zur Auswahl gab es in den zahlreichen Läden, die den Wegesrand wie bunte Kaulquappen überfluteten, ja genug. Sollte sie sich einen Schal kaufen? Eigentlich langweilig. Außerdem hatte sie von der letzten Wallfahrt noch einen zu Hause. Einen grauen. Dieser hatte ihrer Stimmung genau entsprochen, als sie vor ein paar Jahren hierher gefahren war, um für Tobi und eine gute Beziehung zu ihm zu beten. Dann doch lieber eine farbenfrohe Decke, in die sie sich während der Prozession einwickeln konnte. Das war schon besser, immerhin war sie im Moment ja wirklich voller Hoffnung. Vielleicht eine mit besonderen Motiven. Ja, da gab es eine Decke, auf der Maria, Bernadette und die Grotte ganz groß abgebildet war. Noch dazu in Türkis, eine Farbe, die Sarah gut gefiel. Die würde sie nehmen. Außerdem brauchte sie noch eine Kerze. Moment mal, hatte sie nicht erst vor kurzem gesagt, sie würde vor Maria nicht so schnell wieder eine Kerze anzünden? Aber das war gewesen, bevor sie Raimund begegnet war und neue Hoffnung geschöpft hatte. Jetzt konnte sie ruhig wieder eine Kerze anzünden. Schnell war eine passende gefunden. Zufrieden bezahlte Sarah, breitete die Decke über ihren Schultern, nahm die Kerze in die Hand und machte sich auf dem Weg zur Rosenkranzbasilika. Dort hatten sich schon viele Leute eingefunden, die geduldig darauf warteten, dass die Prozession begann. Ganz vorne stand die hell erleuchtete Statue von Maria, die später vorangetragen werden würde. Sarah schaute auf die riesige Kirche, deren spitze Türme zum Himmel emporragten. Und wie immer blieb ihr Blick an den Mosaikbildern von Jesus und Maria hängen. An diesen großen braunen Augen, die so viel Sanftmut und Güte ausstrahlten. Es war ihr ein Rätsel, wie ein Künstler es schaffte, mit Hilfe vieler kleiner Steinchen so ausdrucksstarke Bilder zu schaffen. Irgendwie war es schön, wieder hier zu sein, so vertraut. Wie oft war Sarah schon in Lourdes gewesen? Vielleicht 6-mal? Und doch hätte sie nicht gedacht, so bald wieder hierher zurückzukehren. Noch dazu in einer Situation, in der so vieles ungeklärt war. Eigentlich hatte sie sich vorgenommen, das nächste Mal mit Tobi zu kommen, um Danke zu sagen, und zwar dann, wenn alles gut war zwischen ihnen. Während sie noch so nachdachte, wanderte ihr Blick weiter nach oben zu der weißen Statue über den Mosaiken. Darauf war Maria zu sehen, die dem heiligen Dominikus gerade einen Rosenkranz übergab. Auf ihren Knien stand Jesus als kleines Kind. Mit der einen Hand zeigte er auf den Rosenkranz, mit der anderen zum Himmel. Soweit Sarah wusste, hatte Maria selbst dem heiligen Dominikus das Rosenkranzgebet beigebracht, nachdem er 3 Tage und Nächte unter Tränen für die Bekehrung der Menschen gebetet hatte. Damals war die Gottesmutter ihm erschienen und hatte ihn gefragt: Weißt du, mein lieber Dominikus, welcher Waffe die heiligste Dreifaltigkeit sich bedient hat, um das Heil der Welt wiederherzustellen? Als er sie demütig darum bat, ihn aufzuklären, hatte sie ihm erklärt: Wisse, dass die hauptsächlichste Waffe der Psalter des Rosenkranzes war, welches das Fundament des Neuen Testamentes ist. Wenn du deshalb jene verstockten Herzen für Gott gewinnen willst, so predige meinen Rosenkranz. Das hatte der Heilige getan. Er hatte den Rosenkranz gepredigt und ihn gebetet, einen Psalter nach dem anderen, und nach hatten sich immer mehr Menschen bekehrt. Mittlerweile wurde die Menschenmenge um Sarah herum immer größer und die junge Frau überlegte, ob sie mitten unter all den anderen Pilgern mitgehen oder lieber gleich zur Grotte aufbrechen sollte. Etwas in ihr zog sie unwiderstehlich dorthin und sie beschloss, diesem inneren Drang zu folgen. Wie immer war der Platz vor der Gottesmutter nicht leer. Im Gegenteil, trotz der anstehenden Lichterprozession befanden sich einige Leute dort. Doch der Platz gegenüber vor der Kirche St. Bernadette, der war vollkommen leer. Eigentlich mochte sie diesen ohnehin viel lieber. Es ging eine eigenartige Stimmung auf einen über, wenn man dort saß und über den Fluss hinüber zur Grotte sah. Außerdem befand man sich im Schutz mehrerer Bäume, was nicht schaden konnte in dieser Stadt in den Pyrenäen, in der es so oft regnete. Zielstrebig steuerte Sarah auf eine der Bänke am Flussufer zu und nahm darauf Platz. Nun musste sie sich nur ein wenig nach rechts drehen und schon lag die Grotte direkt in ihrem Blickfeld.
Sie sah empor zur Statue der Mutter Gottes, welche sich genau an der Stelle befand, an der Maria einem armen Mädchen namens Bernadette Mitte des 19. Jahrhunderts erschienen war. Wie schön sie aussah in ihrem weißen Gewand mitten in der grauen Felsenhöhle. Und wie sie strahlte, erleuchtet von den vielen Kerzen, die ihr zur Ehre ihr Licht verschenkten. Auf dem Platz hatte inzwischen die Lichterprozession begonnen. Eine unzählbare Schar von Menschen ging hinter der Statue von Maria her und Sarah konnte hören, wie sie alle in unterschiedlichen Sprachen zu ihr beteten. Gegrüßet seist du, Maria, voll der Gnade. Hail Mary, full of grace. Je vous salue, Marie, pleine de grâce, drang es an ihr Ohr und sie antwortete jedes Mal auf Deutsch: Heilige Maria, Mutter Gottes, bitte für uns Sünder, jetzt und in der Stunde unseres Todes. Nach jedem Gesetz des Rosenkranzes hielten die Betenden ihre Kerze hoch und sangen aus ganzem Herzen Ave, Ave, Ave Maria. Und während es außen herum immer dunkler wurde, leuchteten die zahllosen Kerzen umso heller. Es war schön, hier Maria gegenüber zu sitzen und gleichzeitig mit all denen verbunden zu sein, die zu ihr beteten und sie um Hilfe in zahlreichen Anliegen baten. Jeder brachte sein eigenes Päckchen mit nach Lourdes und hoffte, wenigstens etwas Erleichterung zu bekommen. Schließlich versammelten sich alle wieder vor der Basilika, um den Segen zu erlangen. Überall standen Menschen mit Kerzen, auf dem Platz vor der Kirche, am Fluss entlang, vor der Grotte und auch auf den beiden Steinbögen, welche zur oberen Basilika hinaufführten. Wie ein Meer aus Glühwürmchen, die ihr Licht erst in der Dunkelheit richtig entfalten konnten. Nach einer Weile löste sich die Menschenmenge auf. Manche kamen noch kurz bei der Grotte vorbei und stellten ihre Kerze ab, sodass sie zusammen mit hunderten anderen weiterleuchten konnte. Andere gingen gleich nach Hause. Nach und nach wurde es immer ruhiger im Umfeld der Grotte. Darauf hatte Sarah gehofft, dass irgendwann kaum noch jemand da sein würde. Nur Maria und sie. In dieser Situation konnte sie endlich ihr Herz ausschütten. Maria, ich bin hier, weil mich jemand ermutigt hat, diese Reise zu machen. Er versprach mir, dass ich hier meinen Frieden finden würde. Und den habe ich so bitter nötig. Nach diesen Worten rutschte Sarah wie von selbst nach unten und kniete sich auf den Boden vor der Bank, bevor sie aus ganzem Herzen flehte: Mutter, bitte hilf mir. Du kennst mich doch und du weißt, in welcher Situation ich seit vielen Jahren bin. Hier bei dir hat es erst so richtig begonnen und es ist kein Lichtblick in Sicht, keine einzige positive Veränderung in Bezug auf Tobi. Dabei habe ich so viel gebetet, habe dich um Hilfe angefleht, war so oft hier bei dir. Bitte, Mutter, hilf mir. Sie wird dir helfen, hörte sie plötzlich eine Stimme neben sich. Doch zuvor musst du leider noch durch einen großen Schmerz hindurch. Raimund! Überrascht sprang Sarah auf. Er hatte sein Wort gehalten und war tatsächlich hier. Und wieder trug er diesen altmodischen Anzug und die Brille mit den winzig kleinen Gläsern. Wie schön, dass er da war. Aber was hatte er da gerade gesagt? Dass sie erst durch einen großen Schmerz hindurch musste, bevor sie Hilfe bekommen würde? Fragend sah sie ihn an. Raimund, der wusste, was dieser Blick zu bedeuten hatte, forderte sie mit einer vorsichtigen Handbewegung auf, sich doch zu setzen, und nahm auch selbst auf der Bank Platz, bevor er fortfuhr. »So leid es mir tut, ich muss dir eine Botschaft überbringen, die dir im ersten Moment wahrscheinlich das Herz brechen wird. Doch sie wird nicht leichter, wenn ich sie hinauszögere. Deshalb sage ich es dir frei heraus.« Und das, was Sarah nun zu hören bekam, hatte tatsächlich das Potenzial, ihr das Herz ein weiteres Mal zu brechen. Fassungslos blickte sie Raimund an und war froh, dass der Schmerz, der sich gerade den Weg zu ihrem Herzen bahnte, nicht als Laut über ihre Lippen kam. Wenigstens äußerlich wollte sie stark bleiben, auch wenn innerlich gerade alles in ihr zusammenbrach. Konnte tatsächlich wahr sein, was Raimund soeben gesagt hatte? Sie wollte es nicht glauben und doch spürte sie in ihrem Inneren, dass es so war. Doch wie konnte es sein, dass sie das nicht mitbekommen hatte? Warum erfuhr sie erst jetzt davon? Inzwischen war der Schmerz nicht nur auf dem Weg zu ihrem Herzen. Er war dort angekommen und es war ihr, als würde er sie von innen nach außen zerreißen. »Gott, das kannst du mir nicht antun«, kam es nun doch über ihre Lippen, während sie sich auf den Boden vor der Bank sinken ließ.
Du hast es mir doch versprochen. Das hatte er nämlich, als sie die Stimme ein zweites Mal gehört hatte. Er wird dich heiraten. Klar und deutlich hatte Sarah diese Worte vernommen und dabei ein solches Glück gespürt, dass sie am liebsten zu tanzen begonnen hätte. Ihre innere Freude war so groß gewesen, dass sie monatelang angehalten und ihr die Kraft gegeben hatte, all die Jahre ohne einen Lichtblick durchzuhalten. Er wird dich heiraten. An dieses Versprechen hatte sie sich wie eine Ertrinkende geklammert. Nur um hier in Lourdes zu erfahren, dass er das ganz bestimmt nicht tun würde. Mit einem Schlag lösten sich die Träume der letzten Jahre in Luft auf. Zurück blieben Fassungslosigkeit und ein Schmerz, der ihr den Atem raubte. Raimund befand sich still neben ihr und sagte kein Wort. Mehrere Minuten saßen beide schweigend da. Er auf der Bank, sie auf dem Boden, bis er sich schließlich neben sie setzte und leise sagte: Es tut mir so leid. Ich weiß, dass du dir etwas anderes von Lourdes erhofft hättest. Und ich weiß auch, dass von dir gerade mehr abverlangt wird als je zuvor. Was sollte Sarah darauf antworten? In ihr tobte ein Sturm, der ihr ganzes Gottesbild ins Wanken brachte, der alles in Frage stellte, was sie in den letzten Jahren geglaubt und gehofft hatte. Was sollte sie noch glauben, wenn alles in Bezug auf Tobi falsch gewesen war? Schweigend starrte sie vor sich hin, während in ihr eine Überzeugung nach der anderen zusammenbrach. Zusammenbrach wie eine lange Reihe von Dominosteinen, die durch einen einzigen Stoß zum Fallen gebracht wurde. Sie holte die Situation noch einmal in ihr Gedächtnis zurück, in der sie die Stimme gehört hatte. Es war nach Exerzitien gewesen, in denen sie vor allem eine Bitte vor Gott gebracht hatte. Bitte sag mir, ob ich das mit Tobi weiterhin glauben oder lieber lassen soll. Ich bin zu beidem bereit, Gott, doch bitte sag mir, was ich machen soll. Und als sie von den Exerzitien heimgefahren war, war auf einmal diese Stimme in ihr gewesen, die zu ihr gesagt hatte: Er wird dich heiraten. Und sie hatte 17 Jahre lang allen erzählt, dass sie auf Tobi warte, hatte wegen ihm keinen anderen eine Chance gegeben und sich letztendlich vor allen blamiert. Damit musste sie erst einmal klarkommen. Raimund, der sah, wie es in ihr arbeitete, fragte vorsichtig: Was hältst du davon, wenn ich dich zum Hotel begleite und wir uns morgen wieder hier treffen? Dagegen hatte Sarah nichts einzuwenden und so nickte sie ihm stumm zu. Gemeinsam ging sie zu ihrer Unterkunft, ohne ein Wort zu sprechen. Sarah hatte kein Bedürfnis danach, auch nur irgendetwas zu sagen, und Raimund respektierte diesen Wunsch. Erst als sie vor dem Hotel standen, wandte er sich noch einmal an sie. Vertrau mir, Sarah, morgen beginnt ein neues Kapitel in deinem Leben. Nur heute Nacht musst du noch durch diesen Schmerz hindurch, und dann wirst du erleben, dass etwas Neues anfängt. Der helle Morgen nach der finsteren Nacht. Ja, der helle Morgen nach der finsteren Nacht. Mit diesen Worten drehte er sich um und verschwand, während Sarah das Hotel betrat und zu ihrem Zimmer ging. Sie wusste, was für eine Nacht ihr bevorstand. Eine, in der sie sich zum Weinen auf den Boden legen musste, weil das Bett nicht weit genug unten war für ihren Schmerz. Solche Nächte kannte sie schon zur Genüge und sie hatte sie alle überstanden. Sie würde auch diese Nacht überstehen. Schweigend starrte sie vor sich hin, während in ihr eine Überzeugung nach der anderen zusammenbrach.

0: 17 Jahre hat Sarah auf Tobi gewartet. Hat sie sich die Stimmen nur eingeredet, die ihr nach Exerzitien sagten, er wird dich heiraten? Waren es Jahre vergeblichen Wartens? Oder war das eine notwendige Zeit der Reifung, damit sie bereit sein kann für all das, was nun folgt? Wir werden es erfahren im Laufe der nächsten Folgen. In der Erzählung bei Radio Horeb lesen wir für Sie aus dem Buch Quelle der Hoffnung, eine junge Frau begegnet Maria. Regina Maria Stellner hat den Roman nach wahren Ereignissen verfasst. Das Buch ist bei FE Medien erschienen. Die Hörfassung hat Patricia Fehrenbach für uns gelesen. Im Podcast nachhören können Sie diese Folge auch wieder in der Radio Horeb Mediathek. Viel Freude nun mit unserem weiteren Programm, wünscht Claudia Kiesel.
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1: Höre Israel bei Radio Horeb, hören mit dem Herzen. Ich bin Claudia Kiesel und freue mich auf eine Stunde mit Gottes Wort. Ein gemeinsames Lesen, Hören und auch Sprechen mit Ihnen, unseren Hörern, über das Gehörte. Schön, dass Ihnen das auch so wichtig und bedeutend ist, dass Sie jetzt mit dabei sind und sich diese Zeit ganz für Jesus, für das Wort Gottes bereithalten, freihalten. Bewunderer fragen, was habe ich von Jesus? Nachfolger fragen, was hat Jesus von mir? Sie lassen sich auf das Leben nach dem Evangelium ein. Da darf sich jeder die Frage stellen, zu welchem gehöre ich? Im Sonntagsevangelium, einem der drei Bibeltexte der heutigen Sendung, sagt Jesus: Wer nicht sein Kreuz auf sich nimmt und mir nachfolgt, ist meiner nicht wert. Vielleicht konkretisiert sich in dieser Sendung unsere Frage bzw. Antwort, die wir Jesus geben. Mit uns bereitet sich Pfarrer Andreas Fuchs auf den 13. Sonntag im Jahreskreis vor. Pfarrer Fuchs wird uns zu den Lesungstexten und dem Evangelium vom Sonntag jeweils einige Gedanken mitgeben. Verbunden ist uns Pfarrer Fuchs jetzt aus dem Kanton Zürich in der Schweiz. Dort ist der Pfarrer in Bauma. Grüß Gott, Pfarrer Fuchs.
2: Ja, grüß Gott.
1: Und bevor wir jetzt unsere Ohren aufmachen, um das Wort Gottes zu hören, wollen wir unsere Herzen bereiten, um das Wort aufzunehmen. Darf ich Sie, Pfarrer Fuchs, bitten, mit uns ein Gebet zu sprechen?
2: Ja, wir möchten das Tagesgebet dieses 13. Sonntags beten. Ein sehr schönes Gebet, das auch sehr passend ist. Interessanterweise ist ja eben alle Jahre am 13. Sonntag im Jahreskreis das Tagesgebet ist dasselbe. Die Lesungen, die haben ja Jahreskreis A, B und C, die sind nicht dieselben, aber im Normalfall passt das eben auch immer irgendwie, und dieses Mal passt es auch sehr gut, vor allem auch zur zweiten Lesung. Und so wollen wir beten. Gott, unser Vater, du hast uns in der Taufe zu Kindern des Lichtes gemacht. Lass nicht zu, dass die Finsternis des Irrtums über uns Macht gewinnt, sondern hilf uns, im Licht deiner Wahrheit zu bleiben. Das bitten wir durch Christus, unseren Herrn.
1: Amen. Dann hören wir jetzt die erste Lesung des kommenden Sonntags. Der Sonntagsmesse wird aus dem zweiten Buch der Könige im Kapitel 4 vorgetragen, die Verse 8 bis 11 und 14 bis 16. Eines Tages ging Elisha nach Schunem. Dort lebte eine vornehme Frau, die ihn dringend bat, bei ihr zu essen. Seither kehrte er zum Essen bei ihr ein, so oft er vorbeikam. Sie aber sagte zu ihrem Mann: Ich weiß, dass dieser Mann, der ständig bei uns vorbeikommt, ein heiliger Gottesmann ist. Wir wollen ein kleines, gemauertes Obergemach herrichten und dort ein Bett, einen Tisch, einen Stuhl und einen Leuchter für ihn bereitstellen. Wenn er dann zu uns kommt, kann er sich dorthin zurückziehen. Als Elisha eines Tages wieder hinkam, ging er in das Obergemach, um dort zu schlafen. Und als er seinen Diener Gehasi fragte, was man für die Frau tun könne, sagte Gehasi: Nun, sie hat keinen Sohn und ihr Mann ist alt. Da befahl er: Ruf sie herein. Er rief sie und sie blieb in der Tür stehen. Darauf versicherte ihr Elisha: Im nächsten Jahr um diese Zeit wirst du einen Sohn liebkosen.
2: Die Lesung berichtet uns vom Propheten Elisha. Der Prophet Elisha ist eigentlich jetzt nicht einer so der großen Propheten, wie man sagt, also so wie Jeremia, Jesaja, Elia, sondern eben einer eher, vielleicht eher unbekannten oder nicht so bekannten. Aber das Spannende ist oder das Interessante ist, wenn man dann diesem zweiten Buch der Könige nachschlägt, was über den Elisha berichtet wird, dann merkt man, über den wird eigentlich so am spannendsten, am meisten geschrieben. Es liest sich auch ein bisschen so wie die Florilegien, wie man auch sagt, also so die heiligen Legenden, also zum Beispiel i Fioretti des heiligen Franziskus von Assisi sind Geschichten, die sehr ähnlich sind, also ebenso diese Blüten der Heiligen, wie man auch sagt, oder so die für uns die schönen Erzählungen, so auch die Wunderberichte über die Heiligen. Und ich möchte so einige herauspicken. Einerseits zuerst einmal die Berufung des Elisha, das ist noch im ersten Buch der Könige, wo ihn Elia beruft, seinen Mantel über ihn wirft und wo Elisha dann sofort die Rinder, mit denen er am Pflügen ist, verlässt, Elia nacheilt, ihn aber interessanterweise bittet: Lass mich noch meinen Vater und meiner Mutter den Abschiedskuss geben, dann werde ich dir folgen. Das ist noch Altes Testament. Interessant ist es deshalb, weil Elia ihm das gewährt. Sagt er, ja gut, geh, aber dann komm und folge mir, dann komm in meinen Dienst. Und er geht dann, den Abschiedskuss zu geben, dann heißt es aber, dann stand er auf, folgte Elia und trat in seinen Dienst. Eben interessant ist, dass das im Alten Testament noch geht. Im Neuen Testament sagt Jesus, Moment, werden wir auch im Evangelium hören, wer Vater oder Mutter mehr liebt als mich, ist meine nicht würdig. Eben, wer nochmals zurückschaut oder einem, den er rief, sagt Jesus auch, nein, eben der auch dieselbe Bitte hatte, sagte, nein, lass die Toten ihre Toten begraben, du aber komm und folge mir nach. Also eben, Elisha wird berufen durch Elia, er wird auch Zeuge, dass Elia im Feuerwagen himmelwärts entrückt wird und bittet dann eben auch, oder Elia sagt ihm, du hast eine Bitte, die du stellen kannst, und er bittet um etwas Schweres, nämlich, dass er, ich möchte zwei Anteile deines Geistes haben. Und Elia sagt, die werden dir zuteil, diese Bitte wird dann erfüllt werden, wenn du siehst, wie ich himmelwärts entrückt werde. Und das tut er dann ja auch. Und dann kommt er eigentlich in die Nachfolge des Propheten Elia, oder er führt das weiter, was Elia begonnen hat. Und dann eben, wie erwähnt, diese Florilegien oder diese schönen Geschichten kommen dann zum Beispiel in 2 König 2,19, das Quellwunder. Also die Leute kommen zu ihm von einer Stadt und sagen, es gibt da viele Fehlgeburten, das Wasser ist ungesund. Und dann sagt Elisha, schüttet Salz hinein und das Wasser wird wieder gesund werden. Und das tun sie und dann gibt es keine Fehlgeburten mehr und das Wasser blieb gesund, ebenso wie Elisha vorausgesagt hat. Das wird dann auch bei der Weihwassersegnung erwähnt, eben dass so wie Elisha dem Wasser Salz beigegeben hat, um es wieder gesund zu machen, dass man eben auch so das Salz segnet und dann mit dem gesegneten Wasser auch vermischt. Also eben auch sehr schön eigentlich, darf man sich auch daran erinnern, im Normalfall wird dem Weihwasser Salz beigegeben und dieses Salz wird gesegnet in Erinnerung eben an Elisha, an den Propheten Elisha. Dann aber auch solche, dieser Text kommt, meine ich, nie vor in der Leseordnung oder während der Heiligen Messe. Es gibt nämlich da auch solche, die ihn verspotten. Kahlkopf, komm herauf. Und dann spricht er einen Fluch über die aus und es sterben 42 junge Leute, eben gewisse Dinge, so ein bisschen Wunder, die uns auch erschrecken. Auch in der Apostelgeschichte gibt es ja auch solche Wunder, die uns ein bisschen auch erschrecken lassen. Dann auch ein sehr schönes Wunder, da hat jemand Schulden und eine Magd, sie hat aber nur noch wenig Öl und er sagt, sammle alle Ölkrüge, die du hast und das Öl wird dann vermehrt und er sagt am Schluss, geh, verkauf das Öl und bezahl deine Schuld. Von dem, was übrig bleibt, magst du mit deinen Söhnen leben. Dann auch eine Totenerweckung, nämlich das Kind, das wir da erwähnt finden in der heutigen Lesung. Eben er sagt ja dieser Frau aus Schunem, im nächsten Jahr um diese Zeit wirst du einen Sohn liebkosen. Diesem Kind wird dann, als es noch jung ist, übel und es hat sehr starke Kopfschmerzen und stirbt dann. Und zuerst schickt Elisha seinen Diener Gehasi und sagt, dass er den Stab, leg meinen Stab auf das Gesicht des Kindes, aber das nützt dann nichts. Und dann nachher kommt Elisha selber und auferweckt dieses Kind wieder zum Leben. Dann gibt es auch, das ist eigentlich sehr bekannt, weil das kommt auch ab und zu in den Lesungen auch unter der Woche, die Heilung des Naaman vom Aussatz, also eine sehr schöne Geschichte auch, wie er da zuerst eigentlich nicht will, weil er sagt, jetzt muss ich im Jordan 7-mal untertauchen, bei uns zu Hause gibt es doch viel bessere Gewässer und die Diener, die ihm dann gut zusprechen und so dann auch den Naaman heilen oder dass der Naaman geheilt wird. Dann auch das verlorene Beil. Eben, ich meine, so etwas Ähnliches ist auch im Leben des heiligen Franziskus oder eines anderen Heiligen die Rede. Da fiel beim Fällen eines Baumes die eiserne Klinge des Beils ins Wasser. Und er sagt, wie mein Herr, das Beil ist auch noch geliehen. Und so sagt dann der Gottesmann Elisha, wohin ist es gefallen? Er zeigt ihm die Stelle. Und dann Elisha schnitt ein Stück Holz ab, warf es dorthin und brachte das Eisen zum Schwimmen. Und dann kann dieser Diener dieses Eisen auch wieder, dieses Beil auch wieder an den Stock, an den Stab befestigen und eben das wieder zurückgeben. Dann gibt es noch einige weitere Geschichten und der Tod des Elischas wird bei 2 Könige 13, 14 und folgende beschrieben. Und interessant ist, eben, da heißt es, Elisha starb und man begrub ihn. In jedem Jahr fielen moabitische Räuberscharen in das Land ein. Als man einmal einen Toten begrub und eine dieser Scharen erblickte, warf man den Toten in das Grab Elischas und floh. So, jetzt kommt das Spannendste. Sobald aber der Tote die Gebeine Elischas berührte, wurde er wieder lebendig und richtete sich auf. Also eben sehr spannend, weil eigentlich die Reliquienverehrung sehr biblisch begründet ist, sogar schon im Alten Testament eben die Gebeine des Elischas, die Reliquien des Elischas wecken diesen Toten wieder vom Tode auf. Also eben, es ist sehr schön, wenn man auch immer wieder mal entdecken darf, wie schöne Geschichten da im Alten Testament zu finden sind, auch einige schreckliche Geschichten oder so unter dem Thema Unglücksfälle und Verbrechen. Aber eben, es gibt auch sehr schöne, und diese Geschichten des Elisha im zweiten Buch der Könige, die sind auch sehr schön zu lesen.

0: Unsere freitägliche Bibelsendung bei Radio Horeb und Radio Maria Höre Israel. In dieser Sendung sind uns die Bibeltexte vom kommenden Sonntag ganz wichtig. Wir lesen die zwei Lesungstexte und das Evangelium vom Sonntag. Diese Texte hören wir dann auch am Sonntag in der Heiligen Messe. Und wir haben bereits die erste Lesung aus dem Buch der Könige gehört, kommen jetzt zum zweiten Bibeltext dieser Sendung, die zweite Lesung aus dem Römerbrief in Kapitel 6, die Verse 3 bis 4 und die Verse 8 bis 11. Ich bin Claudia Kiesel, darf Ihnen jetzt diese Bibeltexte vortragen. Im Anschluss hören wir wieder unseren heutigen Sendungsgast, Pfarrer Andreas Fuchs aus Bauma in der Schweiz. Schwestern und Brüder, wir, die wir auf Christus Jesus getauft wurden, sind auf seinen Tod getauft worden. Wir wurden ja mit ihm begraben durch die Taufe auf den Tod, damit auch wir, so wie Christus durch die Herrlichkeit des Vaters von den Toten auferweckt wurde, in der Wirklichkeit des neuen Lebens wandeln. Sind wir nun mit Christus gestorben, so glauben wir, dass wir auch mit ihm leben werden. Wir wissen, dass Christus von den Toten auferweckt nicht mehr stirbt. Der Tod hat keine Macht mehr über ihn. Denn durch sein Sterben ist er ein für allemal gestorben für die Sünde. Sein Leben aber lebt er für Gott. So begreift auch ihr euch als Menschen, die für die Sünde tot sind, aber für Gott leben in Christus Jesus.
1: Wir sind für die Sünde gestorben, für das Böse gestorben. Wir sind durch die Taufe eben all dem, was wir abgesagt haben, ich wieder sage, sagen wir dreimal, und ich glaube auch dreimal, wir sind eben für das Böse gestorben, aber wir wissen aus eigener Erfahrung, dass das nicht einfach so automatisch so bleibt, dass der alte Mensch gestorben ist, sondern der drängt auch immer wieder mal zur Auferstehung im negativen Sinn. Und so sagt auch der Katechismus der katholischen Kirche im Punkt 1264, dass im Getauften zeitliche Folgen der Sünden, der Sünde bleiben, also Leiden, Krankheit, Tod, Gebrechen und auch ebenso wie eine Neigung zur Sünde, die von der Tradition als Konkubiszenz, Begierlichkeit oder bildhaft als Herd der Sünde, Fomes, Peccati, bezeichnet wird. Also ebenso ein Feuerherd oder ebenso ein Herd, so je nachdem, sieht ist nur noch Glut da oder Asche bedeckt und man sieht nichts mehr, aber das flammt dann eben je nachdem immer wieder mal auf. Da die Begierlichkeit für den Kampf zurückgelassen ist, kann sie denen, die ihr nicht zustimmen und mit Hilfe der Gnade Christi mannhaft widerstehen, nicht schaden. Vielmehr wird sogar, wer recht gekämpft hat, den Kranz erhalten. Aber eben, es ist ein Kampf, ist nicht so ganz einfach und ja, es ist eben, man muss die Taufgnade jeden Tag neu entfalten und sich immer wieder bemühen, wirklich als Getaufte dieser Berufung, dieser Würde entsprechend zu leben. Nun, das ist so der erste kleine Gedanke. Der zweite ist von der Generalaudienz am 10. Dezember 2008, die Papst Benedikt XVI. Gehalten hat über die Rolle der Sakramente beim heiligen Paulus. Und da sagt er eben auch drei Dinge, die er kurz anspricht. Und da sagt er als erstes, zuerst, wir sind getauft worden. Und das ist ein Passivum. Keiner kann sich selbst taufen. Er braucht den anderen. Keiner kann sich selbst zum Christen machen. Christwerden ist ein passiver Vorgang. Nur von einem anderen können wir zu Christen gemacht werden. Und dieser andere, der uns zu Christen macht, uns das Geschenk des Glaubens macht, ist in erster Instanz die Gemeinschaft der Gläubigen, die Kirche. Von der Kirche empfangen wir den Glauben, die Taufe. Ohne uns von dieser Gemeinschaft formen zu lassen, werden wir nicht zu Christen. Ein autonomes, selbstgemachtes Christentum ist ein Widerspruch in sich. In erster Instanz ist dieser andere die Gemeinschaft der Gläubigen. Die Kirche aber in zweiter Instanz handelt auch diese Gemeinschaft nicht von sich aus, entsprechend ihren eigenen Ideen und Wünschen. Auch die Gemeinschaft lebt in denselben passiven Prozess. Allein Christus kann die Kirche aufbauen. Christus ist der wahre Spender der Sakramente. Das ist der erste Punkt. Keiner tauft sich selber, keiner macht sich selbst zum Christen. Zu Christen werden wir. Ich glaube, gerade heute ist ein wichtiger Punkt. Oftmals höre ich auch, ja, ich kann auch ohne die Kirche Christ sein. Eben der Solo-Christ, den gibt es einfach nicht. Oder es ist kein echter Christ. Auch die Heilige Schrift, die Bibel, das Neue Testament hätten wir nicht ohne die Kirche. Das Zweite ist, die Taufe ist mehr als eine Waschung. Sie ist Tod und Auferstehung. Oder an anderer Stelle hat er auch einmal gesagt, sie ist nicht irgendwie so eine komplizierte Aufnahme in die Kirche, in die Gemeinschaft der Gläubigen, oder ist nicht einfach irgendeine Familienfeier oder sonst was. Das ist es auch, aber nicht das Wichtigste oder nicht darin erschöpft sich die Taufe. Paulus selbst beschreibt sie im Brief an die Galater, wo er von der Wende seines Lebens spricht, die sich in der Begegnung mit dem auferstandenen Christus vollzogen hat, mit dem Wort, ich bin gestorben. In jenem Augenblick beginnt wirklich ein neues Leben. Christwerden ist mehr als eine kosmetische Operation, die einer bereits mehr oder weniger vollständigen Existenz etwas Schönes hinzufügen würde. Es ist ein neuer Anfang, es ist Wiedergeburt, Tod und Auferstehung. Natürlich kommt in der Auferstehung all das wieder zum Vorschein, was im vorhergehenden Dasein gut war. Also eben, es ist wirklich ein ganz hineingenommen werden in den Tod und die Auferstehung Christi. Wir empfangen das Leben Gottes. Eben, oder wir tauchen ein. Taufen heißt ja eintauchen. Wir tauchen ein in Gott oder Gott kommt in uns. Eben der dreifaltige Gott, Gott Vater, Sohn und Heiliger Geist, die nehmen wirklich Wohnung in uns. Sicher, es ist ein Geheimnis des Glaubens, das sieht man gegen außen nicht, aber es ist eben eine Wirklichkeit, eine wunderbare Wirklichkeit. Und dann noch der dritte kleine Punkt. Das dritte ist, die Materie ist Teil des Sakraments. Das Christentum ist keine rein geistliche Wirklichkeit. Es schließt den Leib ein. Es schließt den Kosmos ein. Es weitet sich zur neuen Erde und zu den neuen Himmeln aus. Wir kehren zum letzten Wort des Textes des heiligen Paulus zurück. So sagt er, können auch wir als neue Menschen leben. Das ist ein Element der Gewissenserforschung für uns alle. Als neue Menschen leben. Eben er sagt dann auch, wir sagen in der Taufe dreimal Nein und dreimal Ja. Also eben dreimal ich widersage. Wir sagen Nein zu einem Lebensstil gemäß der Welt, gemäß dem Pomp der Welt. Also früher hießen diese Fragen eben auf Lateinisch, ob man verzichtet auf die Pompa Diaboli, auf den Pomp, auf den Punk, auf das Blendwerk des Teufels. Eben heute ist die Verlockungen, die Verführungen des Satans. Wir verzichten auf all eben dieses Blendwerk, diese Täuschung, dieses falsche Leben, dieser falsche Lebensstil. Wir sagen dem ab, eben wir sterben. Aber nochmals, das muss jeden Tag wieder neu auch gelebt werden, dieses Nein. Und auch dieses Ja. Eben, wir sagen dreimal, ich widersage. Das heißt, ich verzichte, heißt, ist das übersetzt in anderen Sprachen auch. Ich verzichte, ich sage ab. Ich möchte damit wirklich nichts mehr zu tun haben. Ich möchte eben für das wirklich gestorben sein. Eben deshalb auch in der Lesung heißt es, begreift euch als Menschen, die für die Sünde gestorben sind. Eben und all das, was mit der Sünde zusammenhängt, aber die eben als neue Menschen leben, die Anteil haben am neuen Leben, die Ja sagen zu Gott, Vater, Sohn und Heiliger Geist, die Ja sagen auch zu dem Willen Gottes, zu den Geboten Gottes, die Gebote Gottes selbst, die 10-mal eigentlich ein Ja sind zum Glauben, zum Leben, zur Liebe zu Gott, zur Liebe zum Nächsten, zum Respekt des Nächsten, seines Leibes, seines Eigentums und so weiter. Also eben das müssen wir jeden Tag wieder neu Wirklichkeit werden lassen. In der Taufe ist das geheimnisvoll in unseren Herzen geschehen, aber das ist die Berufung. Das Zweite Vatikanische Konzil hat das auch betont. Die Heiligkeit des Christen, auch des einfachen Gläubigen, besteht darin, dass er die Taufgnade entfaltet, eben dieses Leben, das er bekommen hat, wirklich entfaltet. Faltet, also eben so, wie man etwas zusammenfaltet und eben ausfaltet, zur Blüte bringt, also so vielleicht wie ein Schmetterling, der da sich verpuppt und dann auch das, die Flügel ausbreitet, um sich dann erheben zu können. So sollten es auch wir als Christen tun, eben wirklich diese Taufe zu leben, diesen Kampf gegen die Begierlichkeit, gegen die Begierden, gegen die drei Begierden der Augen, des Fleisches und des Hochmutes des Lebens wirklich aufzunehmen und das, was diesen drei Begierden entgegengesetzt ist, was Jesus uns als Vorbild und als evangelische Räte geschenkt hat, nämlich die Armut, die Keuschheit und den Gehorsam wirklich auch zu leben. Eben das Kreuz auf uns zu nehmen, wie es dann jetzt dann bald nach der Musikpause im Evangelium auch heißt.

0: In unserer Bibelsendung Höre Israel, in dieser Stunde dürfen wir viel hören, Texte aus der Bibel, das Wort Gottes an uns persönlich gerichtet, das auch heute noch hochaktuell ist. Und hier kommen wir zum Evangelium vom Sonntag aus dem Matthäusevangelium im Kapitel 10, die Verse 37 bis 42. Wir wollen hören und dann gerne im Anschluss, wenn Pfarrer Andreas Fuchs noch über das Sonntagsevangelium gesprochen hat, dann gibt es auch für Sie, die Hörer, die uns in dieser Sendung folgen, die Möglichkeit anzurufen und auch noch mitzusprechen über das Gehörte. Also gerne jetzt noch einmal zuhören, das Wort Gottes an uns herandringen lassen und dann es wirken lassen und auch gerne mitteilen, was Sie dann berührt hat, was Sie erlebt haben, auch mit dem Wort Gottes oder auch Ihre Fragen stellen. Wir hören jetzt aus dem Matthäusevangelium Kapitel 10, die Verse 37 bis 42. In jener Zeit sprach Jesus zu seinen Aposteln: Wer Vater oder Mutter mehr liebt als mich, ist meiner nicht wert. Und wer Sohn oder Tochter mehr liebt als mich, ist meiner nicht wert. Und wer nicht sein Kreuz auf sich nimmt und mir nachfolgt, ist meiner nicht wert. Wer das Leben findet, wird es verlieren. Wer aber das Leben um meinetwillen verliert, wird es finden. Wer euch aufnimmt, der nimmt mich auf, und wer mich aufnimmt, nimmt den auf, der mich gesandt hat. Wer einen Propheten aufnimmt, weil es ein Prophet ist, wird den Lohn eines Propheten erhalten. Wer einen Gerechten aufnimmt, weil es ein Gerechter ist, wird den Lohn eines Gerechten erhalten. Und wer einem von diesen Kleinen auch nur ein Becher frisches Wasser zu trinken gibt, weil es ein Jünger ist, Amen, ich sage euch, er wird gewiss nicht um seinen Lohn kommen.
1: Ich möchte zwei kleine Gedanken dazu sagen. Einerseits, dass wer Vater oder Mutter mehr liebt als mich, und dann zum wer nicht sein Kreuz auf sich nimmt und mir nachfolgt. Das eine, eben die Liebe zu Vater und Mutter. Da sagt der Katechismus der katholischen Kirche bei 2232 eigentlich sehr schön, was das bedeutet. Die Familienbande sind zwar wichtig, aber nicht absolut. So wie das Kind zur menschlichen und geistigen Selbstständigkeit heranreift, bestätigt sich auch seine besondere Berufung, die von Gott kommt, immer klarer und stärker. Die Eltern sollen diese Berufung achten und ihre Kinder ermutigen, ihr Folge zu leisten. Man muss überzeugt sein, dass es die erste Berufung des Christen ist, Christus nachzufolgen. Und dann kommt eben dieses Zitat aus dem heutigen Evangelium. Das heißt, man muss die Eltern nicht verachten. Man soll und muss die Eltern lieben. Es ist auch eines der 10 Gebote Gottes, das 4. Gebot Gottes. Aber Jesus verlangt eine noch größere Liebe zu ihm. Und das bedeutet dann auch, so sagt Johannes Paul II. Einmal, dass es eigentlich auch ein Gottesbeweis ist. Denn Jesus könnte das nicht von den Jüngern verlangen, wenn er nicht Gott wäre, weil eben es ist ein Gebot Gottes. Aber die Liebe zu ihm, die Liebe zu Gott, steht noch darüber. Und eben, wenn er nicht Gott wäre, wenn Jesus nicht Gott wäre, dann könnte er nicht verlangen, dass man die Liebe zu ihm über die Liebe zu den Eltern stellt. Also eben die Familienbande oder die Liebe zu den Eltern ist wichtig, aber sie ist nicht absolut. Eben das erste Gebot ist eben das erste und das wichtigste Gebot, die Liebe zu Gott. Und dann kommt das zweite Gebot, also die beiden wichtigsten Gebote in diesem Sinn, das zweite Gebot, die Liebe zu den Nächsten. Das ist das eine, der eine kleine Gedanke. Dann der andere Gedanke, wer nicht sein Kreuz auf sich nimmt und mir nachfolgt, ist meiner nicht würdig. Da eben, wie macht man das, dass man das Kreuz jeden Tag trägt? Da möchte ich Ihnen vor allem so die Lektüre zwei dreier Schriften ganz herzlich empfehlen. Also einerseits das ganze Büchlein der Nachfolge Christi, eines der Bücher, die so zu den Klassikern gehören, die viele Heilige auch immer wieder den Menschen empfohlen haben. Und da gibt es eigentlich in diesem Büchlein der Nachfolge Christi vier große Teile oder vier Bücher. Auch ist das eingeteilt und so für

0: sich den Hörerinnen und Hörern ans Herz legen möchte, ist das goldene Buch des heiligen Ludwig Maria Grignion von Montfort. Da hat sie auch verschiedene Schriften eigentlich und da hat sie eben auch einen Brief an die Freunde des Kreuzes. Und da sagt er viele Dinge, einerseits was das Kreuz ist, was seine Länge, Breite und Ausdehnung und so weiter ist. Und dann vor allem im 15. Kapitel sagt er in 14 Punkten, wie man das Kreuz tragen soll. Und da möchte ich ganz kurz diese einzelnen Punkte ganz kurz erwähnen, dass man vielleicht eine Idee hat, wie das so eben aussieht. Einerseits sagte, erster Punkt, man darf sich nicht aus eigener Schuld ein Kreuz zuziehen. Also verschafft euch nicht absichtlich und aus eigener Schuld Kreuz und Leid. Also man da muss das Kreuz nicht das selbstständig produzieren oder hervorbringen, sondern einfach die Kreuze, die Gott schickt, gut annehmen. Dann zweitens, immer die Liebe bewahren. Das heißt, alles aus Liebe zu Jesus annehmen. Dann drittens, sehr schön, die Heiligen sind zu bewundern, nicht immer nachzuahmen, sagt auch der heilige Franz von Sales. Also eben, wenn die außerordentliche Kreuze auf sich genommen haben, ja gut, dann haben sie es gemacht, aber eben nicht immer nachahmen, sondern bewundern, verehren, sie um Hilfe bitten. Viertens, um die Weisheit des Kreuzes beten, damit man eben die Weisheit Gottes darin erkennt. Dann auch fünftens, aus seinen Fehlern Nutzen ziehen. Also wenn man einen Blödsinn gemacht hat, sich nicht ärgern und aufregen, sondern halt eben das auch als Leiden auf sich nehmen. Sechstens, Gott muss sein Werk vor uns verbergen, also eben so, sonst könnten wir stolz werden. Siebtens, in welche Gesinnung wir leiden sollen. Wir sollen eben nicht aus Stolz und Eigenliebe da handeln, sonst könnten wir leicht dazu verleitet werden, einen Strohhalm für einen Balken, einen Hautritz für eine schwere Wunde, eine Maus für einen Elefanten, ein kleines in die Luft gesprochenes Wort, ein Nichts für eine schreckliche Beschimpfung und grausame Beleidigung zu halten. Also dann haben wir das Gefühl, leidet ja niemand. Dann achtens, auch ein sehr wichtiger Punkt, der Wert der kleinen Kreuze. Der sagt, mache dir die kleinen Kreuze noch nutzbarer als die großen. Gott schaut ja nicht so sehr auf die Größe der Leiden, als auf die Art und Weise, wie man leidet. Und dann neuntens, mit welcher Liebe wir das Kreuz lieben müssen. Er sagt, die sinnliche Liebe oder die Liebe der Vernunft, die schafft das nicht, sondern wir wollen das Kreuz wirklich ganz geistig tragen. Dann auch zehntens, jedes Kreuz annehmen, eben nicht wählerisch sein, sondern alle Kreuze, die Gott zulässt, annehmen. Dann elftens, worauf unser Blick fortwährend gerichtet sein muss, nämlich vor allem auf Gott, dass er einem hilft. Dann zwölftens, sich nicht beklagen. Klagt nie freiwillig und mit Murren über die Geschöpfe, deren Gott sich bedient, um euch zu schlagen. Also eben, die sind nur im Dienste Gottes, um uns das Kreuz zu schenken und so, dass wir Verdienste sammeln können. Und dreizehntens, danken für das Kreuz. Und schlussendlich noch vierzehntens, sich freiwillig abtöten. Und er sagt dann, seid ihr wahre Freunde des Kreuzes, so wird die Liebe, die immer erfinderisch ist, euch 100 solche kleinen Kreuze finden lassen, mit denen ihr euch unbemerkt bereichern könnt, ohne durch die Eitelkeit geschädigt zu werden, welche sich so gern in die Geduld mischt, mit der man andere erkennbare Kreuze erträgt. Also eben sich freiwillig die kleinen Dinge, eben nicht die großen Dinge. Und das auch immer mit dem geistlichen Begleiter auch gut besprechen. Also eben das sind so ein paar Dinge, die uns vielleicht helfen könnten, eben diese Texte, die man betrachten soll, um das Kreuz nicht nachzuschleppen, sondern aus Liebe zu Jesus wirklich zu tragen.
1: Und jetzt haben Sie, liebe Hörerinnen und Hörer, die Sie dieser Sendung Höre Israel, unserer Bibelsendung folgen, die Möglichkeit, über das Gehörte, über die Bibeltexte, aber auch über die Impulse, die uns Pfarrer Fuchs mitgegeben hat, zu sprechen. Und es gibt auch keine dummen Fragen. Melden Sie sich auch gerne, wenn Sie kleinere, größere

0: Fragen haben oder auch ein kleines Zeugnis, was Sie selber erlebt haben in Ihrem eigenen persönlichen Leben mit Gott im Zusammenhang mit diesen Bibeltexten, dann würden wir uns freuen, wenn Sie jetzt gleich anrufen und diese kommenden Minuten noch füllen mit Ihren Fragen, mit Ihrem Gespräch, das Sie jetzt suchen mit Pfarrer Fuchs. 089 517 008 008. Diese Nummer führt Sie in unserer Live-Sendung Höre Israel mit Pfarrer Andreas Fuchs aus der Schweiz. Pfarrer Fuchs, ich würde sagen, wir machen auch gleich weiter, ins Gespräch zu kommen. Und ich stolpere vielleicht jetzt, wie manch einer der Hörer, über dieses Wort, was Sie immer wieder auch in den Mund genommen haben, nämlich das Annehmen. Annehmen, das ja, in unserem geistigen Vokabular ist das vielleicht für manchen schon ein Wort, was man häufig gehört hat oder selber auch in den Mund nimmt. Jetzt jemand, der da noch gar nicht viel drüber gehört hat oder der vielleicht schon was gehört hat, aber der sagt, wie nehme ich denn eigentlich an? Was können wir ihm da mitgeben?
1: Also bezogen auf das Kreuz nehme ich jetzt an.
0: Ja, auch genau.
1: Eben das Kreuz annehmen. Ich glaube, eben wie ich das mache, ist, oder so, eben die Heiligen sagen das auch, nimm all das an, was mühsam ist. Oder vielleicht, um zu merken, ja, was soll ich denn irgendwie annehmen? Oder was ist damit Kreuzen oder so im Alltag gemeint? Man kann mal darauf schauen, wo jammere ich eigentlich? Wo rufe ich aus? Wo bin ich ein bisschen verärgert? Also zum Beispiel, wenn es jetzt warm ist oder heiß ist, je nachdem. Wenn ich das annehme aus Liebe zu Jesus, dann werde ich wahrscheinlich kaum Worte darüber verlieren. Wenn ich es eben nicht annehme, dann rufe ich aus, ja, es ist viel zu heiß und nach 2 Monaten ist dann wieder viel zu kalt oder viel zu nass oder sonst irgendwas. Oder wenn die Predigt so lange geht oder die Bänke unbequem sind oder die Nachbarin so mühsam ist oder einfach all diese Dinge oder der auf der Straße, der vor mir fährt, eben so langsam fährt oder so furchtbar fährt, das waren ja alle anderen immer so furchtbar, nur ich nicht, sagen wir eben, dann merke ich, das sind alles so Dinge, so die kleinen Nadelstiche des Alltags, die wir oftmals eben nicht annehmen. Wenn ich es annehme, dann bemühe ich mich, nicht zuerst auszurufen, sondern zuerst Jesus anzurufen, sagen, ist gut, Jesus, eigentlich könnte ich mich jetzt furchtbar ärgern und ich würde mich am liebsten auch furchtbar aufregen und ärgern, aber aus Liebe zu dir, Jesus, möchte ich es tragen, eben möchte ich es annehmen, möchte ich es ertragen, aber Jesus, hilf du mir, Jesus, steh du mir bei, weil eigentlich könnte ich aus der Haut fahren und ja, aber gut, eben aus Liebe zu dir möchte ich es tragen, zusammen mit dir tragen, dieses kleine Kreuz annehmen, aufnehmen, an mein Herz drücken und eben jetzt nicht ausrufen, sondern schweigen und still sein und denken, gut, jetzt habe ich eine Möglichkeit, wo ich Jesus etwas schenken kann, ihm meine Liebe konkret zeigen kann.
0: Ist das dann so, wenn ich das schaffe, in mein Leben so zu integrieren, dieses Kreuz annehmen und immer auf positive Weise, so wie Sie es gerade uns jetzt dargestellt haben, reagiere, ist es dann mit einer Zeit grundsätzlich leichter oder dann vielleicht auch vollkommen leicht und ich komme schnell in Frieden? Oder ist das nicht so ein Lerneffekt oder auch ein Erfolgseffekt, sondern ich muss mich jeden Tag wieder neu stellen? Also es ist jetzt nicht so, dass wenn ich das jetzt, sagen wir mal, einen Monat Tag für Tag so gut eingeübt habe, mein Kreuz oder meine kleinen Kreuze, größeren Kreuze anzunehmen, dass es mich dann im zweiten Monat schon vollkommen leicht fällt.
1: Also ich würde sagen, es gibt eine gute Gewöhnung daran. Auch wenn ich jeden Tag wieder neu mich bemühen muss. Aber es ist so ein bisschen so, eben wie wenn ich mit dem Fahrrad losfahre oder mit dem Auto am Anfang, so im ersten Gang oder bis man mal angefahren ist, ist es ein bisschen mühsamer, braucht es mehr Anstrengung, braucht es mehr Kraft. Wenn es dann mal läuft, eben dann läuft es, aber ich muss schon immer auch wieder ein bisschen Gas geben oder in die Pedalen treten, damit das eben weiterläuft. Aber es geht sicher einfacher, eben weil ich mich da auch daran im positiven Sinn jetzt gewöhne, dass ich eben, weil ich das immer und immer wieder übe, dass es mir wirklich einfacher fällt, dass das Kreuz oder eben diese Alltagskreuze dazu tragen. Aber eben, aber man muss schon, also ganz automatisch, ganz von alleine geht's nicht. Aber so die Heiligen sagen, wenn man eben am Anfang all das Mühsame annimmt, dann gewöhnt man sich langsam daran, dann lernt man, dann sieht man auch die Früchte, dann lernt man das Schätzen, dann ja sogar bei den Heiligen, die begehrten sogar das Kreuz, die wollten möglichst viel eben Kreuze haben, um möglichst viel Gutes tun zu können, die Seelen zu retten, viele Gnaden zu erwerben und Jesus möglichst viel Liebe und viele Seelen schenken zu können.
0: Vielleicht können wir gleich nochmal dann kurz auf die Früchte ganz zum Schluss eingehen, aber ich möchte jetzt noch eine Hörerin mit auf Sendung nehmen, das ist Frau Winter, die sich hier gemeldet hat. Frau Winter, verraten Sie uns noch kurz, woher Sie anrufen. Grüß Gott.
2: Grüß Gott, aus Weilheim.
0: Ja, aus Weilheim, grüß Sie.
2: Genau. Ja, wegen diesem Annehmen. Also ich habe vor langer, langer Zeit, so am Anfang meines Glaubens, tieferen Glaubenswegs, so ein Buch mal in die Hand gekriegt, Der Wille Gottes. Und da war das schon so ausgefaltet, dass man einfach diese ganzen kleinen Dinge, die im Alltag so passieren, einfach als Willen Gottes nehmen soll und annehmen. Außer es ist natürlich irgendwas, was jetzt wirklich gegen den Glauben steht. Und ich habe das dann auch seitdem immer wieder geübt. Auch vielen Dank nochmal für diese kleinen Dinge. Das fällt mir immer wieder schwer beim Autofahren oder so, die Geduld nicht zu verlieren. Das ist gut, wenn man da wieder erinnert wird. Aber ich möchte sagen, ich habe ein paar Mal in meinem Leben sehr schwere Entscheidungen zu treffen gehabt, wo mir fürchterlich graust hat. Ich habe von innen her irgendwie gewusst, was ich sagen muss. Und, oder wofür ich mich entscheiden muss. Und es war mir fürchterlich. Und dann habe ich mir gedacht, jetzt sagst einfach Ja zu dieser Situation. Und ich habe das gemacht. Und in diesem Moment, wirklich in diesem Moment, ist ein solcher Friede über mich drüber gekommen. Und ich habe also diese Entscheidung durchgezogen. Und es war dann so viel Segen oder drauf. Ich will jetzt nicht genau sagen, was das da gegangen ist. Aber das hat, also erstens mal möchte ich schon bestätigen, dass es mit der Zeit leichter fällt bei den kleinen Dingen. Und auch und bei den großen Dingen habe ich mehrmals erlebt, dass man, also ich habe erlebt, dass dann wirklich ein ganz tiefer innerer Friede gekommen ist. Genau, das wollte ich einfach beitragen.
0: Frau Fuchs und Frau Winter, und damit sprechen Sie schon an, was ich jetzt eigentlich Pfarrer Fuchs noch am Ende fragen wollte, genau mit den Früchten. Sie haben jetzt erwähnt, die Frucht, die daraus hervorgeht, die Sie selbst gemerkt, gespürt, erlebt haben, das ist der Friede.
2: Ja, so ein innerer Friede. Und die Situation, die ich dann danach erlebt habe, also in diesem einen Fall, da weiß ich noch ganz genau, ich war auf einer Autofahrt und habe mir gedacht, Herr, lieber Gott, mir graust so vor dieser Entscheidung. Das wird schrecklich werden oder ich habe so Angst davor. Aber ich wusste, es bleibt mir überhaupt keine andere Wahl. Ich muss mich dafür entscheiden. Und dann habe ich gesagt, ich sage jetzt einfach Ja. Und dann war wirklich in 0,0 war die ganze Angst weg. War so ein Gelöstsein zu spüren bei mir und die Situation, für die ich mich entschieden hatte, die war dann so segensreich noch. Also wirklich, da ist nichts von dem passiert, wovor ich Angst hatte. Nichts.
0: Pfarrer Fuchs?
1: Ja, schön. Das ist eben der Friede, je nachdem auch sogar eine Freude, eben, oder man merkt wirklich, der Segen Gottes liegt da drauf, oder wenn ich Ja sage zum Willen Gottes, dann kommt eben wirklich Friede, Freude, Segen auch in mein Herz.
2: Ja, aber das ist kein Jubelfriede, sondern das ist ein ganz stiller, heimlicher, innerer Friede, ja. Es ist zufrieden sein, es ist gut so.
1: Mhm. Ja, genau.
0: Eine tiefe Gewissheit.
2: Ja, genau.
0: Danke Ihnen, Frau Winter. Gerne. Das ist ein wirklich aus dem Leben gesprochenes Zeugnis. Und das gibt uns auch Mut, dass wir es auch mal probieren. Einfach mit kleinen Dingen beginnen. Und wer weiß, was in den nächsten Sendungen hier für Zeugnisse aufschlagen mit den kleinen Kreuzen und dann auch mit den größeren Kreuzen. Herzlichen Dank Ihnen, Frau Winter.
2: Gerne.
0: Wiederhören. Alles Gute. Ja, wiederhören. Schönen Sonntag. Pfarrer Fuchs, ein wunderbares Zeugnis, das wir hier mitnehmen dürfen am Ende. Wir haben uns vorbereitet in dieser Sendung auf den 13. Sonntag im Jahreskreis, und zwar mit den Bibeltexten, den zwei Lesungstexten und dem Evangelium, das wir dann auch hören werden am Sonntag in der Sonntagsmesse. Die Sonntagsmesse, wenn Sie, liebe Hörerinnen und Hörer, gerne bei Radio Horeb mitfeiern möchten. Um 10 Uhr übertragen wir diese in unserem Live-Programm aus der Wallfahrtsbasilika zur Mutter mit dem gütigen Herzen im Kloster Waghäusel. Das liegt im Erzbistum Freiburg. Diese Sendung, diese Bibelsendung, wird morgen früh für Sie um 5 Uhr wiederholt. Sie haben die Möglichkeit, diese Sendung auch in unserer Mediathek zu finden als Podcast zum Nachhören, gerne auch zum Weiterleiten. Vielleicht gibt es Menschen in Ihrer Umgebung, an die Sie jetzt denken, gedacht haben während der Sendung, die interessiert sein könnten an dem, was wir miteinander ausgetauscht haben, dann gerne diese Sendung auch weiterleiten. Ans Ende unserer Sendung möchte ich jetzt gerne Gebet und Ihren priesterlichen Segen stellen. Ich danke Ihnen, Pfarrer Fuchs. Sie waren uns aus Bauma im Kanton Zürich in der Schweiz verbunden, zugeschaltet für diese Sendung. Herzlichen Dank, dass Sie sich die Zeit für unsere Hörer genommen haben, uns gemeinsam vorzubereiten. Und jetzt das Mikrofon nochmal an Sie.
1: Ja, wir wollen Gott bitten, dass er uns die Kraft geben möge, wirklich Ja zu sagen zu seinem Willen, Ja zu sagen zu unserem Alltagskreuz. Und dazu möge uns Gott segnen. Der Herr sei mit euch.
0: Und mit deinem Geiste.
1: So segne, behüte und begleite euch auf all euren Wegen der allmächtige Gott, der Vater und der Sohn und der Heilige Geist.
0: Amen. Das war Höre Israel bei Radio Horeb. Hören mit dem Herzen. Es verabschiedet sich, wünscht Ihnen allen einen gesegneten Sonntag, Ihre Claudia Kiesel.
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1: 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Guten Morgen an diesem neuen Tag, Samstag, der 27. Juni. Der Herz-Jesu-Monat geht dem Ende zu. Wenden wir uns wieder an das Herz Jesu. Und die Mutter Maria nimmt uns an der Hand und führt uns zu diesem Herzen, das nur Liebe ist und uns auch heute mit seiner Liebe in diesen neuen Tag ruft und gerne begleitet. Bitten wir gemeinsam für den Frieden weltweit, für den Frieden in den Herzen, bitten wir auch um Segen und die Stärke, den Geist Gottes für Venezuela, für die Toten nach dem Erdbeben und alle anderen Krisengebiete, wo Katastrophen, Kriege sind, dass Menschen die Stärke des Heiligen Geistes, die Nähe der Liebe Gottes erfahren dürfen in ihren Situationen und natürlich auch für jeden Einzelnen von Ihnen, von uns in seiner Situation, dass wieder neues Licht vom Herrn hineingelegt wird ins Herz eines jeden von uns. Gerne dürfen Sie heute Morgen den Rosenkranz mitbeten, wenn Sie uns anrufen, jeweils zu einem neuen Gesetz, ein neuer Hörer, der mitbeten kann. Wir beten heute Morgen miteinander die trostreichen Geheimnisse des Rosenkranzes. Ich werde sie jeweils zu Beginn nennen, zu Beginn eines jeden Gesetzes. Wir beginnen auch mit dem Angelusgebet zunächst und Sie dürfen sich melden unter der 089 517 008 008.

0: Unsere erste Mitbeterin hier bei Radio Horeb im Rosenkranzgebet kommt aus der Nähe von Ingolstadt. Grüße Gott, guten Morgen.
1: Guten Morgen.
0: Frau, wie war Ihr Name?
1: Frau Deisinger aus Oberdolling.
0: Ja, Frau Deisinger, schön, dass Sie mit dabei sind heute Morgen beim Gebet.
1: Ja, freut mich sehr.
0: Wir beginnen mit dem Angelusgebet und wollen darin ganz besonders auch die Bitte um Lebensschutz für jedes ungeborene Leben und das Leben bis zum natürlichen Ende ins Gebet nehmen, dass der Herr es schenkt, dass wir wieder auch Frieden in diesem Krieg gegen das Leben haben. Im Namen des Vaters und des Sohnes und des Heiligen Geistes.
1: Amen.
0: Der Engel des Herrn brachte Maria die Botschaft.
1: Und sie empfing vom Heiligen Geist.
0: Gegrüßet seist du, Maria, voll der Gnade. Der Herr ist mit dir. Du bist gebenedeit unter den Frauen. Und gebenedeit ist die Frucht deines Leibes, Jesus.
1: Heilige Maria, Mutter Gottes, bitte für uns und jetzt und in der Stunde unseres Todes. Amen.
0: Maria sprach, sieh, ich bin die Magd des Herrn.
1: Mir geschehe nach deinem Wort.
0: Gegrüßet seist du, Maria, voll der Gnade, der Herr ist mit dir. Du bist gebenedeit unter den Frauen, und gebenedeit ist die Frucht deines Leibes, Jesus.
1: Heilige Maria, Mutter Gottes, bitte für uns Sünder, jetzt und in der Stunde unseres Todes. Amen.
0: Und das Wort ist Fleisch geworden.
1: Und hat unter uns gewohnt.
0: Gegrüßet seist du, Maria, voll der Gnade, der Herr ist mit dir. Du bist gebenedeit unter den Frauen, und gebenedeit ist die Frucht deines Leibes, Jesus.
1: Heilige Maria, Mutter Gottes, bitte für uns Sünder, jetzt und in der Stunde unseres Todes. Amen.
0: Bitte für uns, heilige Gottesmutter.
1: Auf das Würdigwerden der Verheißungen Christi.
0: Lasset uns beten, allmächtiger Gott, gieße deine Gnade in unsere Herzen ein. Durch die Botschaft des Engels haben wir die Menschwerdung Christi, deines Sohnes, erkannt. Lass uns durch sein Leiden und Kreuz zur Herrlichkeit der Auferstehung gelangen. Darum bitten wir durch Christus, unseren Herrn. Amen. Wir beten für unsere Verstorbenen. Vater unser im Himmel, geheiligt werde dein Name. Dein Reich komme, dein Wille geschehe, wie im Himmel so auf Erden.
1: Unser tägliches Brot gib uns heute und vergib uns unsere Schuld, wie auch wir vergeben unseren Schuldigern und führe uns nicht in Versuchung, sondern erlöse uns von dem Bösen. Amen.
0: Gegrüßet seist du, Maria, voll der Gnade, der Herr ist mit dir. Du bist gebenedeit unter den Frauen und gebenedeit ist die Frucht deines Leibes, Jesus.
1: Heilige Maria, Mutter Gottes, bitte für uns Sünder, jetzt und in der Stunde unseres Todes. Amen.
0: Herr, gib den Verstorbenen die ewige Ruhe.
1: Und das ewige Licht leuchte ihnen.
0: Herr, lass sie ruhen in Frieden.
1: Amen.

0: Wir beginnen das Rosenkranzgebet mit dem Bekenntnis zum Glauben. Vater, ich glaube an Gott, den Vater, den Allmächtigen, den Schöpfer des Himmels und der Erde, und an Jesus Christus, seinen eingeborenen Sohn, unseren Herrn, empfangen durch den Heiligen Geist, geboren von der Jungfrau Maria, gelitten unter Pontius Pilatus, gekreuzigt, gestorben und begraben, hinabgestiegen in das Reich des Todes, am dritten Tage auferstanden von den Toten, aufgefahren in den Himmel. Er sitzt zur Rechten Gottes des allmächtigen Vaters. Von dort wird er kommen, zu richten die Lebenden und die Toten.
1: Ich glaube an den Heiligen Geist, die heilige katholische Kirche, Gemeinschaft der Heiligen, Vergebung der Sünden, Auferstehung der Toten, das ewige Leben. Amen.
0: Ehre sei dem Vater und dem Sohn und dem Heiligen Geist.
1: Wie es war im Anfang, so auch jetzt und alle Zeit und in Ewigkeit. Amen.
0: Vater unser im Himmel, geheiligt werde dein Name, dein Reich komme, dein Wille geschehe, wie im Himmel, so auf Erden.
1: Unser tägliches Brot gib uns heute und vergib uns unsere Schuld, wie auch wir vergeben unseren Schuldigern. Und führe uns nicht in Versuchung, sondern erlöse uns von dem Bösen. Amen.
0: Gegrüßet seist du, Maria, voll der Gnade, der Herr ist mit dir. Du bist gebenedeit unter den Frauen, und gebenedeit ist die Frucht deines Leibes, Jesus, der in uns den Glauben vermehre.
1: Heilige Maria, Mutter Gottes, bitte für uns Sünder, jetzt und in der Stunde unseres Todes. Amen.
0: Gegrüßet seist du, Maria, voll der Gnade, der Herr ist mit dir. Du bist gebenedeit unter den Frauen, und gebenedeit ist die Frucht deines Leibes, Jesus, der in uns die Hoffnung stärke.
1: Heilige Maria, Mutter Gottes, bitte für uns Sünder, jetzt und in der Stunde unseres Todes. Amen.
0: Gegrüßet seist du, Maria, voll der Gnade, der Herr ist mit dir. Du bist gebenedeit unter den Frauen, und gebenedeit ist die Frucht deines Leibes, Jesus, der in uns die Liebe entzünde.
1: Heilige Maria, Mutter Gottes, bitte für uns Sünder, jetzt und in der Stunde unseres Todes. Amen.
0: Ehre sei dem Vater und dem Sohn und dem Heiligen Geist.
1: Wie es war im Anfang, so auch jetzt und alle Zeit und in Ewigkeit. Amen.
0: O mein Jesus, verzeih uns unsere Sünden, bewahre uns vor dem Feuer der Hölle, führe alle Seelen in den Himmel, besonders jene, die deiner Barmherzigkeit am meisten bedürfen. Amen. Im ersten lichtreichen Geheimnis betrachten wir Jesus, der von Johannes getauft worden ist.
1: Vater unser im Himmel, geheiligt werde dein Name, dein Reich komme, dein Wille geschehe, wie im Himmel, so auf Erden.
0: Unser tägliches Brot gib uns heute und vergib uns unsere Schuld, wie auch wir vergeben unseren Schuldigern. Und führe uns nicht in Versuchung, sondern erlöse uns von dem Bösen. Amen.
1: Gegrüßet seist du, Maria, voll der Gnade. Der Herr ist mit dir. Du bist gebenedeit unter den Frauen, und gebenedeit ist die Frucht deines Leibes, Jesus, der von Johannes getauft worden ist.
0: Heilige Maria, Mutter Gottes, bitte für uns Sünder, jetzt und in der Stunde unseres Todes. Amen.
1: Gegrüßet seist du, Maria, voll der Gnade, der Herr ist mit dir. Du bist gebenedeit unter den Frauen, und gebenedeit ist die Frucht deines Leibes, Jesus, der von Johannes getauft worden ist.
0: Heilige Maria, Mutter Gottes, bitte für uns Sünder, jetzt und in der Stunde unseres Todes. Amen.
1: Gegrüßet seist du, Maria, voll der Gnade. Der Herr ist mit dir. Du bist gebenedeit unter den Frauen, und gebenedeit ist die Frucht deines Leibes, Jesus, der von Johannes getauft worden ist.
0: Heilige Maria, Mutter Gottes, bitte für uns Sünder, jetzt und in der Stunde unseres Todes. Amen.
1: Gegrüßet seist du, Maria, voll der Gnade. Der Herr ist mit dir. Du bist gebenedeit unter den Frauen, und gebenedeit ist die Frucht deines Leibes, Jesus, der von Johannes getauft worden ist.
0: Heilige Maria, Mutter Gottes, bitte für uns Sünder, jetzt und in der Stunde unseres Todes. Amen.
1: Gegrüßet seist du, Maria, voll der Gnade. Der Herr ist mit dir. Du bist gebenedeit unter den Frauen. Und gebenedeit ist die Frucht deines Leibes, Jesus, der von Johannes getauft worden ist.
0: Heilige Maria, Mutter Gottes, bitte für uns Sünder, jetzt und in der Stunde unseres Todes. Amen.
1: Gegrüßet seist du, Maria, voll der Gnade. Der Herr ist mit dir. Du bist gebenedeit unter den Frauen. Und gebenedeit ist die Frucht deines Leibes, Jesus, der von Johannes getauft worden ist.
0: Heilige Maria, Mutter Gottes, bitte für uns Sünder, jetzt und in der Stunde unseres Todes. Amen.
1: Gegrüßet seist du, Maria, voll der Gnade, der Herr ist mit dir. Du bist gebenedeit unter den Frauen, und gebenedeit ist die Frucht deines Leibes, Jesus, der von Johannes getauft worden ist.
0: Heilige Maria, Mutter Gottes, bitte für uns Sünder, jetzt und in der Stunde unseres Todes. Amen.
1: Gegrüßet seist du, Maria, voll der Gnade. Der Herr ist mit dir. Du bist gebenedeit unter den Frauen. Und gebenedeit ist die Frucht deines Leibes, Jesus, der von Johannes getauft worden ist.
0: Heilige Maria, Mutter Gottes, bitte für uns Sünder, jetzt und in der Stunde unseres Todes. Amen.
1: Gegrüßet seist du, Maria, voll der Gnade. Der Herr ist mit dir. Du bist gebenedeit unter den Frauen, und gebenedeit ist die Frucht deines Leibes, Jesus, der von Johannes getauft worden ist.
0: Heilige Maria, Mutter Gottes, bitte für uns Sünder, jetzt und in der Stunde unseres Todes. Amen.
1: Gegrüßet seist du, Maria, voll der Gnade. Der Herr ist mit dir. Du bist gebenedeit unter den Frauen. Und gebenedeit ist die Frucht deines Leibes, Jesus, der von Johannes getauft worden ist.
0: Heilige Maria, Mutter Gottes, bitte für uns Sünder, jetzt und in der Stunde unseres Todes. Amen.
1: Ehre sei dem Vater und dem Sohn und dem Heiligen Geist.
0: Wie im Anfang, so auch jetzt und alle Zeit und in Ewigkeit. Amen.
1: O mein Jesus, verzeih uns unsere Sünden. Bewahre uns vor dem Feuer der Hölle, führe alle Seelen in den Himmel, besonders jene, die deiner Barmherzigkeit am meisten bedürfen.
0: Amen. Wir beten das zweite Geheimnis vom lichtreichen Rosenkranz. Jesus, der sich bei der Hochzeit in Kana offenbart hat.
2: Vater unser im Himmel, das Allergünder, das Gaggenau,
0: ja,
2: bist du Freiburg.
0: Schön, grüß Gott.
2: Grüß Gott, danke, dass ich mitmachen darf. Ja. Vater unser im Himmel, geheiligt werde dein Name, dein Reich komme, dein Wille geschehe, wie im Himmel, so auf Erden.
0: Unser tägliches Brot gib uns heute und vergib uns unsere Schuld, wie auch wir vergeben unseren Schuldigern. Und führe uns nicht in Versuchung, sondern erlöse uns von dem Bösen. Amen.
2: Gegrüßet seist du, Maria, voll der Gnade. Der Herr ist mit dir. Du bist gebenedeit unter den Frauen. Und gebenedeit ist die Frucht deines Leibes, Jesus, der sich bei der Hochzeit in Kana offenbart hat.
0: Heilige Maria, Mutter Gottes, bitte für uns Sünder, jetzt und in der Stunde unseres Todes. Amen.
2: Gegrüßet seist du, Maria, voll der Gnade. Der Herr ist mit dir. Du bist gebenedeit unter den Frauen. Und gebenedeit ist die Frucht deines Leibes, Jesus, der sich bei der Hochzeit in Kana offenbart hat.
0: Heilige Maria, Mutter Gottes, bitte für uns Sünder, jetzt und in der Stunde unseres Todes. Amen.
2: Gegrüßet seist du, Maria, voll der Gnade. Der Herr ist mit dir. Du bist gebenedeit unter den Frauen. Und gebenedeit ist die Frucht deines Leibes, Jesus, der sich bei der Hochzeit in Kana offenbart hat.
0: Heilige Maria, Mutter Gottes, bitte für uns Sünder, jetzt und in der Stunde unseres Todes. Amen.
2: Gegrüßet seist du, Maria, voll der Gnade. Der Herr ist mit dir. Du bist gebenedeit unter den Frauen. Und gebenedeit ist die Frucht deines Leibes, Jesus, der sich bei der Hochzeit in Kana offenbart hat.
0: Heilige Maria, Mutter Gottes, bitte für uns Sünder, jetzt und in der Stunde unseres Todes. Amen.
2: Gegrüßet seist du, Maria, voll der Gnade. Der Herr ist mit dir. Du bist gebenedeit unter den Frauen und gebenedeit ist die Frucht deines Leibes, Jesus, der sich bei der Hochzeit in Kana offenbart hat.
0: Heilige Maria, Mutter Gottes, bitte für uns Sünder, jetzt und in der Stunde unseres Todes. Amen.
2: Gegrüßet seist du, Maria, voll der Gnade. Der Herr ist mit dir. Du bist gebenedeit unter den Frauen und gebenedeit ist die Frucht deines Leibes, Jesus, der sich bei der Hochzeit in Kana offenbart hat.
0: Heilige Maria, Mutter Gottes, bitte für uns Sünder, jetzt und in der Stunde unseres Todes. Amen.
2: Gegrüßet seist du, Maria, voll der Gnade. Der Herr ist mit dir. Du bist gebenedeit unter den Frauen und gebenedeit ist die Frucht deines Leibes, Jesus, der sich bei der Hochzeit in Kana offenbart hat.
0: Heilige Maria, Mutter Gottes, bitte für uns Sünder, jetzt und in der Stunde unseres Todes. Amen.
2: Gegrüßet seist du, Maria, voll der Gnade. Der Herr ist mit dir. Du bist gebenedeit unter den Frauen und gebenedeit ist die Frucht deines Leibes, Jesus, der sich bei der Hochzeit in Kana offenbart hat.
0: Heilige Maria, Mutter Gottes, bitte für uns Sünder, jetzt und in der Stunde unseres Todes. Amen.
2: Gegrüßet seist du, Maria, voll der Gnade. Der Herr ist mit dir. Du bist gebenedeit unter den Frauen und gebenedeit ist die Frucht deines Leibes, Jesus, der sich bei der Hochzeit in Kana offenbart hat.
0: Heilige Maria, Mutter Gottes, bitte für uns Sünder, jetzt und in der Stunde unseres Todes. Amen.
2: Gegrüßet seist du, Maria, voll der Gnade. Der Herr ist mit dir. Du bist gebenedeit unter den Frauen und gebenedeit ist die Frucht deines Leibes, Jesus, der sich bei der Hochzeit in Kana offenbart hat.
0: Heilige Maria, Mutter Gottes, bitte für uns Sünder, jetzt und in der Stunde unseres Todes. Amen.
2: Ehre sei dem Vater und dem Sohn und dem Heiligen Geist.
0: Wie im Anfang, so auch jetzt und alle Zeit. Und in Ewigkeit. Amen.
2: O mein Jesus, verzeih uns unsere Sünden, bewahre uns vor dem Feuer der Hölle, führe alle Seelen in den Himmel, besonders jene, die deiner Barmherzigkeit am meisten bedürfen.
0: Amen. Wir beten im dritten Geheimnis Jesus, der uns das Reich Gottes verkündet hat. Grüß Gott.
3: Grüß Gott, guten Morgen, Gudrun Weber-Ettlingen. Ja. Vater unser im Himmel, geheiligt werde dein Name, dein Reich komme, dein Wille geschehe, wie im Himmel so auf Erden.
0: Unser tägliches Brot gib uns heute und vergib uns unsere Schuld, wie auch wir vergeben unseren Schuldigern. Und führe uns nicht in Versuchung, sondern erlöse uns von dem Bösen. Amen.
3: Gegrüßet seist du, Maria, voll der Gnade, der Herr ist mit dir. Du bist gebenedeit unter den Frauen und gebenedeit ist die Frucht deines Leibes, Jesus, der uns das Reich Gottes verkündet hat.
0: Heilige Maria, Mutter Gottes, bitte für uns Sünder, jetzt und in der Stunde unseres Todes. Amen.
3: Gegrüßet seist du, Maria, voll der Gnade, der Herr ist mit dir. Du bist gebenedeit unter den Frauen und gebenedeit ist die Frucht deines Leibes, Jesus, der uns das Reich Gottes verkündet hat.
0: Heilige Maria, Mutter Gottes, bitte für uns Sünder, jetzt und in der Stunde unseres Todes. Amen.
3: Gegrüßet seist du, Maria, voll der Gnade, der Herr ist mit dir. Du bist gebenedeit unter den Frauen und gebenedeit ist die Frucht deines Leibes, Jesus, der uns das Reich Gottes verkündet hat.
0: Heilige Maria, Mutter Gottes, bitte für uns Sünder, jetzt und in der Stunde unseres Todes. Amen.
3: Gegrüßet seist du, Maria, voll der Gnade, der Herr ist mit dir. Du bist gebenedeit unter den Frauen und gebenedeit ist die Frucht deines Leibes, Jesus, der uns das Reich Gottes verkündet hat.
0: Heilige Maria, Mutter Gottes, bitte für uns Sünder, jetzt und in der Stunde unseres Todes. Amen.
3: Gegrüßet seist du, Maria, voll der Gnade, der Herr ist mit dir. Du bist gebenedeit unter den Frauen und gebenedeit ist die Frucht deines Leibes, Jesus, der uns das Reich Gottes verkündet hat.
0: Heilige Maria, Mutter Gottes, bitte für uns Sünder, jetzt und in der Stunde unseres Todes. Amen.
3: Gegrüßet seist du, Maria, voller Gnade, der Herr ist mit dir. Du bist gebenedeit unter den Frauen, und gebenedeit ist die Frucht deines Leibes, Jesus, der uns das Reich Gottes verkündet hat.
0: Heilige Maria, Mutter Gottes, bitte für uns Sünder, jetzt und in der Stunde unseres Todes. Amen.
3: Gegrüßet seist du, Maria, voller Gnade, der Herr ist mit dir. Du bist gebenedeit unter den Frauen, und gebenedeit ist die Frucht deines Leibes, Jesus, der uns das Reich Gottes verkündet hat.
0: Heilige Maria, Mutter Gottes, bitte für uns Sünder, jetzt und in der Stunde unseres Todes. Amen.
3: Gegrüßet seist du, Maria, voller Gnade, der Herr ist mit dir. Du bist gebenedeit unter den Frauen, und gebenedeit ist die Frucht deines Leibes, Jesus, der uns das Reich Gottes verkündet hat.
0: Heilige Maria, Mutter Gottes, bitte für uns Sünder, jetzt und in der Stunde unseres Todes. Amen.
3: Gegrüßet seist du, Maria, voller Gnade, der Herr ist mit dir. Du bist gebenedeit unter den Frauen, und gebenedeit ist die Frucht deines Leibes, Jesus, der uns das Reich Gottes verkündet hat.
0: Heilige Maria, Mutter Gottes, bitte für uns Sünder, jetzt und in der Stunde unseres Todes. Amen.
3: Gegrüßet seist du, Maria, voller Gnade, der Herr ist mit dir. Du bist gebenedeit unter den Frauen, und gebenedeit ist die Frucht deines Leibes, Jesus, der uns das Reich Gottes verkündet hat.
0: Heilige Maria, Mutter Gottes, bitte für uns Sünder, jetzt und in der Stunde unseres Todes. Amen.
3: Die Ehre sei dem Vater und dem Sohn und dem Heiligen Geist.
0: Wie im Anfang, so auch jetzt und alle Zeit und in Ewigkeit. Amen.
3: O mein Jesus, verzeih uns unsere Sünden, bewahre uns vor dem Feuer der Hölle, führe alle Seelen in den Himmel, besonders jene, die deiner Barmherzigkeit am meisten bedürfen. Amen. Amen.
0: Wir beten das lichtreiche den lichtreichen Rosenkranz und im vierten Gesetz: Betracht mir Jesus, der auf dem Berg verklärt worden ist. Grüß Gott.
4: Guten Morgen, Christian Weiß, unter Schalkenbach. Ja. Vater unser im Himmel, geheiligt werde dein Name, dein Reich komme, dein Wille geschehe, wie im Himmel, so auf Erden.
0: Unser tägliches Brot gib uns heute und vergib uns unsere Schuld, wie auch wir vergeben unseren Schuldigern. Und führe uns nicht in Versuchung, sondern erlöse uns von dem Bösen. Amen.
4: Gegrüßet seist du, Maria, voll der Gnade. Der Herr ist mit dir. Du bist gebenedeit unter den Frauen. Und gebenedeit ist die Frucht deines Leibes, Jesus, der auf dem Berg verklärt worden ist.
0: Heilige Maria, Mutter Gottes, bitte für uns Sünder, jetzt und in der Stunde unseres Todes. Amen.
4: Gegrüßet seist du, Maria, voll der Gnade, der Herr ist mit dir. Du bist gebenedeit unter den Frauen, und gebenedeit ist die Frucht deines Leibes, Jesus, der auf dem Berg verklärt worden ist.
0: Heilige Maria, Mutter Gottes, bitte für uns Sünder, jetzt und in der Stunde unseres Todes. Amen.
4: Gegrüßet seist du, Maria, voll der Gnade, der Herr ist mit dir. Du bist gebenedeit unter den Frauen, und gebenedeit ist die Frucht deines Leibes, Jesus, der auf dem Berg verklärt worden ist.
0: Heilige Maria, Mutter Gottes, bitte für uns Sünder, jetzt und in der Stunde unseres Todes. Amen.
4: Gegrüßet seist du, Maria, voll der Gnade, der Herr ist mit dir. Du bist gebenedeit unter den Frauen, und gebenedeit ist die Frucht deines Leibes, Jesus, der auf dem Berg verklärt worden ist.
0: Heilige Maria, Mutter Gottes, bitte für uns Sünder, jetzt und in der Stunde unseres Todes. Amen.
4: Gegrüßet seist du, Maria, voll der Gnade, der Herr ist mit dir. Du bist gebenedeit unter den Frauen, und gebenedeit ist die Frucht deines Leibes, Jesus, der auf dem Berg verklärt worden ist.
0: Heilige Maria, Mutter Gottes, bitte für uns Sünder, jetzt und in der Stunde unseres Todes. Amen.
4: Gegrüßet seist du, Maria, voll der Gnade, der Herr ist mit dir. Du bist gebenedeit unter den Frauen, und gebenedeit ist die Frucht deines Leibes, Jesus, der auf dem Berg verklärt worden ist.
0: Heilige Maria, Mutter Gottes, bitte für uns Sünder, jetzt und in der Stunde unseres Todes. Amen.
4: Gegrüßet seist du, Maria, voll der Gnade, der Herr ist mit dir. Du bist gebenedeit unter den Frauen, und gebenedeit ist die Frucht deines Leibes, Jesus, der auf dem Berg verklärt worden ist.
0: Heilige Maria, Mutter Gottes, bitte für uns Sünder, jetzt und in der Stunde unseres Todes. Amen.
4: Gegrüßet seist du, Maria, voll der Gnade, der Herr ist mit dir. Du bist gebenedeit unter den Frauen, und gebenedeit ist die Frucht deines Leibes, Jesus, der auf dem Berg verklärt worden ist.
0: Heilige Maria, Mutter Gottes, bitte für uns Sünder, jetzt und in der Stunde unseres Todes. Amen.
4: Gegrüßet seist du, Maria, voll der Gnade. Der Herr ist mit dir. Du bist gebenedeit unter den Frauen, und gebenedeit ist die Frucht deines Leibes, Jesus, der auf dem Berg verklärt worden ist.
0: Heilige Maria, Mutter Gottes, bitte für uns Sünder, jetzt und in der Stunde unseres Todes. Amen.
4: Gegrüßet seist du, Maria, voll der Gnade. Der Herr ist mit dir. Du bist gebenedeit unter den Frauen, und gebenedeit ist die Frucht deines Leibes, Jesus, der auf dem Berg verklärt worden ist.
0: Heilige Maria, Mutter Gottes, bitte für uns Sünder, jetzt und in der Stunde unseres Todes. Amen.
4: Ehre sei dem Vater und dem Sohn und dem Heiligen Geist.
0: Wie im Anfang, so auch jetzt und alle Zeit und in Ewigkeit. Amen.
4: O mein Jesus, verzeih uns unsere Sünden, bewahre uns vor dem Feuer der Hölle, führe alle Seelen in den Himmel, besonders jene, die deiner Barmherzigkeit am meisten bedürfen. Amen.
0: Wir betrachten das letzte Geheimnis vom lichtreichen Rosenkranz, Jesus, der uns die heilige Eucharistie geschenkt hat. Grüß Gott.
5: Grüß Gott, hier ist Schwester Maria Balke aus Trier.
0: Ja.
5: Vater unser im Himmel, geheiligt werde dein Name, dein Reich komme, dein Wille geschehe wie im Himmel, so auf Erden.
0: Unser tägliches Brot gib uns heute und vergib uns unsere Schuld, wie auch wir vergeben unseren Schuldigern. Und führe uns nicht in Versuchung, sondern erlöse uns von dem Bösen. Amen.
5: Gegrüßet seist du, Maria, voll der Gnade, der Herr ist mit dir. Du bist gebenedeit unter den Frauen. Und gebenedeit ist die Frucht deines Leibes, Jesus, der uns die Eucharistie geschenkt hat.
0: Heilige Maria, Mutter Gottes, bitte für uns Sünder, jetzt und in der Stunde unseres Todes. Amen.
5: Gegrüßet seist du, Maria, voll der Gnade, der Herr ist mit dir. Du bist gebenedeit unter den Frauen. Und gebenedeit ist die Frucht deines Leibes, Jesus, der uns die Eucharistie geschenkt hat.
0: Heilige Maria, Mutter Gottes, bitte für uns Sünder, jetzt und in der Stunde unseres Todes. Amen.
5: Gegrüßet seist du, Maria, voll der Gnade, der Herr ist mit dir. Du bist gebenedeit unter den Frauen, und gebenedeit ist die Frucht deines Leibes, Jesus, der uns die Eucharistie geschenkt hat.
0: Heilige Maria, Mutter Gottes, bitte für uns Sünder, jetzt und in der Stunde unseres Todes. Amen.
5: Gegrüßet seist du, Maria, voll der Gnade, der Herr ist mit dir. Du bist gebenedeit unter den Frauen, und gebenedeit ist die Frucht deines Leibes, Jesus, der uns die Eucharistie geschenkt hat.
0: Heilige Maria, Mutter Gottes, bitte für uns Sünder, jetzt und in der Stunde unseres Todes. Amen.
5: Gegrüßet seist du, Maria, voll der Gnade, der Herr ist mit dir. Du bist gebenedeit unter den Frauen, und gebenedeit ist die Frucht deines Leibes, Jesus, der uns die Eucharistie geschenkt hat.
0: Heilige Maria, Mutter Gottes, bitte für uns Sünder, jetzt und in der Stunde unseres Todes. Amen.
5: Gegrüßet seist du, Maria, voll der Gnade, der Herr ist mit dir. Du bist gebenedeit unter den Frauen, und gebenedeit ist die Frucht deines Leibes, Jesus, der die Eucharistie geschenkt hat.
0: Heilige Maria, Mutter Gottes, bitte für uns Sünder, jetzt und in der Stunde unseres Todes. Amen.
5: Gegrüßet seist du, Maria, voll der Gnade, der Herr ist mit dir. Du bist gebenedeit unter den Frauen, und gebenedeit ist die Frucht deines Leibes, Jesus, der uns die Eucharistie geschenkt hat.
0: Heilige Maria, Mutter Gottes, bitte für uns Sünder, jetzt und in der Stunde unseres Todes. Amen.
5: Gegrüßet seist du, Maria, voll der Gnade, der Herr ist mit dir. Du bist gebenedeit unter den Frauen, und gebenedeit ist die Frucht deines Leibes, Jesus, der uns die Eucharistie geschenkt hat.
0: Heilige Maria, Mutter Gottes, bitte für uns Sünder, jetzt und in der Stunde unseres Todes. Amen.
5: Gegrüßet seist du, Maria, voll der Gnade, der Herr ist mit dir. Du bist gebenedeit unter den Frauen, und gebenedeit ist die Frucht deines Leibes, Jesus, der uns die Eucharistie geschenkt hat.
0: Heilige Maria, Mutter Gottes, bitte für uns Sünder, jetzt und in der Stunde unseres Todes. Amen.
5: Gegrüßet seist du, Maria, voll der Gnade, der Herr ist mit dir. Du bist gebenedeit unter den Frauen, und gebenedeit ist die Frucht deines Leibes, Jesus, der uns die Eucharistie geschenkt hat.
0: Heilige Maria, Mutter Gottes, bitte für uns Sünder, jetzt und in der Stunde unseres Todes. Amen.
5: Ehre sei dem Vater und dem Sohn und dem Heiligen Geist.
0: Wie im Anfang, so auch jetzt und alle Zeit und in Ewigkeit. Amen.
5: O mein Jesus, verzeih uns unsere Sünden, bewahre uns vor dem Feuer der Hölle, führe alle Seelen in den Himmel, besonders jene, die deiner Barmherzigkeit am meisten bedürfen. Amen.
0: Amen. Wir beten auch in der Meinung des Heiligen Vaters in diesem Monat, beten wir, dass der Sport ein Instrument des Friedens, der Begegnung und des Dialogs unter den Kulturen und Nationen sei. Vater unser im Himmel, geheiligt werde dein Name, dein Reich komme, dein Wille geschehe wie im Himmel so auf Erden.
5: Unser tägliches Brot gib uns heute und vergib uns unsere Schuld, wie auch wir vergeben unseren Schuldigern. Und führe uns nicht in Versuchung, sondern erlöse uns von dem Bösen. Amen.
0: Gegrüßet seist du, Maria, voll der Gnade, der Herr ist mit dir. Du bist gebenedeit unter den Frauen, und gebenedeit ist die Frucht deines Leibes, Jesus.
5: Heilige Maria, Mutter Gottes, bitte für uns Sünder, jetzt und in der Stunde unseres Todes. Amen.
0: Ehre sei dem Vater und dem Sohn und dem Heiligen Geist.
5: Wie im Anfang, so auch jetzt und alle Zeit und in Ewigkeit. Amen.
0: Maria, du Königin des Friedens,
5: bitte für uns.
0: Wir empfangen jetzt noch den priesterlichen Segen. Grüß Gott und guten Morgen.
6: Ja, schönen guten Morgen, Herr Pfarrer Karl Bräutigam aus Stolberg. Wir bitten um Frieden mit Gott, mit unserem Selber und auch mit den Mitmenschen untereinander. Der Herr sei mit euch.
0: Und mit deinem Geiste.
6: Der Friede Gottes, der alles Begreifen übersteigt, bewahre eure Herzen und eure Gedanken in der Gemeinschaft mit Christus Jesus. Amen. Amen. Sie schütze euch alle, stärke euch, heile und heilige euch. Auf die Fürsprache der Gottesmutter Maria, sein Josef, Pater Pio, an der Schäferschwester Faustina, zur verpostelten Nothelfer, Cyril von Cyril und Hemma, Heiligen Katharina von Alexandrien, unseren Namenspatronen, Bruder Klaus, Bruder Konrad, Erzengel Michael und allen Engeln und Heiligen, dem mächtigen und starke Gott, der Vater und der Sohn und der Heilige Geist.
0: Amen. Amen.
6: Gelobt sei Jesus Christus.
0: In Ewigkeit. Amen.
6: Ja, Ihnen und allen Segen, friedvollen Tag, Gottes reichsten Segen. Auf Wiederhören.
0: Auf Wiederhören. Dankeschön. Vergelt's Gott an Pfarrer Bräutigam. Danke jedem Einzelnen, der sich unserer Gebetsgemeinschaft hier bei Radio Horeb angeschlossen hat. Wir laden Sie ein, immer wieder morgens um 6 Uhr mit uns den Rosenkranz zu beten, um den Frieden weltweit. Und wir rufen auch an Maria, die Friedenskönigin, jetzt im Lied: Dir, meiner Mutter, schenke ich mein Leben. Anschließend folgen die Morgengebete, auch dazu herzliche Einladung.

Herr Jesus Christus, im Schweigen dieses anbrechenden Morgens komme ich zu dir und bitte dich mit Demut und Vertrauen um deinen Frieden, deine Weisheit, deine Kraft. Gib, dass ich heute die Welt betrachte mit Augen, die voller Liebe sind. Lass mich begreifen, dass alle Herrlichkeit der Kirche aus deinem Kreuz als deren Quelle entspringt. Lass mich meine Nächsten als den Menschen empfangen, den du durch mich lieben willst. Schenke mir die Bereitschaft, ihm mit Hingabe zu dienen und alles Gute, das du in ihn hineingelegt hast, zu entfalten. Meine Worte sollen Sanftmut ausstrahlen und mein ganzes Verhalten soll Frieden stiften. Nur jene Gedanken, die Segen verbreiten, sollen in meinem Geiste haften bleiben. Verschließe meine Ohren vor jedem übelwollenden Wort und jeder böswilligen Kritik. Möge meine Zunge nur dazu dienen, das Gute hervorzuheben. Vor allem bewirke, o Herr, dass ich so voller Frohmut und Wohlwollen bin, dass alle, die mir begegnen, sowohl deine Gegenwart als auch deine Liebe spüren. Bekleide mich mit dem Glanz deiner Güte und deiner Schönheit, damit ich dich im Verlaufe dieses Tages offenbare. Amen.

Atme in mir, du Heiliger Geist, dass ich Heiliges denke. Treibe mich, du Heiliger Geist, dass ich Heiliges tue. Locke mich, du Heiliger Geist, dass ich Heiliges liebe. Stärke mich, du Heiliger Geist, dass ich Heiliges hüte. Hüte mich, du Heiliger Geist, dass ich das Heilige nimmer verliere. Amen.

Himmlischer Vater, du hast uns in der heiligen Familie von Nazareth ein Vorbild des Lebens gegeben. Hilf uns, liebender Vater, unsere Familie zu einem zweiten Nazareth zu machen, wo Liebe, Friede und Freude regieren. Möge sie innig kontemplativ, kraftvoll, eucharistisch und sprühend vor Freude sein. Hilf uns, zusammen zu bleiben in Freud und Leid durch das Familiengebet. Lehre uns, Jesus in den Gliedern unserer Familie zu sehen, besonders in denen, die unglücklich sind. Möge das eucharistische Herz Jesu unsere Herzen sanft und demütig machen, gleich ihm, und uns helfen, unsere Familienaufgaben auf heilige Weise zu erfüllen. Mögen wir

doch einander lieben, wie Gott jeden von uns jeden Tag mehr und mehr liebt und einander unsere Fehler vergeben, wie du uns unsere Sünden vergibst. Hilf uns, liebender Vater, anzunehmen, was immer du uns gibst und zu geben, was immer du mit einem großen Lächeln annimmst. Unbeflecktes Herz Mariens, Ursache unserer Freude, bitte für uns. Heiliger Josef, bitte für uns. Heiliger Schutzengel, sei immer mit uns, führ und schütz uns. Amen.

Heute am 27. Juni ist der Gedenktag der heiligen Hemma von Gurk. Papst Johannes Paul II. Hat zu ihr so gebetet, der Stifterin der Klöster von Gurk und Admont. Heilige Hemma, heilige Frau, zeige uns die Wege zur Heiligkeit. Wege zu einem Denken, das nicht in Vorurteilen verhärtet ist. Wege zu einem Sehen, das der Würde des Menschen, der ganzen Schöpfung gerecht wird. Wege zu einem Hören, das auch auf die leisesten Stimmen achtet. Wege zu einer Sprache, die Türen und Herzen öffnet. Zeige uns, wie wir miteinander Wege des Friedens gehen können. Friede den Fernen, Friede den Nahen. Erbitte uns wegweisende, helfende, Berufene, die Gottes Ruf folgen und ihm treu bleiben. Heilige Hemma, bitte für uns. Amen.

Wir sprechen jetzt ein Gebet zur Gottesmutter Maria, das vom heiligen Cyril von Alexandrien stammt. Auch sein Gedenktag heute. Bischof und Kirchenlehrer. Er kämpfte im Jahre 431 beim Konzil in Ephesus um die Bezeichnung Mariens als Gottesgebärerin. Sei gegrüßt, Maria, heilige Mutter Gottes, sei gegrüßt, du der Schöpfung kostbarer Schatz, sei gegrüßt, du nie verlöschendes Licht. Sei gegrüßt, Maria, du der Jungfräulichkeit Krone, sei gegrüßt, du Wohnung, du unzerstörbarer Tempel, du Haus dessen, den keine Räume je fassen. Sei gegrüßt, du Heilige, du hast den Unermesslichen im jungfräulichen Schoß umfangen. Sei gegrüßt, denn aus dir ging hervor, der den Tod besiegte, der unsere Sünde gesühnt hat. Aus dir ging das Licht auf vor uns, die in Nacht- und Todesschatten wandelten. Sei gegrüßt, denn durch dich wird der dreifaltige Gott über den Erdkreis hin angebetet und verherrlicht. Wer könnte nach Gebühr dich, Vielgepriesene, preisen? Dich, Mutter und Jungfrau. Amen. Ein Gebet des heiligen Cyril von Alexandrien.

Heiliger Schutzengel, mein Begleiter, erhabener Hüter meiner Seele, du leuchtest im Himmel wie eine zarte Flamme nahe dem göttlichen Thron des Ewigen. Du kommst zu mir, du erleuchtest mich mit deinem Licht. Schöner Engel, mein Begleiter und Bruder, mein Freund und Tröster. Amen. Der heilige Name unseres Herrn Jesus Christus und der glorreichen Jungfrau Maria, seiner Mutter, sei gebenedeit in Ewigkeit. Es segne uns mit ihrem lieben Sohn, die Jungfrau Maria, im Namen des Vaters und des Sohnes und des Heiligen Geistes. Amen.

Soweit unsere Markengebete hier bei Radio Horeb. Gerne dürfen Sie um 7 Uhr mit einstimmen in das Morgenlob der Kirche. Das beten wir heute mit den Brüdern und Schwestern vom gemeinsamen Leben aus dem Kloster Maria Bronnen in Weilheim. Wir betrachten auch das Evangelium des heutigen Tages jetzt gleich im Matthäusevangelium, 8. Kapitel, die Verse 5 bis 17, das heutige Tagesevangelium, das in der ganzen Welt verkündet wird. Betrachten Sie es mit, schlagen Sie auf Matthäus Kapitel 8, Vers 5 bis 17.

Christus hat unsere Leiden auf sich genommen, unsere Krankheiten hat er getragen. Das ist ja heute der Ruf vor dem Evangelium, das wir dann aus Matthäus hören. Matthäus im 8. Kapitel, Vers 5 bis 17. Hier bei Radio Horeb betrachten wir jetzt das Tagesevangelium. Schön, dass Sie mit dabei sind. Und wir bitten den Geist Gottes, dass er unsere Herzen für sein Wort öffnet, mit dem er uns ja nähren möchte, unsere Seele. Komm, Heiliger Geist, komm auf die mächtige Fürsprache des unbefleckten Herzens Mariens, deiner so geliebten Braut. Amen. Aus dem Heiligen Evangelium nach Matthäus. In jener Zeit, als Jesus nach Kapharnaum kam, trat ein Hauptmann an ihn heran und bat ihn: Herr, mein Diener liegt gelähmt zu Hause und hat große Schmerzen. Jesus sagte zu ihm: Ich will kommen und ihn heilen. Und der Hauptmann antwortete: Herr, ich bin es nicht wert, dass du unter mein Dach einkehrst. Aber sprich nur ein Wort, dann wird mein Diener gesund. Denn auch ich muss Befehlen gehorchen, und ich habe selbst Soldaten unter mir. Sag ich nun zu einem: Geh, so geht er. Und zu einem anderen: Komm, so kommt er. Und zu meinem Diener: Tu das, so tut er es. Jesus war erstaunt, als er das hörte, und sagte zu denen, die ihm nachfolgten: Amen, ich sage euch, einen solchen Glauben habe ich in Israel noch bei niemandem gefunden. Ich sage euch, viele werden von Osten und Westen kommen und mit Abraham, Isaak und Jakob im Himmelreich zu Tisch sitzen. Aber die Söhne des Reiches werden hinausgeworfen in die äußerste Finsternis. Dort wird Heulen und Zähnenknirschen sein. Und zum Hauptmann sagte Jesus: Geh, es soll dir geschehen, wie du geglaubt hast. Und in derselben Stunde wurde sein Diener gesund. Jesus ging in das Haus des Petrus und sah dessen Schwiegermutter mit Fieber da niederliegen. Da berührte er ihre Hand, und das Fieber wich von ihr. Sie stand auf und diente ihm. Am Abend brachte man viele Besessene zu ihm. Er trieb mit seinem Wort die Geister aus und heilte alle Kranken, damit sich erfüllen sollte, was durch den Propheten Jesaja gesagt worden ist: Er hat unsere Leiden auf sich genommen und unsere Krankheiten getragen. Soweit heute das Wort Gottes an uns aus dem Matthäusevangelium entnommen im 8. Kapitel. Lasset uns beten. Jesus hat gesagt: Nicht nur vom Brot lebt der Mensch, sondern von jedem Wort, das aus Gottes Mund kommt. Darum bitten wir, Gott, unser Vater, verwirrt vom Geschwätz unserer Tage, erschöpft von Arbeit und Sorgen, suchen wir dich und rufen: Komm uns entgegen, rede uns an, gib uns ein Wort, das uns ändert und heilt, das uns nährt und befreit. Darum bitten wir durch Jesus Christus, deinen Sohn, unseren Herrn und Gott, der in der Einheit des Heiligen Geistes mit dir lebt und herrscht in Ewigkeit. Amen. Singet Lob und Preis. Dank sei Gott dem Herrn.

6.56 Uhr hier bei Radio Horeb. Grüß Gott, guten Morgen. Gleich geht's weiter mit der Laudes. Um 7 Uhr bleiben Sie mit im Programm. Wir beten dann mit den Brüdern und Schwestern vom gemeinsamen Leben im Kloster Maria Bronnen in Weilheim.

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An diesem Morgen dürfen wir wieder den Herrn lobpreisen, ihm Dank sagen für den neuen Tag, den er uns schenkt. Stimmen wir ein in das Morgenlob der ganzen Kirche. Wir beten es heute Morgen mit den Brüdern und Schwestern vom gemeinsamen Leben im Kloster Maria Bronnen in Weilheim.

Wir begrüßen alle, die jetzt über Radio Horeb uns zugeschaltet sind und mit uns die Laudes beten. Wir beten die Laudes vom Samstag der vierten Woche, Texte im Stundenbuch Band 3. Die Laudes beginnt auf der Seite 683.

Kommt, lasst uns jubeln vor dem Herrn und zujauchzen dem Fels unseres Heiles. Lasst uns mit Lob seinem Angesicht nahen, vor ihm jauchzen mit Liedern.

0: kommt.
1: Denn der Herr ist ein großer Gott, ein großer König über allen Göttern. In seiner Hand sind die Tiefen der Erde, sein sind die Gipfel der Berge. Sein ist das Meer, das er gemacht hat, das trockene Land, das seine Hände gebildet.

0: Kommt, lasst uns niederfallen, uns vor ihm verneigen. Lasst uns niederknien vor dem Herrn, unserem Schöpfer. Denn er ist unser Gott. Wir sind das Volk seiner Weide, die Herde von seiner Hand geführt.
1: Hört auf die Stimme des Herrn, damit ihr in das Land seiner Ruhe kommt.
0: Ach, würdet ihr doch heute auf seine Stimme hören. Verhärtet euer Herz nicht wie in Meriba, wie in der Wüste am Tag von Massa. Dort haben eure Väter mich versucht. Sie haben mich auf die Probe gestellt und hatten doch mein Tun.

40 Jahre war mir dies Geschlecht zuwider, und ich sagte, sie sind ein Volk, dessen Herz in die Irre geht, denn meine Wege kennen sie nicht. Darum habe ich in meinem Zorn geschworen, sie sollen nicht kommen in das Land meiner Ruhe.

Ehre sei dem Vater und dem Sohn und dem Heiligen Geist, wie im Anfang, so auch jetzt und alle Zeit und in Ewigkeit.

0: Zeit und in Ewigkeit. Amen. Aus dem Munde der Kinder schaffst du dir, Herr.
1: Lesung aus dem 2. Petrusbrief. Gottes Verheißung gemäß erwarten wir einen neuen Himmel und eine neue Erde, in denen die Gerechtigkeit wohnt. Weil ihr das erwartet, liebe Brüder, bemüht euch darum, von ihm ohne Makel und Fehler und in Frieden angetroffen zu werden.

0: auf den Weg des Friedens.
1: Gepriesen sei Gott, der durch seinen Sohn der Welt Hoffnung und Leben schenkt. Zu ihm lasst uns beten. Höre unser Gebet.
0: Höre unser Gebet.
1: Gott, du schenkst uns diesen neuen Tag. Gib, dass wir ihn zu deiner Ehre vollenden.
0: Höre unser Gebet.
1: Du hast Glaube, Hoffnung und Liebe in unsere Herzen eingesenkt. Erhalte in uns alle Zeit deine Gaben.
0: Höre unser Gebet.
1: Unsere Augen seien stets auf dich gerichtet. Mach uns bereit, deinem Ruf zu folgen.
0: Höre unser Gebet.
1: Bewahre uns vor den Verlockungen des Bösen und schütze uns auf allen unseren Wegen.
0: Höre unser Gebet.
1: Vater unser im Himmel,
0: geheiligt werde dein Name,
1: dein Reich komme, dein Wille geschehe, wie im Himmel so auf Erden. Unser tägliches Brot gib uns heute und vergib uns unsere Schuld, wie auch wir vergeben unseren Schuldigern. Und führe uns nicht in Versuchung, sondern erlöse uns von dem Bösen. Allmächtiger Gott, du wahres Licht und ewiger Tag, du schenkst uns im Kreislauf der Zeit immer wieder einen neuen Morgen. Vertreibe die Nacht des Bösen und erleuchte unser Herz durch den hellen Glanz deines Kommens. Darum bitten wir durch Jesus Christus, deinen Sohn, unseren Herrn und Gott, der in der Einheit des Heiligen Geistes mit dir lebt und herrscht, von Ewigkeit zu Ewigkeit.
0: Amen.
1: Heilige Maria, Mutter des Lebens,
0: bitte für uns.
1: Heiliger Josef,
0: bitte für uns.
1: Heiliger Erzengel Michael,
0: bitte für uns.
1: Heiliger Vater Augustinus,
0: bitte für uns.
1: Heilige Theresia vom Kind Jesus,
0: bitte für uns.
1: Heiliger Niklaus von Flü,
0: bitte für uns.
1: Heiliger Pfarrer von Ars,
0: bitte für uns.
1: Selige Anna Katharina Emmerich,
0: bitte für uns.
1: Heiliger Cyril,
0: bitte für uns.
1: Heiliger Heimrat,
0: bitte für uns.
1: Heilige Hemma von Gurk,
0: bitte für uns.
1: Unsere heiligen Schutzengel und Namenspatrone,
0: bitte für uns.
1: Alle Engel und Heiligen Gottes,
0: bitte für uns.
1: Die göttliche Hilfe sei alle Zeit mit uns
0: und mit unseren abwesenden Brüdern und Schwestern.
1: Und segne und behüte euch an diesem Tag der allmächtige Gott, der Vater und der Sohn und der Heilige Geist.
0: Amen.
1: Singet Lob und Preis.
0: Dank sei Gott, dem Herrn.
2: Das war die Laudes hier bei Radio Horeb, das Morgenlob der Kirche aus dem Stundengebet. Wir haben es gebetet mit den Brüdern und Schwestern vom gemeinsamen Leben in Kloster Maria Bronnen in Weilheim.

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0: Gleich geht's hier weiter bei Radio Horeb mit dem Impuls. Um 7.30 Uhr hören Sie heute Abend Rainer Harter, Gründer und Leiter des Gebetshauses Freiburg. 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Jesus Leid gibt es nicht. 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Jetzt ist es soweit, 7.30 Uhr, halb acht.
1: Ich möchte Ihnen keine Illusionen machen. Die Nachfolge Jesu ist auch ein Kampf. Täglich muss man sich entscheiden, ob man in diesen Kampf ziehen oder ihn vermeiden möchte. Ein so anderes Leben zu führen ist nicht leicht, aber das hat Jesus auch nie behauptet. Die Vermeidung des Kampfs ist jedoch bereits die Akzeptanz der Niederlage. Wer nicht kämpft, kann auch nicht gewinnen. Sie werden nur dann geistlich wachsen und an Autorität gewinnen, wenn sie sich dem Kampf stellen. Auch wenn wir vielleicht martialisch klingende Worte wie Kampf oder Waffen nicht gerne mögen, ändert dies nichts an der Realität, dass wir als Christen in einem beständigen Kampf leben. Die Auseinandersetzung spielt sich dabei auf mehreren Ebenen ab. Erstens ist da die geistliche Welt mit ihren positiven und negativen Kräften. Zweitens gibt es einen heftigen Kampf in unserem eigenen Inneren. Dort streitet unser Geist, der sich mit dem Heiligen Geist verbunden hat, mit unserem Fleisch, also der Seelenwelt. Der Geist eines Nachfolgers möchte den Willen Gottes tun, das Fleisch hingeben, sich lieber der Sünde hingeben. Wer sich dieses Kampfes nicht bewusst ist oder ihn nicht führen will, der wird sein inneres Land nicht verteidigen und erst recht keine neuen Gebiete erobern können. Drittens kämpfen sie für andere Menschen, im Gebet, aber auch in praktischen Hilfeleistungen. Auch das erfordert Selbstüberwindung, denn es ist viel bequemer, beispielsweise im Fernsehsessel zu versinken, als für andere Menschen da zu sein. Als Nachfolger sind sie ein Kämpfer und ein Pionier. Mit der Kraft der Liebe und des Gebets bahnen sie neue Wege für andere Menschen und für Gott. Das Leben als Nachfolger ist ein Abenteuer und wie jedes echte Abenteuer ist es voller Gefahren und zugleich gefüllt mit Phasen größten Glücks. Die gute Nachricht ist, dass Jesus uns nicht nur den Auftrag zur Eroberung der Herzen von Menschen gegeben hat, sondern auch das Handwerkszeug, um darin erfolgreich zu sein. Er sagt nicht nur kämpft, beispielsweise in 1. Timotheus 6,12, sondern rüstet uns zugleich mit geistlichen Waffen auf, damit wir auch überwinden und siegen können. Ich glaube, es gibt ein paar Waffen, in deren Handhabung wir als Christen geübt sein sollten. Diese möchte ich kurz beschreiben. Die erste Waffe für den guten Kampf des Glaubens als Nachfolger ist die Selbstverantwortung. Sie müssen Verantwortung für ihr Leben als Christ übernehmen. Paulus gibt uns da eine gute Hilfestellung, wenn er in Philipper 4,8 schreibt, alles, was wahr, alles, was ehrbar, alles, was gerecht, alles, was rein, alles, was liebenswert, alles, was wohllautend ist, wenn es irgendeine Tugend und wenn es irgendein Lob gibt, das erwägt. Die zweite Waffe ist der Blick auf Gott. Angesichts der unfassbaren Informations- und Bilderflut, die auf uns einströmt, ist uns manchmal gar nicht bewusst, wie stark wir davon in unserem Denken und Handeln geprägt werden. Deshalb ist es so wichtig, im kontemplativen Gebet Gott in seiner Schönheit und Reinheit zu betrachten. Das tut gut und entlastet von all den Einflüssen dieser Welt. Als Waffe Nummer 3 möchte ich die Prägung unserer Gedankenwelt erwähnen. Unser Denken bestimmt über den Großteil unserer Lebensführung. Was wir für wahr, sinnvoll, gut oder schlecht, gewinnbringend, hilfreich oder heilsam halten, hat direkte Auswirkungen auf unser Verhalten und unser Handeln. Ihr Denken kann durch die Angewohnheit, Verantwortung zu übernehmen und durch das Betrachten der Schönheit Gottes positiv geprägt werden. Die Gedanken bewegen sich auch ohne unsere bewusste Lenkung, doch der Freiheitsgrad des unbewussten Denkens kann beeinflusst werden, indem wir unser Denken trainieren. Natürlich kann niemand seine Gedanken völlig kontrollieren. Wer glaubt, dass er erst dann ein Nachfolger Jesu sein kann, wenn er ausschließlich gute Gedanken denkt, der irrt sich. Wer sich aus eigener Kraft bemüht, bestimmte Dinge nicht zu denken, wird bald frustriert oder zwanghaft werden. Aber wir können lernen, den Strom unserer Gedanken zu prägen und dem Feuerwerk unserer Gedanken ein Farbspektrum zu verleihen, das schön ist. Es wird weiterhin einige lästige Knallfrösche geben, die im Hintergrund für Krach sorgen, doch insgesamt wird unser Denken Stück um Stück erneuert, wenn wir lernen, wie ein Nachfolger Jesu zu denken. Paulus spricht davon, dass zu unserem Kampf eben auch gehört, negative Gedankengebäude zu zerstören und das eigene Denken, ich zitiere, unter den Gehorsam Christi gefangen zu nehmen. 2. Korinther 10, Verse 3 bis 5. Damit zeigt der Apostel auf, dass wir an dieser Stelle selbst aktiv werden müssen und verheißt uns zugleich, dass wir erfolgreich sein können. Viertens gehört die Bibel selbst zu den wichtigsten Waffen in unserem täglichen Kampf. Nicht umsonst heißt es im Psalm 119, Vers 105, eine Leuchte für meinen Fuß ist dein Wort, ein Licht für meinen Pfad. Das Wort Gottes ist wie eine Landkarte für unseren Weg durch das Leben oder wie eine Bedienungsanleitung für unsere Lebensführung. In ihr finden wir Rat, Trost, Handlungsempfehlungen, aber auch Warnungen. Ein Nachfolger muss ein Bibelleser sein. Sie kommen nicht darum herum, viel in der Heiligen Schrift zu lesen, um Gottes Gedanken, sein Herz und seine Absichten besser kennenzulernen. Leider haben viele Christen den Draht zur Bibel verloren. Bestimmte Texte erscheinen ihnen langweilig oder schwer verständlich zu sein. Wer aber nur noch die Passagen liest, die ihm einleuchten oder die er mag, der steht in der Gefahr, sich ein Gottesbild nach dem eigenen Wohlgefallen zu schaffen. Dann fängt er an einen Gott zu glauben und einem Gott zu folgen, den er selber geschaffen hat. Eigenverantwortung, Kontemplation, unsere Gedanken und das Wort Gottes sind vier Bereiche, in denen wir als Nachfolger geschult sein sollten, um im guten Kampf des Glaubens bestehen zu können. Ich möchte diese Serie mit Werbung beenden, nämlich der Werbung für die Nachfolge Jesu. Bitte helfen Sie mit, dass Christen wieder zu Nachfolgern und damit die Schönheit des christlichen Glaubens wieder für all diejenigen sichtbar wird, die sonntags eben nicht in unsere Kirchen kommen. Lassen Sie sich ein auf das schönste Abenteuer, das uns Menschen angeboten wird. Ein Leben in der Nachfolge Jesu, durch das Sie selbst, aber auch viele andere Menschen gesegnet werden. Wenn Sie mehr über das Thema wissen möchten und mehr konkrete Anleitung suchen, empfehle ich Ihnen mein Buch Radical Love, echte Nachfolge braucht das ganze Herz. Es ist im Herder Verlag erschienen. Schauen Sie gerne auf der Webseite vom Gebetshaus Freiburg vorbei, wo wir zahlreiche Lehrvideos, Musik und anderes kostenlos zur Verfügung stellen. Oder schreiben Sie mir über die Infoadresse des Gebetshauses, die Sie ebenfalls auf unserer Webseite finden. Vielen Dank für Ihr Zuhören. Auch heute schließe ich mit Gebet. Guter, dreieiniger Gott, von Herzen bitte ich dich, dass du deine Kirche wieder zu einer bewegten Bewegung machst. Lass uns alle tief bewegt von dir sein und hilf uns dabei, in unserem Alltagsleben deine Jünger zu sein. Lass uns bitte zu Menschen werden, die andere Menschen durch die Kraft der Liebe und der praktischen Nachfolge in Bewegung bringen. In Bewegung hin zu dir. Amen.
0: Das war der letzte Impuls einer Reihe von Rainer Harter, Gründer und Leiter des Gebetshauses Freiburg zum Thema Radical Love.

Radio Horeb, Leben mit Gott. 7.42 Uhr ist es. Guten Morgen an diesem Samstag, der 27. Juni. Gleich geht's weiter mit den Betrachtungen der Lesungen der Lesehore. Heute zum Samstag der 12. Woche im Jahreskreis. Sie finden die Lesungen im Lektionar zum Stundenbuch Römisch 2,5 auf Seite 201 folgende. Die erste Lesung können Sie auch im Alten Testament aufschlagen. Heute aus dem Buch Nehemia. Zweites Kapitel, Vers 9 bis 20. Die zweite Lesung der Lesehure wird dann ein Ausschnitt aus einer Auslegung zu Psalm 122 sein von Augustinus, dem heiligen Augustinus. Er schreibt über die Liebe, die uns Flügel verleiht. Mehr dann um 7:45 hier bei Radio Horeb.

Es grüßt Sie aus dem Medienhaus in Balderschwang, Hauptsitz von Radio Horeb, Adelheid Niklasse. Guten Morgen zu den Lesungen der Lesehore zum heutigen Samstag der 12. Woche im Jahreskreis. Wir hören zunächst aus dem Alten Testament, aus dem Buch Nehemia, einen Ausschnitt im 2. Kapitel, Vers 9 bis 20. Anschließend von Augustinus aus einer Auslegung zu Psalm 122, da schreibt er über die Liebe, die uns Flügel verleiht. Beide Lesungen finden Sie im Lektionar zum Stundenbuch auf Seite 201 folgende. Zunächst aus dem Buch Nehemia im Alten Testament. Die Rückkehr Nehemias. So kam ich, Nehemia, zu den Statthaltern im Gebiet jenseits des Stroms, und ich übergab ihnen die Briefe des Königs. Der König hatte mir auch Hauptleute und Reiter als Geleit gegeben. Sanballat, der Horoniter, und Tobia, der Knecht von Ammon, hörten davon. Es verdross sie sehr, dass da ein Mann kam, der sich für das Wohl der Israeliten einsetzte. So kam ich nach Jerusalem, dort blieb ich 3 Tage, dann machte ich mich bei Nacht auf, nahm aber nur einige wenige Männer mit. Noch hatte ich keinem Menschen mitgeteilt, was mein Gott mir eingegeben hatte, für Jerusalem zu tun. Ich nahm keine Tiere mit, außer dem einen, auf dem ich ritt. So ritt ich bei Nacht zum Taltor hinaus, an der Drachenquelle vorbei gelangte ich zum Aschentor. Dabei besichtigte ich die Mauern Jerusalems, sie waren niedergerissen und die Tore vom Feuer verzehrt. Ich ritt zum Quelltor und zum Königteich hinüber. Hier konnte ich mit dem Reittier nicht mehr vorankommen. So ging ich bei Nacht das Bachtal hinauf und besichtigte die Mauer. Dann kehrte ich um und kam zum Taltor wieder zurück. Die Vorsteher wussten nicht, wohin ich gegangen war und was ich vorhatte. Denn ich hatte bis dahin den Juden nichts mitgeteilt, weder den Priester noch den Vornehmen noch den Beamten und den Übrigen, die an dem Werk mitwirken sollten. Jetzt aber sagte ich zu ihnen: Ihr seht selbst, in welchem Elend wir leben. Jerusalem liegt in Trümmern und seine Tore sind abgebrannt. Gehen wir daran und bauen die Mauern Jerusalems wieder auf. So machen wir unserer Schande ein Ende. Dann berichtete ich ihnen, wie die Hand meines Gottes so gütig über mir gewesen war und was der König mir zugesagt hatte. Da sagten sie: Wir wollen ans Werk gehen und bauen. Und sie nahmen die gute Sache in die Hand. Als aber Sanballat, der Horoniter, Tobia, der Knecht von Ammon, und der Araber Geshem davon hörten, verspotteten sie uns und sagten verächtlich: Was soll das, was ihr da macht? Wollt ihr euch etwa gegen den König auflehnen? Ich ließ ihnen antworten: Der Gott des Himmels wird uns Erfolg verleihen. Wir, seine Knechte, wollen ans Werk gehen und bauen. Ihr hingegen habt weder einen Anteil an der Stadt noch Anrecht auf sie. Es gibt keine Erinnerung an euch in Jerusalem. Soweit heute die erste Lesung der Lesehure, entnommen dem Alten Testament, dem Buch Numeri.

Wir betrachten die zweite Lesung der Lesehure aus einer Auslegung zu Psalm 122. Augustinus schreibt: Die unreine Liebe steckt das Herz des Menschen in Brand. Sie ruft das vergängliche Herz auf, das Irdische zu begehren und hinter dem Vergänglichen herzujagen. Sie versenkt es in den Abgrund und stürzt es in die Tiefe. Dagegen hebt uns die heilige Liebe zur höchsten Höhe und entflammt uns für das Ewige, für das, was nicht vergeht und nicht stirbt. Sie macht die Seele wach und hebt sie aus der Tiefe empor zum Himmel. Jede Liebe hat ihre eigene Kraft, und die Liebe kann im Herzen des Liebenden nicht ohne Wirkung bleiben, sondern übernimmt notwendig die Führung. Willst du die Art der Liebe erkennen? Sieh zu, wohin sie führt. Wir ermahnen euch nicht zu lieben, sondern wir ermahnen euch, nicht die Welt zu lieben, damit ihr in Freiheit den lieben könnt, der die Welt erschaffen hat. Durch die irdische Liebe ist das Herz gebunden. Es hat gleichsam Vogelleim an den Flügeln und kann nicht fliegen. Ist es aber von trüber weltlicher Liebe gereinigt, dann spannt es die Flügel aus, seine Fittiche sind frei von Behinderung und es fliegt, getragen von den beiden Geboten der Gottes- und der Nächstenliebe. Wohin fliegt das Herz? Es steigt zu Gott auf, weil die Liebe es emporhebt. Bevor das Herz das vermag, seufzt es auf der Erde, soweit es bereits das Verlangen nach dem Höhenflug in sich trägt. Es spricht: Hätte ich doch Flügel wie Tauben, dann wollte ich davonfliegen, bis ich Ruhe finde. Wohin wird es davonfliegen? Weg aus den Ärgernissen, aus der Vermischung mit den schlechten Menschen, aus der Spreu, unter die der Weizen gemengt ist, will das Herz dahin fliegen, wo es nicht die Nähe gottloser Gesellschaft erleiden muss, wo es vielmehr die Gemeinschaft mit den Engeln, den Bürgern des ewigen Jerusalem, genießen darf. Das war ein Text vom heiligen Augustinus, er lebte im 5. Jahrhundert, eine Auslegung zum Psalm 122.

7:55 Uhr, Radio Horeb, Leben mit Gott. Schön, dass Sie mit eingeschaltet haben an diesem Morgen, Samstagmorgen, der 27. Juni. Das ist heute Gedenktag des heiligen Cyril von Alexandrien, Bischof und Kirchenlehrer. Es ist Gedenktag der heiligen Hemma von Gurk, Stifterin von Gurk und Admont. Und von ihr hören wir in der Senderei Kalenderblatt. Als große Wohltäterin war Hemma von Gurk in ihrer Zeit bekannt. Sie war die Gemahlin des Grafen Wilhelm von der Sann. Nachdem sowohl ihr Gatte als auch ihre Kinder verstorben waren, gründete sie in Gurk ein Benediktinerinnenkloster. Mehr hören Sie dann in der Senderei Kalenderblatt um 8 Uhr hier bei Radio Horeb. 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Sie gehört zur Gemeinschaft der Paulusschwestern. Wir sind mit unserem Übertragungsteam zu Gast in der Kirche St. Martin in Gundelfingen. 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

0: In der Senderei Kalenderblatt hier bei Radio Horeb stellen wir Ihnen jeden Tag Glaubenszeugen vor, die Heiligen, die Seligen, die ihren Gedenktag an dem jeweiligen Tag begehen. Und das ist heute neben dem heiligen Cyril von Alexandrien die heilige Hemma von Gurk. Von ihr sprechen wir heute, der Stifterin von Gurk und Admont. Sie war wegen ihrer Wohltaten sehr bekannt. Sie war die Gemahlin des Grafen Wilhelm von der Sann. Nachdem sowohl ihr Gatte als auch ihre Kinder gestorben waren, gründete sie in Gurk ein Benediktinerinnenkloster. Mehr erzählt Ihnen jetzt Britt Bergen, eine langjährige ehrenamtliche Mitarbeiterin von Radio Horeb, die in diesem Jahr vor einigen Monaten bereits verstorben ist.
1: Es gibt wenige Überlieferungen über die reiche, wohlhabende Gräfin Hemma von Gurk. Oft sind Wirklichkeit und Legende eng verbunden, sodass nicht immer sauber getrennt werden kann. Doch ergibt sich bei der Betrachtung all der verfügbaren Quellen das Bild einer beeindruckenden Frau, die auch für die heutige Zeit wichtige Impulse geben kann. Den Legenden nach wird Hemma von Gurk in Peilenstein, dem heutigen Pistanji in Slowenien, um das Jahr 980 geboren und stammt aus dem Geschlecht des Grafen von Friesach-Zeltschach. Doch bereits in jungen Jahren verliert Hemma ihre Eltern. Um das Jahr 1010 wird sie mit Graf Wilhelm von Friesach und an der Sann vermählt und schenkt diesem einen Sohn. Die Legende berichtet von zwei Söhnen. 26 Jahre später, im Jahr 1036, wird Hemmas Mann, der dem Kaiser treu geblieben ist, vom aufständischen und mittlerweile abgesetzten Kärntner Herzog Adalbero von Eppenstein ermordet. Eine andere Schilderung mit dem Tod Wilhelms auf einer Pilgerreise gehört ebenfalls zu den Legenden. Nicht ganz zu klären sind auch die Umstände, ob der Sohn bzw. die Söhne bei einem Aufstand der Bergknappen getötet worden sind. Mit vielen Frauen ihrer Zeit teilt Hemma nun das Schicksal, bereits in jungen Jahren Kind und Mann zu verlieren und als Witwe zurückzubleiben. Die Großmutter Hemmas, über die nachweislich Quellen erhalten sind, war zweifellos ein Vorbild für Hemma. Zu den umfangreichen Besitzungen, die sie von ihrer Großmutter immer geerbt hat, kommen die ebenso großen Güter aus dem Besitz ihres Mannes und dessen Familie. Als eine der reichsten und mächtigsten Frauen im Kärnten ihrer Zeit liegt ihr, deren heilige Frömmigkeit und Nächstenliebe sich schon in früher Jugend zeigen, das religiöse Leben ihrer Untertanen sehr am Herzen. Eine größere Anzahl von Pfarrkirchen, 9 oder mehr, gehen auf ihre Gründung zurück, was auch zur Schaffung zahlreicher Arbeitsplätze führt und die soziale, geistige und geistliche Versorgung breitester Bevölkerungskreise auf lange Zeit sichert. Ihr Lebenswerk aber ist sicherlich die Stiftung des Frauenklosters Gurk, dem sie viele ihrer Güter vermacht, und des Männerklosters in Admont. All dies trägt entscheidend zur Christianisierung bei, denn zuvor gab es kaum mehr als 20 Kirchen in Kärnten. Die Gründung des Benediktinerklosters in der Obersteiermark wird erst Jahre nach ihrem Tod verwirklicht. Die Vollendung des Frauenstiftes in Gurk kann Hemma jedoch noch selbst erleben. Am 15. August des Jahres 1042 oder 43 wird die erste Kirche in Gurk der Gottesmutter geweiht. In Gurk tritt sie unter Äbtissin Ida wohl in jenem Jahr selbst als Laienschwester in dieses Kloster ein, das mit Nonnen aus Salzburg besiedelt ist. Wenige Jahre nach der Vollendung dieses Werkes, das genaue Jahr ist nicht bekannt, verstirbt Hemma und wird in der Klosterkirche beigesetzt. Die Erinnerung an Hemma als eine gerechte Herrin wird deutlich durch die Legende vom gerechten Lohn. Am Abend entlohnt Hemma die beim Kirchenbau in Gurk beschäftigten Arbeiter selbst. Als einmal einer von ihnen über die geringe Entlohnung murrt, lässt Hemma ihn in einen gut gefüllten Geldsack greifen, mit der Aufforderung, er solle sich nehmen, was ihm seiner Meinung nach zustehe. Doch es gelingt ihm nicht, mehr zu greifen, als Hemma ihm immer gegeben hat und als er ohnehin bekommen hätte. Der Rest entrinnt seinen Fingern. Vor allem aber bleibt Hemma lebendig in der Erinnerung als fromme Frau, die angesichts der ihr widerfahrenen Schicksalsschläge weder rebellierte noch verzweifelte, sondern alles Leid, das ihr zugestoßen ist, als Ratschluss Gottes mit Blick auf die Gottesmutter Maria zum Guten wenden konnte. Diese und andere Erinnerungen führten schon bald Menschen aus Kärnten, aus der Steiermark und aus dem heutigen Slowenien, also aus den ehemaligen Wirkungsstätten Hemmers, nach Gurk zu ihrem Grab. Viele erlangten auf Fürbitte Hemmers Rat, Trost und Heilung. So wird seit Jahrhunderten der Todestag der heiligen Hemmer alljährlich am 27. Juni in Gurk festlich gefeiert. Hemmers Reliquien kommen 1174 in die große, von 100 Säulen geprägte Krypta der Kathedrale in Gurk, in der ihre Geschichte auf 6 großen Tafeln dargestellt wird. Ab 1228 wird ein umfangreicher Katalog an Wundertaten zusammengestellt, die Gläubige durch die Fürsprache der Hemmer erfahren haben. Mehr als 160 sind bis heute dokumentiert, auch 2 wundersame Erweckungen von Kindern werden berichtet. 1287 wird Hemmers Grab von Vertretern des Domkapitels geöffnet. Die Auffindung des Leichnams am 21. November 1287 gilt späterhin als Recognitio, als Anerkennung zumindest ihrer Seligkeit. Danach vermehren sich an Hemmers Grab Legenden und Wunder. So verwundert es nicht, dass im Jahr 1400 die Menschen in großer Zahl zum Grab der Hemmer nach Gurk pilgern. Um 1370 ist sogar von einem Wächter vor ihrem Grab die Rede. Verehrt wurde und wird sie besonders für ihre Wohltätigkeit, Gläubigkeit und Gerechtigkeit. Die Einleitung des Prozesses zu ihrer Heiligsprechung beginnt 1466, wird jedoch erst 1938, über 650 Jahre später, durch Papst Pius XI., der selbst in seiner Sozialenzyklika für einen gerechten Lohn eintrat, abgeschlossen. Das Zentrum der Hemmerverehrung ist ihr Grab in der Krypta des Gurker Domes. Das Durchkriechen unter dem Sarkophag gilt als hilfreich bei Geburten. In einer Ecke der Krypta befindet sich der Hemmerstein, ein grüner Chloritschieferstein, auf dem der Legende nach Hemmer den Bau des Domes überwacht haben soll. So sollen Wünsche, die auf dem Stein sitzend getätigt werden, in Erfüllung gehen. Vom Nachlass Hemmers sind nur noch ein Ring und ein Halsgeschmeide aus Rauchtopas zum Zeichen ihrer Witwentrauer erhalten. Beide Schmuckstücke besitzen einen hohen Stellenwert in der öffentlichen Verehrung Hemmers. An Hemmers Grab in der Krypta des Doms zu Gurk, der im 12. Jahrhundert errichtet wurde und bis heute ein vielbesuchter Wallfahrtsort ist, ist es, wie auch in der Maria-Hilfer-Kirche in Wien, Brauch, dass am Hemmer-Gedenktag der sogenannte Augensegen mit einem Ring der Heiligen erteilt wird. Hemmer von Gurk ist die Patronin der Diözese Gurk-Klagenfurt und wird als Landesmutter von Kärnten in Österreich verehrt. Sie ist die Patronin für Kinderwunsch und für eine glückliche Entbindung und wird bei Augenleiden, Kopfschmerzen, Epilepsie und Krankheiten allgemein angerufen. Dargestellt wird sie als wohlhabende Frau, die ein zweitürmiges Kirchenmodell trägt, oft auch, wie sie Gaben an Arme verteilt. Hemmers Todestag am 27. Juni wird schriftlich festgehalten als ihr Geburtstag für das ewige Leben. Heute, wie vor fast 1000 Jahren, soll er die Lebenden zusammenführen im Gebet für die Verstorbenen, im dankbaren Gedenken an ihre Leistungen, in der Möglichkeit, das eigene Leben an einem Vorbild auszurichten. In seinem Hirtenbrief zum Hemmerjubiläum, das in den Jahren 1987 bis 1989 gefeiert wurde, lesen wir von Bischof Egon Capellari: Hemmer von Gurk hat wie jeder Heilige Wesenszüge, die immer aktuell bleiben und durch keine historische Entwicklung, schon gar durch keine Mode überholt werden. Sie will aber, wie jeder Heilige, unsere Aufmerksamkeit nur auf sich lenken, um sogleich wieder von sich weg auf Gott hinzuzeigen und auf die Welt, der heute das Evangelium zu verkünden ist.
0: Soweit war das jetzt ein Kalenderblatt, ein Beitrag von Brett Bergen über die heilige Tagesheilige heute, die Hemmer von Gurk.

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Es geht auf unser Interview zu im Programm hier. Da geht es gleich um Ägypten, die Heimat der größten christlichen Gemeinschaft im Nahen Osten. Doch wie frei können Christen dort ihren Glauben tatsächlich leben? Berichte über Diskriminierung, Einschränkungen der Religionsfreiheit und sogar Verurteilungen aufgrund christlicher Glaubensäußerungen bereiten Menschenrechtsorganisationen Sorgen. Über die aktuelle Lage der Christen in Ägypten sprechen wir heute mit Dr. Felix Böllmann, Leiter der Europäischen Rechtsabteilung von ADF International.

0: 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Ägypten ist die Heimat einer der ältesten christlichen Gemeinschaften der Welt. Über 10 Millionen Kopten leben dort. Und damit die größte christliche Minderheit im Nahen Osten. Zugleich berichten aber Menschenrechtsorganisationen immer wieder von Diskriminierungen, Einschränkungen der Religionsfreiheit und gesellschaftlichem Druck. Und über die aktuelle Lage der Christen in Ägypten sprechen wir heute mit Dr. Felix Böllmann, Leiter der Europäischen Rechtsabteilung von ADF International. Grüß Gott, Herr Böllmann.
1: Hallo aus Wien, vielen Dank.
0: Herr Dr. Böllmann, wenn wir über Christen in Ägypten sprechen, wie frei können Christen ihren Glauben denn ausleben? Denn kürzlich, da hat ja ein Fall eines koptischen Christen für Aufsehen gesorgt, der wegen christlichen YouTube-Videos wegen eines Blasphemiegesetzes verurteilt wurde. Um was ging es denn in diesem Fall und wie sieht die Rechtslage in Ägypten aus?
1: Ja, in der Tat, Augustinus Saman, ein Akademiker, ein koptisch-christlicher Religionswissenschaftler, der in vergleichender Religionswissenschaft auch promoviert hat, betreibt einen YouTube-Kanal mit über 100.000 Abonnenten und er behandelt in seinen Videos halt Fragen zum christlichen Glauben. Da geht es um philosophische, theologische Auseinandersetzung, unter anderem auch mit dem Islam. Und das bleibt natürlich nicht unwidersprochen in einer islamischen Mehrheitsgesellschaft. Vielleicht muss man noch den Rahmen ein bisschen größer machen. Die christliche Minderheit der Kopten in Ägypten hat eine Verfolgungsgeschichte, die ja über 1000 Jahre zurückreicht und die immer als Minderheit dort Probleme hatte, die aber eine der ältesten christlichen Gemeinschaften eben ist und die dadurch natürlich auch besonders gestärkt war. So merkwürdig das vielleicht klingt, in der Verfolgung scheidet sich ja auch die Spreu vom Weizen und Leute werden in ihrem Glauben bestärkt und das schweißt natürlich auch zusammen. Und was wir jetzt aktuell beobachten, ist eben, dass in jüngeren Jahren in Ägypten tatsächlich das Klima auch kippt und dass es verstärkt Verfolgung von Christen gibt, dass Gesetze angewendet werden, die es schon länger gibt und die plötzlich aufgrund vager Formulierungen eben gegen diese Minderheit eingesetzt werden können. Und so kam es eben, dass im Oktober 2025 der Herr Saman verhaftet wurde. In den frühen Morgenstunden haben maskierte Spezialkräfte sein Haus praktisch gestürmt, haben Telefon, Bücher, Unterlagen beschlagnahmt. Und interessant ist auch, zuerst war es eine Anklage wegen Terrorismus angeblich. Und die wurde dann umgekehrt und hieß dann auf Religionsverachtung und Missbrauch sozialer Medien. Und da kann man schon sehen, das sind ganz vage Begriffe, die man natürlich auch im Lichte und mit den Absichten der jeweils Herrschenden neu füllen kann. Und genau das beobachten wir.
0: Ägypten, Sie haben jetzt gerade eben die problematische Rechtslage dort mit diesen ja sehr schwammigen Gesetzen, die sehr breit interpretierbar sind, angesprochen. Wenn aber über Ägypten gesprochen wird, dann geht es häufig um ja das gesellschaftliche Klima oder gesellschaftlichen Druck, unter dem Christen dann leiden. Also handelt es sich bei den Problemen von Christen in Ägypten eher um staatliche Diskriminierung oder eher um eine gesellschaftliche?
1: Das ist zum Teil schwer zu trennen, weil wenn es solche Gesetze gibt und wenn es einen staatlichen Apparat gibt, der bereit ist, die Gesetze in dieser Weise gegen Minderheiten anzuwenden, das haben wir nicht nur in Ägypten, das sehen wir auch in Pakistan und in anderen Ländern zum Beispiel, dann wird es natürlich auch leicht für Einzelne, so ein Verfahren loszutreten. Ne? Dann reicht ein Hinweisgeber und über deren Motive kann man natürlich nur spekulieren. Da reicht es vielleicht, wenn man seinen Nachbarn nicht mag oder wenn der einem irgendwie unangenehm aufgefallen ist, weil man selber was anderes glaubt und dann stehen diese Instrumente zur Verfügung und so vermischt sich das. Ja? Ich würde sagen, es gibt einen Staat, der hier das Recht nicht besonders hoch achtet und auch selektiv anwendet und es gibt zugleich eine Mehrheitsgesellschaft, die ohnehin vielleicht gern was unternehmen würde gegen religiöse Minderheiten und das schafft diesen explosiven Cocktail, in dem dann solche Verfahren auch zustande kommen.
0: Menschenrechtsorganisationen, die berichten auch immer wieder über Entführungen von christlichen Mädchen und Frauen sowie von Fällen von Zwangskonversionen. Wie reagieren denn die Behörden darauf? Wird da von staatlicher Seite in diesen Fällen genug getan?
1: Leider nicht. Auch da liegt einiges im Argen. Wir hatten jetzt hier in Wien gerade Ende Mai eine Pressekonferenz veranstaltet, zusammen mit koptischen Menschenrechtsorganisationen, auch mit der Internationalen Gesellschaft Orientalischer Christen und einigen Vertretern aus Politik, Wissenschaft und auch Religion. Und die haben ein düsteres Bild gezeichnet. Exemplarisch wurde dort der Fall von Silvana Atefanus aufgezeigt, die minderjährig ist und auch geistig behindert ist und sie entführt wurde, mutmaßlich wahrscheinlich vergewaltigt, zwangskonvertiert. Und das Kuriose ist, die Polizei hat sie zunächst gefunden, nachdem sie als vermisst gemeldet wurde, und hat sie dann aber wieder an den Täter überstellt, anstatt sie ihre Familie zurückzugeben. Und als die Angehörigen von ihr dann dagegen protestiert haben und bei der Polizei weitere Anzeigen erstatten wollten, dann wurden die von der Polizei festgehalten und zum Teil auch gefoltert. Also wir sehen, es ist eine ganz unübersichtliche Gemengelage. Man bekommt keine Auskunft dort in dem System. Und trotzdem lohnt es sich natürlich auch rechtlich, da genau hinzuschauen. Wir arbeiten mit Anwälten zusammen. Andere Organisationen tun das auch konkret im Fall Silvana. Und wir versuchen dort Licht in diese Gemengelage zu bringen.
0: 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Im Interview des Tages sprechen wir heute mit Dr. Felix Böllmann, Leiter der Europäischen Rechtsabteilung von ADF International, über die Lage der Christen in Ägypten. Ein weiteres besonderes Thema oder besonders schwieriges Thema ist ja auch Konversionen. Wie ergeht es denn Muslimen, die zum Christentum übertreten oder übertreten wollen? Wie bedroht sind die? Wie sieht die Rechtslage hier aus?
1: Ja, hier zeigt sich sozusagen mit dem das ganze Gewicht der mehrheitlich muslimisch geprägten Gesellschaft. Die Apostasie ist schlicht und ergreifend nicht zulässig. Also man darf nicht, jemand, der dem muslimischen Glauben anhing, darf davon nicht lassen. Und jemand, der das trotzdem tut, der bekommt dann auch die volle Härte sowohl der Gesellschaft als zum Teil auch des Staates zu spüren. Diese Blasphemiegesetze oder Störung bestimmter religiöser Bekenntnisse kann dann auch geahndet werden. Wichtig dabei ist, dass Ägypten mit dieser Praxis zentrale völkerrechtliche Verpflichtungen verletzt. Das Recht auf Religionsfreiheit ist jedermann gewährleistet und garantiert, unabhängig davon, welcher Religion man angehört. Auch die Gleichheit vor dem Gesetz und auch natürlich der Schutz von Minderheiten ist völkerrechtlich garantiert. Und Ägypten hat hier als Staat eine Verantwortung. Und das gibt natürlich auch einen Hebel für die internationale Gemeinschaft, hier einzuschreiten. ADF International fordert deswegen ganz dezidiert auch die europäischen Staaten und überhaupt die internationale Gemeinschaft auf, solche verbrieften Rechte konsequent einzufordern. Und auch der Kirche, muss man sagen, die Kirche existiert ja in Ägypten als ein Teilnehmer am Rechtsverkehr mit den gleichen Rechten wie alle anderen, zumindest auf dem Papier. Und auch hier wünschen wir uns, dass mutig die Stimme erhoben wird, sowohl seitens der Kirche als auch seitens anderer Akteure der Diplomatie. Denn wenn diese Sachen ungeahndet einfach durchgehen, dann verschärft man das Problem. Schweigen macht hier mitschuldig.
0: Und warum würden Sie sagen, wird noch nicht genügend getan, noch nicht genügend Aufmerksamkeit auf dieses Thema gebracht von Seiten der Kirche oder von der Politik? Hat das vielleicht was damit zu tun, nach dem arabischen Frühling, da waren ja die Muslimbrüder an der Macht, islamistische Gruppe, die Folge dessen waren natürlich sehr, sehr schwierige Zeiten für Christen, da wurden viele Kirchen niedergebrannt und so weiter. Und jetzt unter dem autoritären Präsident Sisi, ist es zumindest im Vergleich dazu, auch wenn es nicht gut ist, etwas besser. Übt man sich deshalb vielleicht in einer gewissen Vorsicht und will nicht zu viel fordern, nicht zu laut sein, um quasi die Situation, dass sie sonst schlechter werden könnte?
1: Die Motivlage ist unglaublich komplex. Das, was Sie beschreiben, kann aus Sicht von Einzelnen durchaus so sein. Ich persönlich würde mir diese Wertung, dass es jetzt vielleicht etwas besser ist als damals, nicht unbedingt zu eigen machen. Was wir beobachten ist, dass es damals in der Tat nach dem arabischen Frühling sehr schlimm war und dass es heute eigentlich nicht besser ist. Und der Grund, warum Leute schweigen, kann natürlich tatsächlich darin liegen, dass diese Repressalien tatsächlich greifen und dass das den Leuten einfach Angst macht. Und das ist etwas, was wir nicht müde werden wollen, immer wieder anzuprangern. Die völkerrechtliche Rechtslage ist ganz klar. Religions- und Glaubensfreiheit sind garantiert. Niemand muss Angst haben, weil er einem bestimmten religiösen Bekenntnis angehört. Und trotzdem scheint das die Realität sehr zu prägen. Es ist natürlich auch leicht, von außen darüber zu spekulieren oder Einzelne da gar anzuprangern. Aber ich würde als Antwort auf die Eingangsfrage tatsächlich sagen, dieses Appeasement, diese Hoffnung, doch verschont zu bleiben, wenn man mitspielt, das zahlt sich in der Regel nicht aus. Ja, das kennen wir auch aus anderen Kontexten. Es ist wahrscheinlich sinnvoller, wenn auch natürlich schwieriger, die Stimme zu erheben, nicht zu schweigen, nicht wegzusehen, nicht müde zu werden, diese Missstände anzuprangern.
0: Dann Ihnen vielen herzlichen Dank, Herr Dr. Böllmann, für diesen Überblick zur Lage der Christen in Ägypten. Vielen herzlichen Dank.
1: Sehr gern, Dankeschön Ihnen.
0: Dr. Felix Böllmann, Leiter der Europäischen Rechtsabteilung von ADF International über die Lage der Christen in Ägypten. 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

0: Nachrichten aus Kirche und Welt direkt aus der aktuellen Redaktion von Radio Horeb im Studio Johannes Wiczorek. Vatikanstadt Bonn. Papst Leo XIV. Hat die Entscheidung des Vatikans bekräftigt, Laienpredigten in der katholischen Messe weiterhin nicht zuzulassen. Damit bleibt es dabei, dass die Homilie in der Eucharistiefeier Priestern und Diakonen vorbehalten ist. Zur Begründung verweist Rom auf die enge Verbindung von Wortgottesdienst und Eucharistie, die einen einheitlichen liturgischen Akt bilden. Die Deutsche Bischofskonferenz hatte eine entsprechende Anfrage nach Rom gestellt. Viele Gläubige sehen in der Entscheidung eine notwendige Klarstellung der kirchlichen Lehre. Auch aus vatikanischer Sicht handelt es sich dabei nicht um eine bloße disziplinarische Regel, sondern um eine Frage des Wesens der Liturgie. Während Reformgruppen und Laienverbände die Absage kritisierten, wird sie von Befürwortern als Beitrag zur Wahrung der sakramentalen Ordnung und zur Stärkung des kirchlichen Profils begrüßt. Rom. Besondere Missionsaktion in Italien. Rund 800 Priester des neokatechumenalen Weges waren für mehrere Tage in italienischen Pfarreien unterwegs, um das Evangelium zu verkünden. Die Geistlichen, die überwiegend aus internationalen Missionsseminaren stammen, reisten bewusst ohne Geld, Tasche oder Mobiltelefon oder Handy und vertrauten auf Gottes Vorsehung sowie die Gastfreundschaft der Menschen. Papst Leo ermutigte sie, ihre Kraft aus der Eucharistie zu schöpfen und ihren Dienst am Volk Gottes mit Hingabe fortzuführen. Der neokatechumenale Weg wurde in den 1960er Jahren von Kiko Arguello und Carmen Hernandez in Madrid gegründet. Die kirchlich anerkannte Gemeinschaft versteht sich als ein Weg der christlichen Glaubensvertiefung innerhalb der Pfarrei und ist nach Angaben heute in mehr als 130 Ländern vertreten. Die weltweit mehr als 120 Missionsseminare Redemptoris Mater in Deutschland, in Berlin und Bonn bilden Diözesanpriester für den missionarischen Einsatz in Zusammenarbeit mit den jeweiligen Ortskirchen aus. Augsburg. Ein Trainingstag zu Alpha und den Ehekursen findet am 11. Juli in Augsburg statt. Die Veranstaltung richtet sich an Interessierte, die selbst einen Glaubenskurs oder ein Angebot für Paare in ihrer Gemeinde starten möchten. Im Mittelpunkt steht das Konzept von Alpha, das Menschen in offener Atmosphäre ins Gespräch über den christlichen Glauben bringt und besonders auch junge Menschen ansprechen will. Die Ehekurse bieten Paare die Möglichkeit, ihre Beziehung bewusst zu stärken. Teilnehmer erhalten praktische Einblicke, Materialien und Übungen für die Durchführung eigener Kurse. Zudem soll vermittelt werden, wie eine Kultur der Gastfreundschaft Gemeinden nachhaltig prägen kann. Der Trainingstag findet in Kooperation mit der Abteilung Evangelisierung des Bistums Augsburg statt. Anmeldungen sind unter alphakurs.de möglich. 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Das waren Meldungen aus Kirche und Welt. 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
1: Soweit die neuesten Meldungen. Weiter geht's im Programm hier bei Radio Horeb um 8.40 Uhr mit einem Gespräch unseres Programmdirektors Pfarrer Richard Kocher. Er ist im Gespräch mit einer Hörerin, die von ihrer Traumatisierung erzählt. Bis dahin hören wir von der Gruppe Gen Verde, eine italienische Gesangsgruppe, das Lied Maria Vogliamo Amarti. Wir wollen dich lieben, Maria.

0: Wir haben eine weitere Frau auf Sendung. Grüß Gott.
1: Grüß Gott, Herr Pfarrer Kocher.
0: Grüß Gott.
1: Ich freue mich, dass ich Sie jetzt erreiche. Ich möchte mich einfach bedanken bei Ihnen. Ich bin die Frau, für die Sie schon gebetet haben, wegen einem Klinikaufenthalt in einer psychosomatischen Klinik, wegen einer Behandlung eines frühkindlichen Traumas. Da hatte ich Sie gefragt, ob ich das überhaupt machen soll. Ich habe das dann gemacht. Ich habe Erfolg gehabt und jetzt war ich in diesem Jahr noch einmal in der Klinik und ich habe weitere Fortschritte gemacht. Und ich danke Ihnen einfach für dieses Gebet, dass Sie für mich da in besonderer Weise gebetet haben. Ich bin noch nicht durch, aber ich bin ein Stück vorwärts gekommen.
0: Ich freue mich, diese Dinge sind sowas von zäh.
1: Ja,
0: es ist unglaublich, bis das mal rausgeht. Und da ist wirklich die Gabe des Heiligen Geistes wichtig, die Gabe der Stärke, dass man nicht aufgibt. Und vielleicht beten Sie ganz innig immer auch wieder diesen Wundenrosenkranz.
1: Ja.
0: Und beten Sie vielleicht auch mal 50 Mal, ich opfere dir die Wunden unseres Herrn Jesus Christus, um die Wunde meiner frühkindlichen Traumatisierung zu heilen. Und dann, das ist eine Erfahrung von mir, ewiger Vater, einfach so ganz frei betend, ich bin dein Kind und ich nehme deine ganze Vaterliebe in Anspruch, das dürfen wir als Kinder, wir fordern es nicht frech ein, ich nehme deine ganze Vaterliebe in Anspruch und lege diese auf meine Seele, dass sie freigebunden wird, losgebunden wird von den Folgen dieses Traumas. Dann zu Christus so beten, ich nehme dein Blut und dein Wasser aus deiner Seite in Anspruch, dass es fließt über dieses Trauma, über die Folgen, die es hatte und die Kraft der Salbe des Geistes, dass es auch gelegt wird auf die Verletzung meiner Seele. Natürlich ersetzt das nicht eine Therapie, Sie haben es ja gesagt, dass Sie es gemacht haben, es ersetzt nicht Medikamente, aber in geistlicher Hinsicht ist das, möchte ich fast sagen, kriegsentscheidend. Ich freue mich sehr, dass Sie sich melden und dass wir Ihnen helfen konnten, dass es offensichtlich der richtige Ratschlag war. Bleiben Sie noch dran.
1: Ja.
0: Jetzt tun wir einfach das, was ich vorher gesagt habe, himmlischer Vater. Wir nehmen deine ganze Vaterliebe in Anspruch. Und du warst da, als diese Traumatisierungssituation eingetreten ist, warst du da. Und du hast mitgelitten. Denn was ihr dem geringsten meiner Brüder getan habt, das habt ihr mir getan. Wir nehmen deine ganze Vaterliebe in Anspruch und legen sie auf deine Seele, dass sie geheilt wird. Wir nehmen das Blut aus der Seite des Herrn in Anspruch, dass jede Schuld, die damit verbunden ist, durch andere Menschen ausgelöscht wird, dass der Böse keinen Anspruch hier mehr geltend machen kann. Wir nehmen das Wasser aus der Seite Christi in Anspruch, dass die Seele gewaschen wird, auch gereinigt wird von falschen Schuldgefühlen, von Aggressionen, die da zurückgeblieben sind, von Wut, die sie aufgestaut hat, ohnmächtige Wut. Dass sich das löst, jede Trauer, die noch da ist, dass die sanft gehen darf. Wir nehmen das Salbe des Geistes Gottes in Anspruch, dass es auf diese Wunde gegossen wird und dass sie heilt, dass sie ganz und gar heilt. Und wir legen das alles in deine Wunden, Herr, hinein. Wir wissen, dass dort die Heilung ist. Und wir loben dich und preisen dich in dieser Situation. Wir halten nicht dagegen, wir schimpfen nicht. Wir loben dich und wir preisen dich und verherrlichen dich. Und wir bitten dich jetzt, dass all das, was schon aufgebrochen ist, auch weiter heilen darf und dass die richtige Therapeutin gefunden wird. Und so schenke dir Heilung, Gott der Vater, Gott der Sohn und Gott der Heilige Geist.
1: Amen. Ich danke Ihnen von Herzen. Herr Parkour, Sie sind ein Geschenk vom lieben Gott für das Radio und für all die Hörer. Wirklich. Danke von Herzen. Und
0: danke.
1: Wir beten für Sie auch und
0: geht's gut, ja.
1: Und wir unterstützen das Radio.
0: Danke für Ihre Liebe. Ich brauche es auch. Bei mir geht es voran. Aber es sind auch bestimmte Wunden, an denen ich zu knabbern habe. Und es geht, darf es erleben, dass es nach vielen Jahren immer mehr ins Licht geht. Aber es braucht wirklich ein unglaubliches Durchstehvermögen.
1: Das
0: weiß ich.

0: nicht aufgeben, seid Nein. standhaft, wir sind Sieger, der Herr ist mit uns.
1: Das, ja, danke. Ich danke Ihnen von Herzen.
0: Ja, alles
1: der
0: gut.
1: Herr möge Ihnen vergelten in reichem, überfließendem Maß.
0: Danke sehr.
1: Danke.
0: Ihnen auch, liebe Zuhörer, Gottes Segen und einen gesegneten Tag.
2: Programmdirektor von Radio Horeb, Pfarrer Richard Kocher im Gespräch. Er stellt sich Ihren Fragen, Ihren Anliegen immer mittwochs am Mittag um 12.30 Uhr. Ich verabschiede mich an dieser Stunde, an dieser Stelle. Es war schön, mit Ihnen in den Morgen dieses neuen Tags zu gehen. Gleich begleitet Sie aus München die nächsten Stunden an diesem Samstagmorgen Renate Mückel. Ich wünsche Ihnen einen ganz segensreichen Tag. Auf Wiederhören, sagt Ihnen Adelheid Niklaser.

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Es ist 8.51 Uhr. Heute am Samstag, 27. Juni, begrüßt Sie, liebe Hörer, mit einem herzlichen Grüß Gott aus dem Münchner Studio als neue ehrenamtliche Sendebegleiterin Renate Mückel. Ich darf Sie heute Vormittag durch unser Programm begleiten. Die Heilige Messe auf Radio Horeb. Leben mit Gott. Übertragen wir aus der Kapelle des Tagungshauses Regina Pazis in Leutkirch im Allgäu. Zelebrant ist Pfarrer Gabriel Maywald. Was erwartet Sie in den nächsten Stunden bei Radio Horeb? 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Mit ihm sprechen wir um 10 Uhr in der Sendung Lebenshilfe, wenn es heißt, Engel beherbergt unser Einsatz für Flüchtlinge und meine wundersame Heilung. 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

Die Heilige Messe auf Radio Horeb, Leben mit Gott, übertragen wir aus der Kapelle des Tagungshauses Regina Pazis in Leutkirch im Allgäu. Zelebrant ist Pfarrer Gabriel Maywald. Wir bereiten uns jetzt mit einem Gebet auf die Heilige Messe vor. Im Namen des Vaters und des Sohnes und des Heiligen Geistes. Amen. Herr Jesus Christus, ich danke dir für deine Gegenwart in Wort und Sakrament. Lass mich dein Wort hören, verstehen und befolgen. Komm mit deiner Gnade in mein Herz. Vereinige mich ganz mit dir und lass nicht zu, dass ich mich je von dir trenne. Amen. Maria, Mutter der Kirche, erbitte uns viele geistliche Berufungen und christliche Familien. Amen.

0: Im Namen des Vaters und des Sohnes und des Heiligen Geistes.
1: Amen.
0: Der Herr sei mit euch.
1: Und mit deinem Geist.
0: Die Güte unseres Gottes reicht so weit, dass er sogar unser Leid, unsere Krankheiten, unsere Schmerzen mitträgt. Obwohl er ohne Leid ist, ist er leidensfähig geworden. Er ist Mensch geworden, mitten unter uns. Und Maria ist seine Begleiterin. Sie ist die Trösterin in aller Betrübnis. Und davon gibt's genug in unserer Welt. Und so wollen wir jetzt Gott um Erbarmen bitten für uns und alle Menschen. Ich bekenne Gott, dem Allmächtigen, Schwestern, dass ich Gutes unterlassen und Böses getan habe.
2: Ich habe gesündigt, in Gedanken, Worten und Wörtern, durch meine Schuld, durch meine große Schuld. Darum bitte ich die selige Jungfrau Maria,
0: alle Engel und Heiligen und euch, Brüder und Schwestern, für mich zu beten bei Gott, unserem Herrn. Der allmächtige Gott, er erbarme sich unser, er lass uns unsere Sünden nach und führe uns zum ewigen Leben.
1: Amen.
0: Herr, erbarme dich unser.
1: Herr, erbarme dich unser.
0: Christus, erbarme dich unser.
1: Christus, erbarme dich unser.
0: Herr, erbarme dich unser. Uns beten. Herr, unser Gott, auf die Fürsprache der jungfräulichen Mutter Maria, schenk uns die Gesundheit des Leibes und das Heil unserer Seele. Nimm von uns die Traurigkeit dieser Zeit und führe uns zur ewigen Freude. Darum bitten wir durch Jesus Christus, deinen Sohn, unseren Herrn und Gott, der in der Einheit des Heiligen Geistes mit dir lebt und herrscht in alle Ewigkeit.
1: Amen.

0: Lesung aus den Klageliedern. Schonungslos hat der Herr vernichtet alle Fluren Jakobs, niedergerissen in seinem Grimm, die Bollwerke der Tochter Juda zu Boden gestreckt, entweiht das Königtum und seine Fürsten. Am Boden sitzen, verstummt die Ältesten der Tochter Zion, streuen sich Staub aufs Haupt, legen Trauerkleider an. Zu Boden senken den Kopf die Mädchen von Jerusalem. Meine Augen ermatten vor Tränen. Mein Inneres glüht, meine Leber ist zu Boden geschüttet, wegen des Zusammenbruches der Tochter meines Volkes. Da Kind und Säugling verschmachten auf den Plätzen der Stadt. Sie sagen zu ihren Müttern, wo ist Brot und Wein? Da sie wie tödlich verwundet verschmachten auf den Plätzen der Stadt, da ihr Leben ausgeschüttet ist auf dem Schoß ihrer Mütter. Wie soll ich dir zureden, was dir gleichsetzen, Tochter Jerusalem? Womit kann ich dich vergleichen, wie dich trösten, Jungfrau, Tochter Zion? Ja, dein Zusammenbruch ist groß wie das Meer. Wer kann dich heilen? Deine Propheten schauten dir Lug und Trug. Deine Schuld haben sie nicht aufgedeckt, um dein Schicksal zu wenden. Sie schauten dir als Prophetenworte nur Trug und Verführung. Ihr Herz schreit laut zum Herrn. Mauer der Tochter Zion, lass fließen wie einen Bach die Tränen Tag und Nacht. Niemals gewähre dir Ruhe, nie lass deinen Augapfel rasten. Steh auf, klage bei Nacht, zu jeder Nachtwache Anfang. Schütte aus wie Wasser dein Herz vor dem Angesicht des Herrn. Erhebe zu ihm die Hände für deiner Kinder Leben, die vor Hunger verschmachten an den Ecken aller Straßen. Wort des lebendigen Gottes. Vergiss die Armen nicht, o Herr. Warum, Gott, hast du uns für immer verstoßen? Warum raucht dein Zorn gegen die Herde deiner Weide? Gedenke deiner Gemeinde, die du vor Zeiten erworben, die du ausgelöst als Stamm dir zum Erbe, des Bergs Zion, auf dem du Wohnung genommen.
1: Vergiss die Armen nicht, o Herr.
0: Erhebe deine Schritte zu den bleibenden Trümmern. Der Feind hat im Heiligtum alles verwüstet. Deine Widersacher lärmten mitten in der Stätte deiner Gegenwart. Ihre Feldzeichen stellten sie als Zeichen auf.
1: Vergiss die Armen nicht, o Herr.
0: Es sah aus, wie wenn man hochschwingt die Äxte im Dickicht des Waldes. So zerschlugen sie all das Schnitzwerk mit Beil und Hacke. Sie legten an dein Heiligtum Feuer, entweihten die Wohnung deines Namens bis auf den Grund.
1: Vergiss die Armen nicht, o Herr.
0: Schau auf den Bund, denn die finsteren Plätze des Landes sind voll mit Auen der Gewalt. Der Bedrückte gehe nicht beschämt davon. Der Elende und der Arme lobe deinen Namen.
1: Vergiss die Armen.

Der Herr sei mit euch. Aus dem Heiligen Evangelium nach Matthäus. In jener Zeit, als Jesus nach Kapharnaum kam, trat ein Hauptmann an ihn heran und bat ihn: Herr, mein Diener liegt gelähmt zu Hause und hat große Schmerzen. Jesus sagte zu ihm: Ich will kommen und ihn heilen. Und der Hauptmann antwortete: Herr, ich bin es nicht wert, dass du unter mein Dach einkehrst, aber sprich nur ein Wort, dann wird dein Diener gesund. Denn auch ich muss Befehlen gehorchen und ich habe selbst Soldaten unter mir. Sage ich nun zu einem: Geh, so geht er, und zu einem anderen: Komm, so kommt er. Und zu meinem Diener: Tu das, so tut er es. Jesus war erstaunt, als er das hörte, und sagte zu denen, die ihm nachfolgten: Amen, ich sage euch, einen solchen Glauben habe ich in Israel noch bei niemandem gefunden. Ich sage euch, viele werden von Osten und Westen kommen und mit Abraham, Isaak und Jakob im Himmelreich zu Tisch sitzen. Aber die Söhne des Reiches werden hinausgeworfen in die äußerste Finsternis. Dort wird Heulen und Zähneknirschen sein. Und zum Hauptmann sagte er: Geh, es soll dir geschehen, wie du geglaubt hast. Und in derselben Stunde wurde sein Diener gesund. Jesus ging in das Haus des Petrus und sah, dessen Schwiegermutter mit Fieber lag da nieder. Da berührte er ihre Hand und das Fieber wich von ihr. Sie stand auf und diente ihm. Am Abend brachte man viele Besessene zu ihm. Er trieb mit seinem Wort die Geister aus und heilte alle Kranken, damit sich erfüllen sollte, was durch den Propheten Jesaja gesagt worden ist. Er hat unsere Leiden auf sich genommen und unsere Krankheiten getragen. Evangelium unseres Herrn Jesus Christus.

Wir haben ein schreckliches Klagelied als erste Lesung gehört. Das schließt an die Lesungen der Tage zuvor. Israel wird völlig dem Boden gleich gemacht. Jerusalem, alles zerstört. Die Israeliten werden in Verbannung geschickt. Furchtbar. Und die Propheten haben auch eine Deutung dafür gegeben, warum das so geschah. Die Könige, vor allem die Könige Israels, die Nachfahren Davids, sind ihre eigenen Wege gegangen, nicht die Wege Gottes. Haben ihren eigenen Willen durchgesetzt. Und deshalb kam dieses Leid auf dieses Volk. So deuten es die Pharisäer, die Propheten des Alten Bundes. Und zur Zeit Jesu ist es nicht viel anders. Ja, Römer sind Belagerer. Nach Christus, etliche Jahrzehnte, wird Jerusalem wieder dem Erdboden gleichgemacht. Und Jesus ist aber nicht gekommen, um zu zerstören, sondern um aufzurichten. Und jetzt kommt das Große. Ja, all dieses Leid ist Gott bereit, selbst auf sich zu nehmen. Und so haben wir es gerade gehört am Ende des Evangeliums. Ja, da heißt, da hören wir, wie Matthäus das deutet. Am Abend brachte man viele Besessene zu ihm. Er trieb mit seinem Wort die Geister aus und heilte alle Kranken, damit sich erfüllen sollte, was durch den Propheten Jesaja gesagt worden ist. Und jetzt zitiert Matthäus Jesaja, der nämlich gesagt hat, er hat unsere Leiden auf sich genommen und unsere Krankheit getragen. Wir müssen uns das klar machen, was das heißt. Immer dann, wenn Jesus jemanden geheilt hat, hat er dieses Leiden auf sich selbst genommen. Wenn er jemanden Kranken geheilt hat, dann hat er diese Krankheit auf sich genommen. Das ist etwas sehr Geheimnisvolles. Wer hat geglaubt, was wir gehört haben, sagt Jesaja. Und dann kommt dieses Wort, aber er hat unsere Krankheiten getragen und unsere Schmerzen auf sich geladen. Und das ist die Antwort Gottes auf alles Leid in dieser Welt. Petrus deutet es ähnlich mal in seinen Briefen. Ja, da heißt es, zu unserem Heil lag die Züchtigung auf ihm. Durch seine Wunden sind wir geheilt. Und das ist eigentlich wunderbar. Ja, wenn wir traurig sind, dann wissen wir, Jesus trägt diese Traurigkeit mit mir. Und wenn ich krank bin, dann trägt Jesus diese Krankheit mit mir. So geht Gott mit diesem Leid um. Jesus diskutiert nicht groß darüber, ja, und hält nicht irgendwelche klugen Reden darüber, warum Gott das Leid zulässt. Er trägt es einfach. Und dazu sind auch wir eingeladen. Ja, Maria war darin auch eine Meisterin. Sie hilft uns, andere Leid zu tragen. Wenn wir Leid sehen, haben wir die Möglichkeit, das zu tragen, um damit zu zeigen, ja, Gott ist mit dir. Und das ist das Größere, als groß zu argumentieren und zu debattieren darüber. Zu unserem Heil lag die Züchtigung auf ihm, durch seine Wunden sind wir geheilt. So sagt es Petrus. Und zitiert auch die Propheten im Alten Testament. Und dass wir das zu wenig vielleicht tun, das merkt jeder bei sich selbst. Und da wollen wir Maria vor allem bitten, dass sie uns so hilft, dass andere, wenn sie leiden müssen, eine Hilfe durch uns erfahren. Das ist wahrer Trost. Und Zauberei einfach verschwinden lassen, ist nicht der Weg, sondern es tragen. Und wenn er es will, dann heilt er sogar. So wie bei diesem Mitarbeiter von dem Hauptmann, den wir gehört haben. Herr, bitten wir um diesen Geist des Trostes.

0: Und so lasst uns beten. Herr Jesus Christus, du bist vom Vater zu uns gekommen, um alles Leid dieser Welt zu tragen, um dein Kreuz zu tragen für uns und das Leid der Welt, für alle Schuld dieser Welt. Deshalb kommen wir zu dir. Herr, lass uns offen sein für deinen Trost und ihn weitergeben, wenn es angebracht ist. Wir bitten für alle, die im großen Leid leben, dass sie erfahren, du bist stärker, als wir es uns vorstellen können. Wir für alle, die den Kranken und Leidenden beistehen. Für alle Organisationen, die im Dienste der Kranken stehen. Wir für unsere Verstorbenen, dass sie das ewige Leben erlangen.
1: Wir bitten dich, Herr, hör uns.
0: Darum bitten wir durch Christus, unseren Herrn.
1: Amen.

0: Betet, Schwestern und Brüder, dass mein und euer Opfer Gott, dem allmächtigen Vater, gefalle. Amen. Lasset uns beten. Schau auf die Gaben, o Gott, die wir beim Gedenken an die selige Jungfrau Maria darbringen. Sie mögen dein Gefallen finden und uns deine Huld erwirken. Darum bitten wir durch Christus, unseren Herrn.
1: Amen. Zum Sanktus 198.
0: Der Herr sei mit euch.
2: Und mit deinem Geist.
0: Erhebet die Herzen. Lasset uns danken dem Herrn, unserem Gott. Wir danken dir, Vater im Himmel, und rühmen deinen heiligen Namen. Denn auf wunderbare Weise hast du die Jungfrau Maria eingeweiht in das Geheimnis des Leidens, sodass sie den Kranken, die zu ihr rufen, aufleuchtet als Zeichen des Heiles und himmlischer Hoffnung. In ihr stellst du allen, die auf sie blicken, ein leuchtendes Vorbild vor Augen. Sie folgt ganz deinem Willen und wird so Christus ähnlich, der aus Liebe unsere Krankheit trug und unsere Schmerzen auf sich nahm. Durch ihn preisen dich deine Erlösten und singen mit den Chören der Engel das Lob deiner Herrlichkeit.

Ja, du bist heilig, großer Gott, du bist der Quell aller Heiligkeit. Darum bitten wir dich. Sende deinen Geist auf diese Gaben herab und heilige sie, damit sie uns werden, Leib und Blut deines Sohnes, unseres Herrn Jesus Christus. Denn am Abend, an dem er ausgeliefert wurde und sich aus freiem Willen dem Leiden unterwarf, nahm er das Brot und sagte Dank, brach es, reichte es seinen Jüngern und sprach, nehmet und esset alle davon, das ist mein Leib, der für euch hingegeben wird.

Ebenso nahm er nach dem Mahl den Kelch, dankte wiederum, reichte ihn seinen Jüngern und sprach: Nehmet und trinket alle daraus, das ist der Kelch des neuen und ewigen Bundes, mein Blut, das für euch und für alle vergossen wird, zur Vergebung der Sünden. Tut dies zu meinem Gedächtnis.

0: Geheimnis des Glaubens.
1: Deinen Tod, O Herr, verkünden wir, und deine Auferstehung preisen wir, bis du kommst in Herrlichkeit.
0: Darum, gütiger Vater, feiern wir das Gedächtnis des Todes und der Auferstehung deines Sohnes und bringen dir so das Brot des Lebens und den Kelch des Heiles dar. Wir danken dir, dass du uns berufen hast, vor dir zu stehen und dir zu dienen. Wir bitten dich, schenke uns Anteil an Christi Leib und Blut und lass uns eins werden durch den Heiligen Geist. Gedenke deiner Kirche auf der ganzen Erde und vollende dein Volk in der Liebe, vereint mit unserem Papst Leo, unserem Bischof Klaus und allen Bischöfen, unseren Priestern und Diakonen und mit allen, die zum Dienst in der Kirche bestellt sind. Gedenke unserer Brüder und Schwestern, die entschlafen sind, in der Hoffnung, dass sie auferstehen. Nimm sie und alle, die in deiner Gnade aus dieser Welt geschieden sind, in dein Reich auf, wo sie dich schauen von Angesicht zu Angesicht. Vater, erbarme dich über uns alle, damit uns das ewige Leben zuteil wird, in der Gemeinschaft mit der seligen Jungfrau und Gottesmutter Maria, ihrem Bräutigam, dem heiligen Josef, mit deinen Aposteln und mit allen, die bei dir Gnade gefunden haben, von Anbeginn der Welt, dass wir dich loben und preisen durch deinen Sohn Jesus Christus. Durch ihn und mit ihm und in ihm ist dir, Gott, allmächtiger Vater, in der Einheit des Heiligen Geistes alle Herrlichkeit und Ehre, jetzt und in Ewigkeit.
2: Amen.
0: Und so lasst uns im Heiligen Geist vereint beten, wie Jesus uns gelehrt hat. Vater,
1: unser

0: Erlöse uns, Herr allmächtiger Vater, von allem Bösen und gib Frieden in unseren Tagen. Komm uns zu Hilfe mit deinem Erbarmen und bewahre uns vor Verwirrung und Sünde, damit wir voll Zuversicht das Kommen unseres Erlösers Jesus Christus erwarten. Denn da ist das Reich und die Kraft und die Herrlichkeit in Der Sohn Gottes ist in diese Welt gekommen, um alles zu ertragen und zu tragen und zum Vater zu tragen. Deshalb bitten wir, Herr Jesus Christus, schau nicht auf unsere Sünden, sondern schau auf den Glauben deiner Kirche und schenke ihr nach deinem Willen Einheit und Frieden. Der Friede des Herrn sei alle Zeit mit euch.
1: Und mit deinem Geist.
2: 208, das Agnus Dei.

Seht, Jesus Christus, das Lamm Gottes, es nimmt hinweg die Sünde der Welt. Durch seine Wunden sind wir geheilt.

mein Jesus, ich glaube, dass du gegenwärtig bist im allerheiligsten Sakrament. Ich liebe dich über alles, ich sehne mich nach dir von ganzem Herzen. Da ich dich jetzt nicht in den sakramentalen Gestalt empfangen kann, bitte ich dich, geistigerweise in mein Herz zu kommen. Ich bin sicher, dass du schon gekommen bist. Daher umarme ich dich und vereinige mich ganz mit dir. Halte mich fest und lass mich niemals von dir scheiden. Mein Jesus, ich liebe dich aus ganzem Herzen. Ich bereue es, dass ich dich so viele Mal vergänglich deiner unbegreiflichen Güte vorgezogen habe. Mit deiner Hilfe nehme ich mir fest vor, in Zukunft dich nie mehr zu beleidigen. Und jetzt weihe ich mich armselig ganz dir. Ich verzichte ohne Vorbehalt auf meinen eigenen Willen, mein Begehren, auf alles, was ich habe. Ich übergebe mich ganz dir. Von heute an darfst du mit mir und mit allem, was ich besitze, mach, was du willst. Ich suche ganz allein dich. Ich verlange nach nichts anderem.

Zur Danksagung singen wir das Lied aus dem Gotteslob 392, die erste und fünfte Strophe. 392, die erste und fünfte Strophe.

0: Lasset uns beten. Barmherziger Gott, voll Freude haben wir das heilige Sakrament des Leibes und des Blutes deines Sohnes empfangen. Es möge uns zum Segen gereichen für Zeit und Ewigkeit. Darum bitten wir durch ihn, Christus, unseren Herrn.
1: Amen.
0: Der Herr sei mit euch.
1: Und
0: so segne euch und alle, für die wir jetzt beten, der allmächtige Gott, der Vater, der Sohn und der Heilige Geist.
1: Amen.
0: Geht hin in Frieden.
2: Das Marienlob ist aus dem Gotteslob 526, 1 bis 4. 5.

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Es ist 9.52 Uhr. Guten Morgen aus dem Münchner Studio von Radio Horeb, Ihrer christlichen Stimme in Deutschland, wünsche ich Ihnen allen einen guten Start ins Wochenende. Mein Name ist Renate Mückel. 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

0: Die Lebenshilfe bei Radio Horeb. Mein Name ist Gabi Fröhlich. Ein ganz herzliches Willkommen Ihnen allen, liebe Hörerinnen und Hörer. Ich hoffe, Sie sitzen bequem in einem geschützten Raum und können die Hitze dieses Morgens irgendwie draußen halten. Wir tun auch heute bei Radio Horeb alles, um Sie gut durch diesen Tag zu begleiten. Und jetzt in der Lebenshilfe versuchen wir, ein sehr hitziges Thema etwas herunterzukühlen, denn es geht um Flüchtlinge. Über den Umgang mit Flüchtlingen und Migranten wird in den letzten Jahren sehr viel diskutiert. Dass bei uns heute viel mehr Menschen aus anderen Kulturen leben als noch vor 20 Jahren, bringt ganz sicher sehr viele Herausforderungen mit sich. Wie viele Menschen aus ganz anderen Kulturräumen in eine westlich liberale und dazu noch zunehmend alternde Gesellschaft integriert werden können, darüber gehen die Meinungen weit auseinander. Karl Spiekermann hat auf diese Thematik eine eigene Perspektive, nämlich die der Sorge um Einzelschicksale und der innigen Freundschaft mit Menschen aus Eritrea, Ägypten, Kosovo, Iran und vielen Ländern mehr. Denn seit 30 Jahren nehmen seine Frau Karin und er Flüchtlinge in ihrer Familie auf, leben mit ihnen, lernen ihre Geschichten kennen. Karl Spiekermann ist studierter Agraringenieur und Theologe und seit mehr als 40 Jahren verheiratet. Er hat 6 erwachsene Kinder und 15 Enkelkinder. Eigentlich lebt er in Warstein. Dort engagiert sich das Ehepaar eben für Flüchtlinge und auch im christlichen Heilungsdienst. Aber jetzt im Moment ist er uns zugeschaltet aus der Schweiz, wo er einen Familienbesuch macht. Ich grüße Sie, Herr Spiekermann. Schön, dass Sie jetzt mit uns verbunden sind.
1: Ja, hallo. Frau Fröhlich. Ja, nicht in der Schweiz, in Österreich.
0: In Österreich, sorry, dann habe ich die lieben Nachbarländer verwechselt. Also, willkommen aus Österreich. Herr Spiekermann, Sie gerade im Moment sind Sie, glaube ich, dabei umzuziehen in Warstein und haben deshalb gerade keine Menschen bei sich in der Familie aufgenommen. Können Sie denn sagen ungefähr, wie viele Menschen bei Ihnen in der Familie mitgelebt haben? Insgesamt? Sie wollen es dann da weitermachen nach dem Umzug,
1: nicht? Kann ich nicht zählen. Über die Jahre bestimmt über 200.
0: Mhm. Wie kam es denn dazu, dass Sie sich mit Ihrer Frau entschieden haben, Ihre Familie, Ihr Haus zu öffnen? Das ist schon sehr ungewöhnlich, gerade in Deutschland, ne, wo man ja doch eher sehr auf Privatsphäre bedacht ist.
1: Ja, das. Also meine Frau Karen kommt aus Seeland und auch ihre Geschichte hat schon die Sache vorbereitet, die ja 2 Jahre in der Gemeinschaft von TV und dort dann auch verantwortlich für das Willkommenheißen von den vielen Menschen, die nach TV kommen. Und wir haben dann auch schon vor der Hochzeit eine Reise gemacht nach Brasilien. Mein Wunsch war es immer eigentlich, das kam dann während meines Studiums, wo ich dann am Ende meines Studiums nach Brasilien gefahren war, wo ich 4 Kinder in einem Elendsviertel finanziell unterstützte über viele Jahre. Und diese Erfahrung, auch der Freude der Armen, ich war also schon vorher in Brasilien, das hatte mich sehr berührt und war mein Wunsch, zurückzugehen, hatte auch Portugiesisch gelernt. Und wir waren dann gemeinsam dort. Am Ende ist es aber halt so gekommen, dass es in Exerzitien, die wir machten, und wir hatten dann auch ein Angebot aus Brasilien, aber nicht bestätigt wurde. Aber als wir geheiratet haben, 1984, haben wir dann nicht nur unser Eheversprechen abgegeben, sondern auch ein Versprechen geäußert, dass unser Haus immer eine offene Tür hat für die Armen. Und das hat der Herr ernst genommen. Und nachdem wir erst die ersten Kinder hatten, die kamen bei uns recht schnell, nach einigen Jahren, dann fing das also an, 1996. Da hatten wir dann schon 5 und das 6. kam dort zur Welt. Das war in einem Haus im Saarland, großes Haus. Der Herr hat immer dafür gesorgt, dass wir große Häuser hatten und dadurch auch möglich war. Und ja, in diesem Haus haben wir dann bis 20 Flüchtlinge aufgenommen. Und auch dann uns gekümmert, auch noch darüber hinaus mit anderen Flüchtlingen. Wir bekamen damals, das ist ein Thema, wo ich dann eigentlich auch schon drüber sprechen wollte, nur Strom von der Gemeinde bezahlt. Wir mussten also viele Kosten selber tragen und lebten gleichzeitig von der Vorsehung. Das heißt, wir hatten nur ein Einkommen, das war das Kindergeld. Weil wir von Neuseeland gekommen waren, hatten wir keinen Zugang zu Sozialhilfe. Ich war so krank in der Zeit auch, mit einer Viruserkrankung, und konnte nicht arbeiten und waren ganz abhängig von der Vorsehung. Und da haben wir die Vorsehung im großen Maß erlebt. Also, was wir gemacht haben, immer ist sehr viel Gebet, jeden Tag zur Kirche, Eucharistie, Anbetung, Rosenkranz und weiteres Gebet, speziell auch das Jesusgebet. Und der Herr hat aber gesorgt, dass wir aus der Kirche kamen und große Kisten mit Nahrungsmitteln vorfanden und wir wussten nicht, woher sie kamen. Und das größte Geschenk war einmal ein Scheck von 10.000, damals noch Mark, 10.000 Mark. Und der Herr wirklich den Dienst möglich gemacht dadurch. Und da, nicht nur da, haben wir gemerkt, dass wer sich der Armen annimmt, Christus in sein Haus aufnimmt. Und wenn Christus da ist, dann sorgt Christus auch, dass es möglich ist.
0: Also Sie haben ernst gemacht mit dem Herrn und mit dem Ruf, den Sie gespürt haben zu den Armen schon sehr früh. Sie, Herr Spiekermann, haben Sie mir erzählt, glaube ich, mit 22 wirklich haben Sie den Herrn wirklich kennengelernt und sich gesagt, Sie wollen ein Leben ganz mit ihm führen. Ihre Frau hatte auch eben diese Radikalität im Glauben in sich und gemeinsam haben Sie gesagt, wir möchten unser Haus aufmachen für Flüchtlinge. Wir sprechen hier in der Lebenshilfe zu dem Thema Engel beherbergt, unser Einsatz für Flüchtlinge und meine wundersame Heilung. Zu der wundersamen Heilung kommen wir später noch, Herr Spiekermann. Sie waren ganz, ganz schwer krank. Eigentlich sah es so aus, als müssten Sie sterben. Und dann sind Sie geheilt worden. Aber das erzählen wir gleich noch. Jetzt gucken wir erstmal auf die Zeit damals. Also Sie hatten kleine Kinder, 4, 5 kleine Kinder und haben schon angefangen, Menschen in Ihrem Haus aufzunehmen, hatten wenig Geld, aber irgendwie hat der Herr für Sie gesorgt. Wie sah denn Ihr Familienleben damals aus? Oder wie kamen überhaupt diese ersten Flüchtlinge, die das erste, Sie haben gesagt, Sie möchten für die Armen da sein und dass es dann Flüchtlinge wurden. Wie kam das dazu? Sie hätten ja auch Obdachlose aufnehmen können oder Drogenabhängige oder was weiß ich.
1: Ja, richtig. Ja, also wir, das war sicher auch die Führung des Herrn, dass wir, auch da wir Zeit hatten, ich war zwar krank, aber natürlich konnte Auto fahren, konnte Menschen besuchen. Und wir uns entschieden haben, die Flüchtlinge in den Containern, meistens waren in Containern untergebracht, auf sehr engen Raum zu besuchen. Wir waren dann einfach recht scheu, wir haben angeklopft. Die erste Familie, die wir kennengelernt haben, haben wir immer noch Kontakt mit aus Kosovo. Wunderbare Familie. Und dann, ja, dann sind wir angefangen. Und wenn man sich einlässt, dann kommt eins zum anderen. Dann wird man bekannt und dann wird man nachgefragt für Hilfe. Und die erste Familie, die wir dann aufnahmen, war dann eine Roma-Familie. Jetzt gibt es auch sehr viele Vorurteile gegen Roma, Zigeuner. Ich muss sagen, das war wunderbar. Das waren so feine Leute. Vorurteile sind nicht sauber und die stehlen. Die waren also hatten eine größere Sauberkeit, als wir sie hatten. Und nicht nur das, als meine Frau dann hochschwanger war mit dem 6. Kind, kam die Frau von nebenan, dann die Roma-Frau, und hat geputzt für uns. Sie hatten gekocht für uns. Wir haben ihre Feste gefeiert. Die sind sehr musikalisch, sehr viel Freude gehabt. Und das war unsere erste Erfahrung mit Flüchtlingen im Haus. Und dann kam andere dazu, weil wir hatten Raum, wie gesagt, dann wuchs das, bis zu 20 Personen. Und wir lebten dann teilweise recht eng das, als Familie. Aber unsere Kinder, das war schon eine Herausforderung, das haben sie hinterher auch gesagt, das, was wir lebten. Aber am Ende haben sie gesagt, es hat uns selber auch die Augen geöffnet für die Welt. Und sie haben dann auch dadurch eine Breite bekommen in ihrem Denken und in ihrem Leben durch unsere Offenheit für die Armen. Und die haben das immer dann am Ende, obwohl es manchmal schwierig war, als positiv gesehen. Schwierig war auch, weil Flüchtlinge nicht immer positiv gesehen werden und dann ihren Freunden gegenüber und scheu hatten, sogar Freunde einzuladen in einem Haus, das so bunt gemischt war. Aber grundsätzlich sind unsere Kinder ganz hinter dem, was wir tun. Wir haben so einen Sohn, der auch also Sozialarbeit studiert, mit minderjährigen Flüchtlingen arbeitet. Ja, also war, sie haben immer gesagt, die Kinder, es war eine Bereicherung für uns.
0: Also nicht immer einfach, sondern eine Bereicherung. Mit 20 Leuten im Haus, Herr Spiekermann, erzählen Sie uns doch mal, wie Ihr Familienleben dann so aussah. Wie sah das bei Ihnen aus? Also hat das immer so ein bisschen die Gestalt der Menschen angenommen, die gerade da waren? Oder haben Sie versucht, doch so einen klaren Rahmen zu geben, in dem dann alle sich zurechtfinden mussten? Hatten Sie Gebetszeiten gemeinsam? Wie sah das aus? Gemeinsam gegessen oder jeder für sich? Wie war das?
1: Ja, also jeder hatte schon, weil das war ein Haus mit mehreren Wohnungen und jeder hatte schon seinen privaten Bereich. Aber es wurde auch natürlich Anteil genommen an dem Leben der anderen. Wir haben mit ihnen gegessen, die haben uns eingeladen, auch Muslime. Sie hatten ihre Feste, wir haben ihre Feste mitgefeiert, wir haben sie eingeladen. Es war wirklich ein ganzes Stück gemeinsames Leben. Wir mussten uns natürlich auch um ihre Angelegenheiten kümmern, Asylverfahren und so helfen. Da, wo wir Christen im Haus hatten, gab es auch immer gemeinsames Gebet zusammen, eigentlich jeden Abend. Meist also keine Katholiken, aber orthodoxe Christen. Wir haben auch durch unsere Arbeit haben wir über die Jahre auch Bekehrung gab von Muslime, die getauft werden wollten. Auch schon mal eine ganze Familie oder zwei Familien auch und Einzelpersonen. Aber das war immer nötig, den nötigen Respekt zu zeigen, also eigentlich nur vorzuleben und nicht zu drücken und wenn sie Fragen stellen, zu antworten. Und natürlich, wir haben dann auch Muslime haben gesehen, die direkt auf, wir hatten das auch gehabt, direkt in unserem Wohnbereich lebten und die dann das Gebet miterlebten. Und dann auch selbst, wir haben eine junge Dame, da warte ich jetzt noch immer, dass wir da jetzt eine Taufe haben, das war jetzt später, also in Tränen war, aufgrund der Berührung des Heiligen Geistes. Aber es war immer mit Vorsicht, ohne wirklich zu drücken, in eine bestimmte Richtung zu gehen, sondern darauf zu warten, dass sie fragen und sagen, ja, ich möchte. Und manchmal waren sie auch vorbereitet, schon, muss ich sagen, aus Syrien, eine Geschwister, die der Herr schon so vorbereitet hatte. Eine der Schwestern hatte über ein Jahr war die Jungfrau Maria gekommen in Träumen und hat ihr Sachen erklärt, Taufe erklärt, das Kreuzzeichen erklärt. Und als ich das hörte an dem Abend, wo sie dann drüber sprachen, hatte ich nur Tränen. Und ja, mittlerweile sind sie getauft. Das war natürlich ihr Wunsch, dann in diese Richtung zu gehen.
0: Also ja. Sie haben, Herr Spiekermann, wenn ich Sie richtig verstehe, die Menschen aufgenommen, vor allem um ihnen zu helfen, ganz unabhängig auch von ihrer Religion. Und dann gab es aber viele, die angerührt wurden, einfach durch das Leben in der Familie, wie sie ja ihren Alltag auch mit Gott gestaltet haben und dann gesagt haben, das möchte ich auch so kennenlernen. Ihre Kinder, haben Sie gesagt, das war für die manchmal schon nicht einfach, wenn sie dann vor allem Freunde einladen wollten, die dann wahrscheinlich, die kannten das ja alle nicht, dann in so einem Haus, wo so viele Menschen aus vielen Kulturen leben, nicht? Das war für die Kinder, sagten sie, manchmal nicht ganz einfach, aber im Nachhinein ziehen sie alle ein positives Fazit und engagieren sich auch selbst wieder für Menschen, die in Not sind. Gab es denn für Sie und Ihre Frau, also Sie schildern uns das alles in also sehr positiv, dass Sie sehr, sehr positive Erfahrungen gemacht haben, aber gab es denn niemals eine Situation in diesen 30 Jahren, in denen Sie das Gefühl hatten, okay, da sind wir doch getäuscht worden oder waren enttäuscht oder unser Vertrauen wurde missbraucht in irgendeiner Weise? Gab es das gar nicht?
1: Also mit den Menschen im Haus eigentlich nicht. Wir hatten natürlich einen ganzen neuen Dienst noch außerhalb. Und da gab es schon mal Enttäuschung, wo ich zum Beispiel jemand von den wenigen Geld, das war so 90er Jahren, dass wir hatten, jemand 400 DM in D-Mark leitete. Und dann nicht zurückkam und hinterher feststellte, ja, er sammelte auch von anderen dieses Geld. Das war so eine Enttäuschung, aber grundsätzlich, ja, also das war wirklich eine Ausnahme. Es war nicht grundsätzlich alles sehr, sehr positiv gewesen. Ich bin mir schon bewusst, und das habe ich auch gesehen, auch beim Menschen, also das war außerhalb. Wen wir aufnahmen, da haben wir schon gut unterschieden zusammen und gebetet, ob das so sein soll, dass wir diese Menschen aufnehmen. Gibt es natürlich auch Erfahrungen mit Flüchtlingen, die sich nicht gut verhalten und die auch nicht auf guten Wegen sind, so wie es eigentlich auch überall in jedem Land so ist. Aber die Freude, die wir hatten in diesem Dienst, die ist uns nie genommen worden. Und weil die meisten Menschen, die wir uns gekümmert haben, wirklich sehr integer waren und dankbar waren. Und wir uns halt sehr gesegnet fühlten, auch durch den Kontakt bereichert fühlten, durch das Lernen unterschiedlicher Kulturen, unterschiedlichen Religionen auch kennenzulernen. Und eigentlich das Entscheidende ist, dass ich in den Menschen, egal wer ist, welche Religion, ein Abbild Gottes sehe und dass ich Christus in ihm sehe und ihm dienen will. Und ich muss sagen, die meisten Menschen, die in unser Haus kamen, die haben oft kommentiert, dass sie, weil es waren ja auch meist wirklich schwer traumatisierte Menschen mit also unendlichem Leid, wie sehr sie den Frieden spürten, der im Haus war, und sie sich erholen könnten. Manche haben gesagt, die haben es noch nie erfahren, diesen Frieden, der bei uns war. Und der kam sicherlich dadurch, dass wir im Haus des Gebetes waren, also nicht wenig Gebet, und dass wir versucht haben zu lieben, mit Christus zu lieben. Und ich habe Flüchtlinge ja auch gefragt, also viel, habt ihr so ein Haus schon irgendwo in Deutschland erlebt? Also die kamen aus unterschiedlichen auch Regionen Deutschlands und sie sagen nein. Und die Flüchtlinge nennen uns alle, weil die meisten jüngeren Datum sind, aber es kann auch in älteren Datum sein, der meine 58 Jahre alt ist, also wie 69, sie alle nennen uns Papa und Mama. Und ich hatte mal einen Anruf von Regensburg, weil die in der letzten Zeit viele Äthiopier geholfen haben, also mit Kirchenasyl und dann noch mit Ausbildung und also Lösungen, in Deutschland zu bleiben. Dann nannte mich der noch nie bei uns, weil man jetzt schon zwei Frauen geschickt hatte für Kirchenasyl. Und dann am Telefon sagte, ja, du bist der Papa von allen Äthiopiern in Deutschland. Und die Ansprache kommt dann meist, also auch gerade von den Äthiopiern, weil ich da bekannt bin, also unsere Nummer ist bekannt auch, kommt direkt, Papa, kannst du uns helfen? Also Notrufe, ne?
0: Papa, werden Sie genannt von den Flüchtlingen, die Sie bei sich aufnehmen. Wir sprechen hier in der Lebenshilfe bei Radio Horeb über die Erfahrungen von Karl Spiekermann, der seit 30 Jahren mit seiner Frau Flüchtlinge im eigenen Haus aufnimmt und auch ja dank des Gebetes von Flüchtlingen eine wundersame Heilung erfahren hat. Herr Spiekermann, Sie haben gerade gesagt, Sie werden Papa genannt von den Flüchtlingen. Es gibt da auch ein Lied, das Ihnen geschenkt wurde zum Geburtstag, wenn ich es richtig weiß. Erzählen Sie uns doch mal, wer dieses Lied für Sie geschrieben hat. Und Sie haben uns das auch zur Verfügung gestellt. Man muss dazu sagen, der Text wurde geschrieben von einer Flüchtlingsfrau und dann hinterher, die Produktion war dann mit einer KI. Aber das Lied ist wirklich, zeigt sehr schön, was diese junge Frau für Sie empfindet. Wie kam es dazu?
1: Ja, sie kam aus Hessen, also hat in einem Flüchtlingscamp in Hessen und hat dann halt auch unsere Nummer bekommen und hat uns angeschrieben, wo wir helfen konnten. Einmal mit Kirchenasyl erst, sie war also im Kirchenasyl. Im Kirchenasyl vielleicht für die Hörer zu erklären, viele Menschen kommen mit einem Visa oder kommen auf ihrer Reise, auch über Afrika, Libyen, Italien oder über Türkei, Griechenland und so in die EU. Und dort, wo man zuerst Fingerabdrücke hinterlässt oder wo man ein Visa bekommt, wenn man eingeflogen ist, zum Beispiel nach Rumänien, haben viele gemacht, ist dieses Land zuständig für das Asylverfahren. Aber die Behandlung von Flüchtlingen in diesen Ländern ist nicht immer schön. Also es gibt furchtbare Dinge auch. Ich hatte eine junge Frau geholfen, die war in Zwangsprostitution in Bulgarien gelandet. Zwangsarbeit Rumänien, auch Misshandlung, selbst in Polen, gerade von Afrikanern, physische Misshandlung. Oder Lettland, diese Länder, ist alles sehr, sehr schwer. Und dann, ja, oder Frankreich auch, Frankreich und auf der Straße leben teilweise auch als Familie. Und dann kommt an uns die Anfrage zu helfen, mit einem Kirchenplatz im Kirchenasyl zu finden. Und dort überwindet man dann eine Zeit von 6 Monate. Und wenn die Zeit vorbei ist, kommen sie ins nationale Verfahren und können ihren Asylantrag in Deutschland machen.
0: Mhm. Ja, und ich denke, darüber können wir gleich später nochmal ausführlicher sprechen, weil das auch nochmal ein Thema ist, das sehr diskutiert wird. Genau, das heißt, diese junge Frau kam über Kirchenasyl dann zu Ihnen.
1: Ja, und die sollte also auch abgeschoben werden und dann fand sich Kirchenasyl, hat die Zeit verbracht und dann, also es ist erschreckend, was Äthiopien angeht, trotz also schlimmer Erfahrungen in Äthiopien. Und ich muss sagen, am meisten leiden die Frauen, weil sie werden nicht verschont.
0: Können Sie erzählen, was diese junge Frau erlebt hat? Vielleicht, dass wir uns das mal anhand einer einzelnen Geschichte besser vorstellen können?
1: Ja, also es ist nicht bei ihr zum Glück so weit gekommen, aber die meisten Frauen, die in Äthiopien waren, verhaftet wurden aufgrund ihrer, dass sie zu einer anderen Volksgruppe gehörten oder was immer für einen Grund, diese während der Haftzeit vergewaltigt oder mehrfach vergewaltigt. Also jetzt ist Melitke ist das nicht passiert, aber sie musste sich zum Beispiel nackt ausziehen, man hat Fotos von ihr gemacht und gedemütigt. Sie war eine bekannte Fernsehjournalistin, jeder kannte sie in Äthiopien, auch im politischen Sender. Und ich weiß, dass von Flüchtlingen in Deutschland aus Äthiopien, die meisten kannten sie aufgrund ihrer Medienauftritte. Und da sie sich auch gegen die bestehende Regierung äußerte, fing dann diese Verfolgung an. Die meisten ihrer Journalistenkollegen wurden verhaftet oder sind geflüchtet. Und dann konnte sie dann nach ersten Verhaftung und nach dieser Demütigung dann auch fliehen. Und kam dann über Finnland nach Deutschland, hatte also ein finnisches Dublin und sollte abgeschoben werden. Aber Finnland ist leider so, dass die meisten Regierungen jetzt als konservative Regierungen sind und den Flüchtlingen nicht sehr positiv angestellt wird. Und Finnland hätte abgeschoben nach Äthiopien. In Deutschland ist es leider jetzt auch so. Und die meisten kriegen einen Negativtrotz, also schwerwiegender Misshandlungen. Und dann haben wir versucht, alles, erste Asyl, Interview negativ, Verwaltungsgericht negativ, dann Härtefallantrag. Aber dann kam plötzlich eine Wendung und sie sagte, meine Mutter leidet so sehr, sie ist schwer krank. Auch Ich gehe auf ein Risiko, dass mir was passieren kann. Ich gehe freiwillig zurück. Und jetzt ist sie zurückgegangen und es ist zum Glück nichts passiert. Sie ist sogar in das Kriegsgebiet gefahren, wo ihre Mutter wohnt, und sie ist durchgekommen. Aber sie hat einen ganz, ganz starken Glauben. Also man sieht es schon auf den WhatsApp-Bildern. Die meisten Äthioper oder Äthioperinnen haben ein religiöses Motiv. Und sie hat die Mutter Maria, die Mutter Jesu, mit dem Jesuskind. Und sie sagte zu mir, ich glaube, dass die Mutter Maria mich beschützen wird. Und ich sagte zu Melike, weil du das glaubst, wird es auch so geschehen. Die Mutter Maria wird dich schützen. Und das ist soweit gewesen. Wir sind noch im Kontakt. Wir haben sie dann auch ein Stück finanziell unterstützt für den Anfang da. Und ja, und diese liebe junge Frau, also die sind so herzlich, so warm. Und das, was sie geschrieben hat zu meinem Geburtstag, das bekomme ich, meine Frau, zum Beispiel zum Muttertag oder ihrem Geburtstag, wunderschöne Dinge geschrieben von unseren Flüchtlingskindern, nenne ich das mal, die uns so sehr lieben und das so einfach und klar ausdrücken, wie sie uns schätzen und lieben, und wir sagen es ihnen auch. Und das sagen wir, wir haben jetzt, eine junge Frau aus Armenien hat mir das mal gesagt, sie sagte, Papa, aber nach deiner Heilung, wie bei Job, du bist wie Job, und wie Job alles verloren hatte er, seine Kinder, und dann noch viel
0: Job
1: mehr.
0: Job nennen wir ihn meistens auch, nicht? Job.
1: Ja,
0: genau. Viele Führer so kennen ihn vielleicht als Hiob, genau.
1: So viel mehr Kinder bekommen. Und ja, wir fühlen uns so bereichert. Und wir sagen ihnen auch, oh, die sagen, Papa, ihr habt so viel für uns getan, so viel, und sind so dankbar. Ich sage, dann sage ich zu ihnen, guck mal, ihr habt uns so viel Freude gebracht und so reich beschenkt. Durch eure Liebe, durch eure Freundschaft mit uns. Ja.
0: Ich würde sagen, Herr Spiekermann, dann lassen wir doch mal diese junge Frau Melitke aus Äthiopien einfach selber sprechen, und dann können wir selber hören, was genau diese große Dankbarkeit, ich denke, die hört man in diesem Lied ganz deutlich. Und so hören wir jetzt ein Lied, wo Melitke vertont wurde, ein Text, den sie geschrieben hat, als Dank für ihren Papa, wie sie Karl Spiekermann nennt.

0: Also ich weiß jetzt nicht, wer nicht gerührt ist von diesem Lied, das nach einem Text entstanden ist von Melekte aus Äthiopien. Wir haben es hier gespielt in der Lebenshilfe bei Radio Horeb. Wir spielen die Sendung Lebenslinien Engel beherbergt. Unser Einsatz für Flüchtlinge und meine wundersame Heilung. Karl Spiekermann ist unser Gast. Er nimmt mit seiner Frau seit 30 Jahren Flüchtlinge bei sich in der Familie auf und sagt, wir sind mehr als reich beschenkt worden durch die Liebe und auch durch das Glaubensvorbild, das diese Flüchtlinge uns immer wieder geben. Genau, das war ein Lied, das Melekte aus Äthiopien zum Geburtstag für Karl Spiekermann geschrieben hat. Er hat uns das zur Verfügung gestellt. Und Melekte, haben Sie gesagt, Herr Spiekermann ist inzwischen freiwillig nach Äthiopien zurückgekehrt, weil sie sich um ihre kranke Mutter kümmern wollte, obwohl sie dort in großer Gefahr war, weil sie als Journalistin sich regimekritisch geäußert hatte und dann auch gefangen genommen wurde, gedemütigt wurde und so. Aber sie sagten, sie hat Vertrauen in die Mutter Gottes gehabt und hat gespürt, sie muss dahin, sie muss ihrer Mutter helfen. Und ja, und sie hat das gemacht. Sie haben weiter Kontakt zu ihr und im Moment geht's ihr gut, ja?
1: Ja, wir haben jetzt, obwohl jetzt ein paar Tage, ich hatte geschrieben, noch nicht neu zurückgeschrieben, man macht sich schon Sorgen, weil sie so eine bekannte Persönlichkeit war in Äthiopien. Ja, aber wir vertrauen. Also es war der, also wir haben auch gespürt, es war der richtige Schritt, also vor dem Herrn, das so zu tun. Wir haben ein Foto geschickt mit ihrer Mutter. Ja, und wir beten weiter dafür, ja. Und sie will aber eines Tages zurückkommen. Die will zurückkommen.
0: Herr Spiekermann, ich frage mich, wie das für Sie ist, dann auch mit jedem Menschen, den Sie aufnehmen, tritt jemand mehr ins Leben rein und zwar intensiv, viel mehr, als wenn man nur mal besucht wird. Und Sie haben dann, ich stelle mir vor, wenn Sie durch die Straßen gehen, dann sehen Sie nicht einfach Gesichter, die einem fremd vorkommen, sondern Sie sehen hinter jedem Gesicht irgendwie ein Schicksal, eine Lebensgeschichte, oder?
1: Ja, natürlich. Also wir wissen von dem Leid vieler und man sieht Flüchtlinge und man fragt sich, was hat dieser Mensch erlebt? Und ja, immer eine Offenheit, uns der Geschichte anzunehmen. Und das ist sehr, sehr wichtig, also das umzusetzen. Also diesen Blick zu haben auf Christus hin und auch den leidenden Christus, das ist, da kommen wir noch drauf zu sprechen, in meinen Gebetserfahrungen. Ich weiß nicht, ob ich das jetzt mal einfach schon mal einbringen soll.
0: Können Sie gerne machen, genau.
1: Also ich hatte, als ich 2017 an akute Leukämie erkrankte, ich habe eine Leidenszeit von 3,5 Jahren durchgemacht, also mit 2 Rückfällen, eine große Lungenoperation.
0: Vielleicht dann, wenn Sie das schon erwähnen, Herr Spiekermann, dann erzählen Sie uns vielleicht doch erstmal diese Geschichte und dann verstehen wir die Gebetserfahrung im Anschluss vielleicht besser. Also Sie sind 2017 an Leukämie, also Blutkrebs, erkrankt.
1: Und vielleicht interessant, dann hatte mir gleich am Anfang ein junger Mann aus Eritrea, der mich auch geholfen hatte, den Psalm 41 geschickt, den Anfang von dem Psalm. Und wo dann steht, das Gesegnet ist der. Wir haben nur eine englische Bible, wir haben die Orthodox Study Bible. Aber daraus übersetzt sich dann, gesegnet ist der, der sich der Armen und Bedürftigen annimmt. Und Gott wird ihn befreien an bösen Tagen. Gott wird ihn halten und ihm Leben geben. Er wird ihn gesegnet machen auf der Erde und ihm aus der Hand der Feinde befreien. Möge der Herr ihn helfen auf seinem Krankenbett, im Bett der Schmerzen. Und du hast sein Krankenbett völlig verwandelt von Krankheit zu Ganzheit. Und das war dann meine Erfahrung, weil wir uns der Armen angenommen hatten und dass Gott dieses wirklich getan. Und ich habe die Liebe der Armen da auch erfahren in meiner Krankheit.
0: Also Sie waren schwer leukämiekrank, Sie waren am Ende wirklich, ich habe ein Foto gesehen, also ganz stark abgemagert. Sie waren wirklich ein irgendwann dann, ich weiß nicht, wie lange das ging, Herr Spiekermann, dann irgendwann ein sterbender Mann, oder?
1: Ja, also ich habe 2017, war ich auch ganz nah am Tod gewesen. Ich dachte am Anfang, weil es schon...
0: Das ging so schnell dann auch, ja? Das ging sehr schnell.
1: Also das war interessant. Ich war in einer Kirche gewesen für die Vorbereitung einer muslimischen Frau zur Taufe. Ich bin fast umgekippt und dann hat mir ein Diakon, der da war, mir ein Glas Wasser gegeben und dann war ich sofort beim Arzt. Am nächsten Tag kamen die Blutresultate, also mit der fortgeschrittenen Leukämie. Und es war so kritisch, dass ich da hätte schon sterben können. Und ich dachte, ich würde sterben. Und hatte mich wie Hesekia, König Hesekia im Alten Testament, hatte mich auf die Bettkante gesetzt und habe gesagt, gib mir noch ein wenig Zeit, mich vorzubereiten. Und dann machte ich eine Erfahrung, jetzt sind wir schon ganz in dieser Geschichte, Erfahrung von dem, und nicht dem letzten Gericht, dass ich vor Christus stand, nackt, und er alles sah, in mir sah. Und ich so, mein Herz so betroffen war von meiner Unwürdigkeit und Sündhaftigkeit und mich sah. Und wenn man diese Situation hat, und dann ist es so, es ist ja beim letzten Gericht so sein, sieht man nichts anderes als sich und Christus. Man kann sich nicht entschuldigen mit ihm, jemand, der was Schlimmeres gemacht hat. Und die heilige kleine Therese sagt, dass alle unsere Gerechtigkeiten nicht den geringsten Wert haben vor Gott. Und der Prophet Jesaja sagt, sind wie ein schmutziger Lappen. Und das war für mich damals dann die wertvollste Erfahrung, sage ich, bei allem, was ich dann noch erfahren sollte. Dieses Gebrochensein vor Gott. Und ich habe nochmal eine Lebensbeichte abgemacht, habe noch mehrfach gebeichtet. Und dann hatte ich einen Frieden. Und dann passierte etwas, dass ich hatte viel Erfahrung mit Gott gemacht. Ich habe auch Wunder gesehen. Ich habe in der Vergangenheit, als ich Gemeinde in Neuseeland geleitet habe, 5 Stunden Anbetung gemacht am Tag. Dann einmal durch die ganze Nacht gebetet, jede Woche. Also ich habe Erfahrung mit Gott gemacht. Aber dann kam auch nochmal eine neue Offenbarung, wo in diesen Erfahrungen der Nacktheit vor Gott, im Hebräerbrief Kapitel 5, wird das geschildert. Dann habe ich mich nochmal ganz anders gedemütigt. Und ich hatte 1,5 Jahre, ich hatte immer im Krankenhaus, oder wenn ich wieder zu Hause war, ein Bild von Schwester Faustina mit Jesus einem anschaut, ganz mit offenen Augen. Und ich habe 1,5 Jahre, konnte nicht in seine Augen schauen. Und ich habe gesagt, ich bin so ein großer Sünder, dass ich dich hier selbst auf dem Bild anschauen kann. Aber wenn ich zu dir komme, kannst du mich in die hinterste Ecke machen und wenn ich nur deine Füße sehe. Dass ich zu ihm kommen will, das war mir klar. Also ich will nicht in der Hölle landen. Aber das hat dann 1,5 Jahre gedauert, bis ich dann eine Erfahrung machte durch die Fürsprache des orthodoxen Heiligen, Heilige Johannes von Kronstadt, wo ich zu ihm betete, um Hilfe. Und dann sprach Jesus zu mir und sagte, Karl, wenn du zu mir kommst, kannst du in meine Augen schauen. Aber dann hatte ich natürlich nur geweint. Aber was dann 2017 passierte, ist, dass Gott dieses gebrochene Herz umarmte. Und im Englischen gibt es ein gutes Wort, Compunction. Das erklärt also dieses Betroffensein im Herzen. Und es hat die 2 Dimensionen der Erkennung der eigentlichen Sündhaftigkeit vor Gott, ist nicht würdig sein vor Gott, aber gleichzeitig, dass das Barmen Gottes, das dann kommt,

0: Chemotherapie, die fast nichts machte, zweite nichts machte, Lungenentzündung, Notaufnahme in der Uniklinik Münster. Und dann bin ich da 4 Wochen mit einem, soeben, sage ich, durchgekommen, dann noch mit einer Knochenmarktransplantation. Nach 11 Wochen wurde ich entlassen. Aber selbst in Zeiten der Schwäche erfuhr ich das, dass ich betete und dass ich kaum schlafen musste. Ich kam nach Hause, also ganz dünn, ohne Haare, und dann ging das Beten weiter, tief in die Nacht hinein. Um 3 Uhr morgens, meine Frau wach und sagt: Karl, was ist los? Also ich seufzte, war so betroffen, dass ich seufzen musste von der Gegenwart Jesu. Ich sage, ich kann nicht schlafen, Jesus ist da. Also der Herr holte mich also aus meiner Erniedrigung heraus und offenbarte sich auf ganz neue Weise. Und es gibt wiederum, wenn ich auf Job komme, spricht er selber von dieser Erfahrung und sagt, ich setze, als habe ich dich nur durch Hören gehört, aber jetzt sehen dich meine Augen. Darum demütige ich mich vor dir und, also im Englischen, waste away, also werde nichts. Ich sehe mich selber als Staub und Asche.
1: Also das verstehen wir, Herr Spiekermann, dass Ihre Gebetserfahrungen Sie so ganz tief in Ihre Nacktheit, in Ihre Demut geführt haben. Das heißt, das waren tiefe Erfahrungen, die Sie damals gemacht haben. Genau, ich kann mir vorstellen, dass es auch nicht immer ganz einfach ist, das anderen außen zu beschreiben, nicht? Weil das so im Grunde mystische Erfahrungen sind, die man macht. Man sieht ja auch die Heiligen, die damit ringen, das irgendwie in Worte zu fassen, dass man das nach außen auch wirklich spüren, nachvollziehen kann. Aber Sie haben also das verstehen wir von Ihnen, diese Geschichte, also Ihrer Krankheit, der Leukämie, im Nachhinein lesen Sie die als eine wertvolle Zeit des geistlichen Wachstums, so höre ich es bei Ihnen heraus.
0: Ja, richtig. Also ich sage immer, die 3,5 Jahre von Krankheit waren 3,5 Jahre Exerzitien mit dem Herrn und die wertvollste, nochmal die wertvollste Zeit meines Lebens, weil er mich in Dinge hereingeholt hat, Dinge gezeigt hat, ich Dinge erlebt habe, die ich teilweise ein bisschen hatte, aber im Ansätzen hatte, aber hier in einer Weise hatte. Ich hatte nachts, ich muss sagen, die meisten Dinge, die ich erfahren habe, waren nach Mitternacht. Ich habe mal mein Tagebuch geschrieben. Wer würde schlafen, wenn man weiß, dass du kommst? Das war um Mitternacht. Und ich muss sagen, die meisten Erfahrungen, die ich dann machte, waren nach Mitternacht. Und ich weiß von den Kirchenvätern und Asketen, wie das Gebet der Nacht als wertvolles beschrieben. Wenn alles still ist, und man betet. Und dann war es halt so, dass ich betete, auch Rosenkranz, Jesusgebet speziell auch. Und dann, bis dann in der Nacht dann plötzlich ganz still wurde, wo man dann nichts mehr sagt. Und dann ist der Herr gegenwärtig. Und dann gibt es einen Dialog. Und der zeigt mir Dinge, die ich noch nicht kannte. Er gibt mir ganz konkret Antwort. Und ich vielleicht mal ein Beispiel. Ich versuche jede Nacht eigentlich die Leiden Jesu zu betrachten, weil das ist das größte Liebe präsent, Christus für uns, die größten Gnaden, die daraus fließen. Und dann, als ich zu dem Wort kam, mich dürstet, und das ist so, dann ist das oft unerwartet, dann sagt Jesus plötzlich zu mir: Karl, mir dürstet nach deiner Liebe. So klar, so wie ich ihre Stimme höre, also ohne. Also diese Worte vergesse ich nie, die ich höre. Und dann sage ich zu Jesus: Jesus, ich will dich leben mit jeder Faser meines Seins. Und dann sagt er zu mir: Karl, mich dürstet nach Seelen. Und ich sage zu ihm: Jesus, ich will dir bringen, alle, die ich kann. Und das ist für mich zum Auftrag geworden, dass ich Menschen anspreche.

0: egal wo ich bin, in Zügen, am Bahnhof, dass ich Menschen anspreche, wo der Herr mich hinführt zu diesen Personen, um Zeugnis zu geben von seiner Liebe. Vielleicht will ich noch eines sagen, was zur Bekehrung gehört. Eines, was ich am meisten 2017 bereut habe, waren verlorene Momente. Christus ist immer präsent im gegenwärtigen Augenblick und will mit uns kommunizieren. Nicht nur, wenn ich in die Kirche gehe oder ich bin beim Gebetstreffen. Nein, in jedem Augenblick. Und ich nenne das Sakrament des gegenwärtigen Augenblickes. Und diese Aufmerksamkeit auf ihn muss uns eine Radikalität geben in den Abschneiden von allen Dingen, die uns ablenken. Das ist speziell, heute ist es sehr stark, die Medien.
1: Ja,
0: sondern
1: ja,
0: auf definitiv. Ich immer frage, in diesem Augenblick, wo bin ich? Bin ich bei dir? Bin ich im Gebet? Und ich sage, warum bete ich? Ich bete, weil ich liebe. Es ist einfach. Wenn ich liebe, will ich Kontakt haben mit meinem Geliebten. Und das, diese 3,5 Jahre haben diese Intensität mir gegeben. Und nicht nur mir. Ich frage jetzt, wie ist das für andere? Meine Frau, die mich konnte mich nicht mehr verstehen, dass ich nachts, fast jede Nacht im Gebet war. Und dann, ja, wir waren natürlich im gleichen Zimmer. Und manchmal hat es mich, wenn man will, gestört, weil ich nicht wollte, aber weil es war die Intensität des Gebetes so stark war. Dann habe ich meine Hand über meine Frau gehalten und dachte, Herr, schenk ihr das Gleiche. Dann waren wir in einer 4-stündigen eucharistischen Anbetung abends. Und dann sagte meine Frau hinterher, Karl, der Heilige Geist ist gekommen, ich habe nur geweint. Mhm. Und seitdem versucht sie auch nachts aufzustehen, in der Mitte der Nacht.
1: Also hat, die Gnade der Nacht als Gnade der Nacht als Gebetszeit.
0: Ja, ja.
1: Vielleicht, Herr Spiekermann, hören wir, wie es in Ihrer Geschichte auch weitergeht. Wir haben heute zwar 90 Minuten Sendezeit, aber wir haben noch einiges. Wir wollen ja auch unsere Zuhörer noch mit hineinnehmen in diese Sendung. Sie haben also diese 3,5 Jahre der Krankheit, der Leukämie, als wie Exerzitien erfahren, erlebt, also wie Einkehrtage. Sie haben sich nochmal ganz neu auf Gott ausgerichtet, vor allem die Gnade des Gebets in der Nacht empfangen und geschenkt bekommen. Das Sakrament des gegenwärtigen Augenblicks fand ich auch einen sehr schönen Ausdruck. Gott ist da jetzt, im Hier und Jetzt, nicht im gestern Morgen, sondern im Hier und Jetzt. Und es kam ja dann dazu, ich meine, Sie reden noch mit uns, die Ärzte haben Ihnen nicht mehr viel Zeit gegeben. Sie haben erstmal darum gebetet, gib mir Zeit, dass ich mich vorbereiten kann auf die Begegnung mit dir, nicht jetzt von heute auf morgen, sondern wirklich, dass ich mich nochmal bekehren kann, um dir dann in die Augen zu schauen. Aber Sie sind ja geheilt worden. Sie sind ja jetzt nicht mehr ganz jung, aber Sie haben, die Krankheit ist weg. Erzählen Sie uns doch mal, wie es dazu kam.
0: Ja, also ich hatte insgesamt, also nach der ersten Leukämie, noch zweimal einen Leukämie-Rückfall und auch dann nochmal vorher eine große Lungenoperation, wo 2 große Stücke aus der inneren Lunge geschnitten wurden. Da hätte ich auch sterben können, das war so lebensgefährlich. Also dann hatte ich die 3. Leukämie. Das war eine andere Art von Leukämie, die gibt es sehr selten. Meine Oberärztin sagte, die gibt es nur einmal im Jahr in Deutschland. Das war im Brustbereich um die Lungen rum, im Herzbeutel und im Herzen selber. Und die hat jeden Tag so 1,5 Liter Flüssigkeit produziert, der Krebs. Dann haben sie in der Uniklinik Münster 4 Wochen eine Therapie versucht, aber sie hat 0 bewirkt. Dann haben sie mich zum Sterben nach Hause geschickt mit 3 Monate Lebenserwartung. Und dann meinte die Oberärztin auch noch, wenn Sie sich noch eine Entzündung holen, nur noch 1 Monat. Ich habe mir da noch eine Entzündung geholt. Und das muss ich sagen, ich habe im Brustbereich, ich habe noch nie so viel Schmerzen in meinem Leben gehabt. Das war vielleicht verglichen mit Tuberkulose. So, ich weiß so von Heiligen Therese, Heilig Faustine, die das auch hatten und diese Schmerzen auch berechten. Also ich hatte so viel Schmerzen, selbst mit Morphium. Ich konnte fast gar nicht mehr schlafen, hatte ich auf dem Bett geräumt und jedes Mal, wenn die Drainagen waren, war es nochmal extra stark. Dann hat es auf 2 Stunden gedauert, bis ich aufstand. Das war so alle 2 Tage die Drainage. Ja, aber dann ging es, ich konnte nur noch dann am Ende Flüssiges zunehmen. Aber ich habe dem Herrn dann gesagt, ich dachte, das ist jetzt das Letzte, was ich mir anbieten kann. sage, Herr, möge selbst diese Schmerzen dir zurufen, dass ich dich liebe und alles versehe. Also eines hatte mir der Herr geschenkt in meiner Krankheit. Ich habe mich nie beklagt. Und Klagen, also sage ich jedes Mal, Klagen ist eine Sünde. Also ich will jetzt nicht jemanden verurteilen, aber ich war schon so in Schmerzen, dass es nicht mehr bin. Also ich kann mir nicht Schweres vorstellen, was Schmerzen angeht. Und in diesem Zustand hat mich dann Abuna Tabadrus vorgefunden. Das war in meinen letzten Tagen. Ich hatte auch noch 2 Stunden Nasenbluten, einen Arm, weil der Gerinnungswert auch kaputt war. Der Krebs hatte noch ins Knochenmark zusätzlich gedrückt wieder. Und wie gesagt, ich nahm nur noch Flüssiges zu mir. Und dann kam Abuna Tabadrus, ein koptisch-orthodoxer Priester, den ich schon kannte, dadurch, dass wir auch Ägypter zur Zeit in dem Haus bei uns hatten, an meine Seite und sagte, Herr Spickermann, Sie werden leben. Also Sie haben das Foto gesehen, Frau Fröhlich, wie ich aussah. Er kam sogar mit einem Arzt begleitet. Also der setzte sich nur daneben und sagte nichts. Und dann tat Abuna Tabadrus seinen Dienst. Er betete, ich habe nichts verstanden, ich hörte nur Christus. Und dann, ich weiß, er betete durch die Fürsprache vom Heiligen Menas, den Heiligen Kyrollos. Heiligen Menas ist ein frühchristlicher Märtyrer. Und man nennt ihn den Wunderwirker. Wodurch viele Wunder geschehen, darauf komme ich noch zurück, auch unsere Erfahrung dann, und gab mir dann die Kommunion. Und das war, die Orthodoxen benutzen einen Leib, und er gab mir, wollte mir ein großes Stück geben, von dem Leib gebrochen. Da sagte mein Sohn Dominik, der da war, der Papa kann das gar nicht mehr schlucken, der nimmt mir Flüssiges zu sich, aber ich habe es geschluckt. Und ich glaube, in dem gleichen Augenblick war jede Krebszelle weg. Abuna Tabadrus sagte mir immer, hinterher, Herr Spickermann, Sie sind durch die Kommunion geheilt worden. Ich konnte das in diesem Augenblick nicht sehen, aber das ging so schnell. Die Flüssigkeit hörte auf, produziert zu werden. Ich hatte am nächsten Tag noch 1,7 Liter, dann nur noch mal 2 Tage später 250 Milliliter, dann nichts mehr vorgefunden. Dann habe ich gesagt, weil das, nehmt mir bitte die Drainagen raus. Ich sagte, wir müssen vorsichtig sein. Ich sagte, nehmt mir die Drainagen raus. Ich hatte einfach den Glauben, ich war geheilt. Dann haben sie ein PET-CT gemacht, wo man dann jede Krebszelle leuchtend sieht. Und ich stand mit meiner Oberärztin in Münster davor, die mir den Tod angekündigt hatte. Und ich sagte, Herr Spickermann, nicht eine Zelle ist übrig. Aber was ich nicht verstehe, ist, Ihr Herz ist so hell. Das ist aber kein Krebs. Dann habe ich ihr gesagt, Frau Dr. Merz, das ist Jesus in meinem Herzen. Ich hatte eine Ärztin, die hat 20 Minuten geweint, also unkontrolliert geweint, als sie meine Geschichte hörte in Münster und hat mir dann E-Mail geschickt und sagt, das hat ihr Leben verändert. Sie ist wieder zum Glauben gekommen. Und das war so eines der ersten Zeugnisse, wie sehr ich dann Menschen berühren konnte durch meine Heilung.
1: Erzählt Karl Spickermann, der durch das Gebet eines koptischen Priesters, also aus Ägypten, ägyptisch-orthodoxer Priester, von Leukämie, von Krebs im Endstadium geheilt wurde. Er und seine Frau, Karl Spickermann und seine Frau, nehmen seit 30 Jahren Flüchtlinge auf bei sich im Haus und hatten dadurch auch Kontakt zu diesem ägyptischen Priester. Und ja, ich denke, wir können diese Geschichte erstmal einfach stehen lassen. Herr Spieker, hier in der Lebenshilfe unter dem Thema Engel beherbergt unser Einsatz für Flüchtlinge und meine wundersame Heilung. Und wir hören jetzt ein Lied. Wir werden gleich auch noch weitersprechen.
0: Kann ich noch eben kurz einen Satz dazu sagen?
1: Ja.
0: Also für mich hat sich da ein Kreis geschlossen. Wir haben Flüchtlinge aufgenommen. Da hat sich der Psalm, diese prophetisch, was der junge Eritreaner mir geschickt hat, Psalm 41, bestätigt, dass Gott das Krankenbett völlig wandelt und Heilung bringt. Und durch wen wurde ich geheilt? Ich sage, durch einen Flüchtlingspriester. Also, die Liebe, wir hatten so viele Flüchtlinge, die für uns beteten. Und ich habe den Ärzten gesagt, ich kann eigentlich gar nicht sterben. Ich habe zu viele, die für mich beten. Ich hatte eine junge Frau aus Somalia, muslimisch, die mich schon vom ersten Tag an Papasach genannt hat. Sie hat gefragt, kannst du mein Papa sein? Nach dem schrecklichen Leid, das sie erfahren hatte auch. Und ich habe gesagt, nein, natürlich, du bin ich dein Papa. Und die hat mir gesagt, Papa, jede Nacht um 2 Uhr stehe ich auf und bete für dich. Und das Gebet der Armen, sagt die Schrift, durchdringt die Wolken. Und das ist passiert. Und ein armer Flüchtlingspriester bringt mir Gottes Heilung.
1: Durch die Kommunion, die bei Ihnen, das haben Sie gespürt in Ihrem Körper, auf den Moment hin eine vollkommene Heilung erwirkt hat. Sie haben gesagt, Sie konnten danach dann, ich glaube, eine Woche später schon wieder Holz hacken. Also ganz verrückt.
0: Und eine Woche, Moment. Ja. Ja. Aber ich konnte direkt danach, nachdem ich nicht mehr nur noch Flüssiges zu mir nahm, wieder normal essen. Ich hatte so einen Hunger. So einen Hunger. Mein Körper war, ich hatte nur 58 Kilo, so ausgezehrt, aber ich hatte dann so einen Hunger. 2-mal gefrühstückt, also mehrfach gegessen. Und dann ein paar Wochen später, wirklich konnte ich wieder Holz hacken. Und ich weiß, bin jetzt entlassen worden nach 5 Jahren Kontrollen. Ich brauche keine Kontrollen mehr. Ich hatte jetzt, weil ich mir jetzt eine andere Sache jetzt hatte, wurde nochmal Blut kontrolliert. Und sagt mir ein Arzt, sagt der Herr Spiegelmann, das ist phänomenal. Ihr Blut ist so gut wie ein 20-Jähriger. Also wenn Gott etwas macht, dann macht er es richtig.
1: Dann macht er es richtig gründlich. Karl Spiekermann erzählt uns seine Lebensgeschichte und seine Erfahrungen mit Flüchtlingen hier in der Lebenshilfe bei Radio Horeb unter dem Titel Engel beherbergt. Vielleicht haben auch Sie, liebe Hörerinnen und Hörer, solche irgendwie Erfahrungen gemacht, wie Herr Spiekermann, dass Flüchtlinge, der Umgang mit Flüchtlingen für Sie zum Segen wurde, dass Sie gelernt haben, vielleicht auch von dem tiefen Glauben von Christen gerade, die aus Verfolgungssituationen kommen. Oder Sie haben auch, verstehen diese mystischen Erfahrungen, die Herr Spiekermann in seiner Krankheit gemacht hat persönlich, dann können Sie gerne anrufen und uns das erzählen. Sie können ihm aber auch sehr gerne Fragen stellen. Die Nummer für Sie ist hier jetzt zur Sendung geöffnet unter der 089 517 008. 008. Das ist die Nummer hier zur Lebenshilfe bei Radio Horeb. 089 517 008 008. Unser Thema Engel beherbergt, unser Einsatz für Flüchtlinge und meine wundersame Heilung, erzählt von Karl Spiekermann. Und Sie können anrufen 089 517 008 008. Wir hören jetzt einen sakralen Gesang aus der liturgischen Tradition Äthiopiens. Denn wir werden mit Herrn Spiekermann später auch noch darüber sprechen, wie er seine Liebe auch zur Orthodoxie und zur Ostkirchen kennengelernt hat durch die Flüchtlinge.

0: Engel beherbergt, unser Einsatz für Flüchtlinge und meine wundersame Heilung. Das ist unser Thema hier bei Radio Horeb in der Lebenshilfe heute unter der Rubrik Lebenslinien. Denn wir gehören die Geschichte von Karl Spiekermann, der sich mit seiner Frau seit 30 Jahren für Flüchtlinge einsetzt, sie in die Familie aufnimmt. Er hat selber 6 Kinder und sie waren manchmal 20 Personen im Haus, weil einfach so viele bei ihnen in ihrem Haus mitgelebt haben. Er hat uns erzählt, dass er immer von der Vorsehung gelebt hat, also von dem, was Gott der ihrer kleinen und großen Familiengemeinschaft geschenkt hat. Ich bin hier im Gespräch mit Karl Spiekermann. Mein Name ist Gabi Fröhlich und wir freuen uns, wenn Sie sich melden unter der 089 517 008 008. Wir freuen uns, wenn Sie anrufen. Und der Erste, der uns erreicht hat, ist Herr Ochs aus Rüdesheim am Rhein. Ich grüße Sie, Herr Ochs.
1: Ich bin die Frau Ochs. Entschuldigung.
0: Ach so, Frau Ochs. Tut mir leid, da war hier ein männlicher Name.
1: Alles klar. Guten Morgen, Frau, Herr Spiekermann und Frau Fröhlich. Ja, danke für Ihr Zeugnis. Ich kann das so mitfühlen. Ich habe auch ein paar Mal kurz davor gestanden. Ich bin noch viel zu jung zu gehen, aber es war noch nie der Fall, dass ich den Leib Christi empfangen hat und dass ich mich danach nicht besser gefühlt habe. Ob das die Drüsenerkrankung war in 2002, ob das meine Nierenbeckenentzündung war in 2024. Ob das meine leibliche Mutter war Alkoholikerin, dass ich schwanger war von mir, mein Gehirn ist nicht in Ordnung. Ich habe dann massiv Probleme gehabt und mein Mann hat mir immer den Leib Christi gebracht. Das ist mir immer besser gegangen. Ich habe auch in Medjugorje koptische Priester gehabt, die über mich gebetet haben. Ich habe kein Wort, kein Ton verstanden, aber ich weiß, dass es seine Kraft hat, dass es sein Leben verändert. Und wer muss davon Zeugnis geben? Und danke vielmals.
0: Ja, danke schön, Frau Ochs, dass Sie das auch nochmal bestätigen, dass das nicht nur ein Einzelfall ist, sondern wirklich der Herr ist da in der Eucharistie und er wirkt. Und Sie haben das auch empfangen. Und
2: Entschuldigung, die Pfeifferkrankheit war das. Die Pfeifferkrankheit hat man die 2002.
0: Die Pfeifersche Drüsenfieber. Ja, genau. Also danke schön für Ihren Anruf. Alles Gute Ihnen weiterhin. Gottes Segen. Ich weiß nicht, Herr Spiekermann, möchten Sie etwas noch dazu sagen?
3: Ja, also vielleicht würde ich erstmal sagen, dass Krankheit grundsätzlich ein großes Geschenk sein kann, weil es ein Anruf ist, näher zu Gott zu kommen. Und wenn man es dazu nutzt, dann ist das, was geschieht, weil dass Gott kommt in unsere Schwachheit und in unsere Not und sich unser annimmt. Und das Zweite ist, dass Gott viel mehr wirken möchte, wenn Glaube gefunden wird, um zu heilen. Und wir haben das jetzt schon vielfach erlebt. Menschen haben uns gefragt zu beten. Wir haben sie gesalbt mit dem gleichen Öl vom heiligen Minas und Kyrollos und wir haben auch spontan Heilungen erlebt. Und vielleicht erzähle ich, soll ich mal eine Geschichte erzählen, wo wir haben auch mehrfach gebetet für Menschen, die nicht da sind, durch einen Verwandten, durch den Ehemann oder durch die Tochter für den Vater. Und hier war es durch den Onkel sogar für den Neffen, der an Leukämie erkrankt ist, im Knochenmark so viel, dass es kein Blut mehr produziert hat. Und nachdem wir gebetet hatten, nach einer Weile Nacht, hat mich der Onkel, Name Daniel, dann gefragt, ihn zu besuchen. Und ich komme in sein Zimmer rein. Sein Name ist Salomon. Ich sage, Salomon, wie geht es dir? Und Salomon sagt, ich habe einen CT gehabt und nicht eine Krebszelle ist übrig. Die Ärzte können das nicht verstehen. Und dann, ich erzähle die Geschichte, weil es noch weitergeht. Und dann habe ich nochmal gesprochen, habe ich gesagt, Salomon, was, wann machst du letztes Beichten? Er sagte, in vielen Jahren. Er sagte, du gehst jetzt, wenn du aus dem Krankenhaus kommst, sofort beichten in einem ägyptischen Kloster. Das war nicht weit weg, Käufelbach am Taunus. Und dann bin ich noch, wollte der Daniel, dass ich noch die Mutter und ihre Tochter besuche. Dann komme ich dahin, die Tochter hat auch ihre Not, 2 Jahre verheiratet, getrennt. Und dann sprechen wir auch nach einer Weile und da frage ich auch, wann warst du zuletzt beichten? Auch vor vielen Jahren, die Mutter vor 20 Jahren. Dann haben wir gebetet, aber ich habe ihm gesagt, ich habe darauf bestanden, ihr alle geht beichten. Wir sind alle beichten gegangen. Die Ehe ist wieder geheilt, sie ist zusammen. Der Sohn geheilt, völlig geheilt. Und er hat mich dann angerufen und sagte, und Salomon sagt zu mir, sagt der Papa, das hat Boden unter unsere Füße gebracht. Und ich bin so froh, ich kann wieder Kommunion empfangen. Das ist also ein Beispiel, wie der Herr wirken will.
0: Ja, Sie sind inzwischen auch also im Missionsdienst, im Heilungsdienst selber tätig, Herr Spiekermann. Dann danke ich Frau Ochs für Ihren Anruf und Ihr Zeugnis. Alles Gute nach Rüdesheim und würde gerne weitergehen jetzt zu einer Hörerin, die uns anonym angerufen hat. Auch das ist möglich unter der 089 517 008 008 hier in der Lebenshilfe bei Radio Horeb aus Nordbaden. Grüße Sie.
4: Ja, guten Tag. Ich grüße Sie auch. Ich habe aufmerksam Ihren Beitrag verfolgt und ich fange mit meiner Frage an als erstes. Als Sie in Ihren Gebeten nachts diese Stimme hörten von Jesus, mir ist sowas Ähnliches passiert. Und ich habe es einmal gewagt, das zu sagen. Und gleich wurde daraus eine Geschichte, ich hätte eine bipolare Störung, was nicht der Fall ist. Also ich bin auch bei Ärzten und werde untersucht, sowas ist nicht. Aber wie konnten Sie zum Beispiel unterscheiden? Weil man wird automatisch in diese Kategorie reingeprescht. Wie konnten Sie für sich herausfinden, dass es nicht Ihre eigene Stimme war, dass es nicht irgendwas Psychisches ist? Oder?
0: Herr Spiekermann. Ja.
3: Also wenn es... Man muss sich letztendlich unterscheiden. Und da habe ich auch Geschichten gelesen, auch von Heiligen, die Dinge erfahren und dann auch, wo Satan was versucht, etwas vorzuspielen. Aber wenn es zu einer tieferen Demut führt und zu einer tieferen Liebe zu Christus und zum Menschen, dann war das Christus. Was Satan nicht gebrauchen kann, ist eine tiefere Demut. Die treibt ihm immer weg, diese Demut, die man immer wieder neu zeigt, sich immer in dieser Erniedrigung lebt und sich als größten Sünder sieht. Ich habe immer noch diesen Gedanken, und ich weiß vom heiligen Silon vom Berg Athos, dass man dieses zerbrochene Herz immer haben muss, sich bewusst sein muss, dass ich ein Sünder bin, war und auch noch in Versuchung sein kann. Und dass mich Gott aus dieser Erniedrigung herausgeholt hat, aber das Bewusstsein, dass es eigentlich nicht verdient zu haben und meine Gnade, überwältigende Gnade eigentlich nicht zu verdienen. Und mit dem Bewusstsein, dass ich es nicht, dass ich ein Sünder bin. Ich habe Jesus mal gesagt, wie kannst du mich so lieben? Also so unglaublich lieben. Ich habe also eine Nähe erfahren. Also wenn ich das noch sagen kann, ich habe also Dinge erfahren, dass ich hatte einen Heiligen, der Heilige Porphyrio ist auch ein orthodoxer Heiliger, der in mein Zimmer kam, im vollen Bewusstsein und mich ausschaute. Und ich war so überwältigt. Und ich habe dann nach einer Weile mein Gesicht ins Kissen getan und gesagt, Heiliger Porphyrio, ich kann dich nicht anschauen, weil ich bin noch nicht demütig und einfach genug. Und da war dieser Konflikt auf sich so, zu sehen, als jemand, der eigentlich nicht würdig ist, diese Dinge zu empfangen. Und das muss bleiben, dass wir nicht in die Gefahr kommen von Stolz. Aber wenn es von Gott ist, dann wirkt es in einem selber eben diese Demut, diese Liebe, und es wirkt darüber hinaus in einer Liebe, in größeren, intensiveren Liebe zu den Menschen. Und wenn man das sieht, dann ist das von Gott. Dann können Menschen, was sie sagen, ich habe noch gar nicht alle Dinge erklärt und ich weiß nicht, Frau Fröhlich das möchte, die ich erfahren habe.
0: Ja, aber vielleicht ist das die Antwort schon das wichtige Antwort vielleicht jetzt gewesen. Das eine, das ist die die Demut, dass man, dass Sie sagen, Herr Spiekermann, wenn man in der Demut wächst, das ist das, was ein sicheres Zeichen dafür, dass Gott im Spiel ist. Und Sie haben ja auch eben immer wieder angesprochen, dass Sie die Menschen auch zur Beichte geschickt haben. Nicht, wahrscheinlich muss man sich da schon jemanden raussuchen, der so nicht völlig es gibt ja Priester, die mit sowas überhaupt nichts anfangen können, aber vielleicht, wenn man jemanden hat, der durchaus auch ein Gespür dafür hat und dann beichten geht, kann das vielleicht auch eine Hilfe sein. Das ist ja auch eine Geste der Demut, dass man sich da Gott die Vergebung der Sünden bittet.
3: Ja, sicherlich. Und das gehört immer dazu. Wenn wir Anfragen haben für Heilungsgebete, ist es immer Thema, ist die Beichte. Jetzt gebe ich vielleicht ein Beispiel. Wurde in Kontakt gebracht mit einer Frau, die in Portugal ist, eine deutsche Frau, Marisa, kann ich ruhig sagen, aber den Namen. Und die also auf Palliativstation war schon. Und dann habe ich sie, war evangelisch und hat auch ein recht verlorenes Leben. Also eigentlich Kirche und so, glaube ich, nie in ihrem Leben präsent. Und dann, aber jetzt suchte sie. Und dann habe ich gesagt, Marisa, würdest du eine Lebensbeichte machen? Und sagt sie, ja. Und dann habe ich einen Priesterfreund hier in Deutschland gefragt, mit ihr zu telefonieren, also Beichte übers Telefon. Und mein Freund sagt dann, das war wirklich eine sehr gute Beichte. Und ich habe gebetet übers Telefon mit einer evangelischen Frau. Und das Gebet, wenn wir das jetzt am Ende noch tun können, ich habe gesagt, Marisa, such dir ein Bild von Maria mit dem Jesuskind und mach es auf dein Handy, leg es auf deinen Kopf. Und jetzt beten wir das Gebet, dass wir am Ende beten werden, wunderschönes, demütiges Gebet zu Maria. Und dann bete ich noch um Heilung für dich durch die Wunden Jesu. Und das hat sie gemacht. Und sie ist also zum Glauben gekommen. Dann nahm sie wieder zu, fing wieder an zu laufen. Und es ging ihr gut eine Weile. Also sie nannte mich ihren Schutzengel. Dann hatten Kontakt, war am Telefon. Aber sie ist nach anderthalb Jahren gestorben. Also wenn Gott dann holt, dann holt er. Aber Gott hatte ihr noch diese Zeit geschenkt, der Umkehr und des Gebetes. Und sie hat diesen Schritt gemacht. Die Beichte. Ich hatte einen jemanden aus Italien. Oder ich meine, soll ich das nicht mehr sagen, sonst wenn es so lange wird.
0: Ja, es ist auch, genau. Ich meine, ich glaube, müsste man vielleicht... ich weiß nicht ganz sicher, ich bin keine Theologin. Ich glaube, Beichte über Telefon und mit evangelischen Christen ist ein eigenes Thema. Genau, müssen wir jetzt hier nicht erörtern. Wir sind hier in der Lebenshilfe.
3: Hat aber gewirkt.
0: Kurz gesagt, es hat gewirkt. Gewirkt hat es. Genau, das halten wir fest. Es hat gewirkt. Die Frau wurde wieder gesund. Und genau, aber ich wollte es nur kurz eingeführt haben, nicht, dass wir dann hier die haben, die es theologisch besser wissen, was in der katholischen Kirche üblich ist. Aber wir hören bei Ihnen ja auch ganz viel raus, Herr Spiekermann, dass Sie eben eine große Liebe zur Orthodoxie auch entwickelt haben über die Jahre. Da würde ich gerne mit Ihnen auch gleich nochmal drüber sprechen, was Sie da so anzieht auch und wie Sie das auch geprägt hat. Nur noch schnell unsere Hörerin in Nordbaden die Frage, haben Sie für sich einen Hinweis bekommen, der Ihnen weiterhilft bei Ihrer Frage?
4: Ja, vielen Dank. Ich habe ähnlich wie Herr Spiekermann auch Erfahrungen mit Flüchtlingen nach der deutschen Wende gehabt. Wir haben welche aufgenommen. Und ich hatte aber den Konflikt, dass durch die schlechten Erfahrungen neige ich noch dazu, immer wieder das Gute zu vergessen. Weil es gab auch gute Erfahrungen. Deswegen war ich da jetzt dankbar über das Gespräch, was Sie heute führen. Ja, man neigt doch eher mehr an dem Negativen zu haften, als das, was tatsächlich gut ist. Ne? Und ich denke, ich bin auch öfters krank, ich bin immer wieder krank. Aber das hat mir jetzt heute geholfen, einfach intuitiv zu vertrauen durch die Gebete und so weiter. Das gibt mir schon eine große Hilfe, mein Leben weiterzuführen. Vielen Dank.
0: Ja, danke schön. Ihnen und Gottes Segen auch für Ihren Weg. Ja, dann hören wir eine weitere Hörerin, die uns anruft aus Aachen. Ich grüße Frau Egging. Grüße Sie.
5: Ja, grüße Sie zusammen und auch die Mithörer am Radio. Ich bin jetzt hier in Aachen. Jetzt habe ich noch 4 Wochen, wohne ich in Oberndorf am Neckar. Und ich bitte einfach um Gebetsgemeinschaft, dass wir zusammenhalten, wir Christen, und ich versuche nicht immer den richtigen Weg zu gehen. Ich habe auch hier nette Menschen kennengelernt in Aachen und durfte sogar mit einer vorgestern die Krankensalbung empfangen und auch die Heilige Kommunion. Mein Problem ist ein bisschen die fehlende Solidarität von Menschen. Also ich habe immer die kniende Mundkommunion gemacht und der Herr hat mir auch ins Herz gegeben, dass ich dafür einstehen soll. Aber man erfährt doch viel Gegenwind. Und dann wird auch gesagt, du bist fanatisch und krank. Und man will mich dann immer in eine Ecke drücken, dass ich dann auch zum Arzt gehe. Da war ich dann auch. Aber ich habe auch festgestellt, also das bringt mich nicht weiter. Und was ich jetzt erbitte, ist einfach von Herrn Spiekermann oder auch anderen Gläubigen, dass wir gemeinsam beten. Unsere Kinder sind auch durch die verschiedenen Streitigkeiten vom Glauben abgekommen, nicht mehr in der Kirche. Es soll keine Anklage sein, einfach nur die Bitte, dafür zu beten und ja, dass man den richtigen Weg findet und nicht den Mut verliert. Genau. Weil es sind doch verschiedenste Dinge, ja, genau.
0: Ja, danke schön für Ihren Anruf. Ja, Herr Spiekermann, ich glaube, da haben Sie auch Erfahrung mit Gegenwind, nicht? Und vielleicht können Sie Frau Egging irgendetwas mitgeben.
3: Ja, also wir erfahren schon Enttäuschung. Jetzt, also ich muss sagen, weniger von den Flüchtlingen, aber auch innerhalb der Kirche. Also in meinem Wunsch, die Menschen zu helfen, speziell mit Kirchenasyl, gibt es zu wenige offene Türen. Und ich habe jetzt aber eine Gebetsverhörung auch da. Ich sage mal einfach auch die Hörer zu ermutigen, dass Christus unser Gebet hört. Und Jesus hat mir in einer Nacht mal gesagt, Karl, wenn du die Menschen liebst, für den du betest, und wenn du unter Tränen für ihn betest, wird dieses Gebet immer erhört. Ich hatte einmal 7 Flüchtlinge, die ich in Kirchenasyl unterbringen konnte und keinen Platz hatte. Dann habe ich unter Tränen lange gebetet. Und dann habe ich ein Gebet gesagt, das ist mir hinterher erst aufgefallen. Ich habe gesagt, Jesus, ich danke dir, dass du mich immer hörst. Und ich habe sie alle untergekommen. Und dann habe ich eine Weile danach gedacht, guck mal, so hat Jesus selber gebetet, als er Lazarus von den Toten auferweckt hat. Und er sagt, Vater, ich danke dir, dass du mich hörst und dass du mich immer erhörst. Dass wenn unser Gebet wirklich in Demut ist, nicht für unseren eigenen Nutzen oder Bereicherung irgendwas, sondern wirklich auch speziell für die Armen, habe ich immer Erhörung gefallen. Ich war jetzt in der Anbetung, eucharistischen Anbetung, da brauchte ich 2 Plätze. Alles war voll. Und da habe ich gebetet für 2 Frauen, die auch die furchtbaren Dinge erfahren haben, wie Vergewaltigung. Da gab der Herr mir das Wort von Johannes 19. Und da steht Jesus ist am Kreuz und sie teilen seine Kleider. Und da dachte ich an den Frauen, denen man die Kleider genommen hat und den würdigt hat. Und dann sagt Jesus, wir wissen zu Johannes, siehe deine Mutter und zu Maria, siehe dein Sohn. Und da habe ich zum ersten Mal, ich habe meine Heiligen, zu denen ich bete, aber interessanterweise, Johannes, den die orthodoxe Kirche den auch Göttlichen nennt, sagt, heiliger Johannes, du Göttlicher, du hast ihm leidende Mutter aufgenommen. Ich brauche 2 Plätze für diese Frauen. Und ohne was zu tun, kriege ich einen Anruf auf Bayern. Da ruft mich Opsa an, ein Äthiopier, und sagt, Papa, versuch mal diesen katholischen Priester. Er selber ist Freikirchler, der ist ganz nett. Ich habe ihn angerufen, er hat mich ein bisschen ausgehört, nachgefragt, wer ich bin. Dann sagte ich, nehme sie. Und dann nahm er nicht nur diese 2, dann nahm er eine 3., eine 4., meine Mutter mit 2 Kindern, jetzt nahm er noch einen Mann auf. Das ganze Pfarrhaus ist voll mit Flüchtlingen und er hat es noch nie gemacht. Aber wir haben da 2-mal übernachtet. Der Priester ist so wunderbar. So wunderbar. Hat dann ein äthiopisches Fest wurde gefeiert. 72 Menschen von der Pfarrei kamen. Und so wunderbar. Und ich sage das nur, und ich ermutige auch speziell die Priester und die Gemeinden, sich zu öffnen für diese Menschen in der Not und ihnen Obdach zu geben.
0: Herr Spiekermann, vielleicht auch, weil wir jetzt gerade beim Thema sind, auch. Ich hoffe, Frau Egging, Sie spüren, vielleicht, Herr Spiekermann, wir können ja auch Sie wirklich mit in die Gebete mit einschließen. Ich sage das auch unseren Hörerinnen und Hörern. Wir bilden ja auch bei Radio Horeb eine Gebetsgemeinschaft und es ist gut, dass Sie Ihre Anliegen mit einbringen. Das können Sie zum Beispiel auch in der Sendung Gott hört dein Gebet 2-mal in der Woche bei uns bei Radio Horeb machen. Aber ich danke jetzt für Ihren Anruf. Herr Spiekermann, noch wegen, weil es Flüchtlings, es ging um das Kirchenasyl nochmal, das wird ja stark diskutiert. Mir ist aufgefallen bei dem Thema auch, ich habe ein bisschen den Eindruck, dass wir gerade als Christen da an dem Punkt durchaus nochmal hinhören sollten, weil ja sehr oft im Kirchenasyl auch gerade christliche Flüchtlinge landen, die dann im restlichen System oft auch untergehen würden einfach, oder?
3: Ja, das ist sehr, sehr schwer geworden, zumal die oft dann in den großen Camps bleiben. Und dann gibt es so Flüchtlingsberatung und Caritas oder Diakonie, aber die stehen da ganz alleine. Und die brauchen dann Papa und Mama. Und so werden dann oft die Nöte kommen. Ich bin fast täglich am Telefon. Diese Anschreiben, also die haben sie unsere Nummer, WhatsApp schreiben sie die meisten eine Nachricht. Und ganz demütig bitten um Hilfe und berichten von ihren Ängsten und sind verloren im Rechtssystem und ja, brauchen da Hilfe. Da braucht es wirklich mehr noch Menschen, die, wenn man diese Elternrolle übernimmt, sind meist jüngere Flüchtlinge, die zu uns kommen, die alles verlassen haben, ihre Familien und oft eine ganz schwere Reise hinter sich haben, auch furchtbare Reisen, muss ich sagen, teilweise, und dann wieder abgeschoben werden sollen, weil sie irgendwo einen Fingerabdruck haben. Und dann sage ich, nein, das Leid war schon so groß, jetzt gibt es nichts mehr zuzumuten. Und ich kann nur sagen, dort in Bayern haben wir eine junge Frau aus Äthiopien aufgenommen, die hatte schon eine Herzoperation in Äthiopien gehabt. Dann bekommt sie dort einen Herzinfarkt, muss mit Hubschrauber abgeholt werden in die Uniklinik Regensburg und hätte wahrscheinlich nicht überlebt. Weil so schnell gehandelt wurde. Im Flüchtlingscamp wäre sie in ihrem Zimmer gewesen. Gott weiß, wie schnell da was Hilfe gekommen wäre. Aber der Priester, dieser wunderbare Priester ist dann auch hingefahren, Krankenversorgung gegeben, viele beten und sie ist, das auch ist wunderbar. Also ich habe mit Wunder, sie ist durchgekommen, braucht keine Operation, es geht ihr jetzt immer besser und wird dann irgendwann erlassen. Das zeigt auch so, denn wer da, hier wurde eine Frau gerettet, ihr physisches Leben gerettet. Ich habe mehrere Flüchtlinge, die zu mir kamen, kurz vor dem Suizid waren. Und nun dadurch, dass wir uns ihre annahmen und dann eine Lösung fanden. Also dieser Gedanke an den Suizid sich dann vorbei war.
0: Also das nehmen wir auf jeden Fall mit, Herr Spiekermann, dass wenn die Menschen hierher zu uns kommen, dann kann man sie nicht einfach irgendwo abstellen und den Behörden überlassen, sondern es ist gut, wirklich jeden Einzelnen in den Blick zu nehmen. Und da ist sicher bei den Kirchengemeinden auch noch viel Luft nach oben. Das haben wir auch in früheren Sendungen immer wieder gehört, wo Menschen dann auch teilweise ich habe das bei uns in der Pfarrei auch erlebt, wo dann Flüchtlinge auch in die Messe kommen oder sich einer nahm sogar bei uns ein junger Mann, der Katholik ist, der hat dann aus seinem Flüchtlingsheim dann einen jungen, interessierten Drusen mitgenommen und die wurden in der Gemeinde noch nicht mal angesprochen oft. Ich denke, das erleben viele so, dass da einfach nicht so, man sagt ja, okay, klar, sind hier, aber wenn man sich um die Einzelnen kümmert, dann erleben sie auch ganz viel Menschlichkeit und Wärme und das bestätigen auch viele, die das selber erlebt haben. Vielleicht zum Schluss, weil Herr Spiekermann, weil wir noch ein sehr schönes Gebet hören wollen am Ende der Sendung von Ihnen. Es ist immer wieder durchgeklungen, einmal Sie sind geheilt worden aufgrund der Kommunion, die Ihnen ein koptischer orthodoxer Priester gereicht hat. Sie haben sehr viel von Heiligen gesprochen, von denen vielleicht die meisten von uns wahrscheinlich hier bei Radio Horeb noch nie was gehört haben. Heilige der Orthodoxie, mit denen Sie auch ein inniges Verhältnis pflegen, Herr Spiekermann. Wie kommt diese Sie gehen ja auch in die katholische Kirche, in die eucharistische Anbetung, in die heilige Messe, aber Sie haben dennoch immer mehr diese Liebe zur Orthodoxie erlebt. Wenn Sie jemandem vielleicht in ein paar Sätzen erklären wollten, was Sie da so besonders anzieht.
3: Okay, also ich will erst mal sagen, Johannes Paul II. Hat gesagt, die Kirche atmet auf zwei Lungen. Die östliche, die westliche. Er hatte eine große Liebe für die orthodoxe Kirche. Er hatte eine spezielle große Liebe für den heiligen Serafin von Sacharow, einer der größten orthodoxen Heiligen in Russland. Ich habe diese Spiritualität in Tese bekommen, als ein Bruder mich in das Jesusgebet eingeführt hatte. über 21 Tage Schweige ins Exerzitien. Und ich da schon diese, durch das Gebet, die Erfahrung eines, die Herzenserwärmung machte und der Gegenwart Gottes, nur durch dieses einfache Gebet, Herr Jesus Christus, Sohn Gottes, erbarm dich meine, der ständigen Wiederholung. Und dann haben wir auch entsprechend die Literatur gelesen, damals bei den Exerzitien, die aufrichtigen Erzählungen eines russischen Pilgers, das so eine gute Einführung in das Jesusgebet. Ja, dann meine Frau brachte die erste Buch von der Philokalia mit. Das ist das Buch über das, die Spiritualität der Hesychia, des Geberuhr, des Jesusgebetes. Ich habe dann alle vier Bücher gelesen, noch viele andere. Und einfach in meiner Krankheit war mir das Jesusgebet so wichtig. Auch wenn ich ganz physisch schwach war, konnte ich dieses Gebet noch beten, Herr Jesus Christus. Sohn Gottes, erbarm dich meiner. Und ich bete es auch für die Anliegen. Halt die Menschen einfach hin und bete es weiter. Und ganz schnell sind Tränen da und Jesus ist da. Ja, Roger Schütz, also Frère Roger Schütz, der Gründer von Tézé, sagt, die östliche Kirche ist die mystischere Kirche von beiden. Es gibt da wirklich eine Innerlichkeit und auch Anleitung, obwohl ich sie schon kannte, auch von Johannes von Kreuz, Teresa von Avila, Heilige Teresa von Lisieux, ich liebe das alles. Aber es gibt da noch so einen praktischen Weg in der orthodoxen Kirche mit dem Jesusgebet, in diese tiefe Innerlichkeit, in diese Stille zu kommen und Gott zu erfahren.
0: Ja.
3: Und dass ich dann durch einen orthodoxen Priester geheilt wurde. Da hat sich da auch nochmal da ein Kreis geschlossen. Ein Flüchtlingspriester und ein orthodoxer Priester.
0: Ja, Sie haben uns auch für das Ende der Sendung, Karl Spiekermann, haben Sie uns auch ein Gebet mitgebracht aus der Tradition der Orthodoxie von Pater Arseni, ein russisch-orthodoxer Mönch, wenn ich es richtig weiß.
3: Noch nicht heilig gesprochen, aber der wird sicherlich heilig gesprochen. Ja.
0: Ja, der hat auch ein Buch geschrieben, glaube ich, das Sie sehr empfehlen. Vater Arseni, der verurteilte ZEK, genau, Priester, Gefangener, geistlicher Vater, in der Edition Hagia Sophia erschienen. Das habe ich auch, schreibe ich auch ins Infofeld, wenn jemand da noch so ein bisschen mehr eintauchen möchte in diese zweiten Lungenflügel der Ostkirche, nicht? Dann kann man zum Beispiel dieses Buch lesen, das Sie, Herr Spiekermann, mir wärmstens empfohlen haben. Aber hören wir vielleicht mal hinein am Ende dieser Sendung in ein Heilungsgebet, dass Karl Spiekermann sprechen wird oder seine Frau, wenn ich es richtig weiß. Karin Spiekermann ist, glaube ich, im Hintergrund.
3: Das Gebet, oder? Also, ja, sie wird das Gebet zur Jungfrau Maria sprechen und dann bitten wir alle, die es haben, eine geweihte Ikone von Maria mit dem Jesuskind auf ihren Kopf zu tun. Und das ist die rechte Hand Mariens. Der alte Johannes von Kronstadt sagt, die Heiligen oder Jesus, die Heiligen sind so nah wie die Ikone vor uns. Und dann glauben wir wirklich, das ist die rechte Hand Mariens. Und wir zweifeln nicht. Und wir bitten Maria in diesem demütigen Gebet um ihre mächtige Fürsprache. Und eine demütige Anerkennung unserer Sündhaftigkeit, aber auch unseres Vertrauens dann in Mutter Maria und in Jesus, ihrem Sohn, für Heilung. Und dann meine Frau wieder sprechen und sprich noch ein Gebet danach für Heilung.
0: Wunderbar. Ich danke Ihnen an dieser Stelle schon, Herr Spiekermann, für Ihr beeindruckendes Glaubenszeugnis, auch Ihren Lebensweg, wie Sie uns den geschildert haben. Ein herzliches Dankeschön dafür. Wenn man diese Sendung nachhören möchte, dann findet man sie natürlich dann auch im Netz unter horeb.org in der Mediathek unter Radio Horeb. Mein Name ist Gabi Fröhlich. Ich verabschiede mich schon an dieser Stelle von Ihnen, liebe Hörerinnen und Hörer, damit wir als letztes Wort eben dieses Gebet stehen lassen können hier in dieser Lebenshilfe bei Radio Horeb.
3: Okay, danke schön. Okay, meine Frau spricht das Gebet jetzt.
6: O du, meine gesegnete Königin, meine Hoffnung, o Mutter Gottes, Beschützerin der Weisen und der Entfremdeten, Patronin der Gekränkten, Retterin der Untergehenden, Trösterin aller Leidenden, du siehst meinen Schmerz, du siehst meinen Kummer und meine Verzagtheit. Hilf mir, ich bin hilflos. Stärke mich in meinem Schmerz. Du weißt, was ich durchgemacht habe. Hilf mir. lege deine Hand über mein Haupt, denn ich habe niemanden, auf den ich meine Hoffnung setzen kann. Du bist mein einziger Beschützer. Du bist mein Beschützer und mein Fürsprecher bei Gott. Ich habe gesündigt vor dir und vor meinen Brüdern. O meine Mutter, sei meine Trösterin, sei meine Helferin und rette mich. Vertreibe meinen Kummer, meinen Schmerz und meine Verzweiflung von mir. Hilf mir, O Mutter meines Gottes. Heute freuen wir dein treues Volk, unserem Geiste, und preisen dich, den Beschützer von uns Christen. Wir kommen seinem reinen Bild und verkünden: O barmherzige Mutter Gottes, schenke uns eine unerwartete Freude, denn obwohl wir durch viele Sünden und Sorgen belastet sind, reinige uns von allem Bösen. Bete zu deinem Sohn Jesus Christus, unserem Gott, und bitte ihn, unsere Seelen zu retten. Amen.

Nachrichten aus Kirche und Welt direkt aus der aktuellen Redaktion von Radio Horeb im Studio Johannes Wiczorek. Vatikanstadt Bonn. Papst Leo XIV. Hat die Entscheidung des Vatikans bekräftigt, Laienpredigten in der katholischen Messe weiterhin nicht zuzulassen. Damit bleibt es dabei, dass die Homilie in der Eucharistiefeier Priestern und Diakonen vorbehalten ist. Zur Begründung verweist Rom auf die enge Verbindung von Wortgottesdienst und Eucharistie, die einen einheitlichen liturgischen Akt bilden. Die Deutsche Bischofskonferenz hatte eine entsprechende Anfrage nach Rom gestellt. Viele Gläubige sehen in der Entscheidung eine notwendige Klarstellung der kirchlichen Lehre. Auch aus vatikanischer Sicht handelt es sich dabei nicht um eine bloße disziplinarische Regel, sondern um eine Frage des Wesens der Liturgie. Während Reformgruppen und Laienverbände die Absage kritisierten, wird sie von Befürwortern als Beitrag zur Wahrung der sakramentalen Ordnung und zur Stärkung des kirchlichen Profils begrüßt. Rom. Besondere Missionsaktion in Italien. Rund 800 Priester des neokatechumenalen Weges waren für mehrere Tage in italienischen Pfarreien unterwegs, um das Evangelium zu verkünden. Die Geistlichen, die überwiegend aus internationalen Missionsseminaren stammen, reisten bewusst ohne Geld, Tasche oder Mobiltelefon oder Handy und vertrauten auf Gottes Vorsehung sowie die Gastfreundschaft der Menschen. Papst Leo ermutigte sie, ihre Kraft aus der Eucharistie zu schöpfen und ihren Dienst am Volk Gottes mit Hingabe fortzuführen. Der neokatechumenale Weg wurde in den 1960er Jahren von Kiko Arguello und Carmen Hernandez in Madrid gegründet. Die kirchlich anerkannte Gemeinschaft versteht sich als ein Weg der christlichen Glaubensvertiefung innerhalb der Pfarrei und ist nach Angaben heute in mehr als 130 Ländern vertreten. Die weltweit mehr als 120 Missionsseminare Redemptoris Mater in Deutschland, in Berlin und Bonn bilden Diözesanpriester für den missionarischen Einsatz in Zusammenarbeit mit den jeweiligen Ortskirchen aus. Augsburg. Ein Trainingstag zu Alpha und den Ehekursen findet am 11. Juli in Augsburg statt. Die Veranstaltung richtet sich an Interessierte, die selbst einen Glaubenskurs oder ein Angebot für Paare in ihrer Gemeinde starten möchten. Im Mittelpunkt steht das Konzept von Alpha, das Menschen in offener Atmosphäre ins Gespräch über den christlichen Glauben bringt und besonders auch junge Menschen ansprechen will. Die Ehekurse bieten Paare die Möglichkeit, ihre Beziehung bewusst zu stärken. Teilnehmer erhalten praktische Einblicke, Materialien und Übungen für die Durchführung eigener Kurse. Zudem soll vermittelt werden, wie eine Kultur der Gastfreundschaft Gemeinden nachhaltig prägen kann. Der Trainingstag findet in Kooperation mit der Abteilung Evangelisierung des Bistums Augsburg statt. Anmeldungen sind unter alphakurs.de möglich. 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Das waren Meldungen aus Kirche und Welt. 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

11.45 Uhr. 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Am Mikrofon im Studio München für Sie, Renate Mückel. Ich lade Sie nun ein, mit uns die Sext, das Mittagslob der Kirche, zu beten. Mit uns betet Diakon Leo Bernhard aus Welden bei Augsburg. Sie finden die Texte im Grünen Stundenbuch, das Psalterium, Samstag der vierten Woche, ab Seite 687, der Hymnus auf Seite 145. Die Lesung und Oration finden Sie auf Seite 691. Oder Sie schauen im Internet auf stundenbuch.de.

0: 2.
1: Gott kam mir zu Hilfe.
0: Herr, eile mir zu helfen.
1: Ehre sei dem Vater und dem Sohn und dem Heiligen Geist.
0: Wie im Anfang, so auch jetzt und alle Zeit und in Ewigkeit. Amen. Halleluja.
1: O Gott, du lenkst mit starker Hand den wechselvollen Lauf der Welt, machst, dass der Morgen mildes Licht den Mittag voller Glanz erhält.

0: Lösch aus die Glut der Leidenschaft und tilge allen Hass und Streit. Erhalte Geist und Leib gesund, schenk Frieden uns und Einigkeit.
1: Du Gott des Lichts, auf dessen Reich der helle Schein der Sonne weist, dich loben wir aus Herzensgrund, Gott Vater, Sohn und Heiliger Geist. Amen. Hand, sei bereit, mir zu helfen. Ich habe mir deine Befehle erwählt.
0: Deine Hand sei bereit, mir zu helfen. Ich habe mir deine Befehle erwählt.
1: Herr, zu dir dringe mein Rufen. Gib mir Einsicht, getreu deinem Wort.
0: Mein Flehen komme vor dein Angesicht. Reiß mich heraus, getreu deiner Verheißung.
1: Meine Lippen sollen überströmen von Lobpreis, denn du lehrst mich deine Gesetze.
0: Meine Zunge soll deine Verheißung besingen, denn deine Gebote sind alle gerecht.
1: Deine Hand sei bereit, mir zu helfen, denn ich habe mir deine Befehle erwählt.
0: Ich sehne mich, Herr, nach deiner Hilfe, und deine Weisung macht mich froh.
1: Lass meine Seele leben, damit ich dich preisen kann. Deine Entscheidungen mögen mir helfen.
0: Ich bin verirrt wie ein verlorenes Schaf, suche deinen Knecht. Denn deine Gebote habe ich nicht vergessen.
1: Ehre sei dem Vater und dem Sohn und dem Heiligen Geist.
0: Wie im Anfang, so auch jetzt und alle Zeit und in Ewigkeit. Amen.
1: Deine Hand sei bereit, mir zu helfen. Ich habe dir deine Befehle erwählt. Dein Thron, o Herr, steht für immer und ewig.
0: Dein Thron, o Herr, steht für immer und ewig.
1: Mein Herz fließt über von froher Kunde. Ich weihe mein Leben, mein Lied dem König. Meine Zunge gleicht dem Griffel des flinken Schreibers.
0: Du bist der Schönste von allen Menschen. Anmut ist ausgegossen über deine Lippen. Darum hat Gott dich für immer gesegnet.
1: Gürte, o Held, dein Schwert um die Hüfte. Kleide dich in Hochheit und Herrlichkeit.
0: Zieh aus mit Glück, kämpfe für Wahrheit und Recht. Furchtgebietende Taten soll dein rechter Arm dich lehren.
1: Deine Pfeile sind scharf, dir unterliegen die Völker. Die Feinde des Königs verlieren den Mut.
0: Dein Thron, du Göttlicher, steht für immer und ewig. Das Zepter deiner Herrschaft ist ein gerechtes Zepter.
1: Du liebst das Recht und hast das Unrecht. Darum hat Gott, dein Gott, dich gesalbt mit dem Öl der Freude, wie keinen deiner Gefährten.
0: Von Myrrhe, Aloe und Cassia duften all deine Gewänder. Aus Elfenbeinhallen erfreut dich Saitenspiel.
1: Königstöchter gehen dir entgegen. Die Braut steht dir zu Rechten im Schmuck von Ephirgold.
0: Ehre sei dem Vater und dem Sohn und dem Heiligen Geist.
1: Wie im Anfang, so auch jetzt und alle Zeit und in Ewigkeit. Amen. Dein Thron, o Herr, steht für immer und ewig. Ich sah das neue Jerusalem wie eine Braut, die sich geschmückt hat für ihren Bräutigam.
0: Ich sah das neue Jerusalem wie eine Braut, die sich geschmückt hat für ihren Bräutigam.
1: Höre, Tochter, sieh her und neige dein Ohr. Vergiss dein Wort, dein Volk und dein Vaterhaus.
0: Der König verlangt nach deiner Schönheit. Er ist ja dein Herr. Verneig dich vor ihm.
1: Die Töchter von Tyrus kommen mit Gaben. Deine Gunst begehren die Edlen des Volkes.
0: Die Königstochter ist herrlich geschmückt. Ihr Gewand ist durchwirkt mit Gold und Perlen.
1: Man geleitet sie in buntgestickten Kleidern zum König. Jungfrauen sind ihr Gefolge. Ihre Freundinnen führt man zu dir.
0: Man geleitet sie mit Freude und Jubel. Sie ziehen ein in den Palast des Königs.
1: An die Stelle deiner Völker treten einst deine Söhne. Du bestellst sie zu Fürsten im ganzen Land.
0: Ich will deinen Namen rühmen von Geschlecht zu Geschlecht. Darum werden die Völker dich preisen, immer und ewig.
1: Er sei dem Vater und dem Sohn und dem Heiligen Geist.
0: Wie im Anfang, so auch jetzt und alle Zeit und in Ewigkeit. Amen.
1: Ich sah das neue Jerusalem wie eine Braut, die sich geschmückt hat für ihren Bräutigam.
0: Wir hören die Kurzlesung aus dem Römerbrief. Der Gott der Geduld und des Trostes schenke euch die Einmütigkeit, die Christus Jesus entspricht, damit ihr Gott, den Vater unseres Herrn Jesus Christus, einträchtig und mit einem Munde preist. Darum nehmt einander an, wie auch Christus uns angenommen hat, zur Ehre Gottes.
1: Der Herr hat Gefallen an seinem Volk.
0: Er krönt die Gebeugten mit Sieg.
1: Lasst uns beten. Herr, du Feuer ewiger Liebe, entzünde unser Herz mit deiner Glut, damit wir dich über alles lieben und aus Liebe zu dir auch unsere Schwestern und Brüder. Darum bitten wir durch Christus, unseren Herrn.
0: Amen.
1: Der Herr sei mit euch
0: und mit deinem Geiste.
1: Und so segne, schütze und begleite euch der dreifaltige Gott, der Vater und der Sohn und der Heilige Geist.
0: Amen. Amen.
1: Singet Lob und Preis.
0: Dank sei Gott dem Herrn.
1: Ja, Frau Renate, Frau Mücke, herzlichen Dank für diesen Dienst am Samstagmorgen. Das ist ein Geschenk. Vielen Dank.
0: Ja, Ihnen auch vielen lieben Dank, Herr Diakon Leo Bernhard aus Welden bei Augsburg. Vielen Dank auch Ihnen, liebe Hörer, für das Mitbeten der Sext.

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Radio Horeb, es ist 12 Uhr, eine schöne Mittagszeit. Wir gedenken der Menschwerdung Gottes aus der Jungfrau Maria im Angelusgebet mit unserem Programmdirektor Pfarrer Richard Kocher aus unserem Medienhaus in Balderschwang.

0: Der Engel des Herrn brachte Maria die Botschaft.
1: Und sie empfing vom Heiligen Geist.
0: Gegrüßet seist du, Maria, voll der Gnade, der Herr ist mit dir. Du bist gebenedeit unter den Frauen. Und gebenedeit ist die Frucht deines Leibes, Jesus.
1: Heilige Maria, Mutter Gottes, bitte für uns Sünder, jetzt und in der Stunde unseres Todes. Amen.
0: Maria sprach, siehe, ich bin die Magd des Herrn.
1: Mir geschehe nach deinem Wort.
0: Gegrüßet seist du, Maria, voll der Gnade, der Herr ist mit dir. Du bist gebenedeit unter den Frauen, und gebenedeit ist die Frucht deines Leibes, Jesus.
1: Heilige Maria, Mutter Gottes, bitte für uns Sünder, jetzt und in der Stunde unseres Todes. Amen.
0: Und das Wort ist Fleisch geworden
1: und hat unter uns gewohnt.
0: Gegrüßet seist du, Maria, voll der Gnade, der Herr ist mit dir. Du bist gebenedeit unter den Frauen, und gebenedeit ist die Frucht deines Leibes, Jesus.
1: Heilige Maria, Mutter Gottes, bitte für uns Sünder, jetzt und in der Stunde unseres Todes. Amen.
0: Bitte für uns, heilige Gottesmutter,
1: dass wir würdig werden der Verheißungen Christi.
0: Lasset uns beten, allmächtiger Gott, gieße deine Gnade in unsere Herzen ein. Durch die Botschaft des Engels haben wir die Menschwerdung Christi, deines Sohnes, erkannt. Lass uns durch sein Leiden und Kreuz zur Herrlichkeit der Auferstehung gelangen. Darum bitten wir durch Christus, unseren Herrn.
1: Amen.
0: Herr, gib den Verstorbenen die ewige Ruhe.
1: Und das ewige Licht leuchte ihnen.
0: Herr, lass sie ruhen in Frieden.
1: Amen.
0: Morgens in Augsburg Priesterweihen, am Vortag von Peter und Paul. Fast alle meine Mitbrüder, besonders in unserer Diözese, sind um diesen Tag herum oder an Peter und Paul selber zu Priestern geweiht worden. Ich auch. Am Montag werden es 40 Jahre. Beten wir für unsere Priester. Vater unser im Himmel, geheiligt werde dein Name. Dein Reich komme. Dein Wille geschehe, wie im Himmel, so auf Erden.
1: Unser tägliches Brot gib uns heute und vergib uns unsere Schuld, wie auch wir vergeben unseren Schuldigern. Und führe uns nicht in Versuchung, sondern erlöse uns von dem Bösen. Amen.
0: Gegrüßet seist du, Maria, voll der Gnade, der Herr ist mit dir. Du bist gebenedeit unter den Frauen, und gebenedeit ist die Frucht deines Leibes, Jesus.
1: Heilige Maria, Mutter Gottes, bitte für uns Sünder, jetzt und in der Stunde unseres Todes. Amen.
0: Ehre sei dem Vater und dem Sohn und dem Heiligen Geist.
1: Wie im Anfang, so auch jetzt und alle Zeit und in Ewigkeit. Amen.
0: Maria, Mutter der Kirche, bitte uns viele christliche Berufungen und christliche Familien.
1: Amen.

0: Liebe Hörerfamilie, ich möchte Ihnen heute eine Meditation zum Thema Priestertum, der Freude, beim Herrn zu sein, für ihn gehen zu dürfen, vorlegen. Sie bezieht sich auf die dritte Erscheinung des Herrn am See Genezareth, hat die stattgefunden. Damit Sie den Hintergrund verstehen, bringe ich Ihnen das Evangelium, das es geht, zur Kenntnis. Es ist Johannes 21, 4 bis 14. Als es schon Morgen wurde, stand Jesus am Ufer. Doch die Jünger wussten nicht, dass es Jesus war. Jesus sagte zu ihnen: Meine Kinder, habt ihr nicht etwas zu essen? Sie antworteten ihm: Nein. Er aber sagte zu ihnen: Werft das Netz auf der rechten Seite des Bootes aus und ihr werdet etwas fangen. Sie warfen das Netz aus und konnten es nicht wieder einholen, so voller Fische war es. Da sagte der Jünger, den Jesus liebte, zu Petrus: Es ist der Herr. Als Simon Petrus hörte, dass es der Herr sei, gürtete er sich das Obergewand um, weil er nackt war, und sprang in den See. Dann kamen die anderen Jünger mit dem Boot. Sie waren nämlich nicht weit vom Land entfernt, nur etwa 200 Ellen, und zogen das Netz mit den Fischen hinter sich her. Als sie an Land gingen, sahen sie am Boden ein Kohlenfeuer und darauf Fisch und Brot. Jesus sagte zu ihnen: Bringt von den Fischen, die ihr gerade gefangen habt. Da ging Simon Petrus und zog das Netz an Land. Es war mit 153 großen Fischen gefüllt. Und obwohl es so viele waren, zerriss das Netz nicht. Jesus sagte zu ihnen: Kommt her und esst. Keiner von den Jüngern wagte ihn zu fragen: Wer bist du? Denn sie wussten, dass es der Herr war. Jesus trat heran, nahm das Brot und gab es ihnen, ebenso den Fisch. Dies war schon das dritte Mal, dass Jesus sich den Jüngern offenbarte, seit er von den Toten auferstanden war. Eine Meditation, die uns geschenkt worden ist, relativ kurz vor meiner Priesterweihe, also schon über 40 Jahre alt ist, von dem Mann, den ich als den besten Prediger, den ich in meinem Leben kennengelernt habe, stammt. Ich glaube, er würde nicht gern wollen, dass ich seinen Namen nenne. Lassen Sie einfach diese Gedanken auf sich wirken. Jesus sagt: Es ist der Herr. Das elektrisiert Petrus. Er wirft sein Gewand über und springt in den See, geht voraus, dem Herrn entgegen. Das ist es, was ihn im Innersten bewegt, was in seinem Herzen brennt, die Liebe zum Herrn. Die Freude, bei ihm zu sein, die Sehnsucht nach ihm, um mit ihm Mahl zu halten. Das ist die große Freude, das große Feuer, das von innen brennt und von dem her sie leben. Petrus wirft sein Gewand über. Es ist, wie wenn er ein Festgewand anziehen würde, nämlich das Festgewand der Freude über die Begegnung mit dem Herrn. Und er ist voraus, er schwimmt voraus. Petrus ist immer voraus. Liebst du mich mehr als diese? Auch in der Reue ist er voraus. Als solcher kommt er an und bringt dem Herrn den Ertrag entgegen, der aber gar nicht der Ertrag allein seiner Mühe sein kann. Aber er darf das übergeben und er darf Mahl halten mit dem Herrn. Der Herr erwartet ihn am Feuer. Das Mahl, das aus dem von ihm mitgebrachten Fischen bereitet wird, das Mahl, dass er aber eigentlich nicht er, Petrus, bereitet, sondern der Herr. So wie bei König David: Du willst mir ein Haus bauen, der Herr wird dir ein Haus bauen. Der Herr selbst bereitet dir das Mahl. Ist das nicht ein wunderbarer Beruf, der Beruf jedes Amtsinhabers der Kirche, der Beruf des Priesters? Im Eigentlichen und Letzten ist er einfach umgetrieben von der Begeisterung für den Herrn, von der Liebe zum Herrn. Das brennt wie ein ständiges Feuer in ihm. Und er wirft immerfort Tag für Tag sein Gewand über. Wir können fast an das Messgewand denken. Das Gewand der Freude, der Begegnung mit dem Herrn. Und da muss er voraus sein. Nach all der Mühe und Arbeit hat er immerfort die Freude, täglich und neu vorauszugehen, voranzugehen. Das heißt, dass die anderen auch zum Herrn kommen. Denn das ist seine Intention dabei. Und er darf dem Herrn das Opfer darbringen, das Mahl mit ihm halten, Das aber nicht er durch seine Arbeit bereitet, sondern der Herr hat es ihm schon bereitet. So ist in Wahrheit der Beruf des Apostels, des Priesters, nicht eine schreckliche nächtliche Schinderei vor der Erfolglosigkeit, sondern ständige Bereitung zum Fest der freudigen Begegnung mit dem Herrn, Tag für Tag. Wir wollen beten für die jungen Menschen, die im Ungewissen, im verheißungsvollen Schleier des morgendlichen Sees Genezareth herumstehen. Wir wollen beten, dass sich Männer finden, die wirklich als Arbeiter die Mühe nicht scheuen, die in die Schule des Herrn gehen, seine Last und seine Nacht mit ihm teilen. Aber wir wollen beten, dass vor allem im Leben der Priester das ständige Feuer der Begeisterung und der Liebe in ihrem Herzen nicht erlischt und dass ihr Leben wie ein einziges großes Fest, ein ständiges sich bereit machen, ein ständiges Anlegen des Festgewandes für die Begegnung mit dem Herrn sei. Diese dreifache Bitte möge der Herr uns gewähren am heutigen Tag. Der Herr, der jetzt in unserer Mitte ist, vom Ufer aus, aber schon wirklich mitten unter uns. Es ist erstaunlich, was man in einer geistlichen Auslegung aus dieser einfachen Stelle herausempfinden und lesen kann. Der Petrus, der jetzt die Fische bringt und denkt, ja, jetzt haben wir genügend. Und der Herr hat schon längst vor ihm vorbereitet. Das wird man oft feststellen. Man macht sich Sorgen, bereitet sich vor. Und der Herr hat die Herzen längst geöffnet. Ist alles bereit. Das Gewand anziehen jeden Tag. Das erinnert an einen Ritus der Priesterweihe. Sie wissen ja, dass das unsichtbare geistige Vorgänge sind. Kein Mensch kann Ihnen beweisen, dass durch die Handauflegung des Bischofs, durch das Schweigen, durch das Gebet von ihm, in diesem heiligen Schweigen, dass jemand zum Priester geweiht wird, dass er von nun ein anderer ist, wie das Zweite Vatikanische Konzil sagt, dass er ein Christusträger ist, und zwar in einer unerhörten Weise, wie es vorher nicht war. Und deshalb brauchen wir bei den Sakramenten die ausdeutenden Zeichen, die Ringe, die bei der Ehe ausgetauscht werden, die Hände, die ineinander gelegt werden, mit der Stola umwunden werden, ineinander geschweißt werden. So, ihr seid jetzt nicht mehr zwei, ihr seid jetzt eins bei der Taufe, die ganzen Riten und auch bei der Priesterweihe. Und der erste ausdeutende Ritus ist das Anlegen des Messgewands. Du bist jetzt wirklich Priester und du trägst dieses Gewand. Das Gewand des Festes, der Freude. Es ist nicht Fasching, dass wir uns ein anderes Gewand umwerfen. Es ist keine Verkleidung. Ich stelle jetzt Christus dar. Und das soll den Gläubigen helfen, nicht jetzt mehr Richard Kocher zu sehen, sondern Jesus Christus selber. Darum hat es einen tiefen Sinn, dass es das Messgewand gibt. Und beim Anliegen hilft der Heimatpfarrer mit, der an dieser Berufung teilgenommen hat, der für sie gebetet hat, dass sie sich entfalten, entwickeln kann, der Freude darüber hat. Man legt das Messgewand an, ein unbeschreiblicher Augenblick im Leben eines Priesters. Dann die Salbung der Hände mit heiligem Chrysam auf die Handinnenfläche. Nie mehr wird ein Priester auf die Handinnenfläche gesalbt, wenn er die Krankensalbung oder sonst eine Salbung bekommt. Im Unterschied zu allen anderen Gläubigen bekommt er die Salbung immer auf die Außenseite der Hand, denn die Salbung ist in seine Hand eingebrannt. In alle Ewigkeit. Und dann überreicht der Bischof Kelch und Patene. Nimm hin die Gaben des Volkes. Bedenke, was du tust. Stelle dein Leben unter das Geheimnis des Kreuzes. Jeder Satz ist so unvorstellbar wichtig, da könnte man tagelang darüber nachdenken. Stelle dein Leben unter das Geheimnis des Kreuzes. Bedenke, was du tust. Werde nie zum Verrichter, der einfach nur seinen Job macht, einen Ritus runterfeiert. Bedenke, um was es hierbei geht. Kraft deiner Worte wird der Ewige, der Sohn Gottes, auf dem Altar gegenwärtig. Und stelle dein Leben unter das Geheimnis des Kreuzes. Nur dort ist die Fruchtbarkeit. Das Kreuz nicht fliehen, die Fruchtbarkeit drin sehen. Und dann am Schluss der Friedensgruß, und in ganz entspannter Atmosphäre. Der Bischof umarmt dich. Und das ist nicht nur eine nette Geste. Du bist ab jetzt in die Gemeinschaft mit der Kirche aufgenommen. Er ist dein geistiger Vater. Also das sind ganz starke Zeichen. Und ich freue mich, dass ich am kommenden Freitag beim Gottesdienst mit anschließenden Gebeten um Heilung Ihnen noch die Bilder zeigen darf. Also wenn Sie irgendwie eine Homepage haben, dann ist der YouTube-Kanal eingeschaltet. Die Bilder werden eingeblendet von der Priesterweihe von damals, vor 40 Jahren. Und ich weiß, jetzt werden manche fragen, ja, was geben wir dem, wir haben durch das Radio so viel empfangen, was geben wir das dem Pfarrer Kocher? Zwei Dinge. Das eine ist das mit Abstand Wichtigste, das Gebet. Wir waren jetzt in Italien. Wir sind in Namibia vor dem Durchbruch. Die Bischöfe haben die Verträge jetzt auf dem Tisch. Weil da gibt es so Formalien, die in jedem Land erarbeitet worden sind. Das muss adaptiert werden auf das Land hin. In Südafrika stehen wir vor dem nächsten wichtigen Schritt. Ein Erzbischof bittet mich ständig schon, dass wir doch endlich kommen. Im Tschad haben die ersten Verhandlungen stattgefunden. Bei 50 Grad im Schatten. Die Frequenz hat sich als nicht geeignet erwiesen, den man angedacht hat. Aber die Bischöfe wollen es. Und früher oder später werden wir kommen. Und glauben Sie mir, für jede diese Nation sind Geburtsschmerzen durchzustehen. Das geht nicht ohne Kampf ab. Und wenn es so etwas gibt wie den Satan, die Mächte der Finsternis, werden sie dagegen aufstehen. Und das kostet seinen Preis. Und es ist nur die Frage, ob sie bereit sind, diesen Preis zu bezahlen. Ich bete jeden Tag, dass alle Hindernisse weggenommen werden für die Entfaltung von Radio Maria auf Weltebene. Beten Sie für mich, gleichsam wie Mose auf dem Berg, stützen Sie meine Hände, damit ich diesen Job ausführen kann. Denn das ist mein Auftrag. Dafür hat Gott mich gesandt. Also da, ich bitte ganz innig um Ihr Gebet, nicht einfach mal so ein Vater unser schnell heruntergesprochen. Ich bin jetzt einfach mal irgendein Gebet, was ganz aus dem Herzen kommt in Ihrer Wahl. Beten Sie für die nächsten Tage, es sind Gnadentage morgen. Die Gemeinde wollte es sich nicht nehmen lassen. Ich hätte jetzt eigentlich mich begnügt mit dem 5. Juli in meiner Heimatgemeinde, aber die Balderschwanger wollten jetzt morgen ein Fest mit mir feiern. Ich möchte, bitte Sie, dass Sie für meine Gemeinde, es sind meine Schafe gleichsam, ich bin Ihr Hirt, dass Sie für die beten, für die Menschen, die diesen Tal leben, dass Sie Ihr Herz Christus öffnen. Und für diesen Auftrag, für diesen Wahnsinnsauftrag der Evangelisierung der Völker, bei dem ich an vorderster Stelle mit dabei sein darf und das ganze Team von mir auch. Das Gebet. Und wenn Sie etwas geben wollen, dann geben Sie es nicht mir. Wir haben jetzt schon die ersten Berechnungen. Bei uns platzt alles aus den Nähten. Wir müssen einfach neu bauen. Und wir dürfen wachsen. Wir haben auch viele Stellen ausgeschrieben. Wir stellen aber fest, dass die Spenden jetzt nicht unbedingt im gleichen Ausmaß wachsen, wie wir jetzt dann auch die Bedürfnisse haben. Das Medienhaus in dem Haus St. Franziskus neu zu bauen, wird viel Geld kosten. Geld, das wir derzeit noch nicht so haben. Wir wissen aus der Vergangenheit, aus der Erfahrung der Vergangenheit, dass Gott großzügig uns helfen wird, durch Sie. Also wenn Sie das geben wollen, dann helfen Sie jetzt auch, das Sommerloch zu überbrücken und für dieses Haus St. Franziskus, das wir zum neuen Medienhaus bekommen werden. Das wird ganz neue Dimensionen, neue Türen aufstoßen, werden zum Beispiel auch geeignete Techniker aus der Welt, aus Afrika ausbilden können bei uns. Wir werden ganz andere Videoaufnahmen machen können. Da lachen die Leute, die mir gegenüber sitzen. Sie sehen das nicht, weil ich schaue in die Kamera und die sitzen hinter mir und die grinsen wie ein Honigkuchenpferd, weil sie schon freuen auf diese neuen Möglichkeiten, dass nicht ständig alles aufgebaut und abgebaut werden muss. Das sind dann einfach stationäre Dinge, die dann schon stehen. Also, das sind die beiden Dinge, die ich von Ihnen bitte, wenn Sie sich dem Radio mir verbunden fühlen, dass Sie helfen, dass wir diese Schulden, die auf uns zukommen, diese finanzielle Last stemmen können. Für mich selber brauchen Sie jetzt kein Geld geben. Ich würde das eh den Afrikaner oder anderen wieder weiterreichen. Und Gebet. Und da wollen wir jetzt zum Schluss noch die immerwährende Hilfe bitten. Das ist die Gottesmutter Maria, 27. Juni, ihr Gedenktag. Gedenke, o gütigste Jungfrau Maria, o Mutter der immerwährenden Hilfe. Es ist noch nie gehört worden, dass jemand, der unter deinem Schutz geflohen, um deine Hilfe und Fürbitte gefleht hat, verlassen worden sei. Du hast zu unserem Trost den Namen Mutter von der immerwährenden Hilfe angenommen. Du hast es durch unzählige Gnaden und Wunder bewiesen, dass du keinen verlässt, der dich unter diesem Namen anruft. Von solchem Vertrauen erfüllt flehe ich zu dir, Mutter der immerwährenden Hilfe. Du kannst mir helfen. Du bist fürbittende Allmacht bei Gott. Du bist die Ausspenderin der Gnaden und der Barmherzigkeit Gottes. Du wirst mir helfen. Denn dein Herz ist voll Liebe und Mitleid mit uns Menschen. Zeige deine Macht und Güte, blicke mitleidsvoll auf uns herab und lass mein Vertrauen nicht zu Schanden werden. Erflehe mir die Gnade, das können Sie für sich selber einsetzen, was Ihnen gerade in den Sinn kommt. Und wenn es zur Ehre Gottes und meinem Heil ist, so erflehe mir, was mir Not tut. Mutter der immerwährenden Hilfe. Amen. Und so segne sie alle, die jetzt in diesen Tagen zu Priestern geweiht werden, alle, die sie mit diesem Gedanken tragen, unser Werk. Öffne die Türen in Deutschland, in Afrika. Öffne die Türen der Herzen hier in Balderschwang, bei den Menschen, die mir meiner Hirtensorge anvertraut sind. Und in allen Gemeinden, wo ich vorher war, dein mächtiger und gütige Gott, der Vater, der Sohn und der Heilige Geist.
1: Amen. Amen.
0: Ja, danke, dass ich diese Worte an Sie richten durfte. Wenn Sie es nachklingen lassen wollen in Ihrem Herzen, es wird auf unserer Homepage sein, Mittagsansprachen, Podcast, Pfarrer Kocher. Gottes Segen.
2: Wir waren verbunden mit unserem Programmdirektor, Pfarrer Richard Kocher aus dem Medienhaus im Balderschwang, mit einer kleinen Verspätung jetzt das Wochenmagazin am Samstag.

0: Seien Sie herzlichst gegrüßt, alle Hörer von Radio Horeb und Radio Maria, zum Wochenmagazin am Samstag. Sind Christen in Deutschland zunehmend unter Generalverdacht geraten? Eine kleine Anfrage der Grünen zu möglichen Verbindungen zwischen christlichen Fundamentalismus und Rechtsextremismus wirft genau diese Frage auf. Doch bei näherem Hinsehen zeigt sich, die Vorwürfe bleiben oft vage, die Begriffe unscharf. Und nicht selten scheint bereits das Festhalten an klassischen christlichen Positionen auszureichen, um politisch verdächtig zu wirken. Wie diese Entwicklung einzuordnen ist, das beleuchtet unser Kollege Sebastian Moll aus der aktuellen Redaktion im Wochenkommentar. Im Interview der Woche schauen wir heute auf den kleinen Ort Sievernich in der Nähe von Köln. Zwischen 2000 und 2005 soll die Mutter Gottes dort unter dem Titel Maria die Makellose regelmäßig Botschaften gegeben haben, mit Aufrufen zu Gebet, Fasten und einer Erneuerung des Glaubens. Was sagt die Kirche dazu? Und worauf kommt es bei der Bewertung an? Darüber sprechen wir im Interview der Woche mit dem katholischen Theologen und Kirchenrechtler Professor Mückel, Vorsitzender der eingesetzten Kommission des Bistums Aachen. Zunächst der Wochenkommentar.
1: Die Grünen gehen mal wieder auf Christen los. Jedenfalls auf jene Christen, die ihnen zu rechts sind. Die Partei fürchtet eine Verbindung zwischen christlichem Fundamentalismus und Rechtsextremismus, weshalb sie eine sogenannte Kleine Anfrage zu diesem Thema an den Bundestag gestellt hat. Ein parlamentarisches Instrument, mit dem Abgeordnete Auskunft über bestimmte Vorgänge oder Einschätzungen der Regierung verlangen können. Formal dient eine solche Anfrage der Informationsgewinnung. Politisch wird sie jedoch nicht selten als Kampagne gegen bestimmte Gruppen oder Entwicklungen genutzt, wie auch in diesem Fall unschwer zu erkennen ist. Denn es war abzusehen, dass die Antwort der Bundesregierung keinerlei neue Informationen offenbaren würde. Allein schon deshalb, weil Geheimdienste grundsätzlich keine Auskünfte über den Stand ihrer Ermittlungen preisgeben. Nun könnte man es sich einfach machen und fragen, ob man nicht vielleicht lieber eine Anfrage zu den Aktivitäten radikal-islamischer Muslime in Deutschland hätte stellen sollen. Aber wir wollen dem Problem nicht ausweichen. Rechtsextremismus ist mit dem christlichen Glauben nicht vereinbar und wer eine entsprechende Union herstellen will, versündigt sich an der Botschaft Christi. Fraglich ist nur, was unter dem Begriff Rechtsextremismus zu verstehen ist. In einer viel zitierten Bertelsmann-Studie aus dem Jahre 2021 wird beispielsweise bereits der Wunsch nach einem starken Nationalgefühl als rechtsextremistische Haltung eingestuft. Jetzt wird es für den lehramtstreuen Katholiken allerdings heikel, denn im Katechismus findet sich folgende Aussage: Die Heimatliebe und der Einsatz für das Vaterland sind Dankespflichten und entsprechen der Ordnung der Liebe. Im Grunde ist es recht einleuchtend. Wenn die Liebe zu Vater und Mutter den Geboten Gottes entspricht, dann gilt dies auch für Vaterland und Muttersprache. Wer also als Christ ein positives Verhältnis zu seiner Heimat und seiner Nation hat, der muss sich dafür nicht rechtfertigen. Erst recht nicht für das Schwenken der Deutschlandfahne während der WM, was ja gewisse Journalistinnen aus dem Saarland bereits für ein Verbrechen gegen die guten Sitten halten. Bemerkenswerterweise finden sich in der Anfrage der Grünen keinerlei konkrete Vorwürfe rechtsextremen Handelns von Seiten jener Christen, denen man Fundamentalismus vorwirft, was ebenfalls mit keinem Wort näher definiert wird. Im Grunde basiert das gesamte Papier auf Hörensagen unbestimmter Behauptungen. Formulierungen wie Medienberichte zeigen oder laut Zuschreibungen in Presseberichten demonstrieren deutlich, wie wenig man sich mit dem Phänomen beschäftigt hat. Gleich dreimal findet sich in dem kurzen Papier die Formulierung teilweise als christlich-fundamentalistisch bezeichnet. Darüber hinaus finden sich lediglich allgemeine Zuschreibungen wie queerfeindlich oder antifeministisch. Der Hauptteil des Textes arbeitet mit dem Argument der Kontaktschuld, also dem Vorwurf, die genannten Christen pflegten Kontakte zu rechtsextremen Kreisen, insbesondere der AfD. Schon allein die Tatsache, dass Politiker der AfD regelmäßig beim Marsch für das Leben gesichtet würden, disqualifiziert die christliche Lebensschutzbewegung in den Augen der Antragsteller. Wie albern eine solche Argumentation ist, liegt auf der Hand. Denn die bloße Anwesenheit unterschiedlicher politischer Akteure bei derselben Veranstaltung kann kein Beweis ideologischer Übereinstimmung sein. Der Marsch für das Leben existierte bereits lange vor dem politischen Aufstieg der AfD und vereint Menschen unterschiedlichster politischer Hintergründe. Überdies gilt, selbst wenn die Veranstalter die Teilnahme von AfD-Mitgliedern verhindern wollten, wäre dies juristisch gar nicht durchsetzbar, da sich das Recht auf freie Versammlung nicht beschneiden lässt. Im Weltbild der Grünen gibt es nur zwei Fraktionen: Rechte und die, die gegen sie kämpfen. Das wirkt sich auch auf ihr Kirchenverständnis aus. Die Kirche als Institution wird in der besagten Anfrage nämlich auffällig positiv gewürdigt, freilich nicht als Vermittlerin des Glaubens, sondern als eine zentrale Säule im Kampf gegen Rechtsextremismus und als unverzichtbarer Bestandteil einer aktiven Zivilgesellschaft. Es geht also nur um die Frage, kämpft die Kirche gegen die Rechten oder ist sie ein Teil davon? Von der geistlichen Dimension der Kirche ist hingegen nie die Rede. Und genau darin liegt das Problem. Wer für diese Dimension, die eigentliche Dimension der Kirche, kein Gespür hat, der wird auch die Haltung derer nicht verstehen, die sich dem Wesen der Kirche verpflichtet fühlen. Wer sich für den Schutz des Lebens einsetzt, der ist nicht links, der ist nicht rechts, sondern einfach nur christlich. Und wer etwa Geschlechter als die biologischen Tatsachen akzeptiert, die sie sind, der folgt nicht einer politischen Ideologie, sondern Wahrheit und Vernunft. Wer auf diesem Pfad wandelt, der muss mit polemischen Anfragen der Gesellschaft leben. Aber abbringen lassen wird er sich von seinem Weg nicht.
0: Das war der Wochenkommentar mit meinem Kollegen Dr. Sebastian Moll, Redakteur bei Radio Horeb aus Balderschwang. Wochenmagazin am Samstag hier bei Radio Horeb, 12.28 Minuten ist es. Seit Jahren berichten Gläubige aus dem kleinen Ort Sievernich in der Nähe von Köln von Marienerscheinungen. Ein Phänomen, das fasziniert, aber auch zur sorgfältigen Prüfung herausfordert. Wie sind solche Berichte aus theologischer Sicht einzuordnen? Was sagt die Kirche dazu? Und worauf kommt es bei der Bewertung an? Darüber sprechen wir heute im Interview der Woche mit dem katholischen Theologen und Kirchenrechtler Professor Mückel. Er ist Vorsitzender der eingesetzten Kommission des Bistums Aachen, die den Fall Sievernich jetzt offiziell prüfen lässt.

0: Wochenmagazin am Samstag bei Radio Horeb in weißem Gewand mit einer goldenen Krone auf dem Kopf und einem von Dornen umgebenen strahlenden Herzen. So will eine Anwaltsgehilfin in dem kleinen Eifelort Vettweis-Sievern nicht die Mutter Gottes gesehen haben. Zwischen 2000 und 2005 soll die Mutter Gottes dort unter dem Titel Maria die Makellose regelmäßig Botschaften empfangen haben, mit Aufrufen zu Gebet, Fasten und einer Erneuerung des Glaubens. Die Berichte zogen damals viele Pilger an, sorgten aber auch für Skepsis und Spannungen. Bis heute treffen sich Anhänger der sogenannten Seherin, während die kirchliche Bewertung lange offen blieb. Nun wird der Fall offiziell untersucht. Nach den neuen vatikanischen Normen für mutmaßlich übernatürliche Phänomene. Vorsitzender der eingesetzten Kommission im Bistum Aachen ist der Kirchenrechtler und Priester Professor Stefan Mückel aus Rom. Im Gespräch mit meinem Kollegen Johannes Wiczorek hat Professor Mückel erklärt, warum der Fall Sievernich jetzt geprüft wird.
1: Nun, der Umstand, dass immer noch dort erscheinen und berichtet werden und dass es auch Menschen gibt, die dort diese Erscheinungen frequentieren, die aus diesen Erscheinungen, diesen mutmaßlichen Erscheinungen Stützung und Kraft für ihren Glauben schöpfen möchten, hat es angeraten erscheinen lassen, dass der Bischof von Aachen dieses Phänomen untersuchen möchte, was ein normaler Vorgang ist, wenn solche Erscheinungen, berichtete Erscheinungen längerer Zeit andauern, dass die Kirche dann auch sich darüber ein Urteil machen möchte. Und das hat jetzt der Bischof auf den Weg gebracht.
2: Das heißt, die Erscheinungen dauern bis heute noch an?
1: Man muss zwei Phasen unterscheiden. Es gab, wie Sie sagten, eine Phase, in der welche die Mutter Gottes erschienen sein soll. Und dann werden seit etlichen Jahren weitere Erscheinungen berichtet, des Prager Jesulein und verschiedene Heiliger. Und all dies wird nun näher zu untersuchen sein.
2: Wie läuft denn ein solches Prüfverfahren nach den neuen Regeln des Vatikans jetzt genau ab? Wie kann man sich das vorstellen?
1: Das Dikasterium für die Glaubenslehre hat für 2 Jahre neue Normen erlassen. Und dort ist vorgesehen, wenn Berichte über mutmaßliche, übernatürliche Phänomene auftauchen, dass der Bischof eine Untersuchung vorzunehmen hat, zusammengesetzt aus einer Kommission von Experten. Da muss ein Theologe dabei sein, ein Kirchenrechtler, gegebenenfalls je nach Art des berichteten Phänomens noch weitere Experten. Und diese Kommission hat die Aufgabe, eine Untersuchung vorzunehmen. Diese Untersuchung wird dann dem Bischof berichtet und der Bischof legt seinen eigenen Bericht dem Dikasterium vor und das Dikasterium wird dann endgültig entscheiden. Also was die Kommission macht, ist eine rein vorbereitende Tätigkeit. Der Adressat des Berichtes ist der Bischof und dieser legt seinen Bericht dem Dikasterium vor und dieses entscheidet dann, wie künftig damit umzugehen sein wird.
2: Herr Professor Mückel, Sie sind jetzt der Vorsitzende der eingesetzten Kommission im Bistum Aachen. Welche Aspekte nehmen Sie denn jetzt bei dieser Untersuchung besonders in den Fokus?
1: Es geht zunächst einmal darum, die Botschaften, die auch im Wortlaut übermittelt worden sind, zu studieren, sich darüber ein Bild zu machen und sie dann einzuordnen in die öffentliche Offenbarung Gottes, die wir im Evangelium in der Tradition der Kirche haben. Und dann wird es natürlich auch darum gehen, das Phänomen vor Ort sich einmal genauer anzusehen, die Früchte dieses Phänomens zu beurteilen und auch, sagen wir, das ganze Umfeld dann in den Blick zu nehmen, um dann zu einem abgewogenen Urteil zu gelangen.
2: Sie hören Radio Horeb mit dem Interview des Tages. Wir sprechen heute über den Fall Sievernich bei Köln. Dort sollen Marienerscheinungen stattgefunden haben von 2000 bis 2005. Das ist eine Phase dieses Falls. Danach gibt es auch weitere Erscheinungen, unter anderem von Heiligen. Wir sind im Gespräch mit dem Theologen und Kirchenrechtler Professor Stefan Mückel. Er ist der Vorsitzende der eingesetzten Kommission des Bistums Aachen, die den Fall Sievernich jetzt offiziell prüft. Herr Professor Mückel, nun gibt es seit einiger Zeit neue Regeln für die Untersuchung solcher Phänomene. Was unterscheidet denn das jetzige Verfahren von den früheren kirchlichen Untersuchungen mutmaßlicher Erscheinungen?
1: Die Unterscheidung liegt insbesondere darin, dass man früher sehr fokussiert war auf die Frage, ist das Phänomen übernatürlich oder nicht übernatürlich? Es gab früher im Prinzip nur diese beiden Aussprüche. Gut, es gab noch eine Mittelentscheidung, nämlich es steht nicht fest, dass es übernatürlich ist. Aber das Ganze ist jetzt mit den neuen Normen wesentlich differenzierter und es kann im günstigen Fall nach den aktuellen Normen ein Nihil Obstat ausgesprochen werden. Das heißt, es sind gesunde Phänomene, es spricht nichts dagegen, dies auch in die Pastoral der Diözese zu integrieren. Und das denkbar negativste Urteil ist, dass die Phänomene nicht übernatürlich sind. Aber auch mit dem positiven Urteil ist heute im Regelfall kein Ausspruch mehr verbunden über die Übernatürlichkeit. Und das ist, glaube ich, der entscheidende Unterschied. Es geht aktuell nach den neuen Normen im Wesentlichen um die Früchte und insofern, ob es dem Volk Gottes, den Gläubigen tatsächlich helfen kann, ihren Glauben in der heutigen Zeit besser und authentischer zu leben.
2: Das heißt letztlich, dass konkrete Erscheinungen vielleicht gar nicht in der Hinsicht bewertet werden, ob sie jetzt wirklich tatsächlich stattgefunden haben oder nicht, sondern es geht dann eher um beispielsweise die Früchte. Also denken wir an Medjugorje, wo viele vielleicht auch Umkehr erleben, so in die Richtung?
1: Genau, es geht um die Früchte von übernatürlichen Phänomenen. Wobei auch, wenn man sich den Bericht ansieht, den vor über 10 Jahren die Kommission unter dem kürzlich verstorbenen Kardinal Ruini vorgelegt hat, ja unterschieden wird zwischen verschiedenen Phasen der Erscheinungen in Medjugorje. Also das ist relativ differenziert. Aber in der Tat, heute ist der Regelfall nicht mehr der Ausspruch der Kirche über die Übernatürlichkeit. Das kann im Einzelfall der Papst vornehmen, aber nicht die Kommission, nicht der Bischof, auch nicht das Dikasterium, sondern alleine der Papst.
2: Und nach welchen Kriterien entscheidet die Kirche, ob ein Phänomen übernatürlich ist oder nicht? Was gibt es da für Kriterien, die vielleicht einen an die Hand gegeben sind?
1: Das entscheidende Kriterium ist, dass die moralische Gewissheit besteht, dass jetzt etwas in Anführungszeichen gesprochen, Gott tatsächlich seine Hand im Spiel hat. Und dass jetzt ein Phänomen übereinstimmt mit der Lehre, mit der Tradition der Kirche, mit der öffentlichen Offenbarung Gottes, das ist gewissermaßen nur die Mindestvoraussetzung. Und es muss, um die Übernatürlichkeit aussprechen zu können, ein klares Indiz vorhanden sein, dass tatsächlich dort Gott oder durch ihn angetrieben die Mutter Gottes tatsächlich eine Botschaft übermittelt hat, wie wir es etwa bei den relativ wenigen Erscheinungen finden, die die Kirche auch als übernatürlich anerkannt hat, wenn wir an Lourdes oder an Fatima denken.
2: Und welche Rolle spielen bei den Untersuchungen jetzt auch im Fall Sievernich exemplarisch dabei auch juristische, theologische, aber auch naturwissenschaftliche Perspektiven, Herr Professor Mückel?
1: Nun, aktuell sind sicher sehr stark im Fokus die theologischen Aspekte. Also die Frage, stimmt das, was berichtet wird, die Botschaften und das Ganze drumherum, ist das in Übereinstimmung mit der Offenbarung Gottes, also der Heiligen Schrift, der Tradition der Kirche. Juristische Aspekte spielen insofern eine Rolle, dass die Pastoral, die an einem solchen Ort mutmaßliche Erscheinungen praktiziert wird, sich auch integrieren lässt und integriert werden möchte in die gesamte Pastoral der Diözese. Naturwissenschaftliche Phänomene könnten eine Rolle spielen, wenn es um berichtete Heilungen ginge, wie es also dann insbesondere in Lourdes der Fall ist. Und von daher ist ja auch das Normenwerk des Dikasteriums relativ flexibel, indem es je nach der Art des Phänomens weitere Experten dann zuziehen lassen möchte. Das ist aktuell jetzt in diesem Fall nicht ersichtlich. Soweit mir bekannt, werden jedenfalls bis heute keine Heilungen dort berichtet.
2: Eine Frage, die ja auch wichtig ist, ist die Frage der Glaubwürdigkeit der Seherin. Also wie prüft man denn beispielsweise dann im Fall Sievernich, aber auch allgemein die Person, die ja behauptet, vielleicht eine Marienerscheinung oder eine andere Erscheinungsart zu haben?
1: Das Verfahren ist angelehnt an den normalen kanonischen Prozess. Und da gibt es natürlich die entsprechenden Mechanismen, wie man Zeugen befragt, wie man Urkunden bewertet. Das ist gewissermaßen das tägliche Brot eines Richters, eines Untersuchungsrichters, eines Juristen. Aber es geht eben zunächst einmal um die Frage der inhaltlichen Würdigung der Aussagen und im Blick auf die denkbare übernatürliche Herkunft könnten dann diese anderen Fragen eine Rolle spielen. Aber der Endpunkt der Untersuchung ist eben wie dargelegt weniger der Übernatürlichkeit, sondern in erster Linie die pastoralen Früchte und die Übereinstimmung mit der Lehre der Kirche.
2: Sie haben die Dynamik vor Ort schon angesprochen, auch als ein Faktor. Also welche Rolle spielen denn beispielsweise auch Pilgerberichte in den Untersuchungen?

0: wenn dazu Botschaften, wenn dazu mutmaßliche Erscheinungen eine Hilfe sein können, dann ist das natürlich ein Faktor, der in die Bewertung sicherlich einzubeziehen sein wird.
1: Herr Professor Mückel, Sie sind der Vorsitzende der eingesetzten Kommission im Bistum Aachen, die den Fall Sievernich jetzt untersucht. Welche konkreten Aufgaben liegen denn jetzt vor Ihnen?
0: Wir werden zunächst einmal das Material sichten. Es gibt die entsprechenden schriftlich niedergelegten Botschaften der mutmaßlichen Erscheinungen. Das wird zu prüfen sein, das wird zu lesen sein, das wird zu studieren sein. Und dann werden wir natürlich auch uns vor Ort ein Bild machen und auch mit den beteiligten Personen sprechen, um dort uns eine umfassende Sicht der Dinge verschaffen zu können, die dann auch eine möglichst umfassende Bewertung erst durch den Bischof und dann durch das Dikasterium ermöglichen.
1: Und wie lange wird die Untersuchung voraussichtlich dauern? Hat man da schon einen zeitlichen Horizont?
0: Nein, wir stehen ganz am Anfang. Das lässt sich beim besten Willen aktuell noch nicht absehen.
1: Dann bedanke ich mich für dieses Gespräch, Herr Professor Mückel, wünsche gottesreichen Segen. Herzliche Grüße nach Rom.
0: Liebe Grüße nach Deutschland.
2: Das sagt der katholische Theologe und Kirchenrechtler Professor Stefan Mückel aus Rom. Er ist Vorsitzender der eingesetzten Kommission des Bistums Aachen, die den Fall Sievernich jetzt offiziell prüfen lässt. Das war auch schon das Wochenmagazin am Samstag hier bei Radio Horeb.

Herzlich willkommen in der Mittagszeit hier bei Radio Horeb. 12.48 Uhr Minuten ist es. In Kürze um 13 Uhr das Musikmagazin am Samstag. Improvisationen und neugeistliche Musik erwarten Sie, zusammengestellt von Tobias Eisner, Kirchenmusiker aus Königsbrück bei Dresden. Ab 14 Uhr übertragen wir die ewige Profess von Schwester Verena Gotte. Die ewige Profess, das ist ein feierliches, lebenslanges Ablegen der Ordensgelübde in der katholischen Kirche. Schwester Verena gehört zur Gemeinschaft der Paulusschwestern. Zelebrant ist Dekan Hesse aus Kempten. Musikalisch wird der Festgottesdienst gestaltet von den Sängerinnen Katharina Brandl und Iris Lutzmann sowie vom Kemptner Organisten David Wiesner. Seien Sie herzlichst dazu eingeladen. Jetzt um 12.50 Uhr dann erstmal die Veranstaltungshinweise.

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1: Sie hören jetzt die Veranstaltungshinweise hier bei Radio Horeb, Ihrer christlichen Stimme in Deutschland. Im Studio Balderschwang im Oberallgäu, Tabitha Rebhahn. Sommerkonzert des Monteverdi-Chors Würzburg. Mit dem Oratorium Elias von Felix Mendelssohn Bartholdy lädt der Monteverdi-Chor Würzburg nächstes Wochenende am 4. und 5. Juli zu zwei Konzertabenden in die Neubaukirche in Würzburg ein. Das Werk zählt zu den bedeutendsten Oratorien des 19. Jahrhunderts und erzählt vom Leben des Propheten Elias, der unbeirrbar an Gott festhält und zugleich mit Zweifeln und Anfechtungen ringt. Gemeinsam mit der Vogtland Philharmonie und Solisten bringt der Chor das eindrucksvolle Werk unter der Leitung von Matthias Becker zur Aufführung. Das Konzert beginnt nächsten Samstag um 20 Uhr und nächsten Sonntag um 17 Uhr. Karten sind im Vorverkauf sowie an der Abendkasse erhältlich. Mehr Informationen finden Sie auf unserer Webseite www.horeb.org. Adoratio-Kongress in Neuzelle in Brandenburg nahe Frankfurt an der Oder. Unter dem Motto »Die beste Zeit, die du auf Erden verbringen kannst« lädt das Zisterzienserpriorat in Neuzelle in Brandenburg nahe Frankfurt an der Oder vom 3. bis 5. Juli zu einem Adoratio-Kongress ein. Auf dem Programm stehen Lobpreis, Rosenkranzgebet, Vorträge, Beichtgelegenheit, eucharistische Anbetung sowie festliche Gottesdienste. Mitwirkende sind unter anderem Pfarrvikar Rupert Sandner, Schwester Maria Pauline Jacobi und Pfarrer Winfried Abel, der schon unsere Radioexerzitien geleitet hat. Beginn ist am Freitagabend, 3. Juli um 19 Uhr. Mehr Informationen zur Anmeldung zum Adoratio-Kongress in Neuzelle in Brandenburg nahe Frankfurt an der Oder finden Sie auf unserer Webseite www.horeb.org. Ursberger Sommerfest. Zwei Tage voller Begegnung, Musik und Lebensfreude erwartet die Besucher nächstes Wochenende, 4. und 5. Juli, in Ursberg bei Krumbach in Schwaben. Veranstaltet wird das Fest von der Stiftung Dominikus Ringeisenwerk, die in diesem Jahr ihr 30-jähriges Bestehen feiert. Alle zwei Jahre verwandelt sich der Josefsplatz in eine bunte Festmeile, auf der Menschen mit und ohne Behinderung gemeinsam feiern. Die Besucher erwartet ein abwechslungsreiches Programm mit Musik, Theater, Tanz, Mitmachaktionen, Sport und vielen Begegnungen. Zu den Höhepunkten zählen ein Festgottesdienst mit Bertram Mayer, dem Bischof von Augsburg am Sonntagmorgen, ein Benefiz-Fußballspiel des FC Sternstunden, Auftritte von Clown Raul aus Peru und Zauberer Daniel Lüttke-Wissing sowie zahlreiche Konzerte und Darbietungen auf mehreren Bühnen. Den Samstagabend beschließt eine spektakuläre Feuershow. Der Eintritt zum Ursberger Sommerfest von 4. bis 5. Juli in Ursberg bei Krumbach in Schwaben ist frei. Mehr Informationen finden Sie auf unserer Webseite www.horeb.org. Unter dem Titel Heilung und Leiterschaft gibt es Blästexerzitien für Priester. Vom 20. bis zum 26. Juli lädt Pater Klaus Einzle von den Legionären Christi in der Gebetsstätte Marienfried in Pfaffenhofen an der Roth bei Ulm zu Heilungsexerzitien für Priester ein. Pater Klaus Einzle selbst zu den Exerzitien.
2: Grüß Gott, mein Name ist Pater Klaus Einzle. Ich darf seit einigen Jahren Heilungsexerzitien predigen, von denen wir immer wieder hören von den Menschen, wie tief und positiv sie das Leben der Menschen beeinflusst und verändert haben. Und wir freuen uns ganz besonders, dass wir in diesem Jahr, nämlich von 20. bis 26. Juli in Marienfried, diese Art Exerzitien für Priester und Pfarrer halten dürfen. Sie stehen unter dem Titel Heilung und Leiterschaft. Und ich möchte Sie einladen zu überlegen, ob es nicht schön wäre, wenn Sie Ihrem Pfarrer davon erzählen. Stellen Sie sich vor, der Pfarrer kommt nach einigen Tagen nach Hause und sein Herz ist froher, freier, lebendiger geworden und die ganze Gemeinde profitiert davon. Was wäre das für ein Geschenk? Deshalb laden Sie Ihren Pfarrer dazu ein, zu den Blästexerzitien Heilung und Leiterschaft für Priester, Diakone und Pfarrer.
1: Zum Auftakt findet am 20. Juli ein Workshop zum Thema »Sich selbst leiten lernen« statt. Daran schließt der Exerzitien vom 21. bis 26. Juli an. Die Teilnahmegebühr beträgt 180 Euro. Mehr Informationen zur Anmeldung für die Blästexerzitien für Priester finden Sie auf unserer Webseite www.horeb.org. Apollinaris Wallfahrt in Remagen bei Bonn. Unter dem Leitwort Liebe bis zum Äußersten sind Pilger vom 18. bis 26. Juli zur traditionellen Wallfahrt auf den Apollinarisberg eingeladen. Ziel der Pilger ist die Wallfahrtskirche St. Apollinaris oberhalb von Remagen am Rhein. Während der Wallfahrtswoche werden täglich mehrere Heiligenmessen, Pilgerandachten, Rosenkranzgebete und Zeiten der eucharistischen Anbetung angeboten. Nach jedem Gottesdienst besteht die Möglichkeit, den Segen mit dem Haupt des heiligen Apollinaris von Ravenna zu empfangen. Auch Beichtgelegenheiten werden täglich angeboten. Zu den besonderen Höhepunkten zählen die feierliche Eröffnungsmesse am 18. Juli, ein niederländischer Pilgertag am 21. Juli, eine heilige Messe mit Heilungsgebet am 23. Juli sowie die Erneuerung des Eheversprechens am 25. Juli. Den Abschluss der Wallfahrt bildet die feierliche Schlussmesse am 26. Juli. Gruppen werden gebeten, sich bis zum 6. Juli anzumelden. Fortbildung zur Katechese des Guten Hirten in Köln. Vom 5. bis 10. Juli findet in St. Pius im Stadtteil Zollstock ein Einführungskurs in die Katechese des Guten Hirten statt. Die Fortbildung richtet sich an Eltern, Erzieher, Lehrkräfte sowie alle, die Kinder im Glauben begleiten möchten. Auf der Grundlage der Montessori-Pädagogik lernen die Teilnehmer, wie Kinder im Alter von 3 bis 6 Jahren in ihrer Beziehung zu Gott begleitet werden können. Neben biblischen und liturgischen Themen steht auch die Arbeit im sogenannten Atrium, einer besonders vorbereiteten Umgebung für die Glaubensvermittlung, im Mittelpunkt. Geleitet wird der Kurs von den erfahrenen Katechetinnen, die seit vielen Jahren mit der Katechese des Guten Hirten arbeiten. Tägliche Messfeiern begleiten die Fortbildung. Optional besteht im Anschluss die Möglichkeit, bei einem Materialkurs eigenes Arbeitsmaterial für die Katechese herzustellen. Veranstaltet wird die Fortbildung von 5. bis 10. Juli von der Katechese des Guten Hirten e.V. Deutschland in Zusammenarbeit mit dem Fachbereich Evangelisierung des Generalvikariats der Erzdiözese Köln. Die Kursgebühr beträgt 260 Euro. Für Jugendliche und junge Erwachsene in Ausbildung gibt es Rabatt. Anmeldeschluss ist der 15. Juni. Mehr Informationen finden Sie auf unserer Webseite www.hore.org. Schweigeexerzitien zur Glaubensvertiefung und inneren Heilung. Vom 24. bis 29. August lädt Pater Anthony Saggi, der bei uns schon im Radio zu hören war, zu Exerzitien unter dem Thema Glaubensvertiefung und ganzheitliche Heilung nach Jesus dem Retter in das Exerzitienhaus Johannisthal bei Windischeschenbach in der Oberpfalz ein. Im Mittelpunkt stehen die persönliche Begegnung mit Jesus Christus durch das Wort Gottes und die Sakramente sowie die Erneuerung des geistlichen Lebens. Die Teilnehmer erwartet ein Tagesprogramm mit Anbetung, Rosenkranz, Lobpreis, Vorträgen und der Feier der Heiligen Messe. Darüber hinaus wird besonders für die Anliegen der Familien und ein neues Leben im Heiligen Geist gebetet. Die Exerzitien vom 24. bis 29. August werden nach dem Vorbild von Pater Bill gestaltet. Der Teilnehmerbeitrag beträgt 395 Euro im Doppelzimmer bzw. 420 Euro im Einzelzimmer und umfasst Vollpension sowie den Seminarbeitrag. Alpha-Trainingstag in Augsburg. Unter dem Motto Für eine einladende Kirche lädt Alpha Deutschland am Samstag, den 11. Juli, zu einem Schulungstag in St. Konrad in Augsburg ein. Die Veranstaltung richtet sich an alle, die Alpha-Kurse oder die Ehekurse von Alpha kennenlernen und in ihrer Gemeinde umsetzen möchten. Die Teilnehmer erfahren, wie durch Alpha eine gastfreundliche Kultur in Gemeinden entstehen kann und wie Menschen neu mit dem christlichen Glauben in Berührung kommen. Neben praktischen Einblicken in den Alpha-Kurs und die Ehekurse stehen Berichte aus der Praxis, Workshops und der Austausch mit anderen Kursverantwortlichen auf dem Programm. Am Nachmittag werden verschiedene Workshops angeboten, unter anderem zu Kleingruppen und Moderation, Alpha-Jugend, Alpha im Gefängnis sowie zum sogenannten Türöffnerkurs. Außerdem besteht die Möglichkeit, sich mit anderen Teilnehmern zu vernetzen und neue Impulse für die eigene Gemeindearbeit zu gewinnen. Der Trainingstag findet am Samstag, 11. Juni in Augsburg von 9.30 Uhr bis 17.30 Uhr statt. Das Tagesticket inklusive Verpflegung kostet 35 Euro. Für die Gruppen gibt es ein ermäßigtes Ticket für 25 Euro pro Person. Auf unserer Webseite www.hora.org können Sie alle Veranstaltungshinweise auch noch einmal nachlesen. Die Termine finden Sie unter Programm, und dann Veranstaltungshinweise. Wenn Sie möchten, dass Sie auch Ihre Veranstaltungen ankündigen, schreiben Sie uns gerne eine E-Mail an veranstaltungshinweise@radiohore.de. Unsere Veranstaltungshinweise hören Sie immer am Samstag um 12.50 Uhr. Ich wünsche Ihnen eine gesegnete neue Woche. Im Studio Balderschwang, Tabitha Repan.
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Herzlich willkommen zum heutigen Musikmagazin auf Radio Horeb. Wir beginnen mit der ersten Sendung dieses Musikmagazins, der Sendung Magnificat, Klavierimprovisationen zu Bibelversen. Mein Name ist Tobias Eisner und ich werde Sie durch diese Sendung führen und Ihnen am Klavier Stücke bzw. Improvisationen zu Bibelversen spielen. Und heute wird Psalm 119 im Mittelpunkt stehen. Verse aus Psalm 119 sind die heutige Psalmodie der Tageszeitengebete Terz, Sext und Non. Und ein paar dieser Verse werde ich heute vertonen. Wir beginnen mit Psalm 119, Vers 175. Lass meine Seele leben, damit sie dich preisen kann. Deine Entscheidungen mögen mir helfen. Sie hören dazu frohgestimmte, zuversichtlich nach vorn schauende Musik vom Klavier.

Hier ist Radio Horeb mit der Sendung Magnificat, Klavierimprovisationen zu Bibelversen, mit Tobias Eisner am Mikrofon und am Klavier. Wir machen weiter mit Vers 174 aus Psalm 119, der Psalmodie der Tageszeitengebete Terz, Sext und Non für den heutigen Tag. Ich sehne mich, Herr, nach deiner Hilfe, und deine Weisung macht mich froh. Sehnsuchtsvoll, die Bedrückung spürend, beginnt die Musik. Aber immer mit dem Wissen, dass Gott, der Herr, alles wenden kann. Und die musikalisch spürbare Wende kommt nach dem ersten Drittel der Improvisation. Da wird die Musik deutlich bewegter. Man merkt, dass Gottes Hilfe da ist, dass Gott selbst das Herz erfrischt. Klaviermusik zu Psalm 119, Vers 174. Ich sehne mich, Herr, nach deiner Hilfe, und deine Weisung macht mich froh.

Sie hörten eben improvisierte Klaviermusik zu Psalm 119. Und damit machen wir hier auf Radio Horeb in der Sendung Magnificat auch gleich weiter. Es geht wieder um Psalm 119, den Vers 170. Mein Flehen komme vor dein Angesicht. Reiß mich heraus, getreu deiner Verheißung. Voller Bewegung, wie ein bewegtes Meer, beginnt die Improvisation. Man spürt, wie das Schiff hin und her schaukelt. Ab und an leuchtet in der dunklen Verworrenheit das Licht eines Leuchtturms auf. Ab der Hälfte der Improvisation wird die Musik immer positiver. Es ist klar, Jesus ist mit im Boot und er hat alles im Griff. Das Meer ist noch bewegt, hat aber seine Bedrohung verloren. Schritt für Schritt kommt das Meer durch ihn, dem Herrn, zur Ruhe. Mein Flehen komme vor dein Angesicht. Reiß mich heraus, getreu deiner Verheißung. Dazu hören Sie jetzt Klaviermusik.

Das war Musik zu Psalm 119, der heutigen Psalmodie der Tageszeitengebete, Terz, Sext und Non. Sie hören die Sendung Magnificat hier auf Radio Horeb mit Tobias Eisner am Mikrofon an den Tasten. Und wir machen gleich weiter mit Psalm 119, Vers 171. Meine Lippen sollen überströmen von Lobpreis, denn du lehrst mich deine Gesetze. Hören Sie Musik, die staunend ergriffen vor dem Wort Gottes steht, die sich ihm froh zuwendet und sich ihm, dem Herrscher des Universums, in die Hand legt. Meine Lippen sollen überströmen von Lobpreis, denn du lehrst mich deine Gesetze. Dazu nun die Klavierimprovisation.

Hier ist Radio Horeb mit der Sendung Magnificat, Klavierimprovisationen zu Psalm 119. Und wir machen weiter mit Psalm 119, Vers 173. Deine Hand sei bereit, mir zu helfen, denn ich habe mir deine Befehle erwählt. Gebrochene Dreiklänge zu Beginn der Improvisation und auch im weiteren Verlauf der Musik drücken das vertrauensvolle Hoffen auf Gottes Eingreifen und Hilfe aus. Deine Hand sei bereit, mir zu helfen, denn ich habe mir deine Befehle erwählt. Dazu improvisierte Musik.

Hier ist Radio Horeb mit der Sendung Magnificat, Klavierimprovisationen zu Psalm 119. Zu einem Vers aus Psalm 119 möchte ich Ihnen noch Klaviermusik spielen, zu Vers 172. Meine Zunge soll deine Verheißung besingen, denn deine Gebote sind alle gerecht. Geerdete und ruhige Musik bestimmt diese Improvisation. Ein zur Ruhe kommen in Gott und ein hoffnungsvolles ihn, den Herrn, besingen soll durch die Musik deutlich werden. Mit dieser Musik verabschiede ich mich von Ihnen aus dieser Sendung Magnificat und ich lade Sie ein, noch in der nächsten halben Stunde am Radio dran zu bleiben, wenn wir uns neuer geistlicher Musik in der Sendung Laudate Dominum zuwenden. Vorher noch die Klaviermusik zu Psalm 119, Vers 172. Meine Zunge soll deine Verheißung besingen, denn deine Gebote sind alle gerecht. Also, vielleicht hören wir uns danach noch weiter zur nächsten Sendung Laudate Dominum. Und ich verabschiede mich bis hierher von Ihnen, Ihr Tobias Eisner.

0: Seien Sie herzlich willkommen zur Sendung Laudate Dominum, neue geistliche Musik hier auf Radio Horeb. Heute zum Thema Das Wesentliche im Leben. Am Mikrofon begrüßt Sie Tobias Eisner. Wenn Sie Ihr Leben auf die wesentlichen Dinge reduzieren müssten, was bliebe dann übrig? Was ist das, was wirklich zählt? Von den Dingen, die wirklich von Bedeutung sind, erzählen heute die Lieder, die Sie jetzt in dieser Sendung hören. Wir beginnen mit dem Siegeskranz, dem Lohn des ewigen Lebens, der nie aufhörenden und tiefen Gemeinschaft mit unserem Schöpfer und Erlöser, einer Liebesbeziehung im tiefsten Sinne, für die wir geschaffen wurden. Von diesem Kranz singt Miroslav Grobak. Vielleicht kennen Sie Musik von ihm, vielleicht aber werden Sie jetzt denken, den Namen habe ich noch nie gehört. Sein Name begann vor nicht allzu langer Zeit in den YouTube-Trends aufzutauchen, also in den Videos, die in Deutschland am meisten auf der Internetplattform YouTube gesehen wurden. Von dem 23-Jährigen erschienen Videos mit Liedern, die sich mit dem Evangelium befassen. Lieder in Filmmusik ähnlichem Gewand. Lieder mit einer unbestechlichen Klarheit. Miroslav Grobak sieht das Komponieren, Singen und Musizieren als Gabe von Gott. Nicht als seine eigene Kunst, sondern als Gottes Auftrag, der dadurch Menschen gewinnen möchte. Er schreibt: Möge Gott durch diese Lieder unsere Gedanken, unser Gebetsleben, unser Handeln, ja, unseren Alltag verändern. Das aktuelle Album von Miroslav Grobak heißt »Wenn der König wiederkehrt«. Was passiert, wenn unser Leben zu Ende geht? Und was ist, wenn das schneller kommt, als wir denken? Und was hat das für Auswirkungen für unser Hier und Heute? Diese Fragen ziehen sich durch alle Lieder. Von diesen hören Sie nun das Lied »Für den Kranz«. Ein Lied von Miroslav Grobak, unterstützt von vielen weiteren Menschen, die an diesem Album mitgewirkt haben.
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Das war Musik von Miroslav Grobak. Hier in der Sendung Laudate Dominum, neue geistliche Musik auf Radio Horeb mit Tobias Eisner am Mikrofon. Weiter geht es mit wesentlichen Dingen. Die Liebe ist das Größte. Ohne sie ist alles nichts. Die größten Taten wären ohne sie leer. Zu lieben ist unser Auftrag und unsere Bestimmung. Das macht uns Gott in der Bibel immer wieder deutlich. Auch das nächste Lied, More Love, More Power, bringt es zum Ausdruck. Mehr von deiner Liebe, Gott, mehr von deiner Vollmacht, mehr von dir selbst, Gott, brauchen wir. Sie hören das Lied More Love, More Power in einer Fassung von Vineyard Music.

Sie hören Radio Horeb mit der Sendung Laudate Dominum, neue geistliche Musik. Heute zum Thema Das Wesentliche im Leben. Wir haben dabei schon das ewige Leben und die Liebe betrachtet. Eine wesentliche Dimension kommt nun dazu, das Herz. Selig sind, die reinen Herzens sind, denn sie werden Gott schauen. Diesen Vers finden wir im Matthäusevangelium, Kapitel 5, Vers 8. Es zählen vor Gott keine Äußerlichkeiten, keine frommen, tatenlosen Worte, keine Abschlüsse, kein Ruhm, kein Erfolg, kein glanzvoller Lebenslauf. Auf das Herz kommt es an. Genau so heißt das Lied von Beate Ling, das Sie jetzt hören. Beate Ling ist seit Anfang der 90er Jahre in der christlichen Musikszene aktiv, oft auch hinter den Kulissen als Gesangslehrerin. Aus ihrem aktuellen Album »Leben atmen« hören Sie nun das Lied »Auf das Herz kommt es an« von Beate Ling.

Sie haben Radio Horeb eingeschaltet mit der Sendung Laudate Dominum, neue geistliche Musik. Ich bin Tobias Eisner und ich führe Sie durch diese Sendung, in der wir heute das Thema gewählt haben, das Wesentliche im Leben. Chris Tomlin ist ein US-amerikanischer Musiker und Prediger. Er bringt uns auf die Spur von etwas absolut Wesentlichen für unser Leben, der Treue Gottes. Wir mögen nicht wirklich hundertprozentig treu sein können, Gott aber ist es. Davon singt Chris Tomlin im Lied Faithful, zu Deutsch treu. Es geht in dieser stimmungsvollen Ballade um die Treue Gottes, der gerade Menschen mit verwundeten Herzen liebt, der die Armen und Vergessenen verteidigt. Ja, der absolut und hundertprozentig treu uns gegenüber ist. Chris Tomlin, Faithful.

Das war Musik von Chris Tomlin. Musik, die sich mit dem Wesentlichen im Leben befasst, hören Sie gerade auf Radio Horeb in der Sendung Laudate Dominum, neue geistliche Musik. Chris Tomlin sang dabei gerade von der Treue Gottes. Gewissermaßen das Siegel für Gottes Treue ist das Blut, das sein Sohn Jesus Christus am Kreuz für uns vergossen hat. Dieses Blut wäscht uns von aller Sünde und Schuld rein und schafft uns überhaupt erst den Zugang zu Gott. Im Lied »Für uns«, dem letzten Lied dieser Sendung, geht es genau darum. »Für uns« ist wieder ein Lied von Miroslav Krobak aus seinem Album »Wenn der König wiederkehrt«. Die Titel dieses Albums können Sie auch auf YouTube anhören. Oder Sie bestellen die CD unter miroslav-krobak.de. Mit dem Lied »Für uns« von Miroslav Krobak verabschiede ich mich für heute von Ihnen und wünsche uns allen den Blick und das Leben der wirklich wesentlichen Dinge. Ihr Tobias Eisner.

Nachrichten aus Kirche und Welt direkt aus der aktuellen Redaktion von Radio Horeb im Studio Johannes Wiczorek. Vatikanstadt Bonn. Papst Leo XIV. Hat die Entscheidung des Vatikans bekräftigt, Laienpredigten in der katholischen Messe weiterhin nicht zuzulassen. Damit bleibt es dabei, dass die Homilie in der Eucharistiefeier Priestern und Diakonen vorbehalten ist. Zur Begründung verweist Rom auf die enge Verbindung von Wortgottesdienst und Eucharistie, die einen einheitlichen liturgischen Akt bilden. Die Deutsche Bischofskonferenz hatte eine entsprechende Anfrage nach Rom gestellt. Viele Gläubige sehen in der Entscheidung eine notwendige Klarstellung der kirchlichen Lehre. Auch aus vatikanischer Sicht handelt es sich dabei nicht um eine bloße disziplinarische Regel, sondern um eine Frage des Wesens der Liturgie. Während Reformgruppen und Laienverbände die Absage kritisierten, wird sie von Befürwortern als Beitrag zur Wahrung der sakramentalen Ordnung und zur Stärkung des kirchlichen Profils begrüßt. Rom. Besondere Missionsaktion in Italien. Rund 800 Priester des neokatechumenalen Weges waren für mehrere Tage in italienischen Pfarreien unterwegs, um das Evangelium zu verkünden. Die Geistlichen, die überwiegend aus internationalen Missionsseminaren stammen, reisten bewusst ohne Geld, Tasche oder Mobiltelefon oder Handy und vertrauten auf Gottes Vorsehung sowie die Gastfreundschaft der Menschen. Papst Leo ermutigte sie, ihre Kraft aus der Eucharistie zu schöpfen und ihren Dienst am Volk Gottes mit Hingabe fortzuführen. Der neokatechumenale Weg wurde in den 1960er Jahren von Kiko Arguello und Carmen Hernandez in Madrid gegründet. Die kirchlich anerkannte Gemeinschaft versteht sich als ein Weg der christlichen Glaubensvertiefung innerhalb der Pfarrei und ist nach Angaben heute in mehr als 130 Ländern vertreten. Die weltweit mehr als 120 Missionsseminare Redemptoris Mater in Deutschland, in Berlin und Bonn bilden Diözesanpriester für den missionarischen Einsatz in Zusammenarbeit mit den jeweiligen Ortskirchen aus. Augsburg. Ein Trainingstag zu Alpha und den Ehekursen findet am 11. Juli in Augsburg statt. Die Veranstaltung richtet sich an Interessierte, die selbst einen Glaubenskurs oder ein Angebot für Paare in ihrer Gemeinde starten möchten. Im Mittelpunkt steht das Konzept von Alpha, das Menschen in offener Atmosphäre ins Gespräch über den christlichen Glauben bringt und besonders auch junge Menschen ansprechen will. Die Ehekurse bieten Paare die Möglichkeit, ihre Beziehung bewusst zu stärken. Teilnehmer erhalten praktische Einblicke, Materialien und Übungen für die Durchführung eigener Kurse. Zudem soll vermittelt werden, wie eine Kultur der Gastfreundschaft Gemeinden nachhaltig prägen kann. Der Trainingstag findet in Kooperation mit der Abteilung Evangelisierung des Bistums Augsburg statt. Anmeldungen sind unter alphakurs.de möglich. 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Das waren Meldungen aus Kirche und Welt. 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

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In wenigen Minuten schalten wir nach Gundelfingen im Bistum Augsburg zur Pfarrkirche St. Martin und übertragen die ewige Profess, ein feierliches Ablegen der Ordensgelübde in der katholischen Kirche von Schwester Verena Gotte. Schwester Verena gehört zu den Paulusschwestern. Zelebrant ist Dekan Bernhard Hesse aus Kempten. Musikalisch wird der Festgottesdienst gestaltet von den Sängerinnen Katharina Brandl und Iris Lutzmann sowie vom Kemptner Organisten David Wiesner. Wir bereiten uns jetzt mit einem Gebet auf diesen Gottesdienst vor. Im Namen des Vaters und des Sohnes und des Heiligen Geistes. Amen. Nimm hin, o Herr, meine ganze Freiheit. Nimm an mein Gedächtnis, meinen Verstand, meinen Willen. Was ich habe und besitze, hast du mir geschenkt. Ich gebe es dir wieder ganz und gar zurück und überlasse alles dir, dass du es lenkst nach deinem Willen. Nur deine Liebe schenke mir mit deiner Gnade. Dann bin ich reich genug und suche nichts weiter. Amen.

Pfarrer Bernhard E.S. Hesse inszeniert den Altar mit Weihrauch nach dem großen Einzug durch die Kirche in St. Martin in Gundelfingen.

0: Herzlich willkommen hier bei uns in der Stapferkirche in Gundelfingen an der Donau. Herzlich willkommen all denen, die jetzt aus der internationalen Ordensgemeinschaft der Paulusschwestern hier bei uns anwesend sind. Herzlich willkommen Ihnen allen, die wir hier miteinander den Gottesdienst feiern. Und herzlich willkommen all jenen, die über das Radio Horeb mit uns verbunden sind in dieser feierlichen, festlichen Stunde. Geschenk, heilige Messe, Eucharistie ist immer Geschenk. Und wir blicken hinein und hinaus, ja bis in den Himmel hinein. Es ist ein Geschenk, dass uns das zuteil wurde, dass wir mitfeiern dürfen und Augen- und Ohrenzeugen sein dürfen, wie Schwester Verena Gotte heute ihre ewige Profess ablegen wird. Den Gottesdienst leiten wird Dekan Bernhard Hesse aus Kempten im Allgäu. Schön, dass wir miteinander feiern und Gott danken für diesen Augenblick.
1: Im Namen des Vaters und des Sohnes und des Heiligen Geistes.
2: Amen.
1: Der Herr, der als unser Meister uns, seine Jüngerinnen und Jünger, in seine Nähe ruft, in seine Nachfolge ruft, er sei mit euch. Wir sind Gerufene in den verschiedenen Diensten unserer Kirche, unseres Glaubens. Wir sind schon gerufen in der Taufe. Schwester Verena und unsere Familie, viele von uns sind an diesem Taufstein einst getauft worden. Der Herr hat einen Weg ausgedacht für jeden Einzelnen von uns. Und wir merken, wie über Jahrzehnte sich auch dieser Weg entwickelt hat, wenn Menschen auf den Ruf Gottes hören und ihm folgen. So dürfen wir heute einen neuen Schritt erleben, den Gott wirkt, schenkt. So bereiten wir jetzt unser Herz, damit wir alle offen werden für den Ruf, den Jesus an jeden Einzelnen von uns gestellt hat und mit dem wir folgen dürfen und hören dürfen, was er uns sagt. So bekennen wir in Demut, dass wir sündige Menschen sind. Ich bekenne Gott, den Herrn, und alle Liebe und Schwestern, dass ich Gutes und Verlassen und Böses getan habe. Ich habe gesündigt in Gedanken, Worten und Werken. Der allmächtige Gott, erbarme sich unser, erlasse uns die Sünden nach und führe uns zum ewigen Leben.
2: Amen.

ist in unserer Schwester Verena der Entschluss gereift, Christus im Ordensstand nachzufolgen. Gib, dass sie im Geist des Evangeliums lebt, die Heiligkeit deines Volkes mehrt und die apostolische Kraft der Kirche bezeugt. Darum bitten wir durch Jesus Christus, deinen Sohn, unseren

Lesung aus dem Buch Jesaja. Jetzt aber, so spricht der Herr, der dich erschaffen hat, Jakob, und der dich geformt hat, Israel. Fürchte dich nicht, denn ich habe dich ausgelöst. Ich habe dich beim Namen gerufen, du gehörst mir. Wenn du durchs Wasser schreitest, bin ich bei dir. Wenn durch Ströme, dann reißen sie die nicht fort. Wenn du durchs Feuer gehst, wirst du nicht versengen. Keine Flamme wird dich verbrennen. Denn ich, der Herr, bin dein Gott. Ich, der Heilige Israels, bin dein Retter. Ich habe Ägypten als Kaufpreis für dich gegeben, Kusch und Seba an seiner Stelle. Weil du in meinen Augen teuer und wertvoll bist und weil ich dich liebe, gebe ich Menschen für dich und für dein Leben ganze Völker. Fürchte dich nicht, denn ich bin mit dir. Vom Aufgang der Sonne bringe ich deine Kinder herbei. Und vom Untergang her sammle ich dich. Ich sage zum Norden, gib her, und zum Süden, halt nicht zurück. Führe meine Söhne heim aus der Ferne, meine Töchter vom Ende der Erde. Denn jeden, der nach meinem Namen benannt ist, habe ich zu meiner Ehre erschaffen, geformt und gemacht. Wort des lebendigen Gottes.

0: Lesung aus dem Brief des Apostels Paulus an die Gemeinde in Philippi. Doch was mir ein Gewinn war, das habe ich um Christi willen für Verlust gehalten. Ja, noch mehr. Ich halte dafür, dass alles Verlust ist, weil die Erkenntnis Christi Jesu, meines Herrn, alles überragt. Seinetwegen habe ich alles aufgegeben und halte es für Unrat, um Christus zu gewinnen und in ihm erfunden zu werden. Nicht meine Gerechtigkeit will ich haben, die aus dem Gesetz hervorgeht, sondern jene, die durch den Glauben an Christus kommt. Die Gerechtigkeit, die Gott schenkt aufgrund des Glaubens. Christus will ich erkennen und die Macht seiner Auferstehung und die Gemeinschaft mit seinen Leiden, indem ich seinem Tod gleichgestaltet werde. So hoffe ich, auch zur Auferstehung von den Toten zu gelangen. Nicht, dass ich es schon erreicht hätte oder dass ich schon vollendet wäre. Aber ich strebe danach, es zu ergreifen, weil auch ich von Christus Jesus ergriffen worden bin. Brüder und Schwestern, ich bilde mir nicht ein, dass ich es schon ergriffen hätte. Eines aber tue ich. Ich vergesse, was hinter mir liegt, und strecke mich nach dem aus, was vor mir ist. Das Ziel vor Augen jage ich nach dem Siegespreis der himmlischen Berufung Gottes in Christus Jesus. Wort des lebendigen Gottes.
1: Mit dem Evangelium jetzt durch die Kirche ziehen. Da dürfen alle Kinder sich anschließen, die das möchten, und einfach begleiten den Altardienst mit dem Evangelium.

Der Prozessionszug geht noch durch die Kirche, der Diakon begleitet mit vielen Kindern, schreitet zum Altar, um am Ambo das Evangelium vorzutragen. Ein imposantes Bild bei dieser Professfeier, dass die Neffen-Nichten der von Verena Gotte hier sind und das mitbegleiten.

Und wohin ich gehe, den Weg dorthin kennt ihr. Thomas sagte zu ihm, Herr, wir wissen nicht, wohin du gehst. Wie sollen wir dann den Weg kennen? Jesus sagte zu ihm,

mich. Wenn ihr mich erkannt habt, werdet ihr auch meinen Vater erkennen. Schon jetzt kennt ihr ihn und habt ihn gesehen. Philippus sagte zu ihm: Herr, zeig uns den Vater, das genügt uns. Jesus antwortete ihm: Schon so lange bin ich bei euch und du hast mich nicht erkannt, Philippus. Wer mich gesehen hat, hat den Vater gesehen. Wie kannst du sagen: Zeig uns den Vater?

mir selbst. Der Vater, der in mir bleibt, vollbringt seine Werke. Glaubt mir doch, dass ich im Vater bin.

bringen. Und er wird noch größere vollbringen, denn ich gehe zum Vater. Was immer ihr in meinen Namen erbittet, werde ich tun, damit der Vater im Sohn verherrlicht wird.

0: Nach dem Evangelium setzen sich alle, während die Delegationsoberin die Kandidatin nun namentlich aufruft.
1: Sor Verena Maria Ignacia Gode. Hier bin ich, Herr.
2: Liebe Schwester Verena Maria Ignacia, was erbittest du von Gott und seiner Kirche?
1: Ich bitte darum, Christus, dem Herrn und Meister, der Weg, Wahrheit und Leben ist, in der Gemeinschaft der Paulusschwestern näher nachzufolgen und mein ganzes Leben für die Verkündigung mit den sozialen Kommunikationsmitteln einzusetzen und diesem Vorsatz bis zum Tode treu zu bleiben.
2: Alle miteinander, Dank sei Gott.
0: Es folgt die Predigt vom Pfarrer Bernhard Hesse aus Kempten.
2: Liebe Verena, liebe Schwestern der Paulusgemeinschaft und auch alle anderen Schwestern, die heute hier sind, liebe Schwestern und Brüder in dieser unserer wunderschönen Pfarrkirche St. Martin und St. Sebastian, liebe Hörerinnen und Hörer von Radio Horeb, Silber und Gold habe ich nicht, aber was ich habe, das gebe ich dir. Jesus Christus, den Weg, die Wahrheit und das Leben. So hat es euch euer Gründer, der selige Don Giacomo Alberione, ins Stammbuch geschrieben. Verena, du erinnerst dich sicher, wir hatten mehrmals Gelegenheit, miteinander auf Pilgerschaft zu sein. Unter anderem hatten wir zweimal, sicher etwas ungewöhnlich, wahrscheinlich die urigste Pilgertour und Wallfahrt auf dieser Welt vollzogen, die eng mit deiner Berufung dann in den Zusammenhang gekommen ist. Wir waren schon zweimal im Fegfeuer. Und zwar im Fegfeuer des heiligen Patrick, St. Patrick's Purgatory in Irland, an der Grenze zu Nordirland, Lough Derg heißt das auch, Stations Island. Ich hatte das einmal in einer Zeitung gelesen und du warst Au-pair-Mädchen in Irland und dachte ich, du bist mein Patenkind, jetzt besuche ich dich und schlepp dich ab ins Fegfeuer. War etwas offensichtlich verwegen, denn du hast von vielen deiner irischen Freunde dann Staunen erzeugt, als du gesagt hast, ich gehe ins Fegfeuer. Ein Ire weiß, was das ist. Das ist so richtig Hardcore. Das ist nichts für Luschen oder schwache Leute. Das machen nur ganz Besondere. Und ich finde es nach wie vor heute für mich auch selber, nicht nur für dich, etwas Wunderschönes, was wir da erlebt haben. Ich kann euch nur als Gemeinschaft bezeugen, das hat eng mit ihrer Berufung zu tun, denn als wir aus dem Fegfeuer rauskamen, am nächsten Abend waren wir dann beieinander in einem Pension und Verena kam zu mir, Bernie, was meinst du? Ich glaube, ich möchte ins Kloster gehen. So konkret kann Gebetserfahrung und kann der Himmel wirken. Was passiert da? Wir haben gerade gehört, wie Don Alberione eurer Gemeinschaft vor allem dieses Wort aus dem Johannesevangelium, dieses Ich-Bin-Wort mitgegeben hat, von dem wir heute schon mehrfach gehört haben, natürlich auch im Evangelium. Ich bin der Weg und die Wahrheit und das Leben. Und wenn Jesus sagt, ich bin der Weg, dann setzt das etwas Bemerkenswertes voraus. Wenn Jesus der Weg ist, dann muss man gehen. Dann kann man nicht sitzen bleiben. Und das war auch in Lough Derg so. Wir sind vor allem zu Fuß unterwegs gewesen. Übrigens barfuß. Ich habe mich heute extra entschlossen, keine Socken anzuziehen. in Erinnerung an diese 3 Tage barfuß, die wir 2-mal gemacht haben. 3 Tage lang barfuß. In Irland ist es nicht so warm wie in Deutschland heute, sondern da ist es meistens ein bisschen feucht und ein bisschen so, ja, gleich gerade so 18 Grad vielleicht. Und die Füße werden mit der Zeit vielleicht sogar kalt, aber man geht immer im Kreis herum meistens um die Kirche, um bestimmte Mäuerchen in einem Ritual, das seit Jahrhunderten vollzogen wird und wo man dabei immer unterwegs seiend Gebete ja, aufsagt oder halt rezitiert, ganz bekannte, einfache Gebete, Vater unser, gegrüßet seist du Maria, Glaubensbekenntnis. Und das ist etwas, was uns als Jüngerinnen und Jünger zutiefst prägt. Wir sind unterwegs barfuß. Das sagt Jesus ja auch einmal. Er möchte ja noch nicht mal, dass wir Schuhe anziehen, aber das ist in unseren Breiten nicht so ganz einfach nachzuvollziehen. Es geht darum, dass wir diese Erde durchschreiten, für er ist den Weg vorausgegangen. Und wie es Mose am brennenden Dornbusch einmal gehört hat, zieh deine Schuhe aus. Der Ort, wo du stehst, ist heiliger Boden. Und das ist nicht nur in Lough Derg auf dieser Insel in einem irischen See so, sondern überall, wo du lebst, bist du auf der Erde Gottes, die er geschaffen hat, die er uns Menschen anvertraut hat, die er selber im Heiligen Land durchschritten hat. Auch da durfte ich schon mit Schwester Verena zusammen mehrmals sein. Und wo wir immer wieder entdecken dürfen, dass diese heilige Erde überall ist, wo wir leben, hier in Gundelfingen, dort in Nürnberg oder wo auch immer ihr zu Hause seid und wo ihr wieder zurückgeht. Glaube ist geerdet und der Jünger geht den Weg Jesu, den er vorausgegangen ist, und der ist im Essen vor allem schön abenteuerlich. Dann sagt aber Jesus dazu, ich bin der Weg, und es ist wie wenn es eine weitere Ausfaltung dieses ersten Wortes wäre, ich bin der Weg, die Wahrheit. Und Wahrheit ist da nicht so sehr intellektuell gemeint. Er hat diese Wahrheit ja mit seiner Person verkörpert. Er ist die Wahrheit. Und es ist interessant, im Evangelium sehen wir, begegnen wir Jesus, der vor allem weiß, wer er ist. Er offenbart sich mit Ich-Bin-Worten. Es sind insgesamt übrigens 7. Der heutige Text, den wir gehört haben, ist nur einer von 7 Selbstdefinitionen Jesu. Da kommt das Brot des Lebens, da kommt das Licht der Welt, der gute Hirte, die Tür zu den Schafen, die Auferstehung und das Leben und auch noch der wahre Weinstock hinzu. Und das ist für uns als Christen etwas Wunderschönes, und um das geht es auch heute. Verena, du und ihr alle, die ihr schon Wege auch bis hinein in die normale Taufe gegangen seid, ihr sagt ja alle zu der Wahrheit, die ihr seid. Du musst wissen, wer du bist. Jesus wusste es. Ich bin Gottes Sohn. Und diese Identität Jesu ist in uns Menschen in der Taufe, in der Firmung eingeströmt, wird bei dir heute in der Ordensprofess ein Stück nochmal erweitert und verstärkt. Ich glaube, unsere Generation Z, die jetzt heranwächst, ist ganz stark geprägt von der Frage, wer bin ich? Und die Antwort ist in unserem Glauben so wunderschön. Wir haben sie eigentlich auch in der ersten Lesung vor allem gehört aus dem Buch Jesaja, wo es mehrfach geheißen hat, wer wir sind. Nämlich, dass wir erst einmal teuer und wertvoll sind und dass wir die geliebten Kinder Gottes sind und dass Gott uns beim Namen gerufen hat, weil wir ihm gehören. Wir sind, und das sagen wir auch, Christen, und damit sind wir nichts anderes als zweite Christusse. Wir sind ein zweiter Christus auf dieser Welt, und das ist die eigentliche Wahrheit selbst. Und das ist deswegen wichtig, weil so viel Lüge in der Welt ist. Gerade auch Lüge über uns Menschen. Viele Menschen meinen, sie wären erst etwas, wenn sie etwas leisten. Sie wären erst etwas, wenn sie dieser Welt irgendetwas darstellen, wenn sie Anerkennung haben, wenn sie vielleicht ein bisschen berühmt geworden sind. Dabei will Gott nur, dass wir verstehen, dass er uns alles schon gegeben hat. Hauptsache, wir erkennen, wie er auf uns schaut und dass er uns wirklich liebt und dass wir diese Wahrheit verstehen.

0: Und damit sitzt er immer schon der Lüge auf, weil kein Mensch und Gott selbst auch keinen Menschen je auf das Böse hin definiert, das natürlich in uns Menschen alle auch drinnen ist. Aber die Wahrheit ist größer als die Lüge. Du bist nicht definiert durch deine Schwächen und Sünden oder Fehler, die du in deinem Leben gemacht hast. Du bist ausschließlich definiert von Gott her in deiner Würde, in deinem Wert, von dem Blick, den er auf dich richtet. Du bist wirklich das geliebte Kind Gottes. Und wenn wir das entdeckt haben, können wir vielen Menschen Hoffnung machen. Und ich denke, das ist der dritte Punkt, den Jesus mit diesem Wort verbindet, wenn er sagt, ich bin das Leben. Wir haben es so schön auch auf unserem Liedblatt vorne drauf. Es ist ein Motto für diesen Tag heute, Christus leben. Und es ist dieses anders Leben, wie die Welt lebt. Die Welt lebt nicht Christus. Die Welt versucht immer, sich selbst zu verwirklichen, Macht zu leben, Macht auszuüben, andere vielleicht sogar zu unterdrücken, Vorteile sich zu suchen, einfach sich selbst an die erste Stelle zu setzen. Christus lieben heißt, ich weiß, ich brauche das alles gar nicht, weil ich den schon kenne, der mich befreit hat und der in mir lebt. Ich bin eben nicht mehr nur ein Mensch, sondern immer schon ein Christusträger und damit bin ich Licht und Hoffnung. Ich kann diesen Christus sogar anderen weitergeben. Wenn wir in Lachdörk unterwegs waren, dann haben wir viel gebetet. Gebet ist etwas, was uns Paulus auch schon in seinen Briefen ohne Unterlass empfiehlt und was die Kirche über Jahrhunderte total geprägt hat, weil im Gebet wir unsere Christusbeziehung leben. Du kannst nur Christus leben, wenn du mit deinem Meister in einer liebenden Beziehung lebst. Und das ist im Kern Gebet. Im Gebet erlauben wir Gott in unserem Leben seine Wunder zu tun und daraus entsteht dann auch unser Zeugnis, weil wir immer mehr erfahren, dass Gebet und Christus etwas Wunderbares ist. Und ihr seid eine betende Gemeinschaft und du entscheidest dich mit deinem Ordenseintritt auch für diesen Dienst des Gebetes an den Menschen, die dir anvertraut sind. Und ich möchte euch alle nur Mut machen. Lasst euch auf das Abenteuer einer innigen Jesusbeziehung ein, die im Gebet immer mehr wachsen kann. Denn Gott hat euch immer mehr zu geben, was ihr selber in eurem Leben erwirtschaften und erreichen könnt. Gott ist der große Schenker an jene, die betend ihre Hände für ihn öffnen. Ich bin gekommen, heißt es im Johannesevangelium einmal, damit sie das Leben haben und es in Fülle haben. Wenn wir uns auf Jesus, den Weg, die Wahrheit und das Leben einlassen, dann haben wir ein abenteuerliches Leben. Ich darf es heute auch in Dankbarkeit hier an diesem Altar für mich auch wieder bezeugen. Ich habe vor 36 Jahren hier meine Bar Mitzwa gefeiert. Es war ein tolles Abenteuer. Ich wünsche dir, dass du auch in Jahren immer noch mehr zurückblicken kannst, wie schön es ist, mit Jesus zu sein. Und ich bin mir sicher, er wird dir noch viele Abenteuer schenken und euch allen auch. Je mehr ihr euch auf Jesus einlasst, desto mehr kann Gott euch schenken und euch für andere fruchtbar machen. Freuen wir uns, dass wir Jüngerinnen und Jünger Jesu an der Hand des Meisters sein dürfen. Amen.
1: Die Predigt bei der ewigen Professfeier von Verena Gotte, einer Paulusschwester, hat Pfarrer Bernhard Hesse aus Kempten gehalten, hier in der Kirche St. Martin in Gundelfingen.
0: So dürfen wir nun zum Höhepunkt heute der Profess kommen.

0: Sie ist die öffentliche und endgültige Verpflichtung, das eigene Leben Gott und den Menschen zur Verfügung zu stellen, durch die Kirche in der Kongregation der Paulusschwestern. Wie bei der Spendung der Taufe befragt der Zelebrant die Schwester, um ihren freien Entschluss der Christusnachfolge zu prüfen. In der Fürbittlitanei vereinen wir uns mit der glorreichen Kirche des Himmels und der pilgernden Kirche auf der Erde und rufen alle Freunde Gottes an, um für das Gelingen dieser Berufung zu beten. Anschließend nimmt dann die Delegationsoberin die Ablegung der ewigen Gelübde im Namen der Kirche entgegen. Liebe Schwester Varina, Maria, Ignatia, durch die Taufe bist du der Sünde gestorben und Gott geweiht. Bist du bereit, dich durch die ewige Profess noch enger an ihn zu binden und dich ihm ganz zu schenken?
1: Ich bin bereit.
0: Bist du bereit, mit der Gnade Gottes für immer ein Leben in eheloser Keuschheit, in Armut und Gehorsam zu führen, wie es Christus, unser Meister, Weg, Wahrheit und Leben und Maria, Königin der Apostel, für sich erwählt haben?
1: Ich bin bereit.
0: Bist du bereit, mit Eifer den Weisungen des Evangeliums zu folgen, in Gemeinschaft mit den Mitschwestern gemäß den Konstitutionen der Paulusschwestern zu leben und so in Treue und Beharrlichkeit nach der vollkommenen Gottes- und Nächstenliebe zu streben?
1: Ich bin bereit.
0: Gott selber vollende das gute Werk, das er in dir begonnen hat, damit du vor Christus bestehen kannst, wenn er wiederkommt. Amen. Wir stehen nun alle auf. Liebe Brüder und Schwestern, Gott hat diese unsere Schwester dazu berufen, im Ordensleben Christus nachzufolgen. Lasst uns den allmächtigen Vater bitten, er möge seine Gnade über sie ausgießen und ihr helfen, das zu verwirklichen, was sie heute gelobt. Mögen ihr die selige Jungfrau Maria, Königin der Apostel und alle Heiligen beistehen.

0: Herr unser Gott, erhöre das Gebet deines Volkes. Mache durch deine Gnade das Herz unserer Schwester bereit und öffne sie für das Wirken des Heiligen Geistes. Er reinige sie von aller Schuld und erfülle sie mit lebendiger Liebe. Darum bitten wir durch Christus, unseren Herrn.
1: Amen.
2: Nach dieser ausführlichen Fürbittlitanei kommen wir jetzt zur Professformel am Altar. Dazu tritt Schwester Verina Gotte heran. Zusammen mit ihrer Ordensoberin sind die Schwestern jetzt am Altar, um die Professformel zu sprechen.
3: In Antwort auf die Liebe Gottes, der mich berufen hat, Christus, dem Herrn und Meister, der Weg, Wahrheit und Leben ist, näher nachzufolgen, gebe ich, Schwester Verena Maria Ignatia Gotte, mich in voller Freiheit ganz dem Vater hin, um von ihm in Christus durch die Kraft des Heiligen Geistes geweiht zu werden. Kommunion mit meinen Mitschwestern zu leben und treu mich in der Kirche der Verkündigung des Evangeliums mit den sozialen Kommunikationsmitteln zu widmen. Im Vertrauen auf Maria, die Königin der Apostel, und auf den heiligen Apostel Paulus lege ich in die Hände von Schwester Judith Hidalgo, der Delegationsoberin, und vor allen hier Anwesenden die Gelübde der Keuschheit, der Armut und des Gehorsams nach den Konstitutionen. Gottes Gnade möge mir helfen, die Treue zu wahren.

Schwester Verena Gotte hat am Altar nun die Professformel gesprochen. Es folgt ein Lobpreis, das Magnificat.

0: Der Zelebrant Pfarrer Bernhard Hesse segnet neun, die Neuprofessin Verena Gotte. Dazu tritt er vor den Altar, die kniend an der Kniebank ist.
1: Gott, dich loben und preisen wir. In Liebe hast du die Menschen nach deinem Bild geschaffen und sie mit einem göttlichen Leben beschenkt. Auch als sie sich in der Sünde von dir abwandten, hast du in deiner Treue nicht aufgehört, sie zu lieben und in Noach deinen Bund mit ihnen erneuert. Du hast dir aus der Nachkommenschaft Abrahams ein Volk erwählt, zahlreicher als die Sterne des Himmels und in Mose diesen Bund bekräftigt. In diesem Volk hast du zu allen Zeiten heilige Frauen berufen, ausgezeichnet durch Frömmigkeit und Tapferkeit, Gerechtigkeit und Treue. Als aber die Fülle der Zeit kam, hast du aus deinem Volk jene Jungfrau erwählt, aus der Wurzel Jesse. Sie wurde überschattet vom Heiligen Geist, unversehrt gebart sie in deiner Kraft den Erlöser der Welt. Er lebte arm, demütig und gehorsam. Er ist Ursprung aller Heiligung und das Urbild aller Heiligkeit. Er gründete die bräutliche Kirche, gab sich in Liebe für sie hin und heiligte sie durch sein Blut. In dieser Kirche hast du, o Herr, zahlreiche Frauen zur Nachfolge seines Sohnes Jesus Christus berufen. Ihrer erfreut sich die Kirche wie eine Braut, geschmückt mit Edelsteinen, wie eine Königin in der Fülle ihrer Macht, wie eine Mutter, die sich ihrer Kinder erfreut. Wir bitten dich, Vater, sende dieser unserer Schwester, deine

Ihr Leben als Ordensfrau wäre von lebendiger Liebe zu dir geprägt, Christus in Treue verbunden, der Kirche von Herzen zugetan und gegen alle Menschen voll Güte, so sei sie in dieser Welt ein Zeichen der Hoffnung auf die Vollendung in dir. Herr, heiliger Vater, führe und schütze unsere Schwester Verena auf allen ihren Wegen. Lass sie am Ende ihres Lebens nicht voll Furcht die Stimme des Richters, sondern voll Freude die Stimme des Bräutigams hören, der sie zum himmlischen Hochzeitsmahl ruft.

0: Es erfolgt die Umarmung von der Delegationsoberin der Paulusschwestern.
1: Da questo momento fai parte e per sempre di questa famiglia delle figlie di San Paolo. D'ora innanzi tutto sarà comune tra noi.
2: Erfülle nun treu den Auftrag der Verkündigung des Evangeliums mit den sozialen Kommunikationsmitteln, den dir die Kirche gegeben hat, und führe diese Aufgabe in ihrem Namen aus.

0: In diesem Augenblick ist Schwester Verena Gordel in die Gemeinschaft der Paulus-Schwestern aufgenommen, wie die Generaloberin aus Italien ihr am Altar gerade auch zugesagt hat. Applaus brandet auf. Auch Pfarrer Bernhard Hesse und all die anderen Schwestern umarmen die Schwester und nehmen sie freudig auf in ihre Gemeinschaft.
1: So setzen wir jetzt unseren Gottesdienst mit der Gabenbereitung, Gabenprozession fort.
0: Ja, und die Gabenprozession ist jetzt auch etwas Besonderes, denn die Neffen und Nichten von Schwester Verena bringen im Gabengang Brot und Wein zum Altar mit Schwester Verena Gordel. Ein großer Kreis von Kindern bildet sich hier im Altar.
2: Wir bringen die Gaben, Brot und Wein zum Altar. Während Schwester Verena mit ihren Neffen und Nichten nun die Schale mit den Hostien durch die Kirche zum Altar bringt, fragen wir uns alle: Was bringe ich heute zum Altar, um es zu den Gaben zu legen? Welche Menschen, Situationen liegen mir heute am Herzen? Und ich frage mich, welche Personen und Situationen lege ich in die Schale? Was gieße ich in den Kelch? Menschen, die heute nicht dabei sind, die uns fehlen. Die vielfältigen Wunden unserer Welt, die großen und die kleinen.
0: Wir singen den Refrain: Alles, was ich habe.

Was bringe ich mit Freude und Dank an Sehnsucht und Erfüllung, an Schönem und Leichtem vor Gott? Und was bringe ich an Schwerem, Traurigem und Herausforderndem vor Gott? Das Leichte und Freudige bringe ich mit Dank, das Schwere, um Gott um Wandlung zu bitten. Jesus hat den Tod in Auferstehung verwandelt. Die Eucharistie nimmt uns hinein in den Leib Christi. Wir treten hinein in die Gemeinschaft mit Gott und mit allen, die vor uns glaubten, die jetzt mit uns glauben, aber genauso mit allen, die nach uns noch glauben werden.

Heiliger Vater, verwandle das, was wir vor dich tragen. Öffne unsere Herzen. Hilf uns anzunehmen, verzeihen und danken. Vater, ich lege mich mit meinem Tun, Können und Sein, mit den Gaben auf den Altar. Ich bringe dir als Opfer mein Lob und meinen Dank, genauso wie meine Bitten. Wandle mein Leben in dein Leben. Lebe du in mir immer mehr, bis ich irgendwann mit Paulus sagen kann, nicht mehr ich lebe, Christus lebt in mir.

0: Pfarrer Bernhard Hesse inszeniert den Altar bei der Professfeier, bei diesem Gottesdienst in der Kirche St. Martin in Gundelfingen. Der Diakon inszeniert jetzt die Geistlichkeit um Pfarrer Bernhard Hesse mit Pfarrer Schaufel und den anderen Mitkonzelebranten, bevor nun das Volk und auch die Schwesterngemeinschaft der Paulusschwestern inszeniert wird mit Weihrauch. 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Wir dürfen dabei sein bei der Professfeier von Schwester Verena Godde, die hier zu Hause in Gundelfingen war. Der Hauptzelebrant Pfarrer Bernhard Hesse hat vor 38 Jahren auch hier seine Primiz gefeiert. So dürfen wir jetzt zum Hochgebet schreiten.
1: Betet, Schwestern und Brüder, dass mein und euer Opfer Gott, dem allmächtigen Vater, gefalle.
2: Der Herr,
1: Herr, nimm die Gebete und Gaben deiner Dienerinnen gegen. Sie ist entschlossen, nach dem evangelischen Retten zu leben. Begleite sie mit deiner Liebe und schenke ihr die Gnade der Beharrlichkeit. Darum bitten wir durch Christus, unser

Ja, du bist heilig, großer Gott, und alle deine Werke verkünden dein Lob, denn durch deinen Sohn, unseren Herrn Jesus Christus, und in der Kraft des Heiligen Geistes erfüllst du die ganze Schöpfung mit Leben und Gnade. Bis ans Ende der Zeiten versammelst du dir ein Volk, damit deinem Namen das reine Opfer dargebracht werde, vom Aufgang der Sonne bis zum Untergang. Darum bitten wir dich, allmächtiger Gott, heilige unsere Gaben durch deinen Geist, damit sie uns werden Leib und Blut deines Sohnes, unseres Herrn Jesus Christus, der uns aufgetragen hat, dieses Geheimnis zu feiern. Denn in der Nacht, da er verraten wurde, nahm er das Brot und sagte Dank, brach es, reichte es seinen Jüngern und sprach, nehmet und esset alle davon, das ist mein Leib, der für euch hingegeben wird.

Ebenso nahm er nach dem Mahl den Kelch, dankte wiederum, reichte ihn seinen Jüngern und sprach: Nehmet und trinket alle daraus, das ist der Kelch des neuen und ewigen Bundes, mein Blut, das für euch und für alle vergossen wird, zur Vergebung der Sünden. Tut dies zu meinem Gedächtnis.

0: Darum, gütiger Vater, feiern wir das Gedächtnis deines Sohnes. Wir verkünden sein heilbringendes Leiden, seine glorreiche Auferstehung und Himmelfahrt und erwarten seine Wiederkunft. So bringen wir dir mit Lob und Dank dieses heilige und lebendige Opfer dar. Schau gütig auf die Gabe deiner Kirche, denn sie stellt dir das Lamm vor Augen, das geopfert wurde und uns nach deinem Willen mit dir versöhnt hat. Stärke uns durch den Leib und das Blut deines Sohnes und erfülle uns mit seinem Heiligen Geist, damit wir ein Leib und ein Geist werden in Christus.
1: Er mache uns auf immer zu einer Gabe, die dir wohlgefällt, damit wir das verheißene Erbe erlangen mit deinen Auserwählten, mit der seligen Jungfrau und Gottesmutter Maria, mit ihrem Bräutigam, dem heiligen Josef, mit deinen Aposteln und insbesondere mit dem Apostel Paulus, mit den Märtyrern, mit unseren Namenspatronen und mit allen Heiligen, auf deren Fürsprache wir vertrauen.
2: Barmherziger Gott, wir bitten dich, dieses Opfer unserer Versöhnung bringe der ganzen Welt Frieden und Heil. Beschütze deine Kirche auf ihrem Weg durch die Zeit und stärke sie im Glauben und in der Liebe. Deinen Diener, unserem Papst Leo, unserem Bischof Bertram, die Gemeinschaft der Bischöfe, Priester, Ordensleute, Diakone, alle Frauen und Männer, die zu einem Dienst in der Kirche bestellt sind und das ganze Volk deiner Erlösten.
0: Herr, bestärke deine Dienerin Verena Maria Ignatia, die heute die Profess abgelegt hat, in ihrem heiligen Entschluss. Sie ist bereit, Christus in vollkommener Hingabe nachzufolgen. Gib ihr die Kraft, Zeugnis zu geben für das Leben nach dem Evangelium und für die schwesterliche Liebe. Erhöre, gütiger Vater, die Gebete der hier versammelten Gemeinde und führe zu dir auch alle deine Söhne und Töchter, die noch fern sind von dir.
3: Erbarme dich unserer verstorbenen Brüder und Schwestern und aller, die in deiner Gnade aus dieser Welt geschieden sind. Nimm sie auf in deine Herrlichkeit und mit ihnen lass auch uns, wie du verheißen hast, zu Tische sitzen in deinem Reich.
0: Darum bitten wir dich durch unseren Herrn Jesus Christus, denn durch ihn schenkst du der Welt alle guten Gaben.

Der Herr hat zu seinen Aposteln gesagt, Frieden hinterlasse ich euch, meinen Frieden gebe ich euch. Deshalb bitten wir, Herr Jesus Christus, schau nicht auf unsere Sünden, sondern auf den Glauben deiner Kirche und schenk ihr nach deinem Willen Einheit und Frieden.

0: Gebt einander ein Zeichen des Friedens und der Versöhnung.
1: Friede sei mit dir.
2: Und damit dir, Vater.

0: An dieser Stelle schon ein Hinweis zur Kommunionausteilung. Auch in der Tradition der Paulusgemeinschaft teilen wir heute die Kommunion in beiderlei Gestalten aus. Es gibt verschiedene Möglichkeiten, aber bei so einer großen Menge von Gläubigen ist es, glaube ich, gut. Wir tun dies in der Form, dass der Kommunionsspender die Hostie in das kostbare Blut Jesu eintaucht. Und wer es in beiderlei Gestalten empfangen will, der tut dies dann in der Form der Mundkommunion. Wenn Sie die Hände ausbreiten und die Handkommunion empfangen wollen, bekommen Sie die Hostie, den Leib des Herrn, nur in die Hand gelegt. Bei den Ordensschwestern damals so machen, dass wir auch den Kelch ihnen zum Trinken reichen. Vielleicht können wir das so handeln. Damit kommen wir, glaube ich, auch mit der Hygiene und mit allem ganz gut zurecht. Also wenn Sie die Kommunion in beiderlei Gestalten empfangen wollen, müssen Sie das in der Form der Mundkommunion dann tun. Wenn Sie die Hände hinhalten zur Handkommunion, bekommen Sie nur den Leib des Herrn. Es gibt auch noch einige, vielleicht es gibt 6 Stellen, wo die Kommunion ausgeteilt wird. Auch das noch zum Hinweis. Hier vorne sind wir 2 Teams zur Kommunionausteilung. Dann in der Mitte 2 Teams außen an den Seiten und ein Team ganz hinten in der Mitte. Und es geht auch zur Empore. Und hier im Altarraum wird auch nochmal ein Team austeilen. Seht das Lamm Gottes, das hinwegnimmt die Sünde der Welt.
1: Herr, ich bin nicht würdig, dass du eingehst unter mein Dach. Aber sprich nur ein Wort, so wird meine Seele gesund.
2: Ich bin mit Christus gekreuzigt worden, so lebe nun nicht mehr ich, sondern Christus lebt in mir.
3: Liebe Zuhörer von Radio Horeb, wir sind auch eingeladen, über die Radiowellen Jesus jetzt im allerheiligsten Sakrament des Altares geistigerweise zu empfangen. So bitten wir, komm, Herr Jesus, du hast deine Schwester Verena Gotte zu Paulus Gemeinschaft aufgenommen bei dieser ewigen Professfeier, bei der wir zugegen sein dürfen. Komm auch nun zu uns, die wir an den Radiogeräten dich sehnlichst erwarten. Wir bitten dich, komm, segne uns, heile uns, sei in uns, wirke in uns und sei mit uns auf all unseren Wegen. Wir danken dir, dass du dich so klein gemacht hast in dieser Hostie, dass du in uns sein willst, wenn wir nur Ja sagen. Herr, nimm auch unsere Schwäche an. Und so bitten wir dich.

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Wir sind bei der feierlichen Professfeier von Schwester Verena Gotte, die hier bei den Paulusschwestern aufgenommen wurde in der Kirche St. Martin in Gundelfingen.

Lasset uns beten. Vater im Himmel, wir haben in Ehrfurcht die göttlichen Geheimnisse empfangen und bitten dich für unsere Schwester Verena Maria Ignatia, die sich dir durch die heiligen Gelübde geschenkt hat. Entzünde in ihr das Feuer des Heiligen Geistes und verbinde sie zur ewigen

0: Es erfolgt die Aussendung für Schwester Verena Gotte von der Schwesteroberin der Paulus-Schwestern-Gemeinschaft.
1: Liebe Schwester Verena Maria Ignatia, durch den Akt der ewigen Profess hast du dich Gott hingegeben und dich durch die Kongregation ganz in den Dienst der Kirche gestellt. Indem wir diese deine Handlung im Namen der Kirche und der Kongregation deuten, senden wir dich aus, um das paulinische Apostolat in der Ortskirche des Erzbistums Bamberg auszuüben. Als Zeichen unseres Apostolats übergeben wir dir das Wort Gottes.
0: Schwester Verena wird eine Gehe Bibel
1: und betrachte
0: übergeben.
1: Dieses Wortes jeden Tag. Lebe, was du betrachtet hast, und verkünde, was du gelebt hast, mit allen Mitteln der sozialen Kommunikation, mit der Kraft und in den Glauben des heiligen Paulus. Wir alle Schwestern werden dich im Gebet begleiten.
0: Schwester Verena nimmt die Bibel entgegen. Sie küsst die Heilige Schrift und Applaus brandet in der Kirche St. Martin in Gundelfing auf. Wir erwarten den feierlichen Schlusssegen durch Pfarrer Bernhard Hesse.
2: Ich würde jetzt alle um den feierlichen Segen bitten, für speziell unsere Schwester Verena, aber auch alle anderen, die wir jetzt hier versammelt sind.

0: für euch ein Leben der Entsagung zu führen, in der Freude Christi, und die Last des anderen mitzutragen, in der Kraft des Heiligen Geistes.
1: Amen.
0: Die Liebe Gottes verbinde euch zu

Das war der Festgottesdienst aus der St. Martin-Kirche in Gundelfingen mit dem feierlichen lebenslangen Ablegen der Ordensgelübde von Schwester Verena Gotte, die den Paulus-Schwestern angehört. Zelebrant war Dekan Bernhard Hesse aus Kempten. Wir schalten jetzt live nach Rom hier bei Radio Horeb zu den Nachrichten von Radio Vatikan, die schon ganz kurz begonnen haben.

0: Vor allem wird dabei nicht gesagt und nicht geschrieben, welcher Kardinal denn genau welche Meinung da jetzt vertreten hat. Das führt dann dazu, dass das eher wie eine etwas beliebige Themenliste wirkt, nach dem Motto, wir haben über die Krise der Demokratie gesprochen, über Korruption wurde gesprochen, ach ja, Drogen wurden auch erwähnt, also von jedem etwas. Eins ist klar, der erste Tag der Beratungen, der Freitag, galt den großen weltbewegenden Themen, also die internationale Lage, die Krise der Demokratie, Krieg und Frieden. Es ist Papst Leo, der die Themen vorgegeben hat und es sieht so aus, als wolle er vor allem die Tatsache ausnutzen, dass die Kardinäle ja wirklich aus aller Herren Länder kommen, aus allen Ecken des Globus. Und er will sich offenbar wirklich mal über die internationale Lage briefen lassen und über die Lage der Kirche in allen möglichen Teilen des Planeten unter den ganz verschiedenen Umständen, wie Ortskirchen da leben.
1: Was wurde denn alles zum Thema Krieg und Frieden gesagt?
0: Ja, diesem Thema Krieg und Frieden galt die Sitzung vom Freitagabend. Da notiert das Vatikan-Statement eine große Einigkeit unter den Kardinälen, dass es notwendig sei, sich für den Frieden und den Aufbau einer Zivilisation der Liebe einzusetzen. Soweit so klar. Man muss sagen, also das Erstaunliche wäre gewesen, wenn dabei keine Einigkeit unter den Kardinälen bestanden hätte. Viele Gruppen hätten aber auch die Notwendigkeit betont, die Logik des gerechten Krieges zu überwinden und stattdessen lieber von einem Recht auf eine verhältnismäßige Verteidigung zu sprechen. Und da wird die Sache interessant. Das Thema spielt nämlich auch in der ersten Enzyklika von Papst Leo, Magnifica Humanitas, eine Rolle, die wurde Ende Mai veröffentlicht. Und dieser Begriff gerechter Krieg wurde ja unter anderem vom heiligen Augustinus entwickelt. Das ist der Haus- und Hofheilige von Papst Leo dem 14. Aber in der Enzyklika lässt der Papst eben, obwohl Augustiner, den Wunsch erkennen, doch diesen Begriff zu überwinden. Einfach aus dem Eindruck heraus, dass mit diesem Begriff gerechter Krieg wohl doch zu viel Schindluder getrieben worden ist und getrieben wird, um Kriege zu rechtfertigen. Darauf hat der oberste Glaubenshüter des Vatikan, Kardinal Victor Manuel Fernandez, am Freitag hingewiesen in einem Impulsreferat. Er beklagte, dass bei vielen kriegerischen Auseinandersetzungen, etwa in Gaza oder im Südlibanon, Zivilisten über Gebühr in Mitleidenschaft gezogen würden und sprach dabei von weit überproportionaler Gewaltanwendung. Das zielt dann wohl auf Israel. Ich zitiere jetzt mal Kardinal Fernandez. Was ist noch übrig geblieben von den Kriterien, die die Kriege einzuschränken versuchten? Und denken wir auch an das völlig in Vergessenheit geratene humanitäre Völkerrecht. Wir befinden uns, wie die Enzyklika feststellt, in einem Prozess der Normalisierung des Krieges. Ende des Zitats von Kardinal Fernandez, dem Präfekten des Glaubensdikasteriums. Also von dieser Normalisierung des Krieges, da will die Kirche wegkommen. Und dazu lässt sich der Papst von den Kardinälen beraten.
1: Wie laufen die Beratungen genau ab?
0: Die laufen nach der sogenannten synodalen Methode. Das hat Leo sozusagen geerbt vom Prozedere der katholischen Weltsynode aus der Zeit seines Vorgängers Franziskus. Er hatte ja als Kardinal selbst an der letzten Vollversammlung dieser Weltsynode teilgenommen. Das heißt also, es folgt nicht einfach Rede auf Rede, sondern zunächst wird gebetet, dann gibt es ein Impulsreferat, dann stecken Arbeitsgruppen die Köpfe zusammen. Immer wieder mal gibt es eine Pause des Schweigens und der Meditation. Und der Papst selber ergreift kaum mal das Wort, sondern sitzt vor allem da und macht sich Notizen. Zu Beginn des Konsistoriums hat Leo am Freitag klargemacht, dass er sich bei der Leitung der Weltkirche, Papstprimat hin, Papstprimat her, doch stärker auf die Kardinäle stützen will. Er will sich regelmäßig mit ihnen beraten. Das erste Konsistorium dieser Art fand im Januar 2026 statt und ich kann mir gut vorstellen, dass es jetzt am Samstagabend dann einen Termin geben wird, wann die Hohen Herren das nächste Mal zusammentreten wollen.
1: Wie viele Kardinäle nehmen teil?
0: An der ersten Gesprächsrunde vom Freitag haben laut Vatikanischem Presseamt weniger Kardinäle teilgenommen als eigentlich erwartet, nämlich 178. Darum gab es statt der geplanten 20 nur 18 Arbeitsgruppen. Also mehr als 60 der eingeladenen Kardinäle waren nicht anwesend. Einige von ihnen hochbetagt haben aus gesundheitlichen Gründen abgesagt. Insgesamt hat das Kardinalskollegium derzeit 241 Mitglieder, von denen sind 117 unter 80 Jahren alt und wären also bei einem Konklave zur Teilnahme an der Papstwahl berechtigt.
1: Vielen Dank, das war Stefan von Kempis.
0: Gerne.
1: 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Nach den Erschütterungen in Venezuela hat sich der Erzbischof von Caracas, Raúl Biort Castillo, im Gespräch mit den Vatikanmedien geäußert. Das Erdbeben, das als das registrierte Ereignis mit der höchsten Magnitude in der Geschichte des Landes eingestuft wird, traf die Küstenregion La Guaira sowie die Hauptstadt Caracas am Mittwochnachmittag, den 24. Juni.
2: Zusammen mit dem Bischof von La Guaira, Pablo Modesto González Pérez, besucht der Erzbischof die betroffenen Gebiete, in denen die regulären Tagesabläufe der Bevölkerung unterbrochen sind. Der Vatikan hat über das Amt für den päpstlichen Almosendienst eine finanzielle Unterstützung in Höhe von 100.000 Euro an die Kirchenleitung des lateinamerikanischen Landes übermittelt. Erzbischof Biort Castillo erklärte hierzu:
3: Papa León ha enviado a Venezuela a través de la Nunciatura.
2: Der Papst hat mir und der Bischofskonferenz geschrieben, unsere Nachrichten und Kommuniqués gelesen, sowie die Videos gesehen. Wir danken ihm, dem Heiligen Stuhl, den Bischofskonferenzen und der Caritas. In diesem Moment ist es wichtig, die Solidarität zu spüren und sich als Teil einer universalen Kirche zu fühlen. Das genaue Ausmaß der Schäden und die Zahl der Opfer und Vermissten sind derzeit immer noch unklar. Berichten zufolge sind mehr als 300 Gebäude vollständig eingestürzt, darunter auch kirchliche Ausbildungsstätten und Schulen. Die ökonomische Lage des Landes, die durch die bestehende Wirtschaftskrise und die Auslandsschulden geprägt ist, erschwert die Festlegung von Prioritäten für den anstehenden Wiederaufbau. Biort Castillo betonte: Unser Dank gilt Leo XIV. Und der internationalen Gemeinschaft. Wir tun alles Mögliche, um die Bevölkerung in diesem Moment zu begleiten. Die Rettungsarbeiten in den Trümmern werden fortgesetzt. Zuletzt konnten drei Geschwister lebend aus einem eingestürzten Haus in La Guaira geborgen werden. Neben den lokalen Kräften treffen Hilfsteams aus Italien, weiteren Staaten der Europäischen Union, den USA sowie aus lateinamerikanischen Ländern wie Mexiko ein. In La Guaira ist die Versorgungslage angespannt, da Strom- und Wasserleitungen unterbrochen sind und Nahrungsmittelknappheit droht. Viele Menschen halten sich auf Straßen und Plätzen auf. Die Diözesen und die Caritas sammeln in den Pfarreien Güter des Grundbedarfs, um die Versorgung mit Brot und Wasser zu gewährleisten. In Caracas weisen mindestens 30 Pfarreikirchen Schäden auf und werden gegenwärtig von Ingenieurteams auf ihre Statik untersucht. Da das Beben während der Feierlichkeiten zum Johannistag stattfand, hielten sich viele Gläubige in den Kirchen auf und konnten die Gebäude rechtzeitig verlassen. Unter den Priestern, Ordensleuten und Seminaristen wurden keine Opfer gemeldet. Erzbischof Biort Castillo wies darauf hin, dass die unmittelbare Aufmerksamkeit der Rettung und Betreuung der betroffenen Personen gilt. In der jetzigen Phase gehe es darum, ihnen im Geistlichen und im Teilen beizustehen. Erst in einem zweiten Schritt werde der Wiederaufbau folgen, der sich auf Lebensbereiche, Gebäude, Schulen, Pfarreien und das gesamte Land beziehen müsse. Gudrun Seiler, Radio Vatikan.
1: Ägypten ist die Heimat der größten christlichen Gemeinschaften im Nahen Osten. Doch wie frei können Christen dort ihren Glauben tatsächlich leben? Berichte über Diskriminierung, Einschränkungen der Religionsfreiheit und sogar Verurteilungen aufgrund christlicher Glaubensäußerungen bereiten Menschenrechtsorganisationen Sorgen. Über die aktuelle Lage der Christen in Ägypten sprachen unsere Kollegen von Radio Horeb mit Felix Böllmann, Leiter der Europäischen Rechtsabteilung von ADF International.
4: Die christliche Minderheit der Kopten in Ägypten hat eine Verfolgungsgeschichte, die über 1000 Jahre zurückreicht und die immer als Minderheit dort Probleme hatte, die aber eine der ältesten christlichen Gemeinschaften eben ist und die dadurch natürlich auch besonders gestärkt war. So merkwürdig das vielleicht klingt, in der Verfolgung scheidet sich ja auch die Spreu vom Weizen und Leute werden in ihrem Glauben bestärkt und das schweißt natürlich auch zusammen. Und was wir jetzt aktuell beobachten, ist eben, dass in jüngeren Jahren in Ägypten tatsächlich das Klima auch kippt und dass es verstärkt Verfolgung von Christen gibt, dass Gesetze angewendet werden, die es schon länger gibt und die plötzlich aufgrund vager Formulierungen eben gegen diese Minderheit eingesetzt werden können. Und so kam es eben, dass im Oktober 2025 der Herr Saman verhaftet wurde. In den frühen Morgenstunden haben maskierte Spezialkräfte sein Haus praktisch gestürmt, haben Telefon, Bücher, Unterlagen beschlagnahmt. Und interessant ist auch, zuerst war es eine Anklage wegen Terrorismus angeblich. Und die wurde dann umgekehrt und hieß dann auf Religionsverachtung und Missbrauch sozialer Medien. Und da kann man schon sehen, das sind ganz vage Begriffe, die man natürlich auch im Lichte und mit den Absichten der jeweils Herrschenden neu füllen kann. Und genau das beobachten wir.
5: Ägypten, Sie haben jetzt gerade eben die problematische Rechtslage dort mit diesen ja sehr schwammigen Gesetzen, die sehr breit interpretierbar sind, angesprochen. Wenn aber über Ägypten gesprochen wird, dann geht es häufig um ja das gesellschaftliche Klima oder gesellschaftlichen Druck, unter dem Christen dann leiden. Also handelt es sich bei den Problemen von Christen in Ägypten eher um staatliche Diskriminierung oder eher um eine gesellschaftliche?
4: Das ist zum Teil schwer zu trennen, weil wenn es solche Gesetze gibt und wenn es einen staatlichen Apparat gibt, der bereit ist, die Gesetze in dieser Weise gegen Minderheiten anzuwenden, das haben wir nicht nur in Ägypten, das sehen wir auch in Pakistan und in anderen Ländern zum Beispiel, dann wird es natürlich auch leicht für Einzelne, so ein Verfahren loszutreten. Ne? Dann reicht ein Hinweisgeber und über deren Motive kann man natürlich nur spekulieren. Da reicht es vielleicht, wenn man seinen Nachbarn nicht mag oder wenn der einem irgendwie unangenehm aufgefallen ist, weil man selber was anderes glaubt, und dann stehen diese Instrumente zur Verfügung und so vermischt sich das. Ja? Ich würde sagen, es gibt einen Staat, der hier das Recht nicht besonders hoch achtet und auch selektiv anwendet. Und es gibt zugleich eine Mehrheitsgesellschaft, die ohnehin vielleicht gern was unternehmen würde gegen religiöse Minderheiten. Und das schafft diesen explosiven Cocktail, in dem dann solche Verfahren auch zustande kommen.
5: Im Studio Pascal Gégor.
1: Es heißt nicht das Kreuz tragen, sondern auf sich nehmen. Der Akzent liegt auf dem Beginn, auf der Bereitschaft, auf dem ersten Schritt. Es geht nicht um stoisches Ausharren unter der Last des Lebens, sondern um die bewusste Entscheidung. Das erläutert uns Pater Johannes Lechner zum Sonntagsevangelium in der Sendung Unser Sonntag, hier ein Ausschnitt.
6: Der Mensch ist schwach, doch er kann stark sein im Kreuz Christi, in seinem Tod und in seiner Auferstehung. Das ist die Botschaft, die ich euch allen von diesem mystischen Ort der litauischen Geschichte hinterlasse.
1: Und damit endet diese Sendung. 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Vatican News Deutsch auf WhatsApp. Aus dem Studio in Rom verabschiedet sich Mario Galgano. 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

0: Radio Horeb, 16.18 Uhr ist es. Bis 17 Uhr ist unsere Seelsorgesprechstunde für Sie auch in den heißen Sommertagen freigeschaltet. Sie können gerne anrufen, um mit einem Seelsorger ins Gespräch zu kommen oder sich für ein bestimmtes Anliegen segnen zu lassen. Die Seelsorge-Hotline lautet 08328, das ist die Vorwahl von Balderschwang, und dann die 921170. 08328 921170. Warum muss man am Sonntag in die Kirche gehen? Dieser Frage gehen wir heute im Kurs 0 bei Radio Horeb jetzt dann gleich um 16.30 Uhr nach. Pater Martin Wolf von den Oblaten der unbefleckten Jungfrau Maria aus Rom erklärt die sogenannte Sonntagspflicht der Katholiken und warum man sich die heilige Messe am Sonntag auf keinen Fall entgehen lassen sollte. Jetzt gleich in Kürze.
1: Ein herzliches Grüß Gott aus München. Ich heiße Jürgen Jung und bin als Pfarrvikar in den beiden Innenstadtpfarreien St. Ludwig und St. Josef tätig. Als Seelsorger sind wir immer am Puls der Zeit, mitten unter den Menschen. Wir begleiten sie auf ihren Wegen mit all den Fragen und Herausforderungen. Und wir erleben dabei hautnah, was Menschen umtreibt, was ihnen Sorge bereitet, was sie Kraft kostet. Für mich ist es ein großes Geschenk, einfach da sein zu können, ein Stück mitzugehen, mit einem offenen Ohr und immer wieder auf den zeigend, der unser Leben mit seinem Segen begleitet. Genau deshalb freue ich mich auch, bei der Seelsorgesprechstunde mitwirken zu können, für Sie da zu sein, mit Ihnen zu beten und Sie im Namen Gottes zu segnen. Ich freue mich auf Sie. Sie erreichen die Seelsorgesprechstunde täglich zwischen 16 und 17 Uhr und mich jeden Sonntag. Die Telefonnummer lautet 08328 921 170. Alles Gute, Ihr Jürgen Jung.

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Einen schönen Nachmittag mit Radio Horeb. Gleich ist es 16.30 Uhr und wir laden Sie ein zum Kurs Null, Grundlagen des Christseins. Warum muss man am Sonntag in die Kirche gehen? Diese Frage beantwortet jetzt Pater Martin Wolf von den Oblaten der unbefleckten Jungfrau Maria aus Rom.

0: Mit diesen Klängen beginnt für manchen Langschläfer erst der Sonntag. Und für Katholiken ist das das Zeichen, sich auf den Weg zu machen und in die Kirche zu gehen. Land auf, Land ab rufen die Kirchen jeden Sonntag die Gläubigen zusammen zum Gottesdienst und das aus mehr als nur folkloristischen Gründen. Zumindest für Katholiken ist der Gang zur Kirche am Sonntag die Pflicht. Und warum das so ist? Dieser Frage gehen wir heute bei Radio Horeb im Kurs Null gemeinsam nach. Herzlich willkommen dazu, ich bin Astrid Mooskopf. Bereit erklärt, uns das zu erklären, das hat sich Pater Martin Wolf. Er ist Priester und Ordensmann, er gehört zu den Oblaten der unbefleckten Jungfrau Maria, lebt und arbeitet in Rom und ist vielen von Ihnen auch bekannt über seinen YouTube-Kanal, wo er als der Pater Inhalte des Glaubens des katholischen Lebens erklärt. Heute erklärt er uns, warum Katholiken am Sonntag in die Kirche gehen müssen und warum es die Kirche für so wichtig hält, daraus sogar eine stehende Regel zu machen.
1: Warum muss man am Sonntag eigentlich zur Kirche gehen? Das ist eine Frage, die viele katholische Christen bewegt. Aber was sie eigentlich meinen ist, warum muss ich denn am Sonntag zur Messe, also zur Eucharistiefeier gehen? Warum muss ich an einem Sonntag am Gottesdienst, am eucharistischen Gottesdienst der Gemeinde teilnehmen? Warum sagen die Christen eigentlich zur Kirche gehen, wenn sie Gottesdienst meinen? Und hier sind wir am ersten Punkt. Um zu verstehen, warum die Kirche so einen großen Wert legt, dass die Mitglieder der Kirche am Sonntag zur Messe gehen, zeigt sich genau in dieser Formulierung. Zum Beispiel, wenn jemand sagt, wann ist denn am Sonntag Kirche, ist das genau dieselbe Einstellung. Es ist ja nicht die Frage, wann ist Kirche, sondern wo ist die Kirche? Und da haben wir ja ein Gebäude, ist klar. Aber wann ist Kirche bedeutet, wann vollzieht sich die Kirche? Wann wird die sozusagen für mich als Christ sichtbar? Und das wird in dem Altarsakrament, also im Sakrament der Eucharistie sichtbar. Hier wird deutlich, dass sich Kirche auferbaut, wenn der Priester in der Person Christi, des Hauptes, mit den Gläubigen, das sind die Glieder des Leibes Christi, zusammen Eucharistie feiern, das Herrenmahl. Warum ist es jetzt so wichtig, dass die Kirche sogar daraus ein Kirchengebot gemacht hat? Die Kirche kennt neben den 10 Geboten sogenannte Kirchengebote. Das heißt, das sind Verpflichtungen für katholische Gläubige, die nicht direkt auf Jesus zurückgehen, sondern von der Kirche eingeführt sind, um eine besondere Wichtigkeit für gewisse Themen zu unterstreichen. Eines davon ist der sonntägliche Gottesdienst. Du sollst am Sonntag die Heilige Messe mit Andacht besuchen. Mit Andacht heißt also, ganz dabei zu sein. Nicht im Gedanken schon am Handy spielen, sondern wirklich innerlich mit Leib, Seele, Geist, mit deinem ganzen Sein dabei zu sein bei der Eucharistiefeier. Neben anderen Kirchengeboten, wie zum Beispiel einmal im Jahr, zu kommunizieren, also die heilige Kommunion zu empfangen oder wenigstens einmal im Jahr bzw. nach Bedarf das Sakrament der Beichte zu empfangen. Warum hat die Kirche ein solches Kirchengebot aufgestellt? Deshalb, weil wir im Laufe von 2000 Jahren, wir Christen, manchmal vielleicht so ein bisschen die Wichtigkeit der Eucharistie verlernt haben oder vielleicht nie richtig verstanden haben. Ich würde gern mit euch, um das zu verstehen, einen Sprung machen, 1700 Jahre in die Vergangenheit. Es gab in dieser Zeit, im Jahr 304, eine große Christenverfolgung unter dem Kaiser Diokletian. Das war so eine der ersten Christenverfolgungen, die systematisch durchgeführt wurden. Und unter dieser Verfolgung sind Tausende von Christen qualvoll ermordet worden. Und da gab es im Jahr 304 die sogenannten Märtyrer von Abitene. Das war eine Gruppe von Christen im Römischen Reich. Und von denen ist ein Spruch überliefert, als sie vor dem römischen Richter sozusagen standen und für ihren Glauben eingestanden sind. Dieser Spruch heißt im Lateinischen Sine Dominico non possumus, also ohne den Sonntag können wir nicht leben. Und was sie gemeint haben, bedeutet, ohne die sonntägliche Eucharistiefeier können wir nicht leben. Und deswegen treffen wir uns und deswegen sind wir sogar bereit, in den Tod zu gehen. Krasse Geschichte. Heute ist das vielleicht für manche ein Martyrium, am Sonntag in der Früh aufzustehen, um sich zum Gottesdienst zu schleppen, nach einer durchzechten Nacht vielleicht. Aber damals war für die Christen ganz klar, am Sonntag, dem sogenannten Herrentag, da trifft sich die Gemeinde und feiert Eucharistie. Wichtig zu verstehen ist, dass die Gemeinde am Sonntag sich versammelt. Es ist nicht der Schabbat oder der Sabbat, an dem die frühen Christen sich versammeln, da sind die vielleicht noch in den Tempel gegangen oder so, sondern am Tag danach, am ersten Tag der Woche, am Tag des Herrn, wie es heißt, Hehemera Kyriake, der Tag des Herrn, der Herrentag oder auch Dominica im Lateinischen oder in romanischen Sprachen, Domingo oder Domenica im Italienischen, heißt der Tag des Herrn. Im Deutschen reden wir vom Sonntag, da geht es um die Sonne, aber in den lateinischen oder in den romanischen Sprachen ist dieser Sonntag wirklich der Tag des Herrn. Und das ist wichtig, weil wir feiern dann nicht den Sabbat, sondern wir feiern als Christen den Tag der Auferstehung. Interessant, wir feiern nicht am Freitag sozusagen den Tod von Jesu, der ja ursprünglich wichtig ist für die Erlösung, sondern wir feiern die Auferstehung. Und diese Auferstehungsfeier, verbunden mit dem eucharistischen Mahl, das von Priestern gefeiert wurde, schon zu Beginn der Christenheit, an diesem Tag versammelt sich die Gemeinde und man ist dabei. Das ist so wichtig, weil es die Begegnung mit dem auferstandenen Jesus ist, dass es gar keine Frage gibt, dass man da nicht hingeht, wenn man nicht irgendwie wirklich durch Krankheit oder sonstige schwerwiegende Gründe verhindert ist. Wenn der Christ heute versteht, dass die Eucharistiefeier, die sonntägliche Messe, und damit meine ich nicht den Wortgottesdienst, der ja eine Eucharistiefeier nicht ersetzt, sondern die Eucharistiefeier besucht und in dieser Eucharistiefeier diesem auferstandenen Christus begegnet. Wenn er das nicht verstanden hat, dann kann natürlich Kirchgang unter Umständen auch mühsam werden oder nur ein Ritual. Ja? Also, es geht um den Sonntag und für uns Christen, daran soll uns dieses Gebot erinnern, sollen wir Prioritäten setzen. Und die Prioritäten für Christen ist ganz klar, an erster Stelle kommt Gott und dann direkt der Nächste. Dieses Doppelgebot von Jesus ist ja ganz klar. Aber Priorität heißt auch, ich muss hier klar sagen, was mir am wichtigsten ist. Deswegen ist das schon eine Entscheidung. Ja? Will ich jetzt mit der Familie noch schnell zu einem Brunch gehen oder gehe ich vorher zur Messe? Will ich ausschlafen oder nehme ich mir diese Zeit, um tatsächlich mit den Brüdern und Schwestern Eucharistie zu feiern und diesem auferstandenen Herrn zu begegnen? Das ist wichtig. Aber Leute, es geht ja um eine Motivation. Manchmal kann das sein, dass solche Pflichten uns helfen, unseren inneren Schweinehund zu überwinden. Das ist bei mir manchmal auch so. Nicht? Ich weiß, das muss ich machen, also mache ich es und dann bin ich froh, dass ich es gemacht habe. Aber eigentlich geht es ja nicht um eine Pflicht, sondern um eine Sehnsucht. Und wenn ich im christlichen Leben voranschreiten will, muss ich sozusagen innerlich für mich selbst diese Pflicht umwandeln in eine Sehnsucht nach dem auferstandenen Herrn. Was mir hilft und vor allem was jungen Leuten hilft, ist natürlich die Begegnung auch mit Freunden, was wir Gemeinde nennen. Damals, als ich jugendlich und Kind war, mussten unsere Eltern uns nicht in die Kirche prügeln oder schicken oder sowas, habe ich nie erlebt, sondern wir sind da freiwillig hin, weil wir da unsere Freunde getroffen haben, die mit uns Messdiener waren, wo wir nach der Messe dann, was weiß ich, Schneeballschlachten gemacht haben oder anderes dummes Zeug. Aber wir sind dahin, weil wir Freunde getroffen haben, weil es schön war und weil man nebenbei unglaublich viel gelernt hat. Lieder singen, Noten lesen, vor Leuten irgendwelche Texte vortragen, sich mal zu benehmen. Das war eine großartige Geschichte. Biblische Geschichten, die vorgelesen wurden, zu verstehen und zu hören. Also man hat so viel mitbekommen. Aber irgendwann muss der Moment kommen, dass ich nicht mehr in die Messe gehe, weil meine Eltern das mit mir machen oder weil es da so eine Tradition gibt oder weil ich mich mit meinen Freunden da treffe oder so, sondern weil ich verstanden habe, hier begegne ich dem auferstandenen Christus, auf den ich getauft bin, in einer ganz tiefen Weise. Deswegen wird aus der Pflicht dann irgendwann eine Sehnsucht. Und Interessant ist, dass zum Beispiel die Menschen, die so in Urlaub gehen, die ein bisschen katholisch sozialisiert sind, oft im Urlaub dann in die Messen gehen, gerade an wichtigen Urlaubsorten, wird auch von der deutschen Bischofskonferenz und von manchen Diözesen auch so Touristenseelsorge angeboten und auch Gottesdienste, Messen für die Touristen. Und ich habe das selbst oft erlebt, dann sind manchmal die Kirchen voll, weil man da plötzlich Zeit hat, auch für diesen Moment, der so wichtig ist auch in unserem Leben. Aber es gilt eigentlich auch für unseren Alltag. Der Herrentag soll etwas Besonderes sein. Dem soll ich eine Priorität einräumen. Warum? Weil es um Sehnsucht geht. Also, das ist so der erste Punkt, den ich euch gern mal ans Herz lege, zu verstehen. Erstens, es geht um den Tag des Herrn, nicht um den Schabbat, den ich gemeinsam mit meinen Brüdern und Schwestern verbringe, indem ich dem Auferstandenen begegne, indem ich Kraft und Segen halte für mein Leben und der eine Begegnung ist mit Gott selbst, die mir zu einer Sehnsucht wird. Und aus dieser Sehnsucht und durch diese Treue wird dann auch sozusagen eine, wie soll man, eine innere Haltung, dass das einfach so dazugehört. Das wird wie bei einer langen, langen Beziehung, Ehe, vielleicht auch so, dass aus dieser Liebe sich in Treue auch so eine Gewohnheit entwickelt, wie man miteinander umgeht, wie man sich begegnet, so eben auch in deinem Glaubensleben. Und ich kann dir nur empfehlen, dass du da auch eine tiefe und echte Entscheidung für diese Begegnung mit Christus fällst.
0: Diesem ersten Impuls von Pater Martin Wolf im Kurs Null bei Radio Horeb können Sie jetzt nachgehen zu den Klängen von Cochrane & Co. und Church, Take Me Back. Back, zurück zur Kirche, zurück zu dem Ort, der sich wie zu Hause anfühlt, wo die Menschen sind, auf die man sich verlassen kann, zu dem Glauben, den man tief in sich trägt. Und das vor dem Hintergrund einer Erfahrung, dass every place I turned for healing left me more broken than the last. Dass jeder Versuch, woanders Heilung zu finden, kaputter zurückgelassen hat als zuvor. 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

0: Cochrane und Co. mit Church, Take Me Back. Im Kurs Null bei Radio Horeb heute mit dem Thema, warum am Sonntag in die Kirche gehen. Unser Gast ist Pater Martin Wolf, der uns heute die sogenannte Sonntagspflicht des katholischen Christen erklärt. Denn der katholische Christ ist verpflichtet, am Sonntag die Kirche aufzusuchen für eine heilige Messe. Und weil es ja auch morgen schon wieder damit soweit ist, klären wir das heute mal ganz ausführlich, damit Ihnen morgen das Aufstehen vielleicht sogar leichter fällt.
1: Warum muss ich also sonntags zur Kirche gehen? Gemeint ist ja, warum soll ich am Sonntag an einer Messfeier teilnehmen? Ich finde immer wichtig, dass wir als katholische Christen mal einen Blick in die Bibel werfen, denn da steht ja alles drin, um was es in unserem christlich-katholischen Glauben geht. Und da findet man immer auch ganz praktische Hinweise für ein Leben aus dem Glauben. Und dort gibt es die Beschreibung an mehreren Stellen in den Evangelien, aber der älteste Teil davon oder die älteste Beschreibung ist wenige Jahre nach dem eigentlichen Ereignis, der im Korintherbrief, im ersten Korintherbrief, nämlich das Abendmahl, dass Jesus am Abendmahl, das heißt am Vorabend seines Leidens, bevor er gefangen wird, mit den Aposteln, mit den 12 Aposteln, da war sonst keiner dabei, war nicht seine Mutter, nicht andere Jünger oder Jüngerinnen, sondern nur mit den Aposteln, dieses Mahl feiert, aus der jüdischen Tradition bekannt, und dann etwas verändert, nämlich, dass er das Brot und den Wein nimmt und mit seinen Worten dem eine neue Bedeutung gibt. Das ist mein Leib, das ist mein Blut. Und dann kommt ein wichtiges Wort, wo er sagt, tut dies zu meinem Gedächtnis. Tut dies zu meinem Gedächtnis. Damit ist der Startschuss gefallen für die Messe, für die Eucharistiefeier, für dieses Sakrament. Jesus gibt also den Aposteln den Auftrag, nicht allen Jüngern, sondern den Aposteln und damit den ersten Bischöfen, diese Eucharistiefeier, modern gesprochen, zu feiern mit den Christen. Das Brot und den Wein zu nehmen, den Lobpreis darüber zu sprechen, die Wandlungsworte zu sprechen und ihn an die Christen auszuteilen. Tut dies zu meinem Gedächtnis, ist der Auftrag Jesu, nämlich dort zu beginnen, wo Jesus gegenwärtig wird. Und sie feiern das am Herrentag, also an dem Sonntag, am ersten Tag der Woche, an dem Jesus erstanden ist. Aber wenn man so in die ersten Jahrzehnte der Gemeinde schaut, sieht man auch, dass sich da schon ein bisschen Trägheit einschleicht. Im Hebräerbrief, und zwar im 10. Kapitel, das ist Vers 24 und 25, finden wir nämlich schon einen Hinweis, dass es da ein paar Faule gab, die sonntags nicht zur Messe gegangen sind. Da heißt es nämlich, lasst uns aufeinander achten, und uns zur Liebe und zu guten Taten anspornen. Lasst uns nicht unseren Zusammenkünften fernbleiben, wie es einigen zur Gewohnheit geworden ist, sondern ermuntert einander und das umso mehr, als ihr seht, dass der Tag des Herrn nahe ist. Toll. Also damals schon gibt der Verfasser des Hebräerbriefs seinen Brüdern und Schwestern den Auftrag mit, erstens regelmäßig an diesen Messfeiern teilzunehmen und die Pflicht der Christen, auf die Brüder und Schwestern aufzupassen. Das heißt, also die, die ein bisschen träge geworden sind im Glauben, zu ermuntern, nicht zu ermahnen. Das ist also wirklich schön, richtig positiv. Und das müssten wir viel mehr tun, vor allem wir, die wir regelmäßig zur Messe gehen, nämlich die einzuladen, sagen, komm, geh nochmal wieder mit zur Messe. Oder ich fahre da jetzt zur Messe im Nachbardorf, willst du mitfahren? Zur Nachbarin. Die Kinder einladen. Einladen,

nicht mit Zwang oder so oder mit Drohen, sondern wirklich einladen, auffordern, das als eine Chance nutzen. Und ich kenne das aus meiner eigenen Familie. Mein Vater war da manchmal ein bisschen sehr freiherzig und er hat dann auch Leute, die unsere Kunden waren damals, gesagt, hör mal, ich habe dich schon lange nicht mehr in der Messe gesehen, komm doch mal wieder. Aber das ist natürlich großartig, weil wir sozusagen auch eine Sorge füreinander haben, einen Auftrag, eine Verantwortung füreinander und die muss sich da drin auch zeigen. Also jeder ist letztlich verantwortlich, dass die Kirchen voll sind. Und wenn neben dir der Platz in der Kirche leer ist, dann frag dich, wer da gerade fehlt und laden mal ein über eine WhatsApp oder wie auch immer. Manchmal langt es auch, wenn man den Pfarrbrief mit den Messfeiern einfach mal in seiner Familie oder in seinem Freundeskreis oder der Nachbarin in den Briefkasten steckt. Warum eigentlich nicht? Einladen, man kann eine Einladung ablehnen, man kann sie annehmen. Ich glaube, dass viele Christen vielleicht darauf auch unbewusst warten, wieder mal eingeladen zu werden. Eine andere Geschichte, die in der Apostelgeschichte beschrieben wird, zeigt ein bisschen, dass diese Form der Messfeier bei den ersten Christen ganz selbstverständlich war. Da gibt es nämlich eine Stelle, in der der Paulus etwas, eigentlich eine tragische Geschichte erzählt. Er sagt nämlich im 20. Kapitel ab Vers 7 folgende: Als wir am ersten Tag der Woche, also am Sonntag, versammelt waren, also das heißt die Christen mit dem Paulus, die treffen sich sonntags, um das Brot zu brechen, auf Deutsch gesagt, also auf Neudeutsch gesagt, Messe miteinander zu feiern, redete Paulus zu ihnen, denn er wollte am folgenden Tag abreisen. Also der hat gepredigt, der Paulus. Der Paulus, das war ein Marathonprediger, also der hat, wenn er mal angefangen hat, den konnte man kaum stoppen. Wenn der heute Dorfpfarrer wäre, würden die Messen nicht mit einer Stunde zu Ende sein. Und dann heißt es nämlich, und er dehnte seine Rede bis Mitternacht aus, also der hat da richtig lange Stunden gepredigt. In dem Obergemach, in dem wir versammelt waren, brannten viele Lampen, also es war schon dunkel, das Licht wurde eingeschaltet und dann gibt es einen jungen Mann, der hieß Eutychus, griechischen Namen, der saß im offenen Fenster, wie die Jugendlichen das manchmal machen, die sich dann auf die Empore verziehen, ne, damit sie zwischendurch mal ins Handy schauen können. Der hat sich da also in so einen Fensterrahmen gesetzt und ist eingeschlafen, als Paulus immer länger sprach, wie es heißt. Überwältigt vom Schlaf fiel er aus dem dritten Stock hinunter, als man ihn aufhob, war er fast tot. Paulus hat ihn dann wieder zum Leben erweckt. Das muss natürlich ein Schock gewesen sein. Das ist natürlich eine Warnung für alle Prediger. Aber es zeigt, dass es doch eine lebendige Geschichte der ersten Christen waren. Also wenn der im Fenster saß, hieß das, dieses Obergemach muss vollgestopft gewesen sein mit Menschen, die hören, die zuhören. Deswegen lade ich euch ein, dass ihr dieses Angebot der Kirche, das euch die katholische Kirche jeden Sonntag macht, nämlich ein Vorleseservice der Heiligen Schrift. Am Sonntag gibt es ja drei Lesungen, erste Lesung, meistens aus dem Alten Testament, dann gibt es einen Psalm, der dazwischen gesungen wird oder gesprochen wird, das ist auch aus dem Alten Testament, ein Lied sozusagen, und dann kommt eine Lesung aus dem zweiten Kanon, das heißt also aus dem Neuen Testament, meistens ein Brief des Paulus oder sowas, und dann das Evangelium. Das heißt, ihr bekommt regelmäßig aus der Bibel vorgelesen, wenn ihr selbst zu faul seid, die Bibel zur Hand zu nehmen oder vielleicht keine Zeit dazu habt. Und wer regelmäßig am Sonntag in die Gottesdienste geht, der bekommt innerhalb von 3 Jahren alle wichtigen Stellen aus der Heiligen Schrift einmal vorgelesen. Und dann, wenn der Prediger dann auch noch gut predigt, eine Auslegung zu diesen Schriften. Das heißt, der Sonntagsgottesdienst, die Pflicht, dort zu sein, bedeutet eben nicht nur eine Pflicht zu erfüllen, sondern das heißt auch, den Glauben immer besser und tiefer kennenzulernen, vor allem die Heiligen Schriften auch. Neben der Begegnung mit dem eucharistischen Herrn, also im Auferstandenen, im Brot, in der Hostie und auch im konsekrierten Wein, eben diesen Gott und sein Wort kennenzulernen und ausgelegt zu bekommen.
Insofern, wenn es euch ein bisschen langweilig wird, lest diese Texte mit. Vielleicht lest ihr die vorher schon mal mit der Familie oder auch mit Freunden durch und sprecht mal drüber, dass ihr bereitet seid, um dann zu hören, das, was der Pfarrer da sagt, auch Sinn macht. Also versteht ihr, was ich meine? Es geht darum, wirklich diesen Sonntagsgottesdienst, diese Messfeier wirklich mit Leben zu füllen. Und dafür sitzt du am längeren Hebel. Es ist nicht der Pfarrer, der eine Show abzieht, sondern es bist du, der dabei ist und der da was draus macht. Vielleicht sich auch einbringt. Und ich sage immer, wenn man mitsingt, auch wenn es ein bisschen schief ist, ja, wenn man mitbetet aus ganzem Herzen, dann wird es nicht langweilig. Dann wird es auch nicht lang. Sondern dann wird es tatsächlich eine Begegnung, die dich trifft und die dir hilft.

0: Timo Langner mit Joy und Markus Fackler mit dem Lied Im Zelt des Herrn. Der Ort für die Begegnung mit Jesus, die verändert und die Lebensprioritäten immer wieder neu ausrichtet. Und zu dieser Begegnung, nämlich in der Heiligen Messe am Sonntag, ruft die Kirche, die katholische Kirche, ihre Gläubigen jede Woche am Sonntag. Ja, es ist ihr sogar so wichtig, dass sie daraus ein Gebot formuliert, es zur Pflicht macht. Der katholische Christ ist verpflichtet, am Sonntag einer heiligen Messe, einer Eucharistiefeier beizuwohnen. Warum der katholischen Kirche das so wichtig ist, darüber spricht und das erklärt uns Pater Martin Wolf von den Oblaten der unbefleckten Jungfrau Maria hier im Kurs Null bei Radio Horeb. Schön, dass Sie mit dabei sind. Jetzt im dritten Teil Tipps und Hinweise, die aus dem sonntäglichen Gottesdienstbesuch mehr machen als eine bloße Pflichterfüllung.
1: In dem dritten Teil möchte ich euch ein bisschen so praktische Tipps geben, die helfen, wirklich ganz dabei zu sein und aus dieser Pflicht eine Freude und ein Bedürfnis zu machen. Erstens, es geht darum, um Beziehungspflege. Die Messe ist keine religiöse Pflicht, sondern es ist die Verantwortung, an einer Beziehung zu bauen. Und diese Beziehung ist zunächst mal die Beziehung zwischen dir und deinem Gott, zwischen deiner Seele und Jesus Christus, dem Herrn deiner Seele sozusagen. Also, Beziehung pflegt man, indem man Zeit miteinander verbringt, indem man voneinander weiß, indem man sich Zeit schenkt, indem man zuhört. Diese erste Beziehung geht natürlich auch, indem ich zu Hause bete und in der Bibel lese, ganz klar. Aber in der Eucharistiefeier ist diese Beziehung in der sogenannten Kommunion, also in einer ganz tiefen, innigen Verbindung, das hat was ganz Intimes eigentlich, eine Art und Weise, die mir außerhalb der Eucharistiefeier nicht möglich sein kann. Deswegen eine tiefe Beziehung mit diesem Jesus zu pflegen, da gehört die Eucharistiefeier dazu. Und ich sage immer, auch fang doch auch mal an, unter der Woche zur Messe zu gehen. Da wirst du auch merken, dass diese Beziehung zu diesem Jesus wächst. Neben dieser Beziehung zu deinem Gott geht es auch immer um die Beziehung zu deinen Brüdern und Schwestern, zu denen du gehörst. Du gehörst als katholischer Christ einer Gemeinschaft an, der Familie Gottes an, die aus 1,4 Milliarden Menschen besteht. Wahrscheinlich wirst du nicht alle persönlich kennen, aber du musst dir vorstellen, dass du in dieser Gemeinschaft dabei bist, wenn du auf Petersplatz stehst und eine Papstmesse mitfeierst, sind die Leute, die mit dir beten, deine Brüder und Schwestern, keine anonymen Nummern. Wenn du in deiner Gemeinde bist, dann kennst du deine Leute. Wenn du im Urlaub in einer anderen Kirche bist und du kennst die Leute nicht, fühlst du dich daheim, weil du vielleicht nicht die Lieder, aber die Texte und den Ablauf kennst und die Formen, aber die Menschen rechts und links neben dir, das sind deine Brüder und Schwestern, ansprechen, wie geht's, fragen, das wäre gut und diese Beziehungspflege ist auch wichtig. Es ist auch wichtig, dass eine Gemeinde vor Ort lebendig bleibt. Manchmal ist das in katholischen Pfarreien nicht mehr so erlebbar, wie das früher war, aber daran muss man bauen. Und wenn man an einer Beziehung zur Gemeinde baut, hilft man auch, einen Ort zu schaffen, an den die nächsten Generationen hineinwachsen können. Wichtige Sache, auch dazu soll dieser Sonntagsgottesdienst dienen. Es ist allerdings wichtig, dass man sich auch gut darauf vorbereitet. Da gibt es diese eucharistische Nüchternheit. Das heißt also, eine Stunde vor dem Kommunionempfang keine Speisen und Getränke außer Wasser und gegebenenfalls Medikamente zu sich zu nehmen, um einen Hunger und einen Durst zu entwickeln zu diesem Jesus. Am Kreuz sagt Jesus, mich dürstet. Mutter Teresa hat dieses Wort von diesem sterbenden Jesus, mich dürstet, so interpretiert, sagt, mich dürstet, also Jesus, mich dürstet nach den Seelen der Menschen. Also nicht nur du sollst diese Sehnsucht, diesen Durst, diesen Hunger nach Jesus und nach Gott bekommen, sondern Gott hat einen Durst, eine Sehnsucht, einen Hunger nach dir, nach Begegnung mit dir. Und in der sonntäglichen Eucharistiefeier, überhaupt in der Messe, stellst du dich in seine Gegenwart ein Stündchen und gibst ihm die Chance, bei dir anzukommen. Also diese eucharistische Nüchternheit soll dir auch helfen, bewusst in diese Begegnung zu gehen. Was anderes ist die Kleidung. Früher war das klar, dass man sich sonntags anders angezogen hat als werktags. Die Sonntagskleidung, vor allem die Kleidung zum Kirchgang, hat ein bisschen an Mode verloren. Das ist eigentlich schade. Das ist deshalb schade, weil ich mit meiner Kleidung auch etwas ausdrücke an Respekt und Ehrfurcht, auch etwas unterstreiche von einer gewissen Wichtigkeit. Ich kann euch nur empfehlen, zieht euch sonntags wieder schön an. Das zeigt vor allem auch Respekt und es zeigt, es ist jetzt was Besonderes. Wenn ich zu besonderen Anlässen eingeladen bin, zu einem Abendessen oder zu einer Hochzeit, dann komme ich nicht mit meiner Jogginghose. Wie viel mehr dann, wenn ich diese Eucharistie feiere, wo Jesus gegenwärtig ist. Wenn ich das auch in meiner äußeren Kleidung und in meiner äußeren Haltung auch zum Ausdruck bringe, kann das anderen Menschen auch helfen zu verstehen, wie wichtig so eine Messe ist. Das gilt übrigens auch für Priester, nicht? Die dann hoffentlich auch gediegene liturgische Kleidung anhaben und nicht irgendwie so ein altes Gewand sich überwerfen, das dann auch noch schlecht sitzt oder so. Es geht einfach darum, sich innerlich vorzubereiten, indem man äußerlich sich auch vorbereitet. Das kennt eigentlich jeder. Es geht darum, eine Gewohnheit einzuüben, um den inneren Schweinehund, den es ja bei jedem gibt, ja, wenn wir ehrlich sind, den zu überwinden. Ich habe mal einen Spruch gehört von einem Jugendlichen, sagt er, wer abends säuft, der kann morgens auch in die Messe. Ich musste so lachen, als er das gesagt hat, weil ich den einmal erlebt habe, da sah der noch ziemlich grün um die Nase aus, da hat er wirklich wahrscheinlich sehr lange gefeiert und wahrscheinlich auch gar nicht geschlafen und ist trotzdem zur Messe gegangen. Vielleicht hat er nicht so viel mitbekommen, aber ich glaube, das war wirklich ein großes Geschenk, das er dem Herrgott gemacht hat, trotzdem da zu sein, obwohl er so gelitten hat. Noch ein paar praktische Tipps, damit die Messe nicht zu einer Pflichtveranstaltung wird, sondern zu einer lebendigen Begegnung. Erstens, lies vor der Messe die Lesungstexte durch. Da gibt es Apps, die dir diese Tageslesungen anzeigen. Im Internet findest du die auch. Lies es durch und solltest du zum Beispiel Dinge nicht verstehen oder von Dingen angesprochen sein aus der Schrift, denk drüber nach oder guck auch mal über die künstliche Intelligenz, was das dir zum Beispiel sagen könnte. Dann, wichtig ist, komm rechtzeitig an. Rechtzeitig ankommen heißt nicht mit dem Eingangslied, sondern wenigstens 5 oder 10 Minuten vorher da sein, damit man die Leute begrüßt vor der Kirche, miteinander spricht, aber dass man auch dann in die Kirche geht, sich niederlässt, dass die Gedanken sich beruhigen, damit man ankommt, damit man auch mal die Augen schließt und vielleicht betet, dass man wirklich da ist. Also rechtzeitig ankommen, äußerlich und innerlich. Das nächste ist, singe, bete mit innerer Anteilnahme. Also sei dabei, sing mit, bete mit, auch wenn du nicht gut singen kannst, auch wenn du das Gebet nicht verstehst, bete mit. Dann betet und singt sozusagen dein Herz und du wirst merken, dass dich das verändert und dass es dir Kraft gibt. Halte Stille, Handy offline, Seele online. Schalte dein Handy aus, vor allem wenn wir so Armbänder haben, die uns dann die Nachrichten aufs Armband bringen und durch Vibration und so mich dann in der Messe ablenken. Also die äußeren Dinge reduzieren und die Seele online schalten, damit dieser Gott bei mir ankommen kann. In der Heiligen Messe, und ich hoffe, ihr habt Pfarrer, die das wirklich auch praktizieren, sind ganz wichtige Momente auch Momente der Stille. Zum Beispiel nach der Predigt oder nach dem Evangelium oder auch nach der Kommunion. Diese Momente der Stille sind vielleicht nur ganz kurz, aber das sind Momente, die tief gehen. Bete, während du auf den Beginn der Heiligen Messe wartest. Also ich kenne das von meinen Eltern, die das immer gemacht haben und das hat mich immer schwer beeindruckt, weil sie ihre ganze Woche am Anfang der Messe dem Herrgott da hingehalten haben und die haben schwer schaffen müssen und schuften müssen in ihrem Leben. Und die haben das sozusagen als ein Geschenk diesem Herrgott hingehalten. Ich fand das toll. Damit wird dein Alltag sozusagen mit hineingenommen in diese Messe und das ist großartig. Sing auch unbekannte Lieder mit und ärgere dich nicht über Lieder, die du nicht kennst oder nicht magst. Weil es geht ja nicht darum, dass die Lieder dir gefallen, sondern die Lieder singen wir dem Herrgott. Also die müssen ja zunächst mal ihm gefallen. Deswegen einfach mal locker sein, Lieder mitsingen, auch wenn sie unbekannt sind. Selbst in unbekannten Liedern oder in Liedern, die man schon zigmal gesungen hat, können manchmal Gedanken auftauchen, die ganz neu sind und dich ansprechen und wie so ein kleiner Impuls des Heiligen Geistes sind und dich inspirieren. Sprich die Antworten mit, wenn du die noch nicht kennst oder noch nicht so gut kennst. Im Gotteslob oder auch in manchen Apps kann man das ganz gut nachvollziehen. Höre das Evangelium, also den Text des Evangeliums, so als würde das Evangelium persönlich zu dir gesprochen. Das ist überhaupt so, wenn man Bibel liest, nicht? Stell dir das vor, wie wenn das ein Wort an dich persönlich ist. Und dann wirst du merken, dass das Evangelium lebendig wird. Das Wort wird plötzlich lebendig und spricht zu dir. Probier's mal aus und du wirst dann Erfahrungen machen, die manchmal auch wirklich umwerfend sind. Höre aufmerksam der Predigt zu. Naja, wenn die langweilig ist oder manchmal gibt es halt auch Predigten, die man nicht so versteht oder so, dann fang an, in dir zu predigen, weil du hast ja auch den Heiligen Geist und manchmal passiert es mir so, wenn ein Mitbruder predigt und ich jetzt nicht so gerne zuhöre, aus welchen Gründen auch immer, dann fange ich manchmal an zu predigen für mich. Was würde ich denn mit diesem Evangelientext jetzt predigen? Das kannst du ja auch machen. Was würde ich denn meiner Freundin, die daheim wartet, oder meinem Nachbarn aus diesem Evangelientext so als Inspiration, Gedanken mitgeben? Probier es mal aus. Das hilft manchmal auch, lange und langweilige Predigten zu überstehen. Wobei ich der Meinung bin, dass es weniger langweilige Predigen gibt, als man manchmal vermutet. Bei den Fürbitten würde ich dir einfach mal vorschlagen, deine persönlichen Anliegen mit hineinzugeben. Es gibt manchmal Vereine, in denen am Ende der letzten Fürbitte so ein Platz ist, so eine Stille ist, wo man persönliche Bitten noch vortragen kann, also innerlich in der Stille natürlich. Wenn das nicht ist, aber nutz diese Zeit und bring diesem Gott da an dieser Stelle Menschen, die dein Gebet brauchen. Das langt manchmal nur an Menschen zu denken, sagen, Jesus, denk an den oder an sie. Kollekte gibt es auch, das heißt, da wird man gebeten, Geld zu geben. Gib großzügig, denn was man gibt, das gibt man anderen. Und diese Kollekte ist also immer auch ein Zeichen der Solidarität. Und es gibt ja Kollekten für verschiedene Anliegen, damit wir verstehen, dass das, was wir jetzt feiern, immer auch Konsequenzen, hoffentlich positive, für andere Menschen haben. Dann gibt es diesen sogenannten Friedensgruß. Ja. Gebt euch den Zeichen des Friedens und der Versöhnung, wird dann manchmal gesagt, oder man soll sich die Hand geben, wie auch immer. Fang einfach mal an, den Menschen zuzulächeln, auch wenn du die nicht kennst. Oder wenn du sagst, oh, was ist das für einer? Lächle zu und mein es ernst, wenn du sagst, Friede sei mit dir. Wie oft ist in diesem Friedensgruß schon ein interner Streit zwischen Ehepaaren oder Familienangehörigen beigelegt worden, weil man sich die Hand gegeben hat und sich angelächelt hat. Persönlich, glaube ich, ist der Moment, wo man die Eucharistie empfängt, also die Hostie, ein ganz wichtiger Moment. Lade dich ein, nimm sie ehrfürchtig und voll Freude in dir auf. Bete mit diesem Jesus, der dann in dir lebendig ist. Knie dich nach der Kommunion nieder, sprich mit diesem Jesus, damit es wirklich zu einem Moment wird der inneren Begegnung. Meine Mutter hat mir damals gesagt, wenn du die Kommunion hast, dann sag mein Herr und mein Gott, wie der ungläubige Thomas das damals gesagt hat, als er den Leib Jesu berührt hat. Mach dir bewusst, dass Jesus in jeder Messe anwesend ist, wie beim letzten Abendmahl. Irre, ein irre Gedanke. Wenn du das bewusst machst, dann wirst du keinen Sonntag mehr versäumen wollen, in die Messe zu gehen. Und geh aus der Kirche hinaus mit dem Segen geschickt und mit der Eucharistie im Herzen und in deinem Leib. Also du trägst sozusagen Jesus nach draußen zu den Leuten, denen du begegnest und sprich davon. Ja? Sprich von diesem Jesus. Wie viele Leute haben Sehnsucht nach ihm und warten nur, bis jemand seiner Jünger davon erzählt. Und am Schluss, Nimm beim nächsten Mal Freunde und Angehörige mit, die schon lange nicht mehr in der Kirche waren. Das sind meine Tipps für diese Frage, warum muss ich sonntags in die Kirche gehen? Und vielleicht kann man den Titel jetzt am Ende umformulieren und sagen, warum darf ich eigentlich am Sonntag in die Kirche gehen? Und nicht nur am Sonntag, Eucharistie feiern mit vielen Brüdern und Schwestern auf der ganzen Welt. Ich wünsche euch einen gesegneten Tag des Herrn, einen gesegneten Herrentag, einen gesegneten Sonntag. Bleibt dabei und ja, lasst uns auch mal ein bisschen Rückmeldungen zukommen, wie ihr das so macht, wenn ihr sonntags zur Messe geht. Alles Gute, euer Pater.
0: Warum muss ich am Sonntag in die Kirche gehen? Morgen ist es schon wieder soweit, liebe Hörerinnen und Hörer. Und falls Sie sich zufällig diese Frage gerade erst gestellt haben sollten oder Sie sich morgen früh stellen sollten, wenn Sie noch in den warmen Federn liegen, dann denken Sie daran, dass Sie dort ein persönliches Date mit dem auferstandenen Jesus erwartet. Eine Begegnung, die, wenn Sie es zulassen können, nicht von dieser Welt ist. Nach und nach oder vielleicht sogar in einem Rutsch erneuern kann. Ein herzlicher Dank für die Erklärungen und die Heranführung an die Sonntagspflicht des katholischen Christen geht an Pater Martin Wolf. Liebe Hörerinnen und Hörer, Pater Martin Wolf mit Erklärungen zum katholischen Glauben und Heranführungen an so manches selbstverständlich gewordene oder schon unverständlich gewordene, weil es so selbstverständlich ist, gibt es sowohl hier bei Radio Horeb. Mehr von ihm finden Sie von ihm in seinem YouTube-Channel der Pater. Dort lohnt es sich auf jeden Fall vorbeizuschnuppern. 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Alles Gute und Gottes Segen, viel Freude mit dem weiteren Programm bei Radio Horeb. Ich bin Astrid Mooskopf. 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

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In Kürze schalten wir zum Kloster Bethlehem in Koblenz und beten mit den Klarissenkapuzinerinnen von der ewigen Anbetung das Abendlob der Kirche.

Nachrichten aus Kirche und Welt direkt aus der aktuellen Redaktion von Radio Horeb im Studio Johannes Wiczorek. Vatikanstadt Bonn. Papst Leo XIV. Hat die Entscheidung des Vatikans bekräftigt, Laienpredigten in der katholischen Messe weiterhin nicht zuzulassen. Damit bleibt es dabei, dass die Homilie in der Eucharistiefeier Priestern und Diakonen vorbehalten ist. Zur Begründung verweist Rom auf die enge Verbindung von Wortgottesdienst und Eucharistie, die einen einheitlichen liturgischen Akt bilden. Die Deutsche Bischofskonferenz hatte eine entsprechende Anfrage nach Rom gestellt. Viele Gläubige sehen in der Entscheidung eine notwendige Klarstellung der kirchlichen Lehre. Auch aus vatikanischer Sicht handelt es sich dabei nicht um eine bloße disziplinarische Regel, sondern um eine Frage des Wesens der Liturgie. Während Reformgruppen und Laienverbände die Absage kritisierten, wird sie von Befürwortern als Beitrag zur Wahrung der sakramentalen Ordnung und zur Stärkung des kirchlichen Profils begrüßt. Rom. Besondere Missionsaktion in Italien. Rund 800 Priester des neokatechumenalen Weges waren für mehrere Tage in italienischen Pfarreien unterwegs, um das Evangelium zu verkünden. Die Geistlichen, die überwiegend aus internationalen Missionsseminaren stammen, reisten bewusst ohne Geld, Tasche oder Mobiltelefon oder Handy und vertrauten auf Gottes Vorsehung sowie die Gastfreundschaft der Menschen. Papst Leo ermutigte sie, ihre Kraft aus der Eucharistie zu schöpfen und ihren Dienst am Volk Gottes mit Hingabe fortzuführen. Der neokatechumenale Weg wurde in den 1960er Jahren von Kiko Arguello und Carmen Hernandez in Madrid gegründet. Die kirchlich anerkannte Gemeinschaft versteht sich als ein Weg der christlichen Glaubensvertiefung innerhalb der Pfarrei und ist nach Angaben heute in mehr als 130 Ländern vertreten. Die weltweit mehr als 120 Missionsseminare Redemptoris Mater in Deutschland, in Berlin und Bonn bilden Diözesanpriester für den missionarischen Einsatz in Zusammenarbeit mit den jeweiligen Ortskirchen aus. Augsburg. Ein Trainingstag zu Alpha und den Ehekursen findet am 11. Juli in Augsburg statt. Die Veranstaltung richtet sich an Interessierte, die selbst einen Glaubenskurs oder ein Angebot für Paare in ihrer Gemeinde starten möchten. Im Mittelpunkt steht das Konzept von Alpha, das Menschen in offener Atmosphäre ins Gespräch über den christlichen Glauben bringt und besonders auch junge Menschen ansprechen will. Die Ehekurse bieten Paare die Möglichkeit, ihre Beziehung bewusst zu stärken. Teilnehmer erhalten praktische Einblicke, Materialien und Übungen für die Durchführung eigener Kurse. Zudem soll vermittelt werden, wie eine Kultur der Gastfreundschaft Gemeinden nachhaltig prägen kann. Der Trainingstag findet in Kooperation mit der Abteilung Evangelisierung des Bistums Augsburg statt. Anmeldungen sind unter alphakurs.de möglich. 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Das waren Meldungen aus Kirche und Welt. 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

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Wir laden Sie jetzt zum Abendlob der Kirche ein, gemeinsam mit den Klarissenkapuzinerinnen von der ewigen Anbetung aus dem Kloster Bethlehem in Koblenz.

Wir beten die erste Vesper zum 13. Sonntag im Jahreskreis, wie im Stundenbuch ab Seite 191 angegeben. Die Magnificat-Antiphon steht auf Seite 26 und die Oration auf Seite 27.

Aus dem Brief an die Römer. O Tiefe des Reichtums, der Weisheit und der Erkenntnis Gottes! Wie unergründlich sind seine Entscheidungen, wie unerforschlich seine Wege! Denn wer hat die Gedanken des Herrn erkannt? Oder wer ist sein Ratgeber gewesen? Wer hat ihm etwas gegeben, sodass Gott auch ihm etwas geben müsste? Denn aus ihm und durch ihn und auf ihn hin ist die ganze Schöpfung. Ihm sei Ehre in Ewigkeit. Amen.

0: Lasst uns dem ewigen Gott die Ehre erweisen und zu ihm beten. Gott, steh deinem Volke bei. Führe die Menschen zum Glauben, damit sie in dir das Heil finden.
1: Gott, steh deinem Volke bei.
0: Schenke den Völkern der Erde Frieden. Schaffe Recht den Unterdrückten.
1: Gott, steh deinem Volke bei.
0: Gib den Eheleuten deine Gnade, hilf ihnen, einander treu zu sein.
1: Gott, steh deinem Volke bei.
0: Vergilt den Menschen, die uns Gutes getan haben, und schenke ihnen das ewige Leben.
1: Gott, steh deinem Volke bei.
0: Hilf allen, die jetzt über Radio mit uns im Abendlob verbunden sind, die je eigene Berufung in Freude und Dankbarkeit zu leben.
1: Gott, steh deinem Volke bei.
0: Erbarme dich aller unserer Verstorbenen, nimm sie auf in die ewige Ruhe des Himmels.
1: Gott, steh deinem Volke bei.

Gott, unser Vater, du hast uns in der Taufe zu Kindern des Lichtes gemacht. Lass nicht zu, dass die Finsternis des Irrtums über uns Macht gewinnt, sondern hilf uns, im Licht deiner Wahrheit zu bleiben. Darum bitten wir durch Jesus Christus, deinen Sohn, unseren Herrn und Gott, der in der Einheit des Heiligen Geistes mit dir lebt und herrscht in alle Ewigkeit.

0: bitte für uns, heilige Gottesmutter,
1: dass wir würdig werden der Verheißung Christi.
0: Lasset uns beten, allmächtiger Gott,
1: gieße deine Gnade in unser Herz.

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Dies war die Vesper, das Abendlob der Kirche. Ein herzliches Vergelt's Gott an die Klarissenkapuzinerinnen von der ewigen Anbetung im Kloster Bethlehem in Koblenz. Aus dem Studio München begrüßt Sie Josef Hetzenberger. Ich wünsche Ihnen einen schönen Abend. Und nun die Vorschau auf die weiteren Sendungen. Du bist ein Geschenk des Himmels, so der Titel unserer Kindersendung beim Bambini um 18 Uhr. Ab 18.30 Uhr übertragen wir die Sonntagvorabendmesse aus der Basilika St. Marien in Kevela im Bistum Münster. Sie sind herzlich eingeladen mitzufeiern. Diesen Gottesdienst können Sie auch auf unserer Homepage horeb.org im Bild mitverfolgen. Ab 19:45 Uhr beten wir den glorreichen Rosenkranz mit Ihnen, liebe Hörerinnen und Hörer. Soweit die Programmvorschau. 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

0: Kinder, schön, dass ihr da seid. Ich bin Maria und neben mir sitzt noch jemand, den ihr vielleicht schon kennt. Das ist der Jonathan. Hallo Jonathan. Schön, dass du auch hier im Studio bist. Sagst du den Kindern auch mal Hallo?
1: Hallo.
0: Ja, Jonathan, du warst schon mal hier in der Kindersendung mit dabei. Verrätst du den Kindern noch mal, wie alt du bist?
1: 4.
0: 4 Jahre alt bist du, aber du hast bald Geburtstag. Kann das sein? Jetzt im Sommer noch. Ja, wir haben heute was für euch vorbereitet. Jonathan, magst du mal den Kindern verraten, was wir heute machen?
1: Buch lesen.
0: Wir lesen ein Buch, das liegt hier. Das heißt, Du bist ein Geschenk des Himmels. Das ist eine Geschichte von Lisa Bergren und das Buch ist im Franke Verlag erschienen. Jonathan, du bist ein Geschenk des Himmels.
1: Ja.
0: Ja, und liebe Kinder zu Hause, ihr seid auch alle ein Geschenk des Himmels. Und ich bin ein Geschenk des Himmels und alle Menschen sind ein Geschenk des Himmels. Ist das nicht schön, dass wir alle
1: Mama
0: ein Geschenk
1: weg.
0: Des Himmels sind?
1: Mama, sie wieder.
0: Ja, deine Mama, die ist hier nebenan. Die können wir durch eine Scheibe sehen. Im Sprecherraum, so nennen wir das hier. Und die wartet gerade, solange du hier in der Kindersendung mit dabei bist und hört uns zu. Ja, wir sind alle ein Geschenk des Himmels. Auch die Mama ist ein Geschenk des Himmels.
1: Ja.
0: Ja. Jonathan hilft mir jetzt und erzählt euch, was auf den Bildern zu sehen ist im Buch. Und ich lese euch die Geschichte vor. Vom kleinen Eisbären, der ein Geschenk des Himmels ist. Ja, dann schlagen wir mal das Buch auf. Ja, hier ist die erste Seite. Was sehen wir denn da, Jonathan?
1: Ein Hase. Mit einem Kissen und noch ein Hase mit einem Kissen und
0: ja.
1: Noch ein Bär und noch ein Bär und mit ganz vielen Kissen und ganz vielen Deckeln.
0: Ich glaube, das sind Mama Bär und der kleine Bär. Und die Mama Bär, die gibt dem kleinen Bären einen Kuss auf den Kopf. Welche Farbe hat denn das Fell von den Bären?
1: Gelb.
0: So ein soll weiß sein, aber da, wo das weiße Fell ein bisschen dunkler ist, da ist es gelb. Gute Nacht, mein Kleiner, sagte Mama Bär und deckte ihren kleinen Liebling sanft zu. Aber der kleine Eisbär hatte noch so viele Fragen. Mama, wo war ich denn, als ich noch nicht auf der Welt war? Wo komme ich her? Du kommst von Gott. Dein Papa und ich haben uns so sehr einen kleinen Bären gewünscht. Und da habt ihr mich bekommen? Ja, du bist ein ganz besonderer kleiner Bär. Du bist ein Geschenk des Himmels. Also ein Geschenk von Gott im Himmel. Was sehen wir hier auf dem Bild, Jonathan?
1: Eine Deckel.
0: Eine große Decke. Und da sind
1: Bären.
0: Zwei Eisbären. Mama Bär und Papa Bär, die kuscheln unter der Decke.
1: Ja.
0: Ja. Schauen wir mal auf das nächste Bild.
1: Da sehe ich ganz viele Bären. Was das soll sein?
0: Da ist ein ganz großer Fisch, ein Wal. Der passt gar nicht auf das Bild drauf. So groß ist der.
1: Oh.
0: Die Bären, die tummeln sich im Wasser. Die schwimmen da.
1: Aber wie? Der sitzt auf dem Wal?
0: Der eine Bär sitzt auf dem Rücken des Wals.
1: Das darf ja. Man doch nicht, oder?
0: Wenn dem Wal das nichts ausmacht, dann kann der Eisbär bestimmt auch, vielleicht spielen die auch alle zusammen. Da sind auch noch Seehunde. Ja, und Mama Eisbär erzählt, als ich zum ersten Mal gespürt habe, dass du dich in meinem Bauch bewegst, waren dein Papa und ich so glücklich. Sogar die Engel im Himmel haben sich mit uns gefreut. Nur wegen mir? Ja, mein kleiner Bär, weil du ein Geschenk des Himmels bist. Und was ist dann passiert, wollte der kleine Bär wissen. Du warst in meinem Bauch und bist gewachsen. Jeden Tag ein bisschen mehr, sagte Mama Bär und gab ihm einen Kuss. Mein Bauch wurde immer dicker. Was macht Mama Bär hier auf dem Bild? Kannst du das erkennen, Jonathan?
1: Nee.
0: Sie hat hier so ein Wollknäuel und zwei Nadeln. Ich glaube, sie strickt gerade an etwas. Und schau mal, das hat das gleiche Muster wie die Decke, auf der der kleine Bär in seinem Bett liegt. Mama Bär erzählt bestimmt auch gerade davon, wie sie die Kuscheldecke vom kleinen Bären gestrickt hat. Und der Bauch von Mama Bär wurde immer dicker und dicker und dicker. Alle Tiere kamen und haben sich gefreut, dass ein kleiner Bär unterwegs war. Und welche Tiere waren das denn? Die sehen wir hier auch auf dem Bild.
1: Gänsen.
0: Da sind Gänse.
1: Und Hund.
0: Hunde oder vielleicht auch Wölfe, die wild im Wald leben. Das ist so ein Tier mit ganz langen Zähnen. Das ist, glaube ich, ein Seeelefant.
1: Und das? Ein Hirsch.
0: Ein Hirsch oder ein Rentier?
1: Ich glaube, ein Rentier.
0: Ja, und da sind noch zwei kleine Papageien. Pinguine. Oder Pinguine, genau. Und alle Tiere haben sich gefreut, dass der kleine Bär unterwegs war. Und du und Papa, habt ihr euch auch gefreut? Fragt der kleine Eisbär. Aber ja, wir wussten doch, du bist ein Geschenk des Himmels. Schon vor deiner Geburt hat dein Papa mit dir geredet und dir Lieder vorgesungen. Er wollte so gern, dass du ganz früh seine Stimme kennst. Aber warum denn? Fragte der kleine Eisbär. Weil er sich so darauf gefreut hat, dein Papa zu werden. Du bist nämlich ein Geschenk des Himmels.
1: Aber der Bauch ist ja da schon sehr dick.
0: Der Bauch ist schon sehr dick von Mama Bär.
1: Da ist dick. Zwei dicke.
0: Ja. Papa hat auch einen großen Bauch. Aber Mamas dicker Bauch guckt aus dem Wasser raus. Das sehen wir hier. Sie schwimmt auf dem Rücken und da guckt der dicke Bauch raus, in dem der kleine Eisbär noch drin war. Genau. Und jetzt hören wir das Lied Ich singe und bin fröhlich. Vielleicht hat auch genau dieses Lied Papa Eisbär gesungen.
1: Kann ich machen?

0: Ganz fröhlich ist Papa Bär, dass der kleine Bär bald zur Welt kommt. Ja, und jetzt schauen wir auf dem nächsten Bild in unserem Bilderbuch. Was sehen wir da, Jonathan?
1: Und was ist denn Mama?
0: Das sind Mama Bär und Papa Bär. Was macht denn Papa Bär da?
1: Er hat geimpft. Und da ist Bauch drin.
0: Ja, sie schauen alle auf den Bauch und Papa Bär hat sein Ohr auf Mamas Bauch liegen. Das ist aber noch ein Bär. Der hatte so ein Stethoskop, nennt man das. Damit kann man die Geräusche im Körper hören. Zum Beispiel das Herz schlagen oder wenn jemand atmet. Vielleicht, das habt ihr bestimmt schon mal beim Kinderarzt gesehen. Das ist so ein ganz kalter Knopf, den man auf die Haut bekommt. Und damit kann der Arzt dann gut hören. So ein Stethoskop hat der Bärenarzt hier auch und untersucht gerade Mama Bärs Bauch. Mama Bär erzählt.
1: Und ist das Mama?
0: Da ist die Mama Bär, die liegt auf dem Bett. Als wir zum ersten Mal dein Herz haben schlagen hören, das Baby ist im Bauch von der Mama.
1: Ist das die Mama?
0: Ja.
1: Vielleicht wird es gerade rausgemacht.
0: Ich glaube noch nicht. Lassen wir mal Mama Bär erzählen.
1: Ja.
0: Als wir zum ersten Mal dein Herz haben schlagen hören, da mussten wir vor Glück weinen. Aber warum denn? Das war die Lieblingsfrage des kleinen Eisbärs. Wir konnten unser Glück nicht fassen und waren Gott so dankbar für dich. Du bist ein Geschenk des Himmels. Jeden Abend habe ich Gott gedankt und dafür gebetet, dass du ein weiches Fell bekommst, dass deine Knochen wachsen und dein Herz kräftig schlägt. Aber am meisten habe ich dafür gebetet, dass du Gott lieb hast.
1: Da ist ja immer noch die Mama.
0: Ja, Mama Bär sitzt auf dem Bild da und betet. Und sie erzählt, am meisten habe ich dafür gebetet, dass du Gott lieb hast und ihn einmal in dein Herz aufnimmst.
1: Ja, der betet ja auch.
0: Da ist die Mama sitzt am Wasser und das spiegelt sich im Wasser. Deshalb sieht das so aus, als wären da zwei Bären. Ein Bär auf dem Kopf.
1: Dann ist der jetzt echt.
0: Das ist nur das Spiegelbild im Wasser. Ja, und der kleine Eisbär sagt, ich hab Gott so lieb, genauso lieb wie dich und Papa. Ich weiß, sagte seine Mama und strich ihm zärtlich über den Kopf. Ich hab ihn auch sehr lieb. So, Jonathan, jetzt darfst du das Lied einspielen.
1: Das wieder runter, okay?
0: Oder? Ja. Gut gemacht.

0: 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Heute lesen wir das Bilderbuch Du bist ein Geschenk des Himmels. Und da erzählt Mama Eisbär dem kleinen Eisbären, wie das so war, bevor der kleine Eisbär auf die Welt gekommen ist.
1: Ja, da ist der ja schon, das kleine Baby.
0: Ja, das ist ein Kuscheltier, das du da siehst. Aber genau diese Frage stellt gerade auch der kleine Eisbär. Und dann bin ich auf die Welt gekommen? Wollte der kleine Eisbär wissen. Nein, so schnell ging das nicht. Lange, beinahe eine halbe Ewigkeit haben wir auf dich gewartet. Wir haben alles vorbereitet und ein Zimmer für dich eingerichtet, mit bunten Kissen für dein Bett und Kuscheltieren, weil du es schön haben solltest. Aber du warst noch nicht in Sicht. Als es so lange gedauert hat und ich immer noch in deinem Bauch war, da kuscheln Mama Eisbär und der kleine Eisbär miteinander. Sie erzählt ihm ja gerade, wie das war. Und der kleine Eisbär fragt die Mama, als es so lange gedauert hat und ich immer noch in deinem Bauch war, hast du da manchmal gedacht, Gott hätte es sich anders überlegt? Nein, lachte Mama Bär, ich wusste, du bist von Gott gewollt. Und ich wusste, dass es nicht mehr lange dauern würde, bis du auf die Welt kommst. Hey. Und was ist dann passiert? Fragte der kleine Eisbär neugierig. Eines Tages, da habe ich gespürt, jetzt ist es soweit. Jetzt kommt mein kleiner Bär auf die Welt. Ja, wirklich? Aber woher wusstest du das denn? Gott gibt uns Bärenmamas ein ganz besonderes Gespür dafür. Da sind wir, so schnell wir konnten, ins Bärenkrankenhaus gefahren. Davon sehen wir jetzt auch ein Bild hier im Bilderbuch, Jonathan. Was können wir denn da sehen?
1: Ein Pferdekutsche.
0: Und ja.
1: Eine Hirschkutsche.
0: Ja, da sind Elche davor gespannt oder Rentiere.
1: Ich glaube Rentiere.
0: Rentiere.
1: Ein Schlitten.
0: Ein Schlitten und der wird von Rentieren gezogen und da sitzen ja Mama Eisbär und Papa Eisbär drin. Und die fahren zum Krankenhaus.
1: Warum?
0: Weil der kleine Bär zur Welt kommt. Ja. Und dann fragt der kleine Eisbär. Und dann bin ich endlich auf die Welt gekommen. Ja, lächelt Mama Bär ihn an. Es war ein ganz besonderer Moment, als wir dich das erste Mal sehen und dich streicheln konnten. Aber wie alle anderen Bärenbabys hast du laut geschrien und gebrüllt. Dir hatte es in meinem Bauch so gut gefallen, denn da war es schön warm gewesen. Mama Bärs Stimme wurde ganz leise. Als wir dich dann endlich mit nach Hause nehmen durften, haben wir dich stundenlang einfach nur angeguckt. Aber warum denn? Weil du ein Geschenk des Himmels bist. Ja, und da haben Mama Bär, Papa Bär und der kleine Eisbär miteinander gekuschelt. Jonathan, jetzt darfst du wieder Musik machen.

0: mich.
1: Das geht weiter, Mann.

0: Ja, so haben Mama Bär, Papa Bär und der kleine Eisbär miteinander gekuschelt, als der kleine Eisbär dann endlich zur Welt gekommen ist. Der kleine Eisbär, Mama Eisbär erzählt ihm das ja am Abend und er fragt seine Mama: Mama, etwas musst du mir aber noch verraten. Habt ihr euch jemals gewünscht, ihr hättet ein anderes Baby bekommen? Vielleicht einen kleinen Seelöwen oder einen Fuchs? Nein, niemals. Du bist unser kleiner Bär. Nie wären wir auf die Idee gekommen, dich einzutauschen. Dazu haben wir dich viel zu lieb. Aber warum denn? Wollte der kleine Eisbär wissen. Na, weil du ein Geschenk des Himmels bist. Jetzt war der kleine Eisbär müde. Betest du heute, Mama? Fragte er. Mama Bär tat es natürlich gerne. Und anschließend flüstert sie ihm leise Gute Nacht zu und gab ihm ein Küsschen. An diesem Abend war der kleine Eisbär sehr glücklich. Gott hatte ihn seinen Eltern geschenkt. Das hatte seine Mama ihm gesagt und für nichts in der Welt würde sie ihn wieder hergeben. Wie gut, dass ich ein Geschenk des Himmels bin, dachte der kleine Bär. Und dann war er auch schon eingeschlafen. Ja, liebe Kinder, das war die Geschichte vom kleinen Eisbären aus dem Buch Du bist ein Geschenk des Himmels von Lisa Berggren aus dem Franke Verlag. Ihr seid auch alle ein Geschenk des Himmels. Denkt daran, liebe Kinder. Und der kleine Eisbär, der hat sein Abendgebet schon gebetet mit Mama. Und das wollen wir jetzt auch machen. Jonathan, machen wir zusammen das Kreuzzeichen und beten auch noch das Abendgebet. Im Namen des Vaters und des Sohnes und des Heiligen Geistes. Amen. So ein schöner Tag war heute, lieber Gott. Und so viel Freude hast du wieder mir gemacht. Dankbar sag ich gute Nacht. Papa, Mama, alle Lieben seien in dein Herz geschrieben. Schenk den Kranken dein Erbarmen, denke auch an alle Armen. Mutter Gottes, sieh ich bitt, bring auch meinen Engel mit. Wenn ihr so am Bett hier steht und auf mich voll Liebe seht, schlaf ich sicher ruhig ein, kann mich schon auf morgen freuen. Amen. Nochmal das Kreuzzeichen im Namen des Vaters und des Sohnes und des Heiligen Geistes. Amen. Schön, dass ihr mit dabei wart, liebe Kinder. Denkt daran, ihr seid ein Geschenk des Himmels. Alle Menschen sind ein Geschenk des Himmels. Manchmal vergessen wir das. Und da habe ich eine Idee. Wollen wir mal alle Menschen daran erinnern, dass sie ein Geschenk des Himmels sind? Vielleicht fällt euch ja heute Abend oder morgen noch jemand ein, dem ihr sagen könnt, du bist ein Geschenk des Himmels. Jonathan, wem magst du das gerne sagen?
1: Mama.
0: Mama. Ich glaube, die Mama hört zu. Kannst du jetzt schon zur Mama sagen, du bist ein Geschenk des Himmels?
1: Nee, du Papa.
0: Zum Papa? Nachher, wenn ihr zu Hause seid? Ja. Und vielleicht auch...
1: Wie Mia.
0: Mia. Genau, Mia ist deine Freundin. Der kannst du das auch sagen. Die freut sich sicher auch sehr. Alle Menschen, denen wir sagen, du bist ein Geschenk des Himmels, die freuen sich ganz sicher darüber. Also dann, liebe Kinder, wir wünschen euch eine gute Nacht. Aus dem Studio in Balderschwang verabschieden sich von euch die Maria und...
1: Jonathan.
0: Tschüss, liebe Kinder.

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Wir übertragen nun die Sonntagvorabendmesse aus der Basilika St. Marien in Kevela im Bistum Münster. Sie sind herzlich eingeladen mitzufeiern. Zelebrant ist Pfarrer Emeritus Karl Senka. Musikalisch begleitet wird der Gottesdienst von Elmar Lehnen. Diese heilige Messe können Sie auch auf unserer Homepage horeb.org im Bild mitverfolgen. Mit einem Gebet von Mutter Julia Verhegge, Gründerin der geistlichen Familie Das Werk, bereiten wir uns auf die heilige Messe vor. Im Namen des Vaters und des Sohnes und des Heiligen Geistes. Amen. Herr, mache du mein Herz bereit, dich zu empfangen. Schaffe durch deine Gnade in meinem Herzen Raum und Freiheit, so dass du darin aufbauen kannst, was dir wohlgefällig ist. Räume weg in mir, was dir im Wege steht. Durchdringe, was dein Wirken hemmt. Ergänze, was mir mangelt, und vermehre stets, was zu dir führt, damit deine überfließende Gnade mich reinigt im Lichte deines Kommens. Amen. Maria, Mutter der Kirche, erbitte uns viele geistliche Berufungen und christliche Familien. Amen.

Gotteslob 536, erste und dritte Strophe. Gegrüßet seist du, Königin.

Im Namen des Vaters und des Sohnes und des Heiligen Geistes. Gnade und Friede von Gott, unserem Vater, und dem Herrn Jesus Christus sei mit euch. Nachdem wir im Lied die Gottesmutter Maria gegrüßt haben, darf ich Sie alle zu dieser Vorabendmesse am 13. Sonntag im Jahreskreis herzlich willkommen heißen und begrüßen. Sie heute Abend hier in der Kirche, aber auch alle, die uns über Internet, über Radio, Horeb oder EWTN-Fernsehen verbunden sind. Ganz besonders begrüße ich die Mitglieder der Gebetsvereinigung Regina Pazis. Das ist eine Vereinigung, die sich von Medjugorje her trägt, denn im Jahre 1981, am 24. Juni, also vor 45 Jahren, hat sich in Medjugorje die Gottesmutter 6 Kindern geoffenbart mit der Bitte, für den Frieden in der Welt zu beten. Und aus diesem Anlass haben sich heute die Mitglieder der Gebetsvereinigung Regina Pazis zu einem Glaubens- und Begegnungstag getroffen. Ein besonderer Gast war Schwester Rebecca Schneider. Schwester Rebecca war viele Jahre in der Betreuung der Pilger, der deutschsprachigen Pilger in Medjugorje tätig. Sie hat berichtet von vielen Glaubenszeugnissen und Glaubenserfahrungen der Pilger. Das Glaubenszeugnis hat alle Teilnehmerinnen und Teilnehmer heute tief berührt und im Glauben bestärkt. Die Pilger haben auch eine Pilgerkerze mitgebracht und man hat auch Schwester Rebecca ein Gastgeschenk zur Erinnerung an Kevler überreicht. Das wollen wir jetzt segnen.

Unsere Hilfe ist im Namen des Herrn. Herr, erhöre mein Gebet. Der Herr sei mit euch. Lasset uns beten. Gott, du Quell und Ursprung allen Lichtes, du bist das wahre Licht, das die Welt mit seinem Glanz hell macht. Segne diese Pilgerkerze und segne das Gastgeschenk, das Schwester Rebecca bekommen hat, und dass die Pilger zu deinem Lob entzünden. Nicht das, sondern die Kerze natürlich. Damit mich keiner missversteht. Also nochmal, segne diese Kerze, die wir zu deinem Lob entzünden. Führe uns auf die Fürsprache der seligen Jungfrau und Gottesmutter Maria auf dem Weg des Glaubens und der Liebe zu jenem Licht, das nie erlöschen wird. Durch Christus, unseren Herrn. Bruder Gerion wird jetzt die Kerze mit Weihwasser besprengen und anzünden. Eigentlich sollten wir das heute unterlassen, es ist schon warm genug, ne?

0: Wir wollen Christus, unseren Herrn, anrufen um sein Erbarmen. Herr, erbarme dich. Christus, erbarme dich. Herr, erbarme dich. Der allmächtige Gott, erbarme sich unser. Er lasse uns die Sünden nach und führe uns zum ewigen Leben.
1: Gotteslob 413, erste Strophe. Ehre, Ehre, sei Gott in der Höhe.

0: Lasset uns beten. Gott, unser Vater, du hast uns in der Taufe zu Kindern des Lichtes gemacht. Lass nicht zu, dass die Finsternis des Irrtums Macht über uns gewinnt, sondern hilf uns, im Licht deiner Wahrheit zu bleiben. Darum bitten wir durch Jesus Christus, deinen Sohn, unseren Herrn und Gott, der in der Einheit des Heiligen Geistes mit dir lebt und herrscht in Ewigkeit.
1: Lesung aus dem zweiten Buch der Könige. Eines Tages ging Elisha nach Schunem. Dort lebte eine vornehme Frau, die ihn dringend bat, bei ihr zu essen. Seither kehrte er zum Essen bei ihr ein, so oft er vorbeikam. Sie aber sagte zu ihrem Mann: Ich weiß, dass dieser Mann, der ständig bei uns vorbeikommt, ein heiliger Gottesmann ist. Wir wollen ein kleines, gemauertes Obergemach herrichten und dort ein Bett, einen Tisch, einen Stuhl und einen Leuchter für ihn bereitstellen. Wenn er dann zu uns kommt, kann er sich dorthin zurückziehen. Als Elisha eines Tages wieder hinkam, ging er in das Obergemach, um dort zu schlafen. Und als er seinem Diener Gehasi fragte, was man für die Frau tun könne, sagte Gehasi: Nun, sie hat keinen Sohn und ihr Mann ist alt. Da befahl er: Ruf sie herein. Er rief sie und sie blieb in der Türe stehen. Darauf versicherte ihr Elisha: Im nächsten Jahr, um diese Zeit, wirst du einen Sohn liebkosen. Wort des lebendigen Gottes. Ja, danke.

Lesung aus dem Brief des Apostels Paulus an die Gemeinde in Rom. Schwestern und Brüder, wir, die wir auf Christus Jesus getauft wurden, sind auf seinem Tod getauft worden. Wir wurden ja mit ihm begraben durch die Taufe auf den Tod, damit auch wir, so wie Christus durch die Herrlichkeit des Vaters von den Toten auferweckt wurde, in der Wirklichkeit des neuen Lebens verwandelt. Sind wir nun mit Christus gestorben, so glauben wir, dass wir auch mit ihm leben werden. Wir wissen, dass Christus von den Toten auferweckt nicht mehr stirbt. Der Tod hat keine Macht mehr über ihn. Denn durch sein Sterben ist er ein für alle Mal gestorben für die Sünde. Sein Leben aber lebt er für Gott. So begreift auch ihr euch als Menschen, die für die Sünde tot sind, aber für Gott leben in Christus Jesus. Wort des lebendigen Gottes. Ja.

euch. Aus dem Heiligen Evangelium nach Matthäus. In jener Zeit sprach Jesus zu seinen Aposteln: Wer Vater oder Mutter mehr liebt als mich, ist meiner nicht wert. Und wer Sohn oder Tochter mehr liebt als mich, ist meiner nicht wert. Und wer nicht sein Kreuz auf sich nimmt und mir nachfolgt, ist meiner nicht wert. Wer das Leben findet, wird es verlieren. Wer aber das Leben um meinetwillen verliert, wird es gewinnen. Wer euch aufnimmt, der nimmt mich auf. Und wer mich aufnimmt, nimmt den auf, der mich gesandt hat. Wer einen Propheten aufnimmt, weil es ein Prophet ist, wird den Lohn eines Propheten erhalten. Wer einen Gerechten aufnimmt, weil es ein Gerechter ist, wird den Lohn eines Gerechten erhalten. Und wer einem von diesen Kleinen auch nur einen Becher frisches Wasser zu trinken gibt, weil es ein Jünger ist, Amen, ich sage euch, er wird gewiss nicht um seinen Lohn kommen. Frohe Botschaft.

Liebe Schwestern und Brüder, nach langem Überlegen heute Nachmittag habe ich mich entschieden, weil es heute so extrem heiß ist, ausnahmsweise einmal zwei Predigten zu halten. Sie brauchen nicht lachen, es sind Kurzpredigten, Sie brauchen nicht erschrecken. Außerdem sind beide Predigten nicht von mir. Die erste Predigt, die habe ich gehört, als ich gerade Messdiener war, nach der Erstkommunion. Damals war das noch so, da hat der Pfarrer oben von der Kanzel gepredigt. Und wenn er zur Kanzel raufging und das Evangelium vorlas und gepredigt hat, dann hat er vorher immer sein Messgewand ausgezogen. Aber merkwürdigerweise an dem einen Sonntag hat er es nicht ausgezogen. Er ist auf die Kanzel gegangen, hat das Evangelium vorgelesen und dann kam die Predigt. Er sagt der liebe Gemeinde, heute lassen wir die Predigt ausfallen, weil es so heiß ist. Aber das eine sage ich euch, in der Hölle ist es noch viel heißer. Das war die kürzeste Predigt, die ich jemals gehört habe. Damals war das ja noch so mit den Höllenpredigten. Die Älteren müssen das noch mitgekriegt haben. Zweite Predigt stammt auch nicht von mir. Die stammt von Jesus Christus selber. Der hat heute am Ende des Evangeliums so einen ganz schlichten Satz gesagt, aber ich glaube, der hat es heute in sich. Er sagte, wer einem von diesen Kleinen auch nur einen Becher Wasser reicht, Amen, ich sage euch, der wird nicht um seinen Lohn kommen. So ein Wort ist ja angesichts der Tatsache, dass wir heute fast 40 Grad Temperatur haben und für viele es schwer geworden ist, damit zu leben, hat das ja eine besondere Bedeutung. Wer einem von diesen Kleinen auch nur einen Becher

Ja, was er reicht. Wahrlich, er wird nicht um seinen Lohn kommen. Das heißt mit anderen Worten, Gott sieht die kleinen Dienste, die ganz kleinen Dienste. Was ist das schon, ein Glas Wasser? Aber Gott sieht die kleinen Dienste, die wir einander tun. Und man muss ja auch mal so sehen, unser ganzes menschliches Leben würde nicht mehr funktionieren, wenn es nicht die vielen kleinen Dienste gäbe, die wir einander antun. Überlegen Sie mal, wenn Sie in ein Seniorenheim gehen, in eine Pflegestation gehen, ins Krankenhaus gehen, wie viel kleine und kleinste Dienste tun die Pflegerinnen und Pfleger da den Menschen. Und oft kriegen sie nicht mal ein Dankeschön dafür, manchmal werden sie sogar angemeckert. Aber wenn dem so ist, glaub mir, du wirst deinen Lohn von Jesus bekommen. Und der erste Lohn, den Jesus dir dann schenkt, ist diese Gewissheit, ich habe Teil an der Sendung Jesu, der auch die kleinen Dienste getan hat. Amen, ich sage euch, wer einem von diesen Kleinen auch nur einen Becher Wasser reicht, der wird nicht um seinen Lohn kommen.

0: Wir wollen gemeinsam unseren Glauben bekennen. Ich glaube an Gott, den Vater, den Allmächtigen, den Schöpfer des Himmels und der Erde, und an Jesus Christus, seinen eingeborenen Sohn, unseren Herrn, empfangen durch den Heiligen Geist, geboren von der Jungfrau Maria, gelitten unter Pontius Pilatus, gekreuzigt, gestorben und begraben, hinabgestiegen in das Reich des Todes, aufgefahren von den Toten, aufgefahren in den Himmel, er sitzt zu Rechten Gottes des Vaters. Von dort wird er kommen, zu richten die Lebenden und die Toten. Ich glaube an den Heiligen Geist, die heilige katholische Kirche, Gemeinschaft der Heiligen, Vergebung der Sünden, Auferstehung der Toten und das ewige Leben. Herr Jesus Christus, du bist unser Fürsprecher beim Vater. Höre unsere Bitten.
1: Gib uns ein tiefes Verständnis für die Würde, zu der du uns in der Taufe berufen hast. Christus, höre uns.
0: Christus, erhöre uns.
1: Führe die getrennten christlichen Kirchen zur vollen Einheit im Glauben. Christus, höre uns.
0: Christus, erhöre uns.
1: Erleuchte Verkündiger in der Kirche, dass sie das Wort der Heiligen Schrift in unserer Situation lebendig machen. Christus, höre uns.
0: Christus, erhöre uns.
1: Lass unsere Kirche einladend sein für Menschen, die sich mit dem Glauben schwer tun. Christus, höre uns.
0: Christus, erhöre uns.
1: Lass alle Menschen, die von Naturkatastrophen betroffen sind, schnelle und wirksame Hilfe erfahren. Christus, höre uns.
0: Christus, erhöre uns.
1: Nimm alle unsere Verstorbenen auf in das Reich deiner Freude und deines Friedens. Christus, höre uns.
0: Christus, erhöre uns. Ewiger Gott, wir wissen, dass deine Güte ohne Maß ist. Darum vertrauen wir dir unsere Bitten an und preisen dich durch Christus, unseren Herrn. Die Kollekte an diesem Wochenende ist bestimmt für die Aufgaben des Heiligen Vaters in Rom. Und hier noch die Intentionen, die wir heute haben. Wir feiern diese Heilige Messe als 6 Wochenabend für die verstorbene Elisabeth Jansen, für die Lebenden und Verstorbenen der Familie Tebai, die Lebenden und Verstorbenen Medjugorje-Vereinigung Regina Pazis-Kevela, für die verstorbenen Else und Walter Menzen, Gustav Quade, Katharina Lentmann, Hermann Josef und Franziska Förster und Sohn Gerd, für die verstorbenen Hans und Maria Krebs und verstorbenen Sohn Gerhard, für den verstorbenen Johann Niemann, für die verstorbene Renate Becker und für die Lebenden und Verstorbenen der Familie Ricken. Wir gedenken aber auch der Verstorbenen der letzten Tage, Anneliese Eil. Herr, gib allen Verstorbenen die ewige Ruhe.
2: Lass sie ruhen in Frieden.
3: Amen.

0: Betet, Schwestern und Brüder, jetzt, dass mein und euer Opfer Gott, dem allmächtigen Vater, gefalle. Herr unser Gott, in den Geheimnissen, die wir feiern, willst du unser Heil. Gib, dass wir den Dienst an diesem Altar würdig vollziehen, von dem wir deine Gaben empfangen. Darum bitten wir durch Christus, unseren Herrn. Der Herr sei mit euch.
1: Und mit deinem Geist.
0: Erhebet die Herzen.

Ja, du bist heilig, großer Gott. Du bist der Quell aller Heiligkeit. Darum bitten wir dich, sende deinen Geist auf diese Gaben herab und heilige sie, damit sie uns werden Leib und Blut deines Sohnes, unseres Herrn Jesus Christus. Denn am Abend, an dem er ausgeliefert wurde und sich aus freiem Willen dem Leiden unterwarf, nahm er das Brot und sagte Dank, brach es, reichte es seinen Jüngern und sprach, nehmt und esst alle davon. Das ist mein Leib, der für euch hingegeben wird.

Ebenso nahm er nach dem Mahl den Kelch, dankte wiederum, reichte ihn seinen Jüngern und sprach: Nehmt und trinkt alle daraus. Das ist der Kelch des neuen und ewigen Bundes, mein Blut, das für euch und für alle vergossen wird zur Vergebung der Sünden. Tut dies zu meinem Gedächtnis.

0: Geheimnis des Glaubens.
1: Darum, gütiger Vater, feiern wir das Gedächtnis des Todes und der Auferstehung deines Sohnes und bringen dir so das Brot des Lebens und den Kelch des Heiles dar. Wir danken dir, dass du uns berufen hast, vor dir zu stehen und dir zu dienen. Wir bitten dich, schenke uns Anteil an Christi Leib und Blut und lass uns eins werden durch den Heiligen Geist. Gedenke deiner Kirche auf der ganzen Erde und vollende dein Volk in der Liebe, vereint mit unserem Papst Leo, unserem Bischof Heiner und allen Bischöfen, unseren Priestern, Ordensleuten, Diakonen, ja mit allen, die zum Dienst in der Kirche bestellt sind. Gedenke aller unserer Brüder und Schwestern, die entschlafen sind in der Hoffnung, dass sie auferstehen. Nimm sie auf in dein Reich, wo sie dich schauen von Angesicht zu Angesicht. Vater, erbarme dich über uns alle, damit uns das ewige Leben zuteil wird, in der Gemeinschaft mit der seligen Jungfrau und Gottesmutter Maria, mit ihrem Bräutigam, dem heiligen Josef, mit deinen Aposteln, mit unseren Namenspatronen, mit allen, die bei dir Gnade gefunden haben von Anbeginn der Welt, dass wir dich loben und preisen durch deinen Sohn Jesus Christus.

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0: Christus selbst ist unser Friede. Deshalb bitten wir, Herr Jesus Christus, schau nicht auf unsere Sünden, sondern auf den Glauben deiner Kirche und schenke ihr und der ganzen Welt nach deinem Willen Einheit und Frieden. Der Friede des Herrn sei allezeit mit euch.
1: Gibt einander ein Zeichen des Friedens und der Versöhnung.
2: Gotteslob 202, O du Lamm Gottes, das getragen.

Seht das Lamm Gottes, das hinwegnimmt die Sünde der Welt. Herr, ich bin nicht würdig, dies unter mein Dach. Sprich nur ein Wort, so wird meine Seele gesund.

0: Hier noch einige Vermeldungen. An diesem Sonntag empfängt Finja Daniels in unserer Pfarrgemeinde das Sakrament der Taufe. Wir freuen uns mit ihr und ihrer Familie und erbitten Gottes Segen. Die Abendmesse am kommenden Dienstag um 18.30 Uhr wird vom Pfarreirat gestaltet. Herzliche Einladung zum Mitfeiern. Am Mittwoch laden wir um 19.15 Uhr in die Basilika zu einem musikalischen Abendgebet ein. Am Donnerstag feiern wir das Fest Maria Heimsuchung. Das Festhochamt beginnt um 10 Uhr in der Basilika. Um 15 Uhr ist Pilgerandacht mit anschließendem Einzelsegen. Am Freitag findet um 18 Uhr eine ökumenische Sommerandacht im Solegarten statt. Herzliche Einladung dazu. Am Samstag ist die Motorradfahrer-Wallfahrt. Gegen 19.30 Uhr werden die Teilnehmer der Lichterfahrt auf dem Kapellenplatz zurückerwartet. Dort findet eine Andacht mit Totengedenken sowie die Segnung der Motorradfahrerinnen und Motorradfahrer und ihrer Fahrzeuge statt. Zum päpstlichen Segen am kommenden Sonntag erwarten wir Weihbischof Dr. Christoph Hegge. Um 10 Uhr beginnt das festliche Pontifikalamt in der Basilika. Anschließend wird der päpstliche Segen gespendet. Die Gemeindemesse um 11.45 Uhr feiern wir an diesem Tag in der Beichtkapelle. Nach der Pilgerandacht um 15 Uhr besteht die Möglichkeit zum Empfang des Einzelsegens. Ebenfalls am kommenden Sonntag laden wir um 10.30 Uhr zur Familienmesse in der Beichtkapelle und anschließend zum Familientreff ein. Von 14 bis 17.45 Uhr findet am Sonntag der interreligiöse Friedensparcours auf dem Kapellenplatz statt. Herzliche Einladung zur Teilnahme. Alle weiteren Informationen zu diesen und allen übrigen Angeboten entnehmen Sie bitte den Fahrnachrichten.
1: Lasset uns beten. Gütiger Gott, die heilige Opfergabe, die wir dargebracht und empfangen haben, schenke uns neues Leben. Lass uns Frucht bringen in Beharrlichkeit und dir auf immer verbunden bleiben. Darum bitten wir durch Christus, unseren Herrn. Dann darf ich Ihnen allen noch einen guten Abend und einen gesegneten Sonntag wünschen. Den Segen Gottes wollen wir uns dazu erbitten.

0: in Frieden.
1: Gotteslob 535, erste und vierte Strophe. Segne du, Maria, segne mich, dein Kind.

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Wir übertrugen die Heilige Messe aus der Basilika St. Marien in Kevela im Bistum Münster. Herzlichen Dank an den Zelebranten Pfarrer Emeritus Karl Senker und an den Organisten Elmar Lehnen.

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Und nun die Vorschau auf das weitere Programm. Um 19.45 Uhr beten wir den glorreichen Rosenkranz mit Ihnen, liebe Hörerinnen und Hörer. Wenn Sie mitbeten möchten, dann rufen Sie an unter 089 517 008 008. Ich wiederhole, 089 517 008 008. Gerne können Sie auch ein Gebetsanliegen einbringen. Um 20.30 Uhr die Hörergrüße hier bei Radio Horeb. Zeit für Ihre Grüße und Ihre Musikwünsche. Um 21.40 Uhr beten wir die Komplett, das Nachgebet der Kirche, mit Pater Tobias Gieb. Er ist Priester im Vororatorium des heiligen Philipp Neri in Kufstein. Soweit die Programmvorschau. 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

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Wir beten nun den glorreichen Rosenkranz. Wenn Sie mitbeten möchten, dann rufen Sie bitte an unter 089 517 008 008. Ich wiederhole 089 517 008 008. Gerne können Sie auch ein Gebetsanliegen einbringen.

0: Moment zu richten, die Lebenden und die Toten.
1: Ich glaube an den Heiligen Geist, die heilige katholische Kirche, Gemeinschaft der Heiligen, Vergebung der Sünden, Auferstehung der Toten und das ewige Leben. Amen.
0: Ehre sei dem Vater und dem Sohn und dem Heiligen Geist.
1: Wie im Anfang, so auch jetzt und alle Zeit und in Ewigkeit. Amen.
0: Vater unser im Himmel, geheiligt werde dein Name, dein Reich komme, dein Wille geschehe, wie im Himmel, so auf Erden.
1: Unser tägliches Brot gib uns heute und vergib uns unsere Schuld, wie auch wir vergeben unseren Schuldigern. Und führe uns nicht in Versuchung, sondern erlöse uns von dem Bösen. Amen.
0: Gegrüßet seist du, Maria, voll der Gnade. Der Herr ist mit dir. Du bist gebenedeit unter den Frauen und gebenedeit ist die Frucht deines Leibes, Jesus, der in uns den Glauben vermehre.
1: Heilige Maria, Mutter Gottes, bitte für uns Sünder, jetzt und in der Stunde unseres Todes. Amen.
0: Gegrüßet seist du, Maria, voll der Gnade. Der Herr ist mit dir. Du bist gebenedeit unter den Frauen und gebenedeit ist die Frucht deines Leibes, Jesus, der in uns die Hoffnung stärke.
1: Heilige Maria, Mutter Gottes, bitte für uns Sünder, jetzt und in der Stunde unseres Todes. Amen.
0: Gegrüßet seist du, Maria, voll der Gnade. Der Herr ist mit dir. Du bist gebenedeit unter den Frauen und gebenedeit ist die Frucht deines Leibes, Jesus, der in uns die Liebe entzünde.
1: Heilige Maria, Mutter Gottes, bitte für uns Sünder, jetzt und in der Stunde unseres Todes. Amen.
0: Ehre sei dem Vater und dem Sohn und dem Heiligen Geist.
1: Wie im Anfang, so auch jetzt und alle Zeit und in Ewigkeit. Amen.
0: O mein Jesus, verzeih uns unsere Sünden. Bewahre uns vor dem Feuer der Hölle. Führe alle Seelen in den Himmel, besonders jene, die deiner Barmherzigkeit am meisten bedürfen. Amen. Wir betrachten nun im ersten Gesetz das glorreiche Geheimnis Jesus, der von den Toten auferstanden ist. Frau Ernst, möchten Sie ein Gebetsanliegen einbringen?
1: Ja, ich möchte beten für alle Schwerkranken und für meinen behinderten Sohn Walter. Vater unser im Himmel, geheiligt werde dein Name, dein Reich komme, dein Wille geschehe, wie im Himmel, so auf Erden.
0: Unser tägliches Brot gib uns heute und vergib uns unsere Schuld, wie auch wir vergeben unseren Schuldigern. Und führe uns nicht in Versuchung, sondern erlöse uns von dem Bösen. Amen.
1: Gegrüßet seist du, Maria, voll der Gnade, der Herr ist mit dir. Du bist gebenedeit unter den Frauen, und gebenedeit ist die Frucht deines Leibes, Jesus, der von den Toten auferstanden ist.
0: Heilige Maria, Mutter Gottes, bitte für uns Sünder, jetzt und in der Stunde unseres Todes. Amen.
1: Gegrüßet seist du, Maria, voll der Gnade, der Herr ist mit dir. Du bist gebenedeit unter den Frauen, und gebenedeit ist die Frucht deines Leibes, Jesus, der von den Toten auferstanden ist.
0: Heilige Maria, Mutter Gottes, bitte für uns Sünder, jetzt und in der Stunde unseres Todes. Amen.
1: Gegrüßet seist du, Maria, voll der Gnade, der Herr ist mit dir. Du bist gebenedeit unter den Frauen, und gebenedeit ist die Frucht deines Leibes, Jesus, der von den Toten auferstanden ist.
0: Heilige Maria, Mutter Gottes, bitte für uns Sünder, jetzt und in der Stunde unseres Todes. Amen.
1: Gegrüßet seist du, Maria, voll der Gnade, der Herr ist mit dir. Du bist gebenedeit unter den Frauen, und gebenedeit ist die Frucht deines Leibes, Jesus, der von den Toten auferstanden ist.
0: Heilige Maria, Mutter Gottes, bitte für uns Sünder, jetzt und in der Stunde unseres Todes. Amen.
1: Gegrüßet seist du, Maria, voll der Gnade, der Herr ist mit dir. Du bist gebenedeit unter den Frauen, und gebenedeit ist die Frucht deines Leibes, Jesus, der von den Toten auferstanden ist.

0: Heilige Maria, Mutter Gottes, bitte für uns Sünder, jetzt und in der Stunde unseres Todes. Amen.
1: Gegrüßet seist du, Maria, voll der Gnade, der Herr ist mit dir. Du bist gebenedeit unter den Frauen, und gebenedeit ist die Frucht deines Leibes, Jesus, der von den Toten auferstanden ist.
0: Heilige Maria, Mutter Gottes, bitte für uns Sünder, jetzt und in der Stunde unseres Todes. Amen.
1: Gegrüßet seist du, Maria, voll der Gnade, der Herr ist mit dir. Du bist gebenedeit unter den Frauen, und gebenedeit ist die Frucht deines Leibes, Jesus, der von den Toten auferstanden ist.
0: Heilige Maria, Mutter Gottes, bitte für uns Sünder, jetzt und in der Stunde unseres Todes. Amen.
1: Gegrüßet seist du, Maria, voll der Gnade, der Herr ist mit dir. Du bist gebenedeit unter den Frauen, und gebenedeit ist die Frucht deines Leibes, Jesus, der von den Toten auferstanden ist.
0: Heilige Maria, Mutter Gottes, bitte für uns Sünder, jetzt und in der Stunde unseres Todes. Amen.
1: Gegrüßet seist du, Maria, voll der Gnade, der Herr ist mit dir. Du bist gebenedeit unter den Frauen, und gebenedeit ist die Frucht deines Leibes, Jesus, der von den Toten auferstanden ist.
0: Heilige Maria, Mutter Gottes, bitte für uns Sünder, jetzt und in der Stunde unseres Todes. Amen.
1: Gegrüßet seist du, Maria, voll der Gnade, der Herr ist mit dir. Du bist gebenedeit unter den Frauen, und gebenedeit ist die Frucht deines Leibes, Jesus, der von den Toten auferstanden ist.
0: Heilige Maria, Mutter Gottes, bitte für uns Sünder, jetzt und in der Stunde unseres Todes. Amen.
1: Ehre sei dem Vater und dem Sohne und dem Heiligen Geist.
0: Wie im Anfang, so auch jetzt und alle Zeit und in Ewigkeit. Amen.
1: O mein Jesus, verzeih uns unsere Sünden, bewahre uns vor dem Feuer der Hölle, führe alle Seelen in den Himmel, besonders jene, die deiner Barmherzigkeit am meisten bedürfen. Amen.
0: Vergelt Gott, Frau Ernst.
1: Ich danke.
0: Wir beten den glorreichen Rosenkranz hier bei Radio Horeb. Wenn Sie mitbeten möchten, dann rufen Sie bitte an unter 089 517 008 008. Ich wiederhole 089 517 008 008. Wir beten nun das zweite Gesetz des glorreichen Rosenkranzes. Jesus, der in den Himmel aufgefahren ist. Guten Abend, mit wem bin ich verbunden?
2: Guten Abend, mit Ursula Scholze aus Panschwitz-Kuckau. Ich möchte beten für alle Kranken in unserer Familie und für den Frieden in den Familien und auf der ganzen Welt. Vater unser im Himmel, geheiligt werde dein Name, dein Reich komme, dein Wille geschehe, wie im Himmel, so auf Erden.
0: Unser tägliches Brot gib uns heute und vergib uns unsere Schuld, wie auch wir vergeben unseren Schuldigern. Und führe uns nicht in Versuchung, sondern erlöse uns von dem Bösen. Amen.
2: Gegrüßet seist du, Maria, voll der Gnade, der Herr ist mit dir. Du bist gebenedeit unter den Frauen, und gebenedeit ist die Frucht deines Leibes, Jesus, der in den Himmel aufgefahren ist.
0: Heilige Maria, Mutter Gottes, bitte für uns Sünder, jetzt und in der Stunde unseres Todes. Amen.
2: Gegrüßet seist du, Maria, voll der Gnade, der Herr ist mit dir. Du bist gebenedeit unter den Frauen, und gebenedeit ist die Frucht deines Leibes, Jesus, der in den Himmel aufgefahren ist.
0: Heilige Maria, Mutter Gottes, bitte für uns Sünder, jetzt und in der Stunde unseres Todes. Amen.
2: Gegrüßet seist du, Maria, voll der Gnade, der Herr ist mit dir. Du bist gebenedeit unter den Frauen, und gebenedeit ist die Frucht deines Leibes, Jesus, der in den Himmel aufgefahren ist.
0: Heilige Maria, Mutter Gottes, bitte für uns Sünder, jetzt und in der Stunde unseres Todes. Amen.
2: Gegrüßet seist du, Maria, voll der Gnade, der Herr ist mit dir. Du bist gebenedeit unter den Frauen, und gebenedeit ist die Frucht deines Leibes, Jesus, der in den Himmel aufgefahren ist.
0: Heilige Maria, Mutter Gottes, bitte für uns Sünder, jetzt in der Stunde unseres Todes. Amen.
2: Gegrüßet seist du, Maria, voll der Gnade. Der Herr ist mit dir. Du bist gebenedeit unter den Frauen. Und gebenedeit ist die Frucht deines Leibes, Jesus, der in den Himmel aufgefahren ist.
0: Heilige Maria, Mutter Gottes, bitte für uns Sünder, jetzt in der Stunde unseres Todes. Amen.
2: Gegrüßet seist du, Maria, voll der Gnade. Der Herr ist mit dir. Du bist gebenedeit unter den Frauen. Und gebenedeit ist die Frucht deines Leibes, Jesus, der in den Himmel aufgefahren ist.
0: Heilige Maria, Mutter Gottes, bitte für uns Sünder, jetzt in der Stunde unseres Todes. Amen.
2: Gegrüßet seist du, Maria, voll der Gnade, der Herr ist mit dir. Du bist gebenedeit unter den Frauen und gebenedeit ist die Frucht deines Leibes, Jesus, der in den Himmel aufgefahren ist.
0: Heilige Maria, Mutter Gottes, bitte für uns Sünder, jetzt in der Stunde unseres Todes. Amen.
2: Gegrüßet seist du, Maria, voll der Gnade, der Herr ist mit dir. Du bist gebenedeit unter den Frauen und gebenedeit ist die Frucht deines Leibes, Jesus, der in den Himmel aufgefahren ist.
0: Heilige Maria, Mutter Gottes, bitte für uns Sünder, jetzt in der Stunde unseres Todes. Amen.
2: Gegrüßet seist du, Maria, voll der Gnade, der Herr ist mit dir. Du bist gebenedeit unter den Frauen und gebenedeit ist die Frucht deines Leibes, Jesus, der in den Himmel aufgefahren ist.
0: Heilige Maria, Mutter Gottes, bitte für uns Sünder, jetzt in der Stunde unseres Todes. Amen.
2: Gegrüßet seist du, Maria, voll der Gnade, der Herr ist mit dir. Du bist gebenedeit unter den Frauen. Und gebenedeit ist die Frucht deines Leibes, Jesus, der in den Himmel aufgefahren ist.
0: Heilige Maria, Mutter Gottes, bitte für uns Sünder, jetzt in der Stunde unseres Todes. Amen.
2: Ehre sei dem Vater und dem Sohne und dem Heiligen Geist.
0: Wie im Anfang, so auch jetzt und alle Zeit und in Ewigkeit. Amen.
2: O mein Jesus, verzeihe uns unsere Sünden, bewahre uns vor dem Feuer der Hölle. Führe alle Seelen in den Himmel, besonders jene, die deiner Barmherzigkeit am meisten bedürfen. Amen.
0: Herzlichen Dank, Frau Scholze. Wir betrachten nun im dritten Gesetz das glorreiche Geheimnis, Jesus, der uns den Heiligen Geist gesandt hat. Guten Abend, mit wem bin ich verbunden?
3: Guten Abend, Gertrud Böhm bei Aschaffenburg. Ich möchte beten für Schwerkranke in der Familie und der ganzen Welt, dass ihnen geholfen wird und für das Erdbeben in Venezuela und dass die Tore, die Tote nicht verloren gehen. Hilf auch uns, die Hitze zu ertragen. Vater unser im Himmel, geheiligt werde dein Name, dein Reich komme, dein Weg geschehe, wie im Himmel so auf Erden.
0: Unser tägliches Brot gib uns heute und vergib uns unsere Schuld, wie auch wir vergeben unseren Schuldigern. Und führe uns nicht in Versuchung, sondern erlöse uns von dem Bösen. Amen.
3: Gegrüßet seist du, Maria, voll der Gnade. Der Herr ist mit dir. Du bist gebenedeit unter den Frauen. Und gebenedeit ist die Frucht deines Leibes, Jesus, der uns den Heiligen Geist gesandt hat.
0: Heilige Maria, Mutter Gottes, bitte für uns Sünder, jetzt und in der Stunde unseres Todes. Amen.
3: Gegrüßet seist du, Maria, voll der Gnade. Der Herr ist mit dir. Du bist gebenedeit unter den Frauen. Und gebenedeit ist die Frucht deines Leibes, Jesus, der uns den Heiligen Geist gesandt hat.
0: Heilige Maria, Mutter Gottes, bitte für uns Sünder, jetzt und in der Stunde unseres Todes. Amen.
3: Gegrüßet seist du, Maria, voll der Gnade. Der Herr ist mit dir. Du bist gebenedeit unter Frauen. Und gebenedeit ist die Frucht deines Leibes, Jesus, der uns den Heiligen Geist gesandt hat.
0: Heilige Maria, Mutter Gottes, bitte für uns Sünder, jetzt und in der Stunde unseres Todes. Amen.
3: Gegrüßet seist du, Maria, voll der Gnade. Der Herr ist mit dir. Du bist gebenedeit unter Frauen. Und gebenedeit ist die Frucht deines Leibes, Jesus, der uns den Heiligen Geist gesandt hat.
0: Heilige Maria, Mutter Gottes, bitte für uns Sünder, jetzt in der Stunde unseres Todes. Amen.
3: Gegrüßet seist du, Maria, voll der Gnade. Der Herr ist mit dir. Du bist gebenedeit unter den Frauen. und gebenedeit ist die Frucht deines Leibes, Jesus, der uns den Heiligen Geist gesandt hat.
0: Heilige Maria, Mutter Gottes, bitte für uns Sünder, jetzt und in der Stunde unseres Todes. Amen.
3: Gegrüßet seist du, Maria, voller Gnade. Der Herr ist mit dir. Du bist gebenedeit unter Frauen, und gebenedeit ist die Frucht deines Leibes, Jesus, der uns den Heiligen Geist gesandt hat.
0: Heilige Maria, Mutter Gottes, bitte für uns Sünder, jetzt und in der Stunde unseres Todes. Amen.
3: Gegrüßet seist du, Maria, voller Gnade. Der Herr ist mit dir. Du bist gebenedeit unter Frauen, und gebenedeit ist die Frucht deines Leibes, Jesus, der uns den Heiligen Geist gesandt hat.
0: Heilige Maria, Mutter Gottes, bitte für uns Sünder, jetzt und in der Stunde unseres Todes. Amen.
3: Gegrüßet seist du, Maria, voller Gnade. Der Herr ist mit dir. Du bist gebenedeit unter Frauen, und gebenedeit ist die Frucht deines Leibes, Jesus, der uns der Heilige Geist gesandt hat.
0: Heilige Maria, Mutter Gottes, bitte für uns Sünder, jetzt und in der Stunde unseres Todes. Amen.
3: Gegrüßet seist du, Maria, voller Gnade. Der Herr ist mit dir. Du bist gebenedeit unter Frauen, und gebenedeit ist die Frucht deines Leibes, Jesus, der uns den Heiligen Geist gesandt hat.
0: Heilige Maria, Mutter Gottes, bitte für uns Sünder, jetzt und in der Stunde unseres Todes. Amen.
3: Gegrüßet seist du, Maria, voller Gnade. Der Herr ist mit dir. Du bist gebenedeit unter Frauen, und gebenedeit ist die Frucht deines Leibes, Jesus, der uns den Heiligen Geist gesandt hat.
0: Heilige Maria, Mutter Gottes, bitte für uns Sünder, jetzt und in der Stunde unseres Todes. Amen.
3: Ehre sei dem Vater und dem Sohn und dem Heiligen Geist.
0: Wie im Anfang, so auch jetzt und alle Zeit und in Ewigkeit. Amen.
3: O mein Jesus, verzeih uns unsere Sünden, bewahre uns vor dem Feuer der Hölle, führe alle Seelen in den Himmel, besonders jene, die deine Barmherzigkeit am meisten bedürfen. Amen.
0: Herzlichen Dank, Frau Böhm.
3: Dankeschön.
0: Wir betrachten nun das vierte Geheimnis im glorreichen Rosenkranz, Jesus, der dich, o Jungfrau, in den Himmel aufgenommen hat. Guten Abend, mit wem bin ich verbunden?
4: Guten Abend, Hans-Peter aus Münsingen. Heute bete ich für die vielen Toten und Verletzten der Erdbebenkatastrophe in Venezuela und auch für die, die alles verloren haben, ebenso für die Aufbaukräfte. Vater unser im Himmel, geheiligt werde dein Name, dein Reich komme, dein Wille geschehe wie im Himmel, so auf Erden.
0: Unser tägliches Brot gib uns heute und vergib uns unsere Schuld, wie auch wir vergeben unseren Schuldigern. Und führe uns nicht in Versuchung, sondern erlöse uns von dem Bösen. Amen.
4: Gegrüßet seist du, Maria, voll der Gnade, der Herr ist mit dir. Du bist gebenedeit unter den Frauen, und gebenedeit ist die Frucht deines Leibes, Jesus, der dich, o Jungfrau, in den Himmel aufgenommen hat.
0: Heilige Maria, Mutter Gottes, bitte für uns Sünder, jetzt und in der Stunde unseres Todes. Amen.
4: Gegrüßet seist du, Maria, voll der Gnade, der Herr ist mit dir. Du bist gebenedeit unter den Frauen, und gebenedeit ist die Frucht deines Leibes, Jesus, der dich, o Jungfrau, in den Himmel aufgenommen hat.
0: Heilige Maria, Mutter Gottes, bitte für uns Sünder, jetzt und in der Stunde unseres Todes. Amen.
4: Gegrüßet seist du, Maria, voll der Gnade, der Herr ist mit dir. Du bist gebenedeit unter den Frauen, und gebenedeit ist die Frucht deines Leibes, Jesus, der dich, o Jungfrau, in den Himmel aufgenommen hat.
0: Heilige Maria, Mutter Gottes, bitte für uns Sünder, jetzt und in der Stunde unseres Todes. Amen.
4: Gegrüßet seist du, Maria, voll der Gnade, der Herr ist mit dir. Du bist gebenedeit unter den Frauen, und gebenedeit ist die Frucht deines Leibes, Jesus, der dich, o Jungfrau, in den Himmel aufgenommen hat.
0: Heilige Maria, Mutter Gottes, bitte für uns Sünder, jetzt und in der Stunde unseres Todes. Amen.
4: Gegrüßet seist du, Maria, voll der Gnade, der Herr ist mit dir. Du bist gebenedeit unter den Frauen, und gebenedeit ist die Frucht deines Leibes, Jesus, der dich, o Jungfrau, in den Himmel aufgenommen hat.
0: Heilige Maria, Mutter Gottes, bitte für uns Sünder, jetzt und in der Stunde unseres Todes. Amen.
4: Gegrüßet seist du, Maria, voll der Gnade, der Herr ist mit dir. Du bist gebenedeit unter den Frauen, und gebenedeit ist die Frucht deines Leibes, Jesus, der dich, o Jungfrau, in den Himmel aufgenommen hat.
0: Heilige Maria, Mutter Gottes, bitte für uns Sünder, jetzt und in der Stunde unseres Todes. Amen.
4: Gegrüßet seist du, Maria, voll der Gnade, der Herr ist mit dir. Du bist gebenedeit unter den Frauen, und gebenedeit ist die Frucht deines Leibes, Jesus, der dich, o Jungfrau, in den Himmel aufgenommen hat.
0: Heilige Maria, Mutter Gottes, bitte für uns Sünder, jetzt und in der Stunde unseres Todes. Amen.
4: Gegrüßet seist du, Maria, voll der Gnade, der Herr ist mit dir. Du bist gebenedeit unter den Frauen, und gebenedeit ist die Frucht deines Leibes, Jesus, der dich, o Jungfrau, in den Himmel aufgenommen hat.
0: Heilige Maria, Mutter Gottes, bitte für uns Sünder, jetzt und in der Stunde unseres Todes. Amen.
4: Gegrüßet seist du, Maria, voll der Gnade, der Herr ist mit dir. Du bist gebenedeit unter den Frauen, und gebenedeit ist die Frucht deines Leibes, Jesus, der dich, o Jungfrau, in den Himmel aufgenommen hat.
0: Heilige Maria, Mutter Gottes, bitte für uns Sünder, jetzt und in der Stunde unseres Todes. Amen.
4: Gegrüßet seist du, Maria, voll der Gnade, der Herr ist mit dir. Du bist gebenedeit unter den Frauen, und gebenedeit ist die Frucht deines Leibes, Jesus, der dich, o Jungfrau, in den Himmel aufgenommen hat.
0: Heilige Maria, Mutter Gottes, bitte für uns Sünder, jetzt und in der Stunde unseres Todes. Amen.
4: Ehre sei dem Vater und dem Sohn und dem Heiligen Geiste.
0: Wie im Anfang, so auch jetzt und alle Zeit und in Ewigkeit. Amen.
4: O mein Jesus, verzeih uns unsere Sünden, bewahre uns vor dem Feuer der Hölle, führe alle Seelen in den Himmel, besonders jene, die deiner Barmherzigkeit am meisten bedürfen. Amen.
0: Vergelt's Gott, Herr Peter.
4: Gott segne es.
0: Wir betrachten nun das fünfte Geheimnis im glorreichen Rosenkranz, Jesus, der dich, o Jungfrau, im Himmel gekrönt hat. Guten Abend, mit wem bin ich verbunden?
5: Guten Abend, mein Name ist Helene Stengel aus Niederbayern, Bruckberg. Ich möchte beten für alle Priester und Ordensleute, für die Erdbebenopfer jetzt in Venezuela und für alle Kranken und für das ungeborene Leben und für meine Familie. Vater unser im Himmel, geheiligt werde dein Name, dein Reich komme, dein Wille geschehe, wie im Himmel, so auf Erden.
0: Unser tägliches Brot gib uns heute und vergib uns unsere Schuld. Wir vergeben unseren Schuldigern und führe uns nicht in Versuchung, sondern erlöse uns von dem Bösen. Amen.
5: Gegrüßet seist du, Maria, voll der Gnade. Der Herr ist mit dir. Du bist gebenedeit unter den Frauen. Und gebenedeit ist die Frucht deines Leibes, Jesus, der dich, o Jungfrau, im Himmel gekrönet hat.
0: Heilige Maria, Mutter Gottes, bitte für uns Sünder, jetzt und in der Stunde unseres Todes. Amen.
5: Gegrüßet seist du, Maria, voll der Gnade. Der Herr ist mit dir. Du bist gebenedeit unter den Frauen. Und gebenedeit ist die Frucht deines Leibes, Jesus, der dich, o Jungfrau, im Himmel gekrönet hat.
0: Heilige Maria, Mutter Gottes, bitte für uns Sünder, jetzt und in der Stunde unseres Todes. Amen.
5: Gegrüßet seist du, Maria, voll der Gnade. Der Herr ist mit dir. Du bist gebenedeit unter den Frauen. Und gebenedeit ist die Frucht deines Leibes, Jesus, der dich, o Jungfrau, im Himmel gekrönet hat.
0: Heilige Maria, Mutter Gottes, bitte für uns Sünder, jetzt und in der Stunde unseres Todes. Amen.
5: Gegrüßet seist du, Maria, voll der Gnade. Der Herr ist mit dir. Du bist gebenedeit unter den Frauen. Und gebenedeit ist die Frucht deines Leibes, Jesus, der dich, o Jungfrau, im Himmel gekrönet hat.
0: Heilige Maria, Mutter Gottes, bitte für uns Sünder, jetzt und in der Stunde unseres Todes. Amen.
5: Gegrüßet seist du, Maria, voll der Gnade. Der Herr ist mit dir. Du bist gebenedeit unter den Frauen. Und gebenedeit ist die Frucht deines Leibes, Jesus, der dich, o Jungfrau, im Himmel gekrönet hat.
0: Heilige Maria, Mutter Gottes, bitte für uns Sünder, jetzt und in der Stunde unseres Todes. Amen.
5: Gegrüßet seist du, Maria, voll der Gnade. Der Herr ist mit dir. Du bist gebenedeit unter den Frauen. Und gebenedeit ist die Frucht deines Leibes, Jesus, der dich, o Jungfrau, im Himmel gekrönet hat.
0: Heilige Maria, Mutter Gottes, bitte für uns Sünder, jetzt und in der Stunde unseres Todes. Amen.
5: Gegrüßet seist du, Maria, voll der Gnade. Der Herr ist mit dir. Du bist gebenedeit unter den Frauen. Und gebenedeit ist die Frucht deines Leibes, Jesus, der dich, o Jungfrau, im Himmel gekrönet hat.
0: Heilige Maria, Mutter Gottes, bitte für uns Sünder, jetzt und in der Stunde unseres Todes. Amen.
5: Gegrüßet seist du, Maria, voll der Gnade. Der Herr ist mit dir. Du bist gebenedeit unter den Frauen. Und gebenedeit ist die Frucht deines Leibes, Jesus, der dich, o Jungfrau, im Himmel gekrönet hat.
0: Heilige Maria, Mutter Gottes, bitte für uns Sünder, jetzt und in der Stunde unseres Todes. Amen.
5: Gegrüßet seist du, Maria, voll der Gnade. Der Herr ist mit dir. Du bist gebenedeit unter den Frauen. Und gebenedeit ist die Frucht deines Leibes, Jesus, der dich, o Jungfrau, im Himmel gekrönet hat.
0: Heilige Maria, Mutter Gottes, bitte für uns Sünder, jetzt und in der Stunde unseres Todes. Amen.
5: Gegrüßet seist du, Maria, voll der Gnade. Der Herr ist mit dir. Du bist gebenedeit unter den Frauen. Und gebenedeit ist die Frucht deines Leibes, Jesus, der dich, o Jungfrau, im Himmel gekrönet hat.
0: Heilige Maria, Mutter Gottes, bitte für uns Sünder, jetzt und in der Stunde unseres Todes. Amen.
5: Ehre sei dem Vater, dem Sohn und dem Heiligen Geist.
0: Wie im Anfang, so auch jetzt und alle Zeit und in Ewigkeit. Amen.
5: O mein Jesus, verzeih uns unsere Sünden, bewahre uns vor dem Feuer der Hölle, führe alle Seelen in den Himmel, besonders jene, die deiner Barmherzigkeit am meisten bedürfen. Amen. Vergelt's Gott.
0: Vergelt's Gott. Sie dürfen dranbleiben, Frau Stengel.
5: Ja.
0: Wir beten in der Meinung des Heiligen Vaters für eine Ernährung für alle. Wir beten, dass sich alle von den großen Erzeugern bis zu den kleinen Verbrauchern dafür einsetzen, die Vergeudung von Lebensmitteln zu vermeiden und dass jede Person Zugang zu einer qualitätsvollen Nahrung hat. Vater unser im Himmel, geheiligt werde dein Name, dein Reich komme, dein Wille geschehe, wie im Himmel, so auf Erden.
5: Unser tägliches Brot gib uns heute und vergib uns unsere Schuld, wie auch wir vergeben unseren Schuldigern. Und führe uns nicht in Versuchung, sondern erlöse uns von dem Bösen.
0: Gegrüßet seist du, Maria, voll der Gnade. Der Herr ist mit dir. Du bist gebenedeit unter den Frauen, und gebenedeit ist die Frucht deines Leibes, Jesus.
5: Heilige Maria, Mutter Gottes, bitte für uns Sünder, jetzt und in der Stunde unseres Todes. Amen.
0: Ehre sei dem Vater und dem Sohn und dem Heiligen Geist.
5: Wie im Anfang, so auch jetzt und alle Zeit und in Ewigkeit. Amen.
0: Maria, Königin des Friedens,
5: bitte für uns.
0: Maria mit dem Kinde lieb,
5: uns allen deinen Segen gib. Amen.
0: Vergelt's Gott, Frau Stengel.
5: Segne's Gott und eine gesegnete Zeit euch alle.
0: Ebenso danke sehr Ihnen auch. Wir beteten den freudenreichen Rosenkranz hier bei Radio Horeb. 20.16 Uhr. Herzlichen Dank an alle Mitbeterinnen und Mitbeter hier in der Sendung und an den Empfangsgeräten. 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

0: Herzlich willkommen zu den Hörergrüßen am Samstagabend. Mein Name ist Josef Hitzenberger. Schön, dass Sie mit dabei sind. Die nächste knappe Stunde gehört Ihnen für Ihre Grüße und Ihre Musikwünsche. Rufen Sie an bei uns, die Telefonnummer, die 089 517 008 008, ich wiederhole, 089 517 008 008. Ich freue mich auf Ihre Grüße und auf Ihre Musik. Doch zunächst das Lied der Woche mit dem Titel Dimmi Che Ci Sei, gesungen von Sephora Nelson. Vorher noch eine kurze Vorstellung des Lieds von unserem Musikredakteur David Rühl.
1: Sephora auf Italienisch, auch für Nicht-Italiener ein Genuss. Egal, wie unbeständig der Sommer ist, mit ihrem Album Spero bringt Sephora Nelson die Sonne Italiens nach Deutschland. Sephora Nelson, Deutsch-Italienerin aus der Nähe von Stuttgart. Lange Jahre schon prägt sie hierzulande die christliche Musikszene. Bekannt ist Sephora vor allem für ihren Song »Lege deine Sorgen nieder«. Ihr Album Spero hat Sephora ihrer Mutter gewidmet. Darauf zu finden, Sephora Nelsons bekannte Lieder in der Sprache ihres Herzens. Über die Produktion sagt Sephora Nelson, »Das sind meine Wurzeln. Das ist die Sprache, in der meine Mutter schon immer mit mir gesprochen hat. Ich singe und fühle anders auf Italienisch.« Und das erleben wir gleich mit dem Song Dimmi Che Ci Sei. Zu Deutsch, zeig mir dein Gesicht, wie es wirklich ist. Sag mir nochmal, wer du bist. Zeig mir, du bist da. Komm und sei mir nah, denn ich weiß nicht mehr, wer du bist. Sehnsucht nach Gottes Nähe auf Italienisch. Hier ist Sephora Nelson mit Dimmi Che Ci Sei.

0: Die Hörergrüße hier bei Radio Horeb. Jetzt ist Zeit für Ihre Wünsche und für Ihre Grüße. Sie können anrufen unter der Telefonnummer 089 517 008 008. Als erste Hörerin hat uns erreicht Frau Renate Klump aus Speichingen in der Schwäbischen Alb. Guten Abend, Frau.
1: Guten Abend,
0: Frau Klump.
1: Guten Abend. Bei dem warmen Wetter, bei dem warmen Abend.
0: Ja, ja. Wen möchten Sie denn grüßen, bitte?
1: Ich hätte gerne die Familie in Schnee. Denkingen, ich grüße beide Familien. Familie Zepf in Speichingen. Meinen Sohn Wermann mit Familie in Ermatingen. Und die Rosa Brokammer in Eichalden. Und alle, die diese Sendung hören.
0: Gut, sehr schön. Die werden sich bestimmt alle freuen. Frau Klump, Sie haben sich das Lied gewünscht von Oswald Sattler, Wie groß bist du?
1: Ja.
0: Und das spielen wir jetzt gerne. Dann alles Gute für Sie. Vielen Dank für den Anruf und auf Wiederhören.
1: Vielen Dank Ihnen auch. Wiederhören.

0: Die Hörergrüße hier bei Radio Horeb am Samstagabend. Zeit für Ihre Grüße und Ihre Musikwünsche. Als nächste Hörerin hat uns erreicht Frau Graffe aus der Nähe von Bingen am Rhein. Guten Abend, Frau Graffe.
1: Ja, guten Abend und grüß Gott an alle Hörer von Radio Horeb. Ja, und ich will Grüße senden, und zwar in allererster Linie mal an die liebe Brunhilde und ihre Schwester, aber noch mehr an die Brunhilde, weil die morgen Geburtstag hat. Ja, ganz herzliche liebe Grüße und ein gesegneter Morgen, ein gesegneter Festtag. So, und dann will ich weiterhin Grüße, ja, die Susanne und den die Simone und den Stefan, die Frau Stumm und ihre Schwester und ihren Verwandten. Ja, und dann die Frau Werum, die Frau Wunderle. Tja, ach, die liebe Brigitta, eine ganz liebe Bekannte von mir. Ja, und ich denke noch, und den lieben Pfarrer Martin und so und alle, die mich so kennen. Und das war's. Und ich habe ein Lied gewünscht, das zwar nicht da ist. Sonntag ist's, ein heiliger Friede. Das ist schön, aber ich habe jetzt auch, weil wir das nicht finden, habe ich auch ein schönes Sonntagslied. Das ist der Tag des Herrn. Auch, ich denke, auch schön, mir gefällt's. Und ich wünsche mir Ihnen und euch allen auch. Und also gesegneter Sonntag. Und ja, liebe Grüße.
0: Ja, vielen Dank für die Grüße und Ihnen auch einen gesegneten Sonntag. Und gerne erfüllen wir Ihren Musikwunsch. Das ist der Tag des Herrn, gesungen von Gottlieb Frick und dem Chor der Bayerischen Staatsoper.
1: Wunderbar, ich freue mich.
0: Ja, vielen Dank, Frau Graffe, für Ihren Anruf und alles Gute für Sie und auf Wiederhören.
1: Und auch alles Gute, die ganze Hörerfamilie.
0: Ja, herzlichen Dank.

0: die Hörergrüße bei Radio Horeb am Samstagabend. Zeit für Ihre Grüße und Ihre Musikwünsche. Als nächste Hörerin begrüße ich Frau Atticus aus Kiel. Guten Abend, Frau Atticus.
1: Guten Abend, ich begrüße Sie. Und mein erster Gruß geht nach Ohio zu meiner Freundin von Nagel, Club des Schuh.

0: Grüße. Und Sie haben sich das Lied gewünscht, Amazing Grace von Elvis Presley. Und das spielen wir jetzt gerne. Ihnen vielen Dank für den Anruf und Gottes Segen für Sie, Frau Atticus. Und auf Wiederhören.
1: Wiederhören, danke.

0: Die Hörergrüße am Samstagabend hier bei Radio Horeb. Als nächste Hörerin hat uns erreicht Frau Hahn aus Heilbronn. Guten Abend, Frau Hahn.
1: Guten Abend, Herr Hitzelsberger. Mit dem Lied Meine große Liebe grüße ganz herzlich der Cornelius. Und ich will ihm mit dem Lied Danke sagen für unsere Liebe und Freundschaft und dass er schon so viele Jahre zu mir steht und zu mir hält. Vielen Dank für alles und nach Gott und dem Schutzengel und Grüße an die gesamte Hörerschaft und allen eine gute und gesegnete Sommerzeit.
0: Ja, das waren sehr schöne Wünsche. Und wie gesagt, Sie hatten den Liedwunsch Meine große Liebe. Das wird gesungen von Simone und Gino Riccitelli. Das spielen wir jetzt.
1: Vielen Dank für Radio Horeb und für alle, die da mitarbeiten.
0: Ja,
1: Arbeit. Vielen, vielen Dank.
0: Nehme ich gerne entgegen. Und Ihnen alles Gute, Gottes Segen. Vielen Dank für den Anruf und auf Wiederhören. Und wir spielen das Lied jetzt.
1: Danke. So.

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0: Die Hörergrüße hier bei Radio Horeb. Zeit für Ihre Grüße und Ihre Musikwünsche. Als nächste Hörerin begrüße ich Frau Roth aus Alzhausen. Guten Abend, Frau Roth.
1: Guten Abend. Ich möchte gerne grüßen, der Waltraud Bastuck aus Fleischmangen und das Ehepaar David und dann in Althausen der Pfarrer Christoph Meyer und die Renate Trebs, Müller sind nicht da, dann die Herr Dag Null, die wird bestimmt drauf warten. Und dann in Bargatreuth die Roswitha Hack und das Ehepaar Eva, Maria und Rudolf.
0: Ja.
1: Alle, die mich können und mögen.
0: Genau. Sie haben sich das Lied gewünscht, Das Jahr steht auf der Höhe. Es wird gesungen von Monika Drasch.
1: Ja, vielen.
0: Frau Roth, vielen Dank für den Anruf und alles Gute für Sie und... Wir spielen jetzt das Lied.
1: Gesegneten Sonntag.
0: Eben Ihnen, das wünsche ich Ihnen auch. Wiederhören.
1: Wiederhören.

0: Die Hörergrüße hier bei Radio Horeb am Samstagabend. Zeit für Ihre Grüße und Ihre Musikwünsche. Als nächste Hörerin hat uns erreicht Frau Eckert aus dem Eichsfeld. Grüß Gott, Frau Eckert.
1: Schönen guten Abend. Ich möchte Sie liebe Grüße senden für meine Schwester, die in den Himmel gekommen ist. Deine Schwester, ihr Bruder ist in Erfurt im Borsellinenkloster, den Präsidenten Bierschenk in Erfurt, falls er zuhört, Matthias Bierschenk in Bonrode und die Matthias und Martina und Alois Honener in Österreich. Und alle, die mich kennen und mögen.
0: Ja, sehr schön. Sie hatten sich das Lied gewünscht, Segne du Maria. Ja. Das wird gesungen von den österreichischen Bischöfen.
1: Danke.
0: Dann alles Gute für Sie und danke für den Anruf und auf Wiederhören.
1: Ihnen auch, danke.

0: Radio Horeb, die Hörergrüße hier bei Radio Horeb am Samstagabend. Hier ist Zeit für Ihre Grüße und Ihre Musikwünsche. Sie können anrufen unter der Telefonnummer 089 517 008 008. Ich wiederhole 089 517 008 008. Und als nächstes hat uns erreicht Frau Marianne Glimpfstein aus St. Gallen in der Schweiz. Guten Abend, Frau Glimpfstein.
1: Guten Abend miteinander, alle Hörerinnen und Hörer und Herr Ritzensperger. Ich danke, dass Sie mich abgenommen haben. Ich möchte alle herzlich grüßen. Spezielle Grüße möchte ich an Herrn Pfarrer Dr. Richard Kocher senden und danken und ihm gratulieren zu seinem 40-Jahr-Priesterjubiläum, wo er am Montag feiern darf, und ihm gottesreichen Segen wünschen für seine Zukunft. Dann möchte ich grüßen Herrn Dr. Peter Ecker und seine Frau Daniela in Südtirol. Frau Attikus, habe immer Freude, wenn sie anruft. Herr Zimmer, alle Hörerinnen und Hörer, speziell welche krank sind, welche es schwer haben, speziell dieser Herr, wo vor ein paar Wochen leider seine geliebte Frau Rosmarie nach 68 Ehejahren verlieren musste, wünsche ihnen gottesreichen Segen, Trost und Kraft. Und ich möchte auch grüßen noch Herrn Zimmer und Herrn Uwe Nagel. Seit Wochen oder fast vielleicht Monaten habe ich ihn nicht mehr gehört. Er hat immer in die höhere Grüße angerufen oder Lebenshilfe. Ich hoffe, dass er gesund ist. Ich wünsche ihm vom Herzen gottesreichen Segen. Und danke für alles, natürlich an Radio Horeb. Und ich hätte ausgewählt das Lied Herz für uns vom Pfarrer Andreas Schätzli, weil wir jetzt noch im Monat Juni, Herz-Jesu-Monat sind. Vielen Dank. Schönen Abend, Gottes Segen, Gesundheit und allen ein angenehmes Wochenende. Danke vielmals. Ja,
0: Frau Glimpfstein, das Lied spielen wir gerne. Andreas Schätzle, Herz für uns, und Ihnen Gottes Segen und alles Gute und auf Wiederhören.
1: Danke gleichfalls, auf Wiederhören, danke.

0: Die Hörergrüße am Samstagabend hier bei Radio Horeb. Zeit für Ihre Grüße und Ihre Musikwünsche. Unsere Leitungen sind frei. Sie können anrufen unter 089 517 008 008. 517 008 008. Als nächster Hörer hat uns erreicht Herr Löffler aus Pirmasens. Guten Abend, Herr Löffler.
1: Guten Abend.
0: Wen möchten Sie denn grüßen?
1: Ich möchte der Pfarrer Becker aus der katholischen Caritas-Gemeinde, Kirchengemeinde in Pirmasens im Krankenhaus grüßen und alle Mitarbeiter und die Schwestern, die dort ihren Dienst tun, und möchte die Mitarbeiter von Radio Horeb grüßen für das, was sie alles ehrenamtlich tun, und möchte dem gemeinsamen Sender möchte ich danken für seine Existenz, weil er im Glauben mich weit vorgebracht hat und immer wieder Trost spendet. Und auch dem Pfarrer Kocher möchte ich für Montag alles Gute wünschen. Und auch Ihnen. Und da bin ich dem Herrn dankbar, dass er mir Gesundheit geschenkt hat und dass das alles so wunderbar funktioniert mit Radio Horeb. Danke dafür.
0: Ja, diese Botschaft nehmen wir sehr gerne entgegen, Herr Löffler. Und Sie hatten sich gewünscht, welch ein Freund ist unser Jesus?
1: Ah, genau.
0: Gesungen von Lothar Kosse. Ja, herzlichen Dank, Herr Löffler, und Gottes Segen für Sie. Alles Gute und danke für den Anruf.
1: Danke auch. Vielen Dank.

0: Die höre Grüße hier bei Radio Horeb am Samstagabend. Zeit für Ihre Grüße und Ihre Musikwünsche. Als nächste Hörerin hat uns erreicht Frau Rosemarie Glas aus Rottam in. Grüß Gott, Frau Glas. Was leider? Frau Glas?
1: Also ich bin Schwester Fabiana, also ich...
0: Entschuldigung, gleich Moment, Gleich Moment, bitte.
1: Ja, bitte.
0: Es war eigentlich vorgesehen, Frau Glas ist irgendwie aus der Leitung gefangen. Gleich Moment nochmal. Ich glaube...

0: Ich darf um ein etwas Geduld bitten.
1: Ja, bitte.
0: Ich darf um etwas Geduld bitten.
1: Ja, bitte.
0: Ich habe jetzt gerade zwei Hörerinnen in der Leitung.
1: Soll ich auflegen?
0: Nee, okay. Jetzt, gut, wie gesagt, das ist eine Live-Sendung, der kommt allerhand vor. Also, ich begrüße so eine Frau Glas, Frau Rosemarie Glas aus Rotterdam Inn. Genau, Ihre Hörerwünsche bitte, also Ihre Grüße bitte. Hallo?
1: Ja, ich bin nicht Frau Klaas, immer noch Frau Klaas. Ich
0: Oh,
1: lege mal eben auf, weil ich weiß irgendwas.
0: können Sie bitte auflegen und nochmal
1: Ja,
0: anrufen?
1: ja.
0: Gut. So, jetzt ist Frau Glas dran.
1: Ich
0: Ist
1: hatte so
0: jetzt Frau
1: einen
0: Glas
1: Moment.
0: dran?
1: Ja.
0: Okay, jetzt haben wir es endgültig geschafft. Also, Frau Glas, ich darf Sie nochmal in der Sendung begrüßen. Frau Glas, Frau Rosmarie Glas aus Rotterdam Inn, Ihre Hörerwünsche, Ihre Grüße bitte.
1: Ja, die Grüße gehen an alle Rotter Bürger, die mich kannten. Es ist ja schon eine Weile her, dass ich da im Geschäftshaus tätig war. Und jetzt hätte ich gern das Lied Schlafe mein Prinzchen, schlaf ein von den Ringsburger Domspatzen, wo einst mein Onkel Solistsänger war.
0: Wie gesagt, das haben wir im Vorgespräch ja besprochen. Ich konnte es nicht finden in der Datenbank. Aber unter vier spielen wir Schlaf wohl, du Himmelsgnabe, du.
1: Okay, von Regensburger Domspatzen. Ist
0: Das
1: auch
0: ist
1: was.
0: auch von den Regensburger Domspatzen.
1: Ja, gut, wunderbar.
0: Gut, dann vielen Dank für Ihre Grüße, Ihnen einen gesegneten Sonntag, alles Gute und vielen Dank für den Anruf und wir spielen jetzt das gewünschte
1: Ja,
0: Lied.
1: herzlichen Dank, einen schönen Abend. Wiederhören.
0: Ebenso, wiederhin.

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Das waren die Hörergrüße am Samstagabend hier bei Radio Horeb. Herzlichen Dank an alle, die ihre Musikwünsche und ihre Grüße hier in die Sendung mit eingebracht haben. 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

0: Oh Gott, komm jetzt zu Hilfe.
1: Herr, eile mir zu helfen.
0: Ehre sei dem Vater und dem Sohn und dem Heiligen Geist.
1: Wie im Anfang, so auch jetzt und alle Zeit und in Ewigkeit. Amen. Halleluja.
0: In einer Gewissenserforschung legen wir den Tag, so wie er war, in die Hände Gottes. Wir bitten ihn, dass er all das, was unvollkommen ist, vollendet. Und das, was gut ist, Frucht bringen lässt. Ich bekenne Gott, dem Allmächtigen und allen Brüdern und Schwestern, dass ich Gutes unterlassen und Böses getan habe. Ich habe gesündigt in Gedanken, Worten und Werken. Durch meine große Schuld. Darum bitte ich die selige Jungfrau Maria, alle Engel und Heiligen, und euch, Brüder und Schwestern, für mich zu beten bei Gott, unserem Herrn. Der allmächtige Gott erbarme sich unser, er lasse uns die Sünden nach und führe uns zum ewigen Leben.
1: Amen.
0: Christus, göttlicher Herr, dich liebt, wer nur Kraft hat zu lieben. Unbewusst, wer dich nicht kennt, sehnsuchtsvoll, wer um dich weiß.
1: Christus, du bist meine Hoffnung, mein Friede, mein Glück, all mein Leben. Christus, dir neigt sich mein Geist. Christus, dich bete ich an.
0: Christus, an dir halt ich fest mit der ganzen Kraft meiner Seele. Dich, Herr, lieb ich allein, suche dich, folge dir nach.
1: Amen.
0: Sei mir gnädig, Herr, und höre auf mein Flehen.
1: Sei mir gnädig, Herr, und höre auf mein Flehen.
0: Wenn ich rufe, erhöre mich. Gott, du mein Retter.
1: Du hast mir Raum geschaffen, als mir Angst war. Sei mir gnädig und hör auf mein Flehen.
0: Ihr Mächtigen, wie lange noch schmäht ihr meine Ehre? Warum liebt ihr den Schein und sinnt auf Lügen?
1: Erkennt doch, wunderbar handelt der Herr an den Frommen. Der Herr erhört mich, wenn ich zu ihm rufe.
0: Ereifert ihr euch, sündigt nicht. Bedenkt es auf eurem Lager und werdet stille.
1: Bringt rechte Opfer dar und vertraut auf den Herrn.
0: Viele sagen, wer lässt uns Gutes erleben? Herr, lass dein Angesicht über uns leuchten.
1: Du legst mir größere Freude ins Herz, als andere haben bei Korn und Wein in Fülle.
0: In Frieden lege ich mich nieder und schlafe ein. Denn du allein, Herr, lässt mich sorglos ruhen.
1: Ehre sei dem Vater und dem Sohn und dem Heiligen Geist.
0: Wie im Anfang, so auch jetzt und alle Zeit und in Ewigkeit. Amen. Sei mir gnädig, Herr, und höre auf mein Flehen. Zu nächtlicher Stunde preiset den Herrn.
1: Zu nächtlicher Stunde preiset den Herrn.
0: Wohlan, nun preiset den Herrn, all ihr Knechte des Herrn,
1: die ihr steht im Hause des Herrn zu nächtlicher Stunde.
0: Erhebt eure Hände zum Heiligtum und preiset den Herrn.
1: Es segne dich der Herr vom Zion her, der Herr, der Himmel und Erde gemacht hat.
0: Ehre sei dem Vater und dem Sohn und dem Heiligen Geist.
1: Wie im Anfang, so auch jetzt und alle Zeit und in Ewigkeit. Amen.
0: Zu nächtlicher Stunde preiset den Herrn.
1: Lesung aus dem Buch Deuteronomium. Höre Israel, Jahwe unser Gott, Jahwe ist einzig. Darum sollst du den Herrn, deinen Gott, lieben mit ganzem Herzen, mit ganzer Seele und mit ganzer Kraft. Diese Worte, auf die ich dich heute verpflichte, sollen auf deinem Herzen geschrieben stehen. Du sollst sie deinen Söhnen wiederholen. Du sollst von ihnen reden, wenn du zu Hause sitzt und wenn du auf der Straße gehst, wenn du dich schlafen legst und wenn du aufstehst.
0: Herr, auf dich vertraue ich, in deine Hände lege ich mein Leben.
1: Herr, auf dich vertraue ich, in deine Hände lege ich mein Leben.
0: Lass leuchten über deinem Knecht dein Antlitz, hilf mir in deiner Güte.
1: In deine Hände lege ich mein Leben.
0: Ehre sei dem Vater und dem Sohn und dem Heiligen Geist.
1: Herr, auf dich vertraue ich, in deine Hände lege ich mein Leben.
0: Sei unser Heil, o Herr, wenn wir wachen, und unser Schutz, wenn wir schlafen, damit wir wachen mit Christus und ruhen in seinem Frieden.
1: Sei unser Heil, o Herr, wenn wir wachen, und unser Schutz, wenn wir schlafen, damit wir wachen mit Christus und ruhen in seinem Frieden.
0: Nun lässt du, Herr, deinen Knecht, wie du gesagt hast, den Frieden scheiden.
1: Denn meine Augen haben das Heil gesehen, das du vor allen Völkern bereitet hast.
0: Ein Licht, das die Heiden erleuchtet. Und Herrlichkeit für dein Volk Israel.
1: Ehre sei dem Vater und dem Sohn und dem Heiligen Geist.
0: Wie im Anfang, so auch jetzt und alle Zeit. Und in Ewigkeit. Amen. Sei unser Heil, o Herr, wenn wir wachen. Und unser Schutz, wenn wir schlafen, damit wir wachen mit Christus und ruhen in seinem Frieden. Lasset uns beten. Herr, bleibe bei uns in dieser Nacht. Und wenn wir uns am Morgen erheben, dann lasst uns in Freude der Auferstehung

0: Und nach diesem Elend zeige uns, Jesus, die gebenedeite Frucht deines Leibes. O gütige, o milde, o süße Jungfrau Maria. Liebe Hörerinnen und Hörer von Radio Horeb, am Ende eines vermutlich heißen Tages beten wir die Komplett an der Schwelle zur Nacht. Haben Sie gebetet und enden mit dem Wort Maria. Es ist schön, wenn wir mit diesem Namen, den der Engel genannt hat, enden, wo ein neuer Anfang ist, die Erfrischung der ganzen Schöpfung durch Maria, die den, der alles neu schafft, zur Welt bringt, Jesus. Wir beten am Ende des Tages immer ihren Hymnus. Und heute fügt es sich, dass auch ein Gedenktag ist, nämlich der Gedenktag der immerwährenden Hilfe. Wir haben bei uns im Vororatorium heute einen Einkehrtag zu diesem Titel der Mutter Gottes gehabt, zu dem es auch ein Bild gibt, eine Ikone, die in Rom verehrt wird. Die immerwährende Hilfe, die sich auch in vielen Ländern ausgebreitet hat. Immerwährende Hilfe. Mir kam der Gedanke dazu, wenn Maria immerwährend hilft, gibt es wohl auch immerwährend Aufgaben, die zu bewältigen sind. Tatsächlich ist unser Leben eine Aufgabe. Aber nicht im Sinne von, so jetzt schaff mal was, sondern vielmehr vertraue, so wie sie. Vielmehr etwas zu lassen, im Sinne etwas zu überlassen, nämlich Jesus, eine Aufgabe unseres Lebens an ihn, eine Übergabe, eine Rückerstattung. So hat Maria ihr Leben verstanden, als eine Antwort. Und wenn wir ihren Gruß am Ende des Tages singen, dann, weil wir auch diesen Tag aufgeben, so wie er war, zurückgeben. Gott als Aufgabe geben, dass er alles gut macht, dass er alles vollendet und uns letztlich selber ihm überlassen. Lade dich ein, das in dieser Nacht zu tun, dein Leben als Aufgabe an Gott. Und er hat dir eine Aufgabe gegeben, die nicht darin besteht, immer höher, schneller, weiter, sondern vielmehr tiefer, liebevoller, weiser, klüger, ja auch mutiger zu sein, gerechter, treuer. Und wir merken, dass das nur mit ihm geht. Diese Aufgabe an Jesus. Da hilft uns Maria, die immerwährende Hilfe. Was er euch sagt, das tut, tun wir das. Und jetzt in der Ruhe der Nacht bitten wir um Erholung, um Erfrischung, um Ruhe. Dazu segne euch der allmächtige Gott, der Vater und der Sohn und der Heilige Geist.
1: Amen. Herzlichen Dank, Pater Geb, für das gemeinsame Gebet. Ihnen noch einen schönen Abend und eine gute Nacht. 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Dies war die Komplett, das Nachtgebet der Kirche. Wir beteten mit Pater Tobias Geb. Er ist Priester im Vororatorium des heiligen Philipp Neri in Kufstein. Und nun die Vorschau auf die weiteren Sendungen. Die Gaben des durchbohrten Herzens Jesu als Geschenk seiner Liebe, Wasser in der Taufe, Blut in der Eucharistie und der Heilige Geist. So der Titel einer Predigt von Radio Horeb, Programmdirektor Pfarrer Richard Kocher, mit der wir unser Nachtprogramm um 22 Uhr beginnen. Ab 22.30 Uhr wiederholen wir die Standpunktsendung vom vergangenen Sonntag mit dem Titel »Schismatisch oder treu im Glauben? Traditionalisten in der Zerreißprobe«. Am morgigen Sonntag, dem 28. Juni, beginnen wir unser Live-Programm um 6 Uhr mit Angelusgebet und Rosenkranz mit Margit und Friedhelm Rex. Bei Weltkirche aktuell um 8 Uhr geht es um die Frage, welche Priester ein verwundetes Land wie die Ukraine braucht und wie die Kirche Hoffnung weitergibt. Ab 10

Urübertragen wie die Heilige Messe aus der Wallfahrtskirche zur Mutter mit dem gütigen Herzen in Waghäusl im Erzbistum Freiburg. Das Live-Programm von Radio Horeb endet nun. Ich darf mich nun von Ihnen verabschieden, wünsche Ihnen eine gute Nacht und einen gesegneten Sonntag. Für Sie am Mikrofon war Josef Hitzenberger. 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

0: 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Weiter geht es jetzt mit der Wiederholung einer Predigt unseres Programmdirektors Pfarrer Richard Kocher. Der Monat Juni ist Herz-Jesu-Monat. Über die Gaben des durchbohrten Herzens Jesu als Geschenk seiner Liebe hat Pfarrer Kocher in einer Predigt gesprochen. Das Wasser der Taufe, das Blut der Eucharistie und der Heilige Geist. Hören Sie selbst.
1: Der Herr sei mit euch. Aus dem Heiligen Evangelium nach Lukas. In jener Zeit erzählte Jesus den Pharisäern und Schriftgelehrten dieses Gleichnis und sagte: Wenn einer von euch 100 Schafe hat und eins davon verliert, lässt er dann nicht die 99 in der Wüste zurück und geht dem Verlorenen nach, bis er es findet? Und wenn er es gefunden hat, nimmt er es voll Freude auf die Schultern. Und wenn er nach Hause kommt, ruft er die Freunde und Nachbarn zusammen und sagt zu ihnen: Freut euch mit mir, denn ich habe mein Schaf wiedergefunden, das verloren war. Ich sage euch, ebenso wird im Himmel mehr Freude herrschen über einen einzigen Sünder, der umkehrt, als über 99 Gerechte, die keine Umkehr nötig haben. Evangelium unseres Herrn Jesus Christus. Liebe Gemeinde, liebe Brüder und Schwestern im Herrn, liebe Zuhörer, liebe Zuschauer, ich begrüße auch jene von EWTN TV, die uns verbunden sind. Die Ikone hier an meiner Seite bedeutet mir sehr viel. Ich habe sie eigens malen lassen oder schreiben lassen, wie man sagt. Das Original befindet sich in Schurmanzi, in einer Kirche, die ungefähr 10 Kilometer von Medjugorje entfernt ist, im Nerveta-Tal. Dort haben während der Balkankriege ziemlich heftige Gefechte stattgefunden. Mit dieser Ikone hat es eine besondere Bewandtnis. Ein Mann aus Triest, der, seit er eigentlich denken kann, mit den unglaublichsten Leiden geschlagen war und der deshalb auch gegen Gott sehr rebellierte, Hugo Festa, hat auf Anraten von Johannes Paul II., dem er bei einer Generalaudienz begegnet ist, dessen Bitte entsprochen und vor einer Ikone gebetet. Sie zeigte den barmherzigen Jesus. Wir kennen es vielleicht in einer anderen Darstellung. Mir persönlich ist das ein bisschen zu süßlich von Schwester Faustina. Ich mag eher die Nüchternheit und Herbheit der Ikonen. Aber es ist theologisch ist genau das Gleiche. Und dieser Mann hat dann den Rat von Johannes Paul II. Folge geleistet und hat in Triest 3 Tage vor dieser Ikone gebetet, bis dann der Herr aus ihr herausgetreten ist. Er saß im Rollstuhl und hatte wirklich jedes Jahr 2, 3 Operationen. Dem ging sowas von elend. War damals als Flucher bekannt, wer ständig auf Gott geschimpft hat, geflucht hat, aufbegehrt hat. Und der Herr hat ihn dann aus dem Rollstuhl herausgezogen mit einem Schlag. Das ist sehr gut bezeugt. Andreas Englisch, der bei Bildzeitung ja arbeitet hat, ist diesem Wunder nachgegangen, also hat da die ganzen Untersuchungsberichte vorher gelesen, ging zu den Ärzten in Turin, das ist alles genau untersucht worden. Die katholische Kirche ist ja sehr streng da und es war tatsächlich so. Der Herr hat ihn tatsächlich von einer Sekunde auf die anderen geheilt und er hat sich dann erkenntlich gezeigt und den Schwestern von Mutter Teresa angeschlossen, den Ärmsten der Armen gedient in Afrika und in Indien. Sein ganzes Leben sollte nur noch ein Geschenk an Gott sein. Als er dann einmal nach Italien zurückgekehrt war, hat ihn im Drogendelirium ein Mann mit dem Hammer erschlagen. Und seitdem wird er wie ein Heiliger dort verehrt, Hugo Festa sein Name. Aber ich möchte nicht so sehr auf seine Geschichte eingehen, sondern auf die Theologie dieser Ikone. Wir sehen hinter dem Herrn Türen, wir befinden uns am Ostertag, Tag der Auferstehung. Die Jünger hatten aus Furcht vor den Juden die Türen verschlossen. Verschlossene Türen sind für den auferstandenen Christus kein Problem. Er geht durch sie hindurch. Und das müsste eigentlich aufgefallen sein, ist eigenartig, denn diese Ikone bringt auch den Karfreitag mit hinein. Am Karfreitag, 2 Tage zuvor, ist ja seine Seite aufgestochen worden durch die Lanze des Soldaten und Blut und Wasser sind herausgeflossen. Und das ist beim barmherzigen Jesus, es ist ja ein barmherziger Jesus, zusammengenommen. Also die Erlösung geschieht ja in 2 Takten. Der Tod des Herrn in der evangelischen Kirche ist das Hauptfest. Bei uns eher mehr der Akzent auf dem Auferstehungstag, Ostern. Aber beides, da sind wir uns vollkommen einig, gehört zusammen. Es ist ein Ein- und ein Ausatmen. Karfreitag, er allein ohne die Auferstehung, hätte auch wenig Sinn. Und die Auferstehung setzt den Kreuzestod des Herrn voraus. Aber das ist hier beides in eins gesehen. Der Herr sagt in Johannes 2, reiß diesen Tempel nieder, in 3 Tagen werde ich ihn wieder aufrichten. Da stritten die Juden untereinander, 46 Jahre wurde an diesem Tempel gebaut und du willst ihn in 3 Tagen wieder aufrichten. Er aber meinte den Tempel seines Leibes. Das heißt, der Ort der Gottbegegnung war im alten Bund der Tempel, und zwar par excellence. Er wurde ja eigens deshalb geweiht. Die Schechina, die Wolke Gottes war anwesend, sodass niemand das Haus betreten konnte. Es war klar, im Tempel wohnt Gott. Dieser Tempel ist aber dann oder wird dann zerstört und es wird alles personalisiert. Der Tempel ist nicht mehr ein Gebäude, er ist eine Person, er ist näherhin das Herz und mit dem Herz die Liebe. Er ist der Tempel des neuen Bundes. In Jesus Christus findet nun die Gottbegegnung statt, die früher im Alten Testament an den Tempel gebunden war. Er ist der Tempel des neuen Bundes. Und wir dürfen das nie vergessen, worin die Sakramente der Kirche, die ja im Wasser und Blut versinnbildlich sind, ihren Ursprung haben, im Herzen des Herrn. Sie sind Geschenk seiner Liebe. Denn das meinen ja diese Strahlen. Der Helle steht für das Wasser. Im Johannesbrief lesen wir, er ist gekommen durch das Wasser. Und er kommt auch zu uns durch das Wasser der Taufe. In der Taufe empfangen wir den Geist Gottes, werden wir Kinder Gottes. Wir brauchen aber Nahrung und Kraft auf diesem Weg. Und das hat die Kirche von Anfang an immer so verstanden, immer so, auch die Kirchenväter. Das Blut steht für die Eucharistie. Das ist mein Blut, das für euch und die vielen vergossen wird, für die Heilige Messe. Das ist die Brautgabe des Herrn an seine Kirche. Also die zentralsten Sakramente der Kirche, die wir unbedingt brauchen in unserem Leben als Christ, entspringen diesem Tempel des neuen Bundes, entspringen dem Herzen und damit seiner Liebe sind Gabe der Liebe. Das darf man nie vergessen, wenn wir den Herrn empfangen, dass das Geschenk des Pascha-Erlebnisses, des Pascha-Ereignisses ist, seiner Todes und seiner Auferstehung. In Johannes 7 lesen wir bei diesem Fest, Laubhüttenfest, da hat man dann Wasser vergossen, man hat Wasser dargebracht mit der Bitte um Fruchtbarkeit, um Regen für das Land. Wie die Schrift sagt, aus seinem Inneren, wörtlich bis aus den Eingeweiden, werden Ströme des lebendigen Wassers fließen. Damit meint er den Geist, den alle empfangen sollten, der aber noch nicht gegeben war. Die Bibelgelehrten haben unterschiedliche Positionen. Sind da die Gläubigen damit gemeint, dass wir zur Quelle des lebendigen Wassers für andere werden? Der griechische Text lässt beide Übersetzungen offen. Oder ist Christus gemeint? Wahrscheinlich ist Christus gemeint. Also aus seinem Inneren werden Ströme von lebendigem Wasser fließen. Damit meint er den Geist. Das heißt, dieses Blut und Wasser sind zunächst einmal ein Strom, es ist der Geist. Und im 1. Johannesbrief heißt es ja auch, er ist gekommen durch Wasser und Blut und durch den Geist. Und diese 3 sind eins. Also die Geistsendung, dieser Strom aus seinem Inneren, das ist auch damit gemeint. Also Sie merken, hier sind wir in einer gigantischen Fülle angelangt, für die wir eigentlich gar nicht genug danken können. Ich möchte jetzt nur einen Gedanken aus dieser Fülle herausgreifen. Das Opfer ist also personalisiert. Der Tempel ist personal geworden. Und das bedeutet natürlich auch, dass wir jetzt nicht mehr wie in der Vergangenheit irgendwelche Opfertiere darbringen sollen. Vielleicht auch unsere Spenden, unser Geld, das braucht es vom Äußeren her auch. Der Apostel Paulus sagt in Römer 12, bringt euch selbst als lebendige Opfergabe dar. Es geht nicht mehr um etwas, es geht um uns selber. Er hat sich uns ganz hingegeben und er möchte nicht mit irgendetwas abgespeist werden. Er will unser Herz, nichts anderes. Und deshalb sind Sie gut beraten, heute etwa schon bei der Gabenbereitung, immer ihr eigenes Herz gleichsam auf den Altar zu legen, dass der Herr es in das Geschehen der Wandlung, es wird ja der Geist Gottes dann heruntergerufen, dieser Geist, der alles durchglüht, der alles wandelt, in ihr Herz darzulegen mit der Bitte, dass der Herr es wandeln möge. Dass er uns ihm immer ähnlicher machen möge. Und vor allem auch, dass wir fähig werden, seine Liebe aufzunehmen. Die Länge, die Breite, die Höhe, die Tiefe, Epheser 3,17. Dass in uns eine Weitung stattfindet. Ich wundere mich immer wieder auch bei Christen, wie kleinkariert viele sein können. Unglaublich. Als ob sie einen wahnsinnig kleinen Radius haben. Wie engstirnig oft. Wie wenig bereit, irgendwie auch größere Zusammenhänge zu sehen. Sich selbst, wie wenig Bereitschaft, sich wirklich selbst hinzugeben. Denn dann wäre die Welt anders, wenn das der Fall wäre. Ich möchte Sie jetzt mal mit diesen Gedanken entlassen. Mit diesem Bild, das Ihnen vielleicht noch nie aufgefallen ist, es gesehen haben, dass es hier eigentlich zwei Aspekte vereint, die zunächst einmal räumlich und zeitlich total getrennt sind. Dieser barmherzige Jesus. Nämlich den Tod am Kreuz, Blut und Wasser, und dann die Erscheinung des Auferstandenen an Ostern. Und da sehen wir, das Geschenk des Auferstandenen schlechthin an die Kirche sind Taufe und Eucharistie. Und sein Geist natürlich. Aus seinem Inneren werden Ströme von lebendigem Wasser fließen. Und ich lasse auch die andere Deutung gelten, dass wir in dem Augenblick, wo wir den Herrn aufnehmen, sollen wir Oasen werden, sollen von uns Ströme von lebendigem Wasser ausfließen, sodass andere davon leben können, dass sie getränkt werden, dass um uns herum Leben blüht. Wasser ist ja Leben im Orient, nichts anderes. Also das ist ein ziemlich anspruchsvolles Programm, sich selber darbringen. Es gibt jetzt nicht mehr Stiere und Kühe mit Körnern und Klauen, wie es im Hebräerbrief heißt, Lämmer. Das Opfer ist personalisiert. Der Herr will nicht irgendetwas von uns, er will uns. Er will uns mit seiner Liebe beschenken. Er will, dass also eine Weitung stattfindet. Länge, Breite, Höhe und Tiefe der Liebe Christus sollen wir erfassen. Und das Zentralste ist eigentlich immer mehr, dass wir in seine Liebe hineinkommen. Dass wir lieben können wie er. Und dann werden wir tatsächlich auch eine Oase sein, dass Menschen um uns aufatmen können. Sie kennen ja das Umgekehrte auch. Es gibt Leute, in deren Nähe sie es kaum aushalten, weil sie so negativ sind, weil sie in kompletter Egozentrik sich abgeschlossen haben. Und es gibt Leute, wo man sich sehr wohlfühlt, wenn man da irgendwie das spürt, da ist ein Wehen des Geistes da, auch wenn ich es vielleicht nicht begreifen kann. Also die in irgendeiner Weise dem Herrn Raum und Platz in ihrem Herzen, in ihrem Leben gegeben haben. Amen.
0: Die Gaben des durchbohrten Herzens Jesu als Geschenk seiner Liebe. 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

Liebe Hörerfamilie, Zeitgeist oder Heiliger Geist der Zeit ist der Titel eines Buches, das ich vor gut 3 Jahren verfasst habe und nun schon 8 Auflagen hat. Ich freue mich darüber. Wie Ansätze zur Überwindung der Krise in der Kirche in der Sakramentenpastoral ausschauen können, habe ich in diesem Buch dargelegt. Die Überschrift des 10. Kapitels lautet: Wenn an heiligen Orten und Feiern gelogen wird, von der Notwendigkeit einer pastoralen Neuausrichtung. Der kanadische Theologe James Mellon hat ein einschneidendes Erlebnis bei einer Firmung. Der Bischof fragt die Firmpaten: Sind diese Firmbewerber gläubig der christlichen Gottesgemeinschaft beigetreten? Alle antworten: Ja, das sind sie. Ich wollte schreien: Nein, das sind sie überhaupt nicht und sie werden auch nicht mehr wiederkommen. Da traf mich zutiefst die Erkenntnis, dass die Liturgie ein Anlass für die Leute war, öffentlich zu stehen und vor Gott und der Kirche zu lügen. Sie werden nämlich nicht wiederkommen. Das weiß jeder. Der Bischof, der Pfarrer, die Paten, die Firmlinge. Und das am heiligsten Ort in der Kirche und bei einer ihrer feierlichsten Riten, der Firmung. Firmung ist Abschiedsvorstellung. Zitat Ende. In meinem Buch habe ich dargelegt, welche Schritte notwendig sind, diese Art von Pastoral zu ändern. Deshalb bitte ich Sie, meine Ausführungen zu lesen. Wir müssen sprach- und argumentationsfähig werden. Vielleicht hilft es auch jemand in Ihrer Umgebung, dem Sie das Buch schenken können. Es kostet 20 Euro und ist im Media Maria Verlag erschienen. Es segne Sie der mächtige und gütige Gott, der Vater, der Sohn und der Heilige Geist. Amen. 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

0: Herzlich willkommen beim Nachtprogramm von Radio Horeb. 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
1: Schismatisch oder treu im Glauben? Traditionalisten in der Zerreißprobe, das ist unser Thema hier im Standpunkt bei Radio Horeb. Durch diese Sendung begleitet Sie Gabi Fröhlich. Herzlich willkommen. Die traditionalistische Pius-Bruderschaft gilt manchem konservativen Katholiken als so etwas wie ein sicherer Hafen. Die Liturgie wird garantiert würdig gefeiert, Gott steht im Zentrum, die Lehre ist klar und gibt Orientierung, auch Moralvorstellungen sind nicht divers, sondern eindeutig und geben Halt. In Zeiten der Massenflucht aus den großen Kirchen zeigen die geistlichen Zentren und Seminare der Priesterbruderschaft St. Pius X. ein eher ungewohntes Bild. Sie sind nämlich voll und die Gesichter sind überraschend jung. Allein in Frankreich besuchen zehntausende Gläubige mehr oder weniger regelmäßig die Priorate und Kapellen der traditionalistischen Vereinigung. Vielleicht sind es sogar 100.000. Auch in Deutschland gibt es rund 68 Messorte. Über viele Jahre hat sich die Pius-Bruderschaft mehr oder weniger im kirchlichen Graubereich bewegt. Sie war nicht so ganz anerkannt und auch nicht in die Struktur der Ortskirchen integriert, aber der Vatikan ließ sie irgendwie gewähren. Immer wieder gab es auch Versuche der Versöhnung und Annäherung. Doch nun droht ein vielleicht sogar endgültiger Bruch. Auslöser ist die angekündigte Weihe von 4 Priestern zu Bischöfen am 1. Juli im schweizerischen Ecun, dem theologischen und historischen Zentrum der Priesterbruderschaft. Problem ist, die Weihen sind nicht vom Papst genehmigt. Und das bedeutet, dass alle beteiligten Bischöfe sich mit der Weihe die sogenannte Tatstrafe der Exkommunikation zuziehen. Das heißt, sie sind automatisch durch ihre Handlung aus der katholischen Kirche ausgeschlossen. Gerade in konservativen katholischen Kreisen ist man besorgt wegen dieser Entwicklung. Denn was ist mit den mehr als 700 Priestern und über 200 Seminaristen der Bruderschaft weltweit? Und welche Folgen hat der Schritt für die vielen Gläubigen, die inzwischen bei den Traditionalisten beheimatet sind? Über all diese Fragen sprechen wir im Standpunkt mit dem Missionsbenediktiner und Theologen Marian Eleganti. Er ist emeritierter Weihbischof im schweizerischen Chur und uns von dort auch zugeschaltet. Herzlich willkommen, Weihbischof Marian. Schön, dass Sie da sind.
2: Ja, guten Abend. Ich lebe in Zürich, aber ich
1: bin natürlich... Sie sind in Zürich, Entschuldigung.
2: Ja,
1: habe ich Sie doch nach Chur verortet.
2: Ja,
1: in Zürich ist es wahrscheinlich ähnlich heiß wie bei uns.
2: Ja, genau, genau. Es gab auch Stürme.
1: Schön, dass Sie hier mit dabei sind. Herr Weihbischof, Ecun liegt im malerischen Wallis in der Südschweiz. Sie kennen das geistliche Zentrum der Priesterbruderschaft auch persönlich. Wann waren Sie denn zum letzten Mal dort?
2: Ich war zum letzten Mal dort beim Begräbnis von Bischof Vitus. Also, ja, was ist das? 2 Jahre vielleicht? Kann ich es nicht einmal mehr so genau sagen. Mhm. Aber die Leitung der Pius-Bruderschaft, also Pater Pagliarani und sein Rat, die leben eine halbe Stunde von mir entfernt in Menzingen. Mhm. Und da war ich auch, habe ich sie besucht, vor etwa einem halben Jahr haben die mich eingeladen zum Mittagessen. Und das war also wirklich in einer sehr freundlichen Atmosphäre. Und wir haben dann, ja, das Thema ist aufgekommen, der Bischofsweihen. Und ich habe ihnen da eigentlich lang und breit zu verstehen gegeben, warum ich von diesem Schritt abrate. Aber wir kommen dann sicher auf diese Details und Begründungen noch zu sprechen.
1: Ja.
2: Aber das waren meine intensivsten Kontakte mit Ihnen. Sonst sind es so Einzelne, die mir vielleicht schreiben. Und ja, persönlich von Angesicht zu Angesicht waren das meine letzten intensivsten Kontakte mit Ihnen.
1: Genau, Menzingen, da ist die Leitungszentrale, wenn ich es richtig weiß. Ikon ist das internationale Priesterseminar, das große. Dort werden die Weihen stattfinden.
2: Da wie schon 1988.
1: 88, das, genau, da kommen wir gleich noch drauf zu sprechen. Genau. Zu diesen Bischofweihen am 1. Juli heißt, es werden um die 15.000 Gläubige aus aller Welt erwartet. Also wirklich viele. Können Sie verstehen, Weihbischof Marian, was die Menschen an dieser Bewegung so anziehend finden?
2: Ja, ich kann es schon verstehen. Sie haben ja das sehr schön eingeleitet und beschrieben, was da gerade die jungen Menschen suchen. Es sind halt klare Antworten, sicher auch eine würdige Liturgie. Und das zieht natürlich junge Menschen an, weil sie vielleicht eben das nicht mehr so erleben in ihren Pfarreien. Und das könnte ja schon auch uns ein wenig zu denken geben, dass wir da auch über die Bücher gehen und vielleicht von gewissen Übertreibungen oder nicht optimalen Entwicklungen in der Liturgiereform, dass wir wieder davon abrücken oder dass wir sie mindestens reflektieren. Also es kommt ja eine Kritik von dieser Seite und ich denke, diese Kritik kann man durchaus ernst nehmen und in einen ehrlichen Dialog treten. Aber die Bischofsweihen sind natürlich, das ist ein Akt, also von einer ganz ähnlichen, also von einer ganz eigenen Qualität, weil da rührt man an die Baugesetze der Kirche. Für mich ist das eben eine Deadline, weil die Sichtbarkeit der Kirche zeigt sich eben im Bischofskollegium, das geeint ist. Mit dem Papst sub Petro et cum Petro, das ist die sichtbare Kirche. Und da muss natürlich einfach die Einheit sichtbar sein. Und das heißt, die muss dann auch jurisdiktionell gelebt werden. Das ist kein Legalismus.
1: Da gucken wir gleich noch auf die Punkte, wo auch die Meinungen auseinandergehen. Aber Sie haben gesagt, so Bischofsweihen, das sind wirklich eine rote Linie. Wir gucken gleich nochmal, da gibt's ja alle möglichen Anfragen an diesem Punkt. Das schauen wir uns gleich noch genauer an. Wir werden auch die Geschichte der Pius-Brüder noch später auch nochmal ein bisschen, um zu verstehen, wie hat sich das überhaupt entwickelt und dann eben die Konfliktpunkte zwischen der Bruderschaft und dem Vatikan einmal anschauen. Wir wollen aber erst einmal ganz kurz hören, hier im Standpunkt bei Radio Horeb, was der Papst selbst zuletzt zu den angekündigten Bischofsweihen gesagt hat. Es ist ja so gewesen, dass ihm vorgeworfen wurde, Papst Leo, dass er selber nicht sich dazu äußere. Das hat er jetzt getan. Und zwar hat Leo der 14. diese Woche gesprochen vor Journalisten in Castel Gandolfo.
3: Sto considerando ancora fare un altro appello.
1: Der Papst sagt, wir haben Sie dazu aufgefordert und ich erwäge noch immer einen weiteren Appell zu senden und zu sagen, tut das nicht. Lasst uns versuchen, die Gemeinschaft in der Kirche zu leben. Aber es ist Ihre Entscheidung. Sie müssen erkennen, was das bedeutet, auch für die Kirche. Sicherlich ist die Spaltung unter den Christen immer eine schmerzhafte Angelegenheit, aber sie weigern sich, bestimmte grundlegende Elemente der Kirche zu akzeptieren, angefangen bei verschiedenen Punkten des Zweiten Vatikanischen Konzils. Und wenn Sie diese Entscheidungen treffen, tut es mir leid, aber wir müssen voranschreiten. Das war also Papst Leo der 14. gerade in dieser Woche in Castel Gandolfo ist er von Journalisten angefragt worden zu der Frage, zu dem Thema. Und er hat diese Antwort gegeben, weil Bischof Marian, eine Spaltung unter den Christen ist eine schmerzhafte Angelegenheit, beklagt Papst Leo. Für mich war das so ein bisschen sowas wie ein Déjà-vu. Also nicht, dass ich das damals so mitbekommen hätte, Sie aber wahrscheinlich schon eher. Denn im Jahr 1988 gab es die Situation ja schon mal. Also bei den ersten unerlaubten Bischofsweihen durch den inzwischen verstorbenen Gründer der Pius-Bruderschaft, Bischof Marcel Lefebvre. Damals veröffentlichte Papst Johannes Paul II. Das apostolische Schreiben Ecclesia Dei, in dem er seine tiefe Betrübnis über die Entwicklung ausdrückte, aber die Exkommunikation der Beteiligten bestätigte. Diese Exkommunikation wurde dann Jahre später, im 2009, durch Papst Benedikt den 16. für die noch lebenden 4 Bischöfe aufgehoben. Man fragt sich jetzt und vielleicht hoffen das manche, könnte Leo der 14. das nicht auch einfach wieder tun und sagen, wir heben jetzt das wieder auf und ja.
2: Ja, ich denke, es ist schon, der Ernst der Lage ist noch größer geworden, eben durch die Versuche der Versöhnung unter Papst Benedikt dem 16. wären die Chancen wirklich sehr groß gewesen, zu einer Verständigung kommen. Und die Aufhebung der Exkommunikation war für ihn wirklich ein Entgegenkommen. Also er wollte die Hemmschwelle herabsetzen und wirklich auch guten Willen zeigen, dass diese Gespräche einer Versöhnung und einer Regularisierung der Pius-Bruderschaft gelingen könnte. Und das ist irgendwie schon betrüblich, dass da die Pius-Bruderschaft einfach nicht einlenken kann. Also sie sagen, die doktrinellen Differenzen sind so stark, dass eine Regularisierung unmöglich erscheint. Und sie sind auf diesem Standpunkt geblieben. So sind diese Versuche auch unter Benedikt dem 16. gescheitert. Aber jetzt, wenn sie das eben wiederholen, was schon einmal da war, dann ist es ja irgendwie mit vollem Bewusstsein und in voller Freiheit und mit Überzeugung. Und ich empfinde die Stellungnahme des Papstes da in Castel Gandolfo schon sehr ernst. Also er spricht ja eine deutliche Warnung aus, tut das nicht, und weil die Konsequenzen werden schwerwiegend sein. Das hat auch Kardinal Fernandes, Pater David Pagliarani, gesagt in seiner letzten Begegnung mit ihm. Also es wird schwerwiegende Konsequenzen haben. Das wird man dann noch sehen, ob das wirklich nur die Bischöfe betrifft oder auch die Gläubigen und die Priester.
1: Ich würde gerne, Bischof Marian, einmal die Entwicklung noch ein wenig genauer anschauen, nämlich die Geschichte der Pius-Bruderschaft, einfach für all diejenigen, die das nicht so genau beobachtet haben. Wir haben dazu mit Pater Dr. Sven Konrad gesprochen. Er gehört zur Petrus-Bruderschaft. Die hat denselben historischen Ursprung wie die Pius-Bruderschaft und feiert die Liturgie ebenso im vorkonziliaren Ritus, bleibt aber bewusst und sehr entschieden in Einheit mit Rom. Pater Konrad ist außerdem der 2. Vorsitzende des neuen Schülerkreises Josef Ratzinger, Papst Benedikt der 16. Und er verweist darauf, dass die Geschichte der Pius-Brüder eng mit dem 2. Vatikanischen Konzil zusammenhängt. Wir erinnern uns, das tagte von 1962 bis 1965.
4: Nun, im Grunde genommen müssen wir tatsächlich in die Zeit unmittelbar nach dem 2. Vatikanischen Konzil zurückgehen, um den heutigen Konflikt verstehen zu können. Die unmittelbare Zeit danach war natürlich geprägt von der Umsetzung einerseits der Beschlüsse des Konzils in Reformfragen. Das betrifft dann zum Beispiel die Felder der Liturgiereform, aber auch zum Beispiel der Reform des Ordenslebens, aber auch der Umsetzung der Lehren, die das 2. Vatikanische Konzil der Kirche vorgelegt hat. Und in beiden Bereichen gab es zunächst massive Probleme. Im Bereich der Liturgie, wie wir wissen, gab es große Skandale, unter denen sich zunächst einmal die neue Gestalt der Liturgie formierte. Im Bereich der Lehre hat der Heilige Stuhl in der damaligen Zeit zunächst einmal eine gewisse Zeit darauf verzichtet, Professoren zu Maßregeln, die nicht mehr in Übereinstimmung mit dem Glauben der Kirche lehren. Das Ganze hatte zur Folge, dass die Kirche in weiten Teilen, zumindest im Westeuropa, den Eindruck eines großen Durcheinanders abgegeben hatte. Und in dieser Zeit großer Verwirrung haben einige Theologiestudenten sich an Erzbischof Lefebvre gewandt, der damals im Ruhestand zurückgezogen lebte. Und um eine längere Geschichte kurz zu machen, sie haben ihn dann dazu gebracht, dass er eine eigene Gemeinschaft gründete, eben die Priesterbruderschaft St. Pius X., die zunächst einmal ganz ordentlich kirchenrechtlich errichtet war. In den folgenden Jahren, also ungefähr zwischen 1970 und 1976, verschärften sich allerdings dann die Fronten. Einerseits wurde von einem Großteil, vor allen Dingen auch der französischen Bischöfe, das Werk Erzbischof Lefebvres abgelehnt. Er wurde ziemlich in die Isolation gedrängt. Er hat allerdings dann auch überreagiert. Es gibt eine berühmte Erklärung aus dem Jahr 1974, wo er sagt, ja, wir halten mit ganzem Herzen fest am ewigen Rom, aber wir weigern uns festzuhalten am Rom des Modernismus. Also bereits 1974 stellt er hier fest, dass offensichtlich nach seiner Meinung das heutige Rom nicht mehr in Übereinstimmung steht mit dem sogenannten Rom der Tradition. Nun, es gab dann in der Folge seitens des Heiligen Stuhls einige Bemühungen, Lefebvre wieder einzugliedern in das kirchliche Leben. Einige dieser Bemühungen waren eher misslungen. Eine Visitation in den 70er Jahren führte eher zu einer Verschärfung. Andere Bemühungen allerdings waren dann auch von einem zeitweiligen Erfolg geprägt, vor allen Dingen seit Karol Wojtyła als Johannes Paul II. Papst wurde. Er hatte von Anfang an sich zum Ziel gesetzt, auch die Frage der Priesterbruderschaft St. Pius X. zu regularisieren, ihr einen Platz in der Kirche zu geben und dafür auch vor allen Dingen auf Kardinal Ratzinger vertraut, der Verhandlungen mit Erzbischof Lefebvre führte. Die hatten dann zum Ziel, ein Übereinkommen zu finden, das Gestalt annahm im Protokoll, im sogenannten Protokoll, einem Schriftstück vom 5. Mai 1988, in dem der Heilige Stuhl der Priesterbruderschaft St. Pius X. und den mit ihr verbundenen Werken zugestanden hatte, ihrem Charisma gemäß zu existieren, also mit der traditionellen Form der Liturgie, mit einigen traditionellen Formen der Disziplin. Andererseits wurde die Gemeinschaft in die Pflicht genommen, das Lehramt so zu akzeptieren, wie man es seinen verschiedenen Stufen gemäß auch akzeptieren muss. Erzbischof Lefebvre hat dieses Dokument unterzeichnet, genauso wie Kardinal Ratzinger, aber leider hat am folgenden Tag Erzbischof Lefebvre seine Unterschrift zurückgezogen und hat dann bald schon auch angekündigt, dass er selbst zur Weihe von 4 Bischöfen schreiten werde. Das ist dann geschehen am 30. Juni 1988 und damit hatten sich diese 4 Bischöfe und Lefebvre selbst, wie auch ein südamerikanischer Bischof, der ihm assistierte, die Tatstrafe der Exkommunikation zugezogen. Diese Strafe wurde nicht eigens vom Heiligen Stuhl verhängt, es wurde nur festgestellt, dass sie als Tatstrafe eingetreten ist. Zugleich hat der Heilige Stuhl diese Weihen auch als vom Charakter her Schisma

0: sollte doch der Weg in diese Richtung gehen. Nun, es gab verschiedene Lehrgespräche zwischen dem Heiligen Stuhl und Vertretern der Piusbruderschaft, aber im Endeffekt ist es nie mehr zu einer Übereinkunft gekommen, sodass die ganze Situation sich eigentlich im Letzten nur noch verschärft hat.
1: Das sagt Pater Dr. Sven Konrad von der Petrusbruderschaft. Er hat uns die Geschichte, die Entwicklung der Priesterbruderschaft beschrieben und auch, wir sind hier im Gespräch mit Weihbischof, dem emeritierten Weihbischof von Chur, Marian Eleganti, der selber auch ein eigentlich gutes Verhältnis zu Katholiken der Tradition hat und sehr besorgt ist wegen der Entwicklung, die sich jetzt anbahnt durch die neuerdings angekündigten Weihen von 4 Priestern zu Bischöfen. Bischof Marian, wie ist das mit, erstmal genau für alle, um es zu verstehen, wenn da jetzt am 1. Juli 4 Priester zu Bischöfen geweiht werden, dann sind die ja für die Katholiken erst einmal gültige Weihen. Vielleicht erklären Sie das nochmal ganz kurz, warum die gültig sind, aber verboten.
2: Ja, ich kann vielleicht noch ergänzen zu den Informationen, die jetzt gerade uns gegeben wurden, dass damals Papst Johannes Paul II. Der Piusbruderschaft versprochen hatte, am 15. August ihnen einen Bischof aus ihrem Kreis zu geben. Also und das war ja auch wirklich ein sehr großzügiges Angebot. Also sie hätten etwas Geduld bewahren sollen. Der Bischof Lefebvre hatte das Gefühl, ja, das ist irgendwie Verzögerungstaktik oder er wollte ihnen nicht ganz glauben. Und deshalb ist das wieder gescheitert, obwohl das also wirklich ein gutes Angebot war. Ja, zu Ihrer Frage. Gültig geweiht. Es kommt ja immer die Weihe gibt uns eine Sacra Potestas, eine heilige Vollmacht. Zum Beispiel eben die Sakramente gültig spenden zu können. Die heilige Beichte oder die heilige Eucharistie, die Taufe und so weiter. Aber es kommt eben der juridische Aspekt auch dazu. Sie sollten auch auf eine erlaubte Weise gespendet werden, das heißt in der vollen Einheit mit der Kirche, die natürlich von der Autorität her verkörpert wird, sichtbar ist und greifbar ist in der Autorität des Papstes und der Bischöfe. Das hat schon Ignatius von Antiochien in seinen Abschiedsbriefen betont. Ignatius von Antiochien war ein Schüler in der Nachfolge des Apostels Johannes. Und in Antiochien wurden die Christen, die Jünger Jesu zum ersten Mal Christen genannt. Ein ganz großer Märtyrer Bischof. 7 Briefe sind erhalten und da schreibt er, die legitime heilige Eucharistie ist nur jene, die in der Einheit mit dem Bischof gefeiert wird. Also das ist für uns sehr wichtig. Also er sagt ganz klar, wo der Bischof ist, da ist die Kirche. Später sagt man auch ubi Petrus, ibi Ecclesia. Wo der Papst ist, wo Petrus ist, da ist die Kirche. Und da ist die Kirche sichtbar und greifbar. Und deshalb ist es wichtig, die Heilige Messe, die ja die Kirche aufbaut, den Leib Christi, indem wir den Leib Christi empfangen, werden wir Glieder am Leib Christi auch und bauen wir den Leib des Herrn, den mystischen Leib des Herrn auf, dessen Haupt Jesus ist, das ist die Kirche. Und deshalb im Hochgebet immer in Einheit mit dem Bischof, der namentlich genannt wird, mit dem Ortsbischof und mit Papst, dem aktuellen Papst, heute Papst Leo. Das ist sehr wichtig, dass eben die Sakramente nicht nur gültig, sondern auch erlaubt gespendet werden. Das heißt eben im Auftrag der Kirche mit einer expliziten Sendung durch die kirchliche Autorität und nicht selbst ermächtigt. Unerlaubt.

0: Bischöfe.
1: Das heißt, die sind gültig, dass die Bischöfe, die dann geweiht sind, sind Bischöfe und haben auch wieder die Vollmacht, Priester zu weihen, aber sie tun das eben außerhalb dieser Einheit mit dem Papst und damit außerhalb der Einheit.
0: Und das ist eben
1: also nicht in Einheit mit der sichtbaren Kirche.
0: Mhm. Genau, und das ist eben die Deadline für mich, weil man dann, wie mein Vorredner gesagt hat, de facto und im Endeffekt eine Parallelstruktur aufbaut. Einen eigenen Klerus aufbaut, der ist natürlich nicht inkardiniert. Die geweihten Bischöfe sind nicht in der sichtbaren Einheit mit dem Bischofskollegium der Universalkirche, auch nicht mit dem Papst wirklich, sondern nur irgendwie, das ist für mich auch halt ein wenig unglaubwürdig, wenn sie dann immer reden, ja, in kindlicher Ergebenheit, aber ihm eigentlich ins Angesicht widerstehen. Also das Statement, das der Papst gesagt hat, er tut es nicht. Was heißt da kindliche Ergebenheit, wenn man es dann trotzdem tut? Also ich finde das dann auch nicht so glaubwürdig, wenn man diese Einheit mit dem Papst dann nicht wirklich auch rechtskräftig und kanonisch verwirklicht. Das ist ja auch das Problem mit den Ostkirchen, also mit den orthodoxen Kirchen, dass sie eben diese Jurisdiktion nicht anerkennen des Papstes über ihre Kirchen oder Patriarchate. Und dadurch kommt es nicht zur sichtbaren Einheit. Deshalb sprechen wir von einem Schisma. Und wenn man kann eben den Papst nicht anerkennen auf der einen Seite, indem man sagt, ja, wir anerkennen den Papst. Ja,
1: wir beten in der Heiligen Messe für den Papst.
0: Ja, genau, und wir beten für ihn, aber wir machen nicht das, was er von uns will. Wir sind dann nicht im Gehorsam. Und ja, deshalb sind diese Sakramente, ist diese Sakramentenspendung eben unerlaubt. Also das heißt, die sind eigentlich alle suspendiert, also auch die Priester, die Bischöfe in der Piusbruderschaft weihen. Mhm. Vor der Exkommunikation der Bischöfe war ja Erzbischof Löffe schon suspendiert. Und alle Priester, die er geweiht hat, sind suspendiert. Also das heißt, sie können ihr Priesteramt nicht legitimerweise ausüben in der Kirche.
1: Das war ja in den letzten Jahren teilweise schon dann auch vom Papst legitimiert worden. Ich erinnere mich zum Beispiel von Benedikt dem 16. Seine Annäherungsversuche haben wir schon gesprochen. Unter Papst Franziskus war es ja ein bisschen komplexer. Auf der einen Seite hat er diesem traditionalistischen Anliegen eher kritisch oder vielleicht auch verständnislos gegenüber gestanden, hat da auch die Feier der alten Messe auch eingeschränkt, die Möglichkeiten. Auf der anderen Seite hat er aber auch zum Beispiel der Piusbruderschaft im Jahr der Barmherzigkeit die Erlaubnis gegeben, die Beichte zu hören, auch gültig für jeden Katholiken. Jeder Katholik konnte ganz normal gültig zur Beichte bei einem Priester der Piusbruderschaft gehen. Das wurde dann auch verlängert über das Jahr der Barmherzigkeit hinaus. Hochzeiten wurden auch anerkannt von der katholischen Kirche, die bei der Piusbruderschaft gefeiert wurden.
0: Aber nur wenn der zuständige Pfarrer, der kirchenrechtlich zuständig ist, eben dabei ist. Also es musste angemeldet werden,
1: findet,
0: der Bischof musste das autorisieren, jedes Mal ad hoc, sonst nicht. Aber natürlich, da hat vielleicht Papst Franziskus die Barmherzigkeit höher gewertet als irgendwelche kanonischen Hindernisse. Aber ich denke, dass durch diese Exkommunikation, ich würde es bezweifeln, ob diese Fakultät dann noch bleibt, die da der Papst ihnen gegeben hat.
1: Das wird dann vielleicht noch abzuwarten sein, was dann
0: genau, aus ob sie das nicht dann zurücknehmen, weil das ist alles immer noch in dieser Atmosphäre einer versuchten Versöhnung und Regularisierung geschehen. Aber mit dieser Tatstrafe jetzt und auch mit dem Faktum, dass sie schaffen, mit den neuen Bischofsweihen, wird das natürlich irgendwie total zerschlagen oder wird nachher nicht mehr so sein wie vorher. Meine Einschätzung nach.
1: Wo steht denn Papst Leo XIV. In seinem Verhältnis zu diesen traditionellen Katholiken?
0: Das ist sehr schwer zu sagen. Ich kann das eigentlich von außen nicht einschätzen, weil er sich da nicht wirklich transparent gezeigt hat bis jetzt, was er wirklich denkt, wo er die Kirche hinführen will, wie er das Problem lösen will mit dieser Sympathie, denn ganz viele junge Menschen, junge Familien, Katholiken weltweit für die traditionelle Liturgie hegen. Wie er mit diese Frage war ja jetzt schon zweimal auf der Agenda des Konsistoriums, also einmal da vor gut einem Jahr, und dann hat man gesagt, man nimmt es im Sommer wieder auf, dann richtig, aber dann hat man es jetzt im nächsten Konsistorium wird diese Frage wieder nicht aufgenommen. Sie wird irgendwie auf die lange Bank geschoben. Vielleicht wollte man zuerst abwarten, was da mit der Pius-Bruderschaft geschieht, um dann erst nachher sich dieser liturgischen Frage zuzuwenden. Aber wohl da der Papst ist sicher irgendwie toleranter. Er hat ja auch den Bischöfen in Frankreich den Auftrag erteilt, nach wohlwollenden Lösungen zu suchen, weil in Frankreich ist es besonders akzentuiert, dieses Problem. Da findet ja auch die berühmte Wallfahrt nach Chartres statt, wo jedes Jahr 20.000 Pilger...
1: In die andere Richtung, Chartres, Paris, nicht? Die eine,
0: ja,
1: die
0: genau.
1: Eine Richtung, die andere in die
0: also
1: andere.
0: Also die Pius-Bruderschaft geht Chartres, Paris, und die katholische Kirche, die Petrus...
1: Geht von Paris nach Chartres, genau.
0: Genau, und das sind 20.000, das sind überwiegend junge Menschen, das Durchschnittsalter ist um die 20.
1: Ja,
0: das kann man nicht übersehen. Also aber wie Papst Leo das Problem lösen will, da hat er bis jetzt noch zu wenig. Er ist sicher etwas milder als Papst Franziskus, der ja diese Liturgie völlig marginalisiert hat und eigentlich, glaube ich, eher zum Verschwinden bringen wollte, auf lange Sicht. Er wollte ja auch Prozesse auslösen, irreversible. Und das ist eben auch wieder so einen Prozess, den er mit Traditionis Custodes ausgelöst hat und der natürlich sich auswirkt. Und Papst Leo scheint da etwas milder oder toleranter zu sein, aber ganz klar ist es mir noch nicht, was er wirklich will.
1: Eine Frage habe ich mir gestellt. Also wir haben verstanden jetzt bei Bischof Marian, warum diese Weihen auch doch eine besondere Problematik darstellen. Es gibt jetzt natürlich noch viele Fragen, die man sich da stellen könnte. Die eine ist die, argumentiert wird ja von Davide Pagliarani, dem Leiter, mit einer spirituellen Notlage. Also wenn wir nicht Bischöfe weihen, können wir nicht garantieren, dass wir weiter Priester weihen können. Wir brauchen aber die Priester für die Versorgung unserer Gläubigen. Es gibt ja aber auch, ich meine, andere, wir haben eben Petrusbruderschaft gehört als Gemeinschaft. Es gibt zum Beispiel das Institut Christus König. Das gibt ja noch andere Gruppen, die auch in der katholischen Kirche sind und die auch die vorkonziliare Messe feiern. Aber irgendwie habe ich den Eindruck, so als würde das nicht zählen.
0: Ja, die kommen ja aus der Pius-Bruderschaft und die zeigen eigentlich einen Weg, wie man eben die Treue zur Tradition verbinden kann und leben kann in der vollen Einheit mit dem Papst und mit den Bischöfen. Und da sieht die Pius-Bruderschaft zu wenig Spielraum. Natürlich haben die, sagen wir, jeder Bischof könnte Priester weihen für die Piusbruderschaft, aber sie müssten eben doch auch doktrinell einige, wie der Papst sagt, grundsätzliche Elemente der Kirche akzeptieren. Also es ist ja bedenklich, wenn man, wir reden ja von der Indefektibilität der Kirche, also die Kirche kann als Ganze in der Wahrheit nicht irren, weil sie vom Heiligen Geist, der ihr geschenkt ist, im Heiligen Geist geführt wird. Also der Heilige Geist erinnert uns an alles, das ist die Tradition, und führt uns in die volle Wahrheit, das ist ein Wachstum im Verständnis dessen, was von Anfang an immer schon da ist. Das ist in dem Sinn die Dogmenentwicklung. Wir verstehen es immer tiefer und können es auch immer besser ausdrücken. Aber es ist nichts anderes, was wir im Kern glauben, als was die Apostel schon geglaubt haben und weitergegeben haben, wie das Paulus sagt. Und dieser Prozess in der Universalkirche, der ist vom Heiligen Geist gehalten, weil Jesus der Kirche diese Verheißung gegeben hat, dass er sie in der Wahrheit führt, in die volle Wahrheit führt, und dass die Verheißung, die das Petrusamt bekommen hat, die Brüder zu stärken. Also es ist natürlich sehr bedenklich, wenn man jetzt quasi sich vorstellt, die ganze Universalkirche ist 1965 falsch abgebogen. Und eine doch relativ kleine Gruppierung im Vergleich mit den 1,2 Milliarden Katholiken der römisch-katholischen Kirche, die rettet jetzt die Kirche sozusagen aus der Notlage. Und das also diese vier Bischöfe, die geweiht sind, also sozusagen das Heil der Seelen garantieren. Von welchen Seelen? Universalkirchlich gesehen oder nur eben jene mehr Sympathisanten, die sich vor allem der Piusbruderschaft zuneigen oder anschließen. Und deshalb ist für mich dieses Argument des Notstands, ja, ist ein Schisma oder eine Bischofsweihe, eine nicht autorisierte Bischofsweihe mit der Exkommunikation, late sententia, ist das wirklich die richtige Methode, um auf die Krise der Kirche zu reagieren? Weil die letzten Päpste haben ja diese Krise nach dem Konzil, und da geht es vor allem eben um die Umsetzung des Konzils, und gerade in der Liturgiereform kann man sich fragen, ist das wirklich so, wie wir es jetzt erleben in Pfarreien oder so, ist das genau das, was die Konzilsväter sich vorgestellt haben? Oder hat man vielleicht doch auch wieder in eine gewisse Richtung übertrieben, also die Betonung des allgemeinen Priestertums, die Relativierung des ordinierten Priestertums, wo das Konzil von einem Wesensunterschied spricht und nicht einen graduellen Unterschied zu den Getauften, zwischen Geweihten und Getauften. Hat man da das nicht auch wieder ein bisschen einseitig betont und übertrieben? Und da könnten ja durchaus Gespräche auch innerhalb der Universalkirche stattfinden und das wieder etwas ausgleichen. Aber ich glaube, den Weg, den da die Piusbruderschaft einschlägt mit der Bischofsweihen, das ist nicht die Weise, die die Kirche rettet. Und das ist vielleicht auch ein wenig ein übertriebenes Selbstbewusstsein. Also sie sind von ihrer eigenen Gerechtigkeit sehr überzeugt und glauben, was glauben Sie im Tiefsten? Glauben Sie denn, dass die Universalkirche in globo auf dem Irrweg ist und dass Sie noch die Einzigen sind, die wirklich das wahre, volle Kirchesein verwirklichen, durch ihre Treue, durch die Tradition? Aber auch die Universalkirche versteht sich als in der Tradition stehend. Und diese Papst Benedikt XVI. Hat ja das sehr betont mit dieser Hermeneutik der Kontinuität. Also diese Päpste, verstanden sich voll in der Tradition der Kirche und haben die Texte des Konzils, die da kontrovers sind bei der Piusbruderschaft, im Sinne der Tradition ausgelegt. Also man kann nicht sagen, dass die Universalkirche von der Tradition abgefallen ist. Die Piusbruderschaft unterstellt ihr eben einen Bruch. Sie sagt, die auf dem Vatikan II ist ein Bruch geschehen mit der Lehre in der Tradition, was die Kirche früher gelehrt hat bis zum Vatikan II. Das lehrt sie nicht mehr nach dem Vatikan II. Da ist ein Widerspruch, ein Bruch da. Aber das ist eben auch eine Frage, wie man die Konzilstexte interpretiert und versteht. Und ich möchte mal betonen, dass Erzbischof Lefebvre ja am Konzil teilgenommen hat und alle Konzilsdokumente unterschrieben hat. Mhm. Er hat also alle Konzilsdokumente unterschrieben. War das gegen sein Gewissen oder entsprechend seinem Gewissen? Das ist ja keine Bagatelle. Er hat alle diese Dokumente unterschrieben mit allen anderen Konzilsvätern, die dann diese Dokumente haben dann so eine Mehrheit um die 2200 Zustimmungen bekommen und immer einige Abweichungen. Aber Lefebvre hat sie meines Wissens alle unterschrieben.
1: Ja, das sind diverse Punkte, wo es Anfragen gibt von Seiten der Piusbruderschaft, ob es da nicht einen Bruch mit der alten Lehre gibt. Zum Beispiel, ich meine, die Liturgie, die steht immer so im Vordergrund, weil sie halt so sichtbar ist. Aber ich glaube, die Anfragen gehen zum Beispiel auf die Religionsfreiheit, nicht die Ökumene auch. Beim Punkt Ökumene gibt es Zweifel, auch das Kirchenbild, welche Rolle hat der Bischof und so weiter. Wir haben noch viele Fragen, die uns hier beschäftigen im Standpunkt bei Radio Horeb zum Thema schismatisch oder treu im Glauben, Traditionalisten in der Zerreißprobe. Wir sind dafür verbunden mit dem emeritierten Weihbischof von Chur, Dr. Marian Eleganti, in der Sendung den Vorzug geben, weil wir noch einiges haben. Zum Beispiel stellt sich ja auch die Frage, wie ist denn das, das ist eine Form von Ungehorsam, Bischöfe zu weihen, aber es gibt ja andere Bischöfe, die sind durchaus in anderen Punkten auch nicht immer gehorsam, wie wir das ja auch aus unserer Kirche hier in Deutschland kennen, wo man auch sehr selbstbewusst sagt, nee, das machen wir jetzt hier aber anders. Und das hat eben nicht diese höchste Kirchenstrafe der Exkommunikation zur Folge. Man könnte sagen, zum Beispiel, es gibt ja auch unerlaubte Bischofsweihen in China und da findet man ja auch Lösungen. Über all das können wir mit Bischof Marian sprechen und dann nach einer Musik geht's weiter im Gespräch mit Bischof Marian.

0: Die traditionalistische Piusbruderschaft will am 1. Juli 4 Priester zu Bischöfen weihen, nicht vom Papst genehmigt. Deshalb droht der offene Bruch. Die Weihen werden die Tatstrafe der Exkommunikation, also den Ausschluss aus der katholischen Kirche, offiziell mit sich bringen. Das ist leider wieder eine Konfrontation nach Jahren, in denen man sich bemüht hat, irgendwie doch zusammenzufinden. Und dieses Thema ist auch unser Thema hier im Standpunkt bei Radio Horeb unter dem Titel Schismatisch oder treu im Glauben. Traditionalisten in der Zerreißprobe. Mein Name ist Gabi Fröhlich und ich bin im Gespräch mit dem emeritierten Weihbischof von Chur, Marian Eleganti, der auch persönliche Kontakte zu den Piusbrüdern hat. Wir haben schon eine erste Hörerin, die uns angerufen hat, Frau Dr. Marie-Therese Schildhauer. Sie ruft uns aus Dietramszell an. Herzlich willkommen.
1: Grüß Gott. Ja, also der ganze Kampf um die Liturgiereform hat meine ganze Kindheit geprägt. Und ich habe jetzt einerseits, weiß ich noch aus der Zeit, dass Erzbischof Lefebvre, soviel ich weiß, zwar das Papier im Zweiten Vatikanischen Konzil über die Liturgiereform unterschrieben hat, aber nicht das über die Religionsfreiheit. Und da haben die immer behauptet, dass das Konzil sei dadurch jetzt eben praktisch die Kirche sei dadurch jetzt nicht mehr im Glauben, weil sie sozusagen die Wahrheit auf die gleiche Stufe wie den Irrtum gestellt habe. Aber mir ist das also nie ganz eingegangen, diese Argumentation. Und ich kann mich auch noch gut erinnern an eine Predigt von dem Bischof Tessier de Malleray, wo und da 88, bevor der Bischofsweihe, die Lefebvre damals gemacht hat. Und das hat mich eben auch nicht überzeugt. Und deshalb bin ich dann anschließend eben zur Petrusbruderschaft auch gegangen und habe mich auch dem neuen Ritus geöffnet. Ich habe jetzt nur eine Frage. Ich bin selber noch im alten Ritus von Lefebvre selbst gefirmt worden. Und das war bei der Eröffnung des Priesterseminars in Salzkofen. Das war natürlich noch vor seiner Suspendierung. Also die Firmung ist bestimmt gültig, aber es war ja praktisch ein widerständiger Akt gegen den damaligen Bischof von Regensburg. Und wie ist das zu sehen?
2: Ja, das kann ich im Moment nicht lösen. Da streiten sich auch die Kanoniker, weil gerade bei der Spendung der Firmung eigentlich ein Mandat des Ortsbischofs da sein sollte, weil es geht halt in die Richtung gültig und unerlaubt oder nicht ganz kanonisch korrekt und so. Aber ja, das kann eigentlich nur die Kirche beantworten. Ja, was macht sie also mit diesen vielen Taufen und Firmungen und Eheschließungen, die ja da schon jetzt jahrzehntelang auch in der Piusbruderschaft geschlossen wurden und gespendet wurden? Was haben die für einen Status? Also da muss ja auch einmal die Kirche eine Antwort geben.
1: Ja, weil aber ich frage mich jetzt eben auch, darf ich jetzt wieder Firmpatin zum Beispiel werden für ein junges Mädchen hier aus der Gemeinde?
2: Ja, na, warum nicht? Weil
1: warum
2: sie
1: nicht?
2: Ja,
1: aber so
2: voll
1: ist getauft.
2: Das
1: muss ich jetzt eben auch erstmal nachgehen.
0: Dankeschön, Frau Schildhauer, genau das. Dass wir die, aber es zeigt ja auf, dass es da verschiedene Fragen gibt. Und
2: ja, ich würde ganz gern diese Frage aufnehmen mit der Religionsfreiheit.
0: Ganz genau, das hätte ich gerne noch weitergereichtet. Was ist das, die Religionsfreiheit als Beispiel von dem, was von der Piusbruderschaft abgelehnt wird?
2: Genau, also die Piusbruderschaft, sie glaubt also, dass der Staat die Pflicht hat, die wahre Religion, und das ist die katholische, öffentlich zu begünstigen. Und dass durch das allgemeine Recht auf Religionsfreiheit sozusagen der Irrtum auch ein gewisses Recht bekommt gegenüber der Wahrheit. Und das ist deshalb hat sie ein Problem mit dieser Erklärung. Währenddem die Kirche oder die Konzilsväter das so verstanden, dass sie mit Dignitatis Humanae, also mit diesem Dokument über die Religionsfreiheit, den staatlichen Zwang auf das Gewissen ausschließen wollten. Und das ist ja auch ein durchaus berechtigtes Anliegen. In der Religionsfrage, in Glaubensfragen gibt es keinen Zwang. Und auch der Staat darf keinen Zwang auf das Gewissen ausüben. Die Konzilsväter haben nicht gedacht, dass alle Religionen gleichwertig sind. Das ist eben eine falsche Interpretation, meiner Meinung nach. Etwas Ähnliches ist es auch mit der Ökumene, mit den anderen christlichen Konfessionen. Das Konzil sagt nicht, das sind alles gleichwertige Wege zur Wahrheit. Also auch wenn Papst Franziskus solche Bemerkungen vor allem in Indonesien in die Richtung gemacht hat, das ist ein anderes Problem. Aber die Konzilsväter, die das Dokument entworfen und unterschrieben haben, hatten nicht diese Ansicht, dass alle Religionen oder Konfessionen einfach gleichwertige Wege sind. Aber sie wollten auch den anderen, den getrennten Christen, die ja zum Teil gültige Sakramente haben, wie die Orthodoxen, oder eine gültige Taufe haben, wie viele protestantische Christen. Das wollten sie gewichten. Da kann man doch nicht einfach sagen, die Taufe hat in denen nichts bewirkt, was in Verbindung mit dem mystischen Leib des Herrn ist, weil die Taufe ja eigentlich in den Leib Christi integriert. Und diese Elemente wollten sie eben würdigen. Gleichzeitig ist ja das auch ein Anknüpfungspunkt im Gespräch, um sie in die volle Wahrheit und in die volle sichtbare Einheit mit der Kirche zurückzuführen. Und so kann man eigentlich diese Dokumente auch richtig einordnen oder verstehen und sich vor gewissen Übertreibungen hüten, weil die Pius-Bruderschaft, die glaubt aufgrund dieser ihrer Überzeugungen, dass alle Menschen nur gerettet werden können, wenn sie volle Mitglieder der katholischen Kirche sind. Und das werden sie durch die Taufe. Und wenn sie das also nicht sind, nicht getauft und nicht volle Glieder der katholischen Kirche, dann können sie nicht gerettet werden. Extra Ecclesia nulla salus. Und da haben die Konzilsväter eben auch das unschuldig irrende Gewissen gewürdigt. Also das ist ja auch eine schreckliche Vorstellung, dass da so viele Menschen quasi das Heil nicht finden können, weil sie nicht aktive Getaufte und Mitglieder der Kirche sind. Aus welchen Gründen auch immer, wie weit sie da schuldig sind, dass sie das nicht sind, das kann ja nur Gott beurteilen. Aber es gibt eben auch das unschuldig irrende Gewissen. Und um dessen Würde ging es den Vätern. Und sie sagen, ja, auch das unschuldig irrende Gewissen kann gerettet werden, obwohl es nicht getauft ist und kein volles Mitglied der katholischen Kirche. Und das sind eben schon Differenzierungen und gewisse Öffnungen, wo ich denke, dass da die Kirche auf dem richtigen Weg ist. Und das haben ja die Päpste dann auch autorisiert. Alle nachkonziliaren Päpste, Paul VI., haben diese Dokumente autorisiert. Und da ist es dann schon eine steile These, jetzt zu glauben, dass da der Universalkirche der Beistand Gottes und des Heiligen Geistes gefehlt hat, dass sie in globo vollkommen falsch abbiegt und von ihrer eigenen Lehre abfällt. Das ist sie meiner Meinung nach eben nicht, sondern sie interpretiert es im Sinne, wie ich es an diesen beiden Beispielen zu zeigen versuchte, eben in einer weiterführenden und vertieften Weise. Was heißt das eben ganz in letzter Konsequenz?
0: Ja, auch in letzter Konsequenz.
2: Da würde man ja die Taufe auch nicht ernst nehmen, der getrennten Christen. Und deshalb spricht das Konzil von Elementen der Wahrheit. Und das ist vielleicht wieder das, was da im Statement von Papst Leo mitschwingt. Einige Elemente nimmt sie nicht an, einige wichtige Differenzierungen, die eben auch Elemente der Wahrheit in anderen Religionen oder Konfessionen würdigt, weil auch Thomas von Aquin schon gesagt hat, alles, was an Wahrheit erkannt wird, wird im Heiligen Geist erkannt. Und da kann durchaus auch ein, sagen wir, ein nicht-katholischer Philosoph kann Wahrheiten erkennen in seinem Gewissen, geführt und dass da auch ein gewisser Beistand der Gnade da ist.
0: Also das ist einer der Punkte, die eben von der Piusbruderschaft anders gesehen werden als von der Kirche, die das im Zweiten Vatikanischen Konzil anders festgehalten hat, wobei man ja sagen kann, auch bevor wir zur nächsten Hörerin kommen, ganz kurz noch von Bischof Marian, das heißt ja nicht, dass wir das erst seit dem Zweiten Vatikanischen Konzil so glauben, sondern das Zweite Vatikanische Konzil hat natürlich auch ältere Quellen gesucht, um diese Sichtweise von der Voraussetzung der Freiheit des Menschen, um überhaupt glauben und lieben zu können. Ja, da sucht man ja sicher auch in der Heiligen Schrift und in der alten Tradition.
2: Genau, deshalb sieht die Universalkirche hier keinen Bruch mit der Tradition. Aber die Piusbruderschaft sieht einen Bruch mit der Tradition. Das ist halt die Streitfrage.
0: Ja, vielleicht haben Sie noch Fragen an Bischof Marian zum Thema Piusbruderschaft und Bischofsweihen angekündigte. Unter 089 517 008 008 hat uns Frau Schuster aus Weilheim angerufen. Ich grüße Sie, Frau Schuster. Guten Abend.
3: Guten Abend. Grüß Gott, Herr Bischof Marian. Ich habe jetzt diesen Beitrag verfolgt. Vielleicht könnten Sie mir zu meinem allgemeinen, einfachen Verständnis, ich bin da keine Fachfrau, sagen, wo die Piusbruderschaft abweicht von der katholischen Kirche. Nur im Kurzen. Also das habe ich jetzt kapiert, dass das mit der Taufe, die sehen das ganz streng und Sie haben das erklärt, man kann das auch anders sehen. Und wo weichen die dann noch ab, die Pius?
0: Also gucken wir mal die einzelnen Punkte durch. Es ist auf der einen Seite gibt es die vorkonziliare Messe, die auch von anderen katholischen Gruppen gefeiert wird. Ja auch, Petrusbruderschaft haben wir genannt. Oder
3: Institut, das die lateinische Messe zum Beispiel.
0: Lateinisch heißt, es gibt ja den neuen Ritus auch als lateinische Messe. Also man kann ja auch den neuen Ritus auf Latein feiern. Aber das ist ja die Messe, so wie sie vor dem Konzil, vor der Liturgiereform gefeiert wurde, sieht ein bisschen anders aus. Ich weiß nicht, ob Sie es mal erlebt haben. Hat auch andere Messtexte, ein anderes Lesejahr und so weiter. Aber der Knackpunkt ist ja, glaube ich, nicht unbedingt. Ich meine, die katholische Kirche, Bischof Marian, kennt ja unterschiedliche Riten. Der Knackpunkt ist der, dass die Piusbruderschaft sagt, nur die ihre ist gültig und die anderen alle nicht. Nur dieser vorkonziliare Ritus.
2: Ja, also die Piusbruderschaft lehnt einige Dokumente eines ökumenischen Konzils ab. Das ist schon irgendwie ein steiler Schritt, dass man da nicht mit der Universalkirche und mit dem Päpsten mitgeht, lehrmäßig. Aber ich möchte mal das andere, das ist eben, dass ein schismatische Tendenzen in die Kirche kommen. Das sagt schon Paulus im Korintherbrief. Die einen sagen, ich halte zu Apollos, ich halte zu Paulus, ich halte zu Kephas, ich halte zu Jesus Christus. Und dann sagt er, ja, ist dann die Kirche, der Leib Christi, gespalten? Gibt es da mehrere? Es gibt nur einen Leib Christi und der muss in sich eins sein. Das heißt, das ist falsch, diese Parteiungen und diese Spaltungen. Und deswegen ist Paulus mit seinem Evangelium zu Petrus gegangen nach Jerusalem und blieb 14 Tage bei ihm, um sicher zu sein, dass er mit seinen eigenen Ansichten und Lehren, zum Beispiel über die Beschneidung, nicht ins Leere läuft. Hat er sein Evangelium sich bestätigen lassen durch Kephas und sich senden lassen für seine Heidenmission, hochoffiziell von Petrus, von der Autorität der Kirche und er hat zeitlebens immer diese Einheit mit den anderen Aposteln, mit den Bischöfen heute und mit dem Petrus, sprich mit dem Papst, gesucht. Er wollte nicht einfach eine Struktur aufbauen und Gemeinden gründen, die da nicht in der vollen Einheit stehen mit Petrus. Und das ist der Knackpunkt, eine Bischofsweihe, die nicht legitimiert ist, die baut eine Parallelstruktur auf, wo Sakramente gespendet werden, Seminare gegründet werden, wo es so eine Art Personalpfarreien gibt, überall, wo die Pius-Bruderschaft eine Kirche oder eine Kapelle eröffnet und dann Priester platziert, die überhaupt keine Rücksicht nehmen auf den Ortsbischof, die völlig autonom und unabhängig da seelsorglich tätig sind und das weltweit. Und das ist für mich ist das eine Form von Spaltung. Da gibt es zwei Strukturen, wo Sakramente gespendet werden. Und die eine ist die legitime, die universalkirchliche, die vom Papst und von den Bischöfen die Missio bekommt und die kanonische Legitimität. Und die andere Struktur ist da völlig in einem kirchenrechtlichen Freiraum. Und da sind Hunderte von Priestern, die seelsorglich tätig sind und Sakramente spenden, aber nicht inkardiniert sind, zu niemandem gehören als zur Piusbruderschaft. Das sind Bischöfe, die von einem Priester geführt werden, nämlich von Pater David Pagliarani, der kein Bischof ist, der aber den Bischöfen eigentlich ihre Aufträge zuweist. Woher hat er dieses Recht? Und so, er hat ja keine Sendung durch die Kirche, das zu tun. Und was ist das für ein Bischofsverständnis, wenn man sagt, ja, wir weihen nur Bischöfe, die sind einfach nur da, um Priester zu weihen. Das sind also reine Weihbischöfe ohne Jurisdiktion. Aber das ist nicht das Verständnis der Tradition vom Bischofsamt, weil die Apostel haben Nachfolger eingesetzt mit Handauflegung. Und das sind die Bischöfe, die Nachfolger der Apostel. Und die haben eine Vollmacht, nämlich die Kirche zu leiten, den Glauben zu lehren und das Volk Leben. Gottes zu heiligen. Und das gehört zum Bischofsamt dazu. Man kann jetzt nicht einen Bischof reduzieren nur auf die Weihevollmacht. Und das andere, das Hirtenamt, hat er nicht oder übt er nicht aus. Und genauso mit dem Lehramt. Also da sind schon Bruchstellen da, für mich auch mit der Tradition. Und das schafft einfach eine total schwierige Situation, weil wir haben da Bischöfe, die Priester weihen, die nicht in der vollen sichtbaren Einheit sind mit dem Bischofskollegium der Universalkirche und mit dem Papst. Und deshalb reden wir von einem Schisma.
3: Ja, das letzte Wort wird dann Papst Leo haben oder ein Papst. Ich kann dazu weiter nichts sagen.
2: Ja, und man kann diese Fragen auch nicht einfach so vereinfachen. Sie sind komplex, sie spielen in viele Bereiche hinein, theologische, juridische, kanonische Bereiche. Man kann da nicht einfach nur schnelle Antworten geben, die jeder versteht, der sich mit der Sache nie richtig beschäftigt hat. Und das hängt eben auch von der Glaubenspraxis ab, wie tief man da ins Geheimnis der Kirche schon hineinsieht oder eben nicht. Aber vom heiligen Paulus her ist es eigentlich ganz klar. Lesen Sie mal den Korintherbrief, wo er genau sagt, ich habe da gehört von Leuten in der Chloe, die berichten mir, dass da alle etwas anderes behaupten. Die einen wollen zu dem, könnte man heute sagen, ich halte zu Erzbischof Lefebvre, andere halten zu Zwingli und Calvin, andere halten zum Patriarchen von so und so, Cyril von Moskau, und wir halten zum Papst. Das ist genau diese spaltende Situation, die den Leib Christi zerreißt, weil Jesus auf Petrus die Kirche gegründet hat. Und das ist sonnenklar und da gibt es keine Abstriche. Gemäß dem Vatikanum I hat der Papst das Charisma jurisdiktionell über die ganze Kirche. Das heißt, er kann aus sich selber seine Jurisdiktion ausüben über die ganze Kirche. Er hat diese Vollmacht. Und in bestimmten Angelegenheiten ist er sogar unfehlbar. Das ist das erste Vatikanische Konzil. Da kann man nicht dahinter zurückgehen. Und das müssen Katholiken annehmen. Und andere Christen müssen sich eben dann entscheiden, wie sie sich dazu verhalten.
0: Bischof May, ich hätte noch eine kurze Nachfrage zu dem, was Sie gesagt haben eben. Sie sagten eben, da gibt es diese Priester, aktuell den Leiter Davide Pagliarani, der entscheidet für die, also wer trifft eigentlich solche Entscheidungen bei der Pius-Bruderschaft, wie darüber das halten, also so interpretieren wir die Tradition und so sehen wir das Zweite Vatikanische Konzil und so entscheiden wir uns auch über Gehorsam. Das ist jetzt eine Gewissensfrage für uns und das eben nicht. Wer trifft diese Entscheidungen?
2: Ja, eben bei uns in der Universalkirche kann man sich eine Berufung nicht nehmen. Ich kann mir das Priesteramt nicht nehmen, auch nicht das Bischofsamt. Ich werde erwählt von der legitimen Autorität. Das ist im Fall eines Priesters der Bischof und im Fall von Bischöfen ist das der Papst. Er erwählt und ernennt die Bischöfe. Das ist ganz wesentlich. Man kann sich das nicht selber nehmen. Und deshalb bekommt diese Vollmacht, dieses Amt, das das Sakrament vermittelt, die Fülle des Priestertums, die drei Ämter Christi, Lehramt, Hirtenamt, Heiligungsamt, also Priesteramt, das wird, die Vollmacht kommt von oben. Was ihr auf Erden bindet, ist im Himmel gebunden. Also der Papst gibt dir diese Vollmacht und dann auch diese jurisdiktionelle Legitimität. Und woher hat das der David Pagliarani? Er hat das ja eigentlich nur durch eine Generalversammlung, die ihn erwählt hat, durch Mehrheitsentscheid. Also das wird ja eigentlich dann von unten her geleitet, seine Vollmacht über die ganze Pius-Bruderschaft. Sie wird nicht hergeleitet von der Mission, von der Sendung durch den Papst, von oben. Und das ist ja eigentlich im Prinzip dann auch ein etwas säkulares und was protestantisches Prinzip, weil in der Weiheliturgie wird diese Erwählung ja ganz klar zum Ausdruck gebracht und dann wird die Ernennungsbulle gelesen und das ist sehr wichtig. Man kann sich das nicht selber nehmen und hier in der Pius-Bruderschaft, wie gesagt, ist es ja dann doch so, dass da der Generalobere und sein Rat vielleicht, der Generalrat, dann diese Bischöfe erwählt und sagt, die sind würdig, die weihen wir zu Bischöfen.
0: Paradoxerweise wirklich fast protestantische Züge in dem Fall dann.
2: Woher kommt diese Vollmacht dann, Bischöfe zu erwählen und zu weihen? Sagt das ein Priester und der dann auch über diese Bischöfe irgendwie verfügt? Er teilt ihnen ihre Einsatzgebiete zu oder so. Und was sind das für Bischöfe, die da praktisch nur Priester weihen, aber nicht wirklich im Sinn der apostolischen Tradition voll und ganz ihr Bischofsamt ausüben. Aber sie können es eben nicht legitimerweise ausüben, weil der Papst ihnen die Jurisdiktion nicht gibt. Und deshalb sind sie exkommuniziert auch. Und deshalb muss man eigentlich doch von einem Schisma sprechen oder von einer Parallelstruktur, die den Leib Christi zerreißt.
0: Frau Schuster, ich danke Ihnen für Ihre Nachfragen auch, denn ich denke, Sie sind sicherlich die Einzige, der es so gegangen ist. Herzlichen Dank dafür. Ich würde jetzt gerne weitergehen, weil Frau Reichert schon ein bisschen in der Leitung wartet aus Buchholz in der Nordheide. Ich grüße Sie, Frau Reichert.
4: Ja, guten Abend. Ich grüße auf jeden Fall das ganze Team und alle Hörer. Und ich höre ganz interessiert zu. Es ist unglaublich interessant, was Sie erzählen, auch über das Vatikanum und wie es gedacht ist. Es geht nur leider komplett an meiner Lebensrealität als Mutter von mehreren Kindern vorbei hier im Norden. Ich würde sehr gerne den katholischen Glauben an meinen Kindern weitergeben, aber es ist de facto hier kein Priester zu finden im Norden, also Wir waren 10 Jahre lang in einer Gemeinde, die den katholischen Glauben weiterträgt. Meinen Kindern wird vermittelt, dass Maria eben, dass es ein Übersetzungsfehler war. Die war auf jeden Fall jungfräulich. Evangelische Christen teilen die Kommunion aus. Ich möchte jetzt nicht die ganze Liste aufzählen, aber wenn Sie darüber diskutieren, was gut oder schlecht ist, denken Sie an uns hier im Norden. Wir sind geistig auf dem Trockenen.
0: Man muss zumindest ziemlich weit fahren. Ich weiß, dass in Bremen gibt es eine Gemeinde, die, glaube ich, sehr lebendig ist und gut funktioniert, aber das liegt das natürlich stimmt. in Steckwald von Buchholz entfernt.
4: Das stimmt, das sind 2 Stunden, 10 Minuten. Das haben wir schon probiert. Ja. Es muss ja auch mit den Kindern irgendwie passen. Eben. Und auch nach Hamburg.
0: Das ist wirklich ein Problem.
4: Ja, also ich wollte nur mal darauf aufmerksam machen, dass das Vatikan, so gut das Sie das darstellen, wird von vielen Priestern anders ausgelegt. So, dass das wirklich Ökumene gemeint ist, wir feiern hier gemeinsam. Und das will ich meinen Kindern nicht weitergeben. Und die Antwort, wenn ich das zu Ende sagen darf, die Antwort, wo wir dann hingehen sollen, bleibt offen.
0: Genau, und es kommt ja noch dazu, dass eben das, Bischof Marian, und ich glaube, das ist ja das, was auch Protest hervorruft, ist, dass man das dann ja laufen lässt. Also das darf ja dann weiter geschehen. Da gibt es dann eben keine Zurechtweisung.
4: Ja, es geht mir gar nicht so darum, dass sie gerügt werden. Es geht mir darum, wo habe ich einen sicheren Ort, dass meine Kinder diesen wunderschönen Glauben kennenlernen können mit einem Gegenüber, also mit einer Kirche. Also nicht als Hauskirche, Mama und Papa haben das gesagt, sondern wir gehen auch sonntags irgendwo hin, wo das gelehrt wird, was ich zu Hause höre und nicht das Gegenteil. Also wenn man mit seinen 5 Kindern dann an einer Reihe sitzt und der Priester sagt, naja, man muss sonntags nicht in die Kirche gehen, ist es nicht das, was ich dem mitgeben möchte. Also das wollte ich nur mal anmerken.
0: Wir haben das Anliegen verstanden, Frau Reichert. Ich würde es an Bischof Marian weitergeben. Ja.
2: Ja, wir reden halt heute über die nicht erlaubten Bischofsweihen der Piusbruderschaft und nicht über Diaspora-Situationen oder Situationen, wie wir sie immer schon gekannt haben in bestimmten Weltgegenden, wo die katholische Kirche ist, in der Mission zum Beispiel und so, wo man eben mit diesen Schwierigkeiten konfrontiert ist. Aber heute haben wir ein anderes Thema.
0: Aber es könnte ja sein, dass zum Beispiel jemand sich in einer Situation befindet, wo eben die Pfarreien in seiner Umgebung sonst so funktionieren, wie die Hörerin das beschrieben hat. Und dann gibt es aber in der Gegend außerdem noch die Piusbruderschaft.
2: Ja, das muss die Kirche dann entscheiden, wie sie diese Gläubigen einordnet, ob sie das toleriert wie bisher. Die Gläubigen waren ja nie exkommuniziert, die konnten also zur Heiligen Messe gehen und da hat die Kirche den Empfang der Heiligen Kommunion höher gewertet als die kanonische Situation. Da kann man wirklich sagen, das Heil der Seele geht davor. Aber ein Gläubiger, der da natürlich sich fast institutionell an die Piusbruderschaft gründet, muss sich schon fragen, wie er zur Universalkirche steht und zur Autorität der Kirche, die im Bischof eben verkörpert wird und im Papst. Und auf die Dauer kann ich ja nicht ohne vom Papst getrennt leben. Also ich muss auch als Gläubiger in der Einheit mit dem Papst sein und sein Lehramt akzeptieren. Und je nach Verbindlichkeitsgrad natürlich. Das heißt nicht, dass der Papst nicht auch Meinungen haben kann, die er im Flugzeug äußert oder by the way, die man kritisieren kann, weil er da nicht lehramtlich redet, sondern eine Meinung zum Ausdruck bringt. Das muss man dann unterscheiden. Aber so grundsätzlich ist doch jeder Katholik angehalten, in der Einheit mit seinem Bischof und mit dem Papst zu leben. Und das kann ja nicht jahrelang kann er sich da nicht in einer Parallelwelt bewegen, die eigentlich völlig losgelöst ist von der Autorität der Kirche und des Papstes.
0: Aber ich nehme von unserer Hörerin Frau Reichert mit, als Kirche bitte denkt an uns, wir möchten auch eine schöne Liturgie haben, eine gute Lehre. Es kann vielleicht auch die Anregung sein, dass man nicht nur sagt, Bischof Marian, das darf man nicht, sondern auch die Anfrage an die katholische Kirche, was tun wir denn für unsere Gläubigen?
2: Ich habe das immer vertreten, dass man die Kritik von der Seite der Piusbruderschaft und anderer Katholiken, dass man die ernst nehmen muss. Das ist ganz klar. Wir haben Missstände in der Universalkirche, auf die sie auch den Finger schmerzlich in die Wunde legen. Und damit müssen wir uns auseinandersetzen. Aber wir können jetzt nicht einfach die Baugesetze der Kirche umstürzen. Wir müssen einfach differenzieren. Das eine nicht ohne das andere. Aber eben unerlaubte Bischofsweihen sind einfach ein No-Go. Das kann nicht die Lösung sein.
0: Bischof Marian, vielleicht doch noch die Frage, weil die auch immer wieder kommt. Es ist ja nicht die einzige Form des Ungehorsams, so eine Bischofsweihe. Es gibt ja auch anderen offenen Ungehorsam, wenn zum Beispiel aus Rom klare Ansagen kamen, was zum Beispiel die Segnung von Paaren, die nicht in einer normalen Ehe leben, wie auch immer, ob homosexuelle Verbindungen oder wilde Ehe oder wie auch immer, wenn die Paare so kommen und sagen, wir möchten als Paar gesegnet werden, das geht nicht. Und es gibt ja durchaus deutsche Bischöfe, die sagen, wir sehen das aber anders oder wir interpretieren das schon nochmal anders und machen das trotzdem und wir gehen da voran auf dem Weg. Da folgen dann halt nicht, also da fragen sich dann viele, ja, warum werden die jetzt so hart rangenommen und die anderen nicht?
2: Ja, das ist ein berechtigter Einwand und ich leide auch darunter, dass man da manchmal vielleicht ein bisschen mit verschiedenem Maß misst, weil die Lehre und die Praxis, die müssen deckungsgleich sein. Und es gibt auch Ansichten, die Bischöfe offen vertreten, die dem Glauben der Kirche widersprechen, wo es sogar in der Frage des Frauenpriestertums eine endgültige, ja sogar unfehlbare Stellungnahme vorliegt durch Johannes Paul II. Damals. Die Glaubenskongregation hat immer bei der Interpretation dieser Stellungnahme gesagt, das ist unfehlbar, weil das ist wirklich Tradition, das ist wirklich unumstößlich, das geht auf Christus zurück und so weiter. Und da muss man natürlich auch solche Bischöfe maßregeln. Aber bis jetzt hat eben noch keiner dieser Bischöfe meines Wissens andere Bischöfe geweiht. So weit ist
0: er nicht Frau
2: gegangen. Und das ist eben doch ein springender Punkt. Das macht eben doch dann einen Unterschied. Weil eigentlich
0: weil es an die Struktur geht, nicht?
2: Ja, weil man mit der Bischofsweihe die Kirche aufbaut. Mhm. Da, wo der Bischof ist, ist die Kirche sichtbar. Und die Gläubigen sind angehalten, um den Bischof herum sich zu versammeln, weil das ist wirklich, das gehört zur sakramentalen Struktur der Kirche. Eine Bischofsweihe, der bekommt ja auch ein gewisses Gebiet und eine Jurisdiktion darüber. Und die Weihbischöfe haben mindestens noch den Titel eines Bistums, das eigentlich immer noch existiert, aber das durch die Umstände kann man es nicht so, kann man dort nicht so leben, weil alles muslimisch geworden ist oder so. Aber man hat doch die Verbindung mit diesem Bistum immer noch auch im Titel. Ich zum Beispiel bin Bischof von, Titularbischof von Lamdia, das ist das heutige Medea in Algerien. Dieses Bistum wurde nie aufgehoben. Es wurde einfach überrannt vom Islam. Aber für die Kirche existiert es noch und könnte auch wieder aktiviert werden zu einem späteren, besseren Zeitpunkt. Aber eben, das ist Kirchengründen, eine Bischofsweihe. Ja, dadurch pflanzt sich die Universalkirche vor Ort ein in den Ort, aber es ist immer die universale Kirche und deshalb muss dieser Bischof, der dafür verantwortlich, auch in voller Einheit mit dem übrigen Bischofskollegium sein und mit dem Papst. Sonst zerreißt man die Kirche.
0: Ja, wir sprechen hier im Standpunkt bei Radio Horeb über die Zerreißprobe für die Traditionalisten. Stehen wir vor einem Schisma? Die Frage bewegen wir mit Weihbischof Marian Eleganti. Und ich danke unserer Hörerin Frau Reichert für ihren Beitrag und würde gerne zu einem letzten Hörer heute Abend kommen, Herrn Kunz aus Wolfratshausen. Ich grüße Sie.
5: Hallo, grüß Gott.
0: Wir hören Sie, Herr Kunz.
5: Ja, guten Abend, Exzellenz, Weihbischof. Und zwar hätte ich eine Frage auch bezüglich dem allgemeinen Umgang mit der Piusbruderschaft. Die Piusbruderschaft hat ja eben auch sozusagen eine Anhörung vom Heiligen Vater ersucht, diese aber nicht bekommen. Man sieht aber schon des Öfteren auch, wie der Heilige Vater jetzt auch neulich beispielsweise eben Imamen Zeit gibt oder eben auch der vorherige Papst eben bestimmten Aktivisten, Abtreibungsaktivisten oder homosexuelle Aktivisten, was ja ganz klar gegen die Lehre der Kirche,
0: wie sie immer war. Wir verstehen das Anliegen, genau, dass da eben

0: Wissenschaft immer ganz klar auf ihren doktrinellen Standpunkten beharrt und die sind bekannt. Man kann nicht ewig darüber reden. Die sind bekannt, was sie denken, was sie wollen. Und sie sagen auch ganz deutlich, von hier gibt es kein Jota Abrücken. Das heißt, die Universalkirche schwenkt entweder auf ihre Interpretation und Ansicht ein und dann unterwerfen sie ihr Bischofsamt der Kirche, sprich dem Papst, oder die Universalkirche geht auf diesen Standpunkt nicht ein und dann bleiben die Fronten eben wie sie sind und schaffen sie neue Fakten. Und das kann ja sein, also ich meine, der Papst hat natürlich auch ein Recht, durch seine Mitarbeiter Gespräche zu führen und den Standpunkt wahrzunehmen, wie weit er sich selber einschalten will oder einschalten muss. Das ist in seinem Ermessen. Da getraue ich mir jetzt nicht, ein Urteil zu bilden oder ihn dafür zu maßregeln, dass er das in diesem Fall nicht persönlich getan hat. Ich weiß auch nicht, ob er Ihnen persönliche Briefe geschrieben hat oder nicht. Keine Ahnung, da sehe ich nicht hinein. Aber er schätzt es anscheinend so ein, dass er denkt, dass sein letztes Statement am Anfang der Sendung geht ja in diese Richtung, dass er denkt, ja, sie haben ihre Position bezogen, sie rücken nicht von ihren Ansichten ab. Diese Ansichten entsprechen nicht dem, was die Universalkirche lehrt und glaubt. Deshalb kann er sie nur sagen, macht nicht diesen Schritt. Und sonst sagt er, wir müssen vorangehen. Das ist für mich ziemlich resignativ.
1: Ja, Herr Kunzes, ich glaube, es ist ja auch in dem Brief, den der Leiter Pagliarani geschrieben hat, auch relativ klar definiert, das sind unsere Positionen, von denen rücken wir nicht ab. Das vielleicht klingt es auch so für den Vatikan, ja gut, dann ist ja alles gesagt, was gesagt werden kann, möglicherweise.
0: Ja, ich frage mich schon, ja, wie sollen diese Gespräche gehen? Also wenn man da seit 60 Jahren auch immer wieder im Gespräch ist und so viele Bischöfe, auch der Ecclesia Dei, Bischöfe im Vatikan, die da jahrelang Gespräche geführt haben. Und das kann ja auch einmal an einen Punkt kommen, wo man sagt, ja, da führen Gespräche nicht mehr weiter, weil es fehlt an Einsicht.
1: Herr Kunz?
2: Also ich verstehe nicht ganz, was Sie mir genau sagen. Also ich verstehe natürlich schon, dass der Vatikan auch Bemühungen beispielsweise gezeigt hat, mit der Pius-Bruderschaft auf eine Einigung zu kommen. Weihbischof Schneider hat ja eben auch sozusagen Athanasius Schneider ja eben die Weihen auch irgendwo verteidigt, weil es gibt ja auch diese Notstandsklausel, und die Pius-Bruderschaft hatte eben doch die Verantwortung für knapp 600.000 Gläubige, was jetzt auch nicht so eine geringe Zahl ist.
0: Ja, also diese Verantwortung hat sie sich genommen. Die Kirche hat ihr diese Verantwortung nicht gegeben. Und ich schätze Athanasius Schneider sehr. Ich habe ein freundschaftliches Verhältnis zu ihm. Ich habe da eine andere Auffassung, leider. Und ich bin natürlich da ziemlich klar. Und ich glaube, also, er meint, das sei eine legalistische Interpretation. Das glaube ich absolut nicht, dass das legalistisch ist. Sondern da geht es wirklich um to be or not to be. Und das hat mit Legalismus nichts zu tun. Und die Argumente, ist ja so ein Aufwand, der da betrieben wird, um diesen Notstand zu legitimieren. Und so, also da kommt man dann auch wieder in selbst widersprüchliche Dinge, gerät man da hinein. Einfach, und weil man diesen Ungehorsam irgendwie rechtfertigen muss, der eigentlich nicht zu rechtfertigen ist.
1: Bischof Maria, vielleicht können Sie einfach, dass wir auch verstehen, warum Sie da auch so leidenschaftlich sind bei diesem Thema. Sie haben ja durchaus auch dieses Thema Gehorsam persönlich sehr durchgekaut.
0: Ja, das ist eigentlich eine Lebensfrage bei mir. Ich

0: bin krank geworden an dieser Frage, weil alle sich damals als junger Mensch, alle berufen sich auf Jesus, auf Christus, wollen eine Reform, und doch stehen sie gegeneinander. Wer hat da eigentlich recht? Und mein erster geistlicher Vater hat das Beispiel der Heiligen zitiert. Ignatius von Loyola, alle haben immer gehorcht, wenn es spitz auf spitz ging. Wenn der Papst die Jesuiten aufgehoben hätte, weil genau der Kardinal Papst wurde, der eigentlich ein Gegner der neuen Gründung war, hat man Ignatius gefragt, was machst du, wenn der Papst jetzt deine Gesellschaft Jesu aufhebt? Und dann sagt er, dann würde ich eine halbe Stunde beten und dann würde ich gehorchen. Das haben eigentlich alle Heiligen so gemacht, wie auch der Pater Pio. Und dann kam die andere Version, nein, man muss da Gott mehr gehorchen, das Heil der Seelen ist das Oberste, es ist eine Notstandssituation, das legitimiert unseren Widerstand, unseren Ungehorsam, die dann die Suspendierung nach sich gezogen hat, sodass wir eine Randgruppe geworden sind am kirchlichen
1: Ihrer Gemeinschaft Rand. Damals nicht,
0: genau, wie Sie damals waren. Und das war genau die Frage, und ich habe damals viele Biografien gelesen, wie haben sich Heilige verhalten in solchen Konfliktsituationen, wenn man überzeugt ist von der eigenen gerechten Stellungnahme und Einschätzung der Dinge und doch die legitime Autorität der Kirche Nein sagt, macht das nicht hier der Papst. Damals die Verantwortlichen in der Kongregation im Vatikan und dann auch die Heimatbischöfe und so weiter. Und ich habe für mich diese Frage ganz klar entscheiden müssen und ich habe sie in diesem Sinn entschieden, dass eigentlich nicht ich die Sache Gottes durchsetzen muss, sondern Gott, wenn die legitime Autorität der Kirche, die Christus selbst eingesetzt hat, mir etwas nicht erlaubt, dann hat Jesus ein Problem, wenn er es will. Aber ich muss es nicht eigenmächtig und im Ungehorsam durchsetzen und mir dann die Suspendierung oder die Exkommunikation durchziehen, sondern dann kann das Reformwerk, muss Gott letztlich durchsetzen. Und dann muss es immer in der Einheit mit der legitimen kirchlichen Autorität verwirklicht werden und das ist der Papst und die Bischöfe und nicht gegen sie oder ohne sie.
1: Und man kann auch nicht sagen, wir sind in Einheit mit der Kirche, die Kirche, was ja auch die Formulierung gibt, ist ja auch die Kirche aller Zeiten, die alte Tradition, damit sind wir in Einheit.
0: Das ist natürlich eine Fiktion, die Kirche aller Zeiten, das ist ein Luftschloss. Jetzt real existiert sie in den 1,2 Milliarden Katholiken, die heute leben und in den Bischöfen, die sie repräsentieren und in den Päpsten, die die legitime Autorität im Namen Jesu Christi über die ganze Kirche ausüben, dann kann man nicht sagen, ich berufe mich auf eine Vergangenheit oder auf eine Kirche, die real existieren in der römisch-katholischen Kirche unserer Zeit, da lebt sie, da ist sie sichtbar. Also man kann da nicht von einem sagen, ja, wie der Lefebvre das gemacht hat, wir stehen zum ewigen Rom, aber nicht zum real existierenden Rom unserer Zeit, weil diese Päpste sind ja legitim und sind anerkannt und sind ja, wir haben ja hier keinen Grund, die Legitimität von Papst Leo in Frage zu stellen.
1: Herr Kunz, ich denke, das ist genau die Linie, wo die Meinungen aufeinander prallen, nicht? Aber ich danke Ihnen, dass Sie
0: angerufen haben. Es ist natürlich immer eine Gewissensentscheidung. Ich bin immer frei. Das Gewissen ist nicht unhintergehbar. Entweder entscheide ich mich in Freiheit, im Gewissen zu gehorchen, oder ich entscheide mich im Gewissen, in Freiheit nicht zu gehorchen. Aber wenn das gegenüber dem Papst geschieht, da muss ich dann schon sehr, sehr schwerwiegende Gründe haben. Und ich bezweifle, ob die Pius-Bruderschaft also diese Gründe hat, die das legitimieren.
1: Ja, Herr Kunz, ich danke für Ihren Anruf. Bischof Marian, vielleicht noch zum Schluss. Gibt es irgendetwas, was die katholische Kirche, was Rom, was der Papst tun kann oder was wir tun können, auch als Gläubige in dieser Situation, um irgendwie da Brücken zu schlagen?
0: Ja, wir müssen beten und wir müssen demütig sein und wir müssen entscheiden. Es gibt für uns keinen Weg ohne Kirche und das heißt, an Papst und Bischöfen vorbei kann es keinen Weg geben. Wo der Papst ist, da ist die Kirche und der Papst ernennt die Bischöfe und legitimiert die, die auch uns dann wieder leiten. Und ich muss diese Autorität akzeptieren, ob sie jetzt immer in jedem Fall richtig sich verhält oder nicht, ob sie Richtiges lehrt oder nicht. Aber wir haben den Glauben der Kirche, der ist im Katechismus der katholischen Kirche da und der ist in den großen Konzilsdokumenten auch da und die müssen eben richtig verstanden werden, weil es ist immer die Kirche, die dann letztlich den Glauben auslegt. Und die letzte Autorität für die Auslegung des Glaubens, die liegt nun mal einfach beim Papst schlussendlich und bei den Bischöfen, die eben mit ihm in Einheit leben und dann auch über solche Dinge beraten, wie jetzt da im kommenden Konsistorium. Und dann müssen wir uns daran halten, weil sonst zersplittert die Kirche. Und das ist ja in der Geschichte ständig geschehen. Wir haben heute 50.000 Denominationen und jeder meint, er sei die wahre Kirche. Oder? Und auch damals, als die Altkatholiken sich abgespalten haben beim Vatikan, beriefen sie sich auch auf die Tradition. Sie haben das neue Papstdogma der Unfehlbarkeit als ein Bruch mit der Tradition, mit der apostolischen Tradition interpretiert und haben das auch so gesehen. Und was ist entstanden? Eine neue Konfession, nämlich die Altkatholiken, die sich heute Christkatholiken nennen. Aber das ist wieder eine neue Denomination geworden. Und das ist genau, was ich fürchte, weil kommende Päpste werden nicht ein ökumenisches Konzil aufheben oder als heretisch deklarieren. Und die kommenden Päpste, das ist eine reine Spekulation, werden der Piusbruderschaft nicht danken, dass sie sozusagen die Tradition durchgetragen und hochgehalten hat, während die Universalkirche zwischenzeitlich von dieser Tradition abgefallen ist. Das ist ein Wunschdenken, sondern was passieren wird, ist, dass sie sich immer mehr wegentwickeln werden von der Universalkirche und vom Papst. Ich zweifle, ob sie wirklich einmal in die sichtbare Einheit zurückfinden, jurisdiktionell. Also werden sie mehr und mehr wahrgenommen werden als eine eigene Konfession. Nennen wir sie mal die Traditionalisten. Aber die sind dann, die ticken völlig autonom und die lassen sich von niemandem hineinregieren. Die verwalten sich selber autonom. Das tun sie schon jetzt. Das werden sie weiterhin tun. Und deshalb entsteht eigentlich durch diese Weihe wieder eine neue christliche Denomination oder Konfession, was immer, wie immer man es nennen will. Und das war im 19. Jahrhundert so.
1: Das befürchten Sie, dass das jetzt wieder passiert? Genau.
0: Das ist wirklich meine Befürchtung. Ja.
1: Schismatisch oder treu im Glauben, Traditionalisten in der Zerreißprobe war der Standpunkt hier aus Anlass der angekündigten Bischofsweihen der Piusbruderschaft am 1. Juli. Wir beten sehr um die Einheit. Dankeschön, Weihbischof Marian, dass Sie uns so leidenschaftlich auch vermittelt haben, warum es so wichtig ist, zusammenzustehen und dazustehen, wo der Papst ist, auch wenn es vielleicht uns manchmal schwerfällt. Vielen Dank dafür. Alles, alles Gute Ihnen. Mein Name ist Gabi Fröhlich und ich verabschiede mich von Ihnen, wünsche Ihnen allen noch einen segensreichen Tag und bitte Weihbischof Marian, uns noch seinen bischöflichen Segen mitzugeben.
0: Der Herr segne euch und wohne in euren Herzen, er bewahre in euch den Frieden, er schenke euch Weisheit und Einsicht und guten Rat und er führe uns gemeinsam zum ewigen Leben. Der Vater und der Sohn und der Heilige Geist. Amen.
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1: Das Nachtprogramm bei Radio Horeb. 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

0: Rosari, Beate Maria Virginis.
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2: Deus in adiutorium meum intende.
3: Domine ad adonandum et Christina.
2: Gloria Patri et Filio et Spiritui Sancto.
3: Sic ut erat in principio, nunc et semper, et in saecula saeculorum. Amen.
2: Primum Mysterium, Jesus a mortuis resurgit.
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0: Dixit angelus mulieribus.
1: Der Engel sagte zu den Frauen: Ihr sucht Jesus aus Nazareth, den Gekreuzigten. Er ist auferstanden, er ist nicht hier. Geht und sagt seinen Jüngern und dem Petrus: Er geht euch voraus nach Galiläa. Dort werdet ihr ihn sehen, wie er es euch gesagt hat.

Wir haben in einer Aufzeichnung mit Papst Benedikt dem 16. den glorreichen Rosenkranz gebetet. Wir wünschen Ihnen weiterhin gesegnete Stunden hier im Nachtprogramm bei Radio Horeb.

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0: Herzlich willkommen. Wir begrüßen Sie im Nachtprogramm von Radio Horeb. Sie hören nun eine Wiederholung aus unserem Programm.
1: Mit diesen Klängen beginnt für manchen Langschläfer erst der Sonntag. Und für Katholiken ist das Zeichen, sich auf den Weg zu machen und in die Kirche zu gehen. Land auf, Land ab rufen die Kirchen jeden Sonntag die Gläubigen zusammen zum Gottesdienst und das aus mehr als nur folkloristischen Gründen. Zumindest für Katholiken ist der Gang zur Kirche am Sonntag die Pflicht. Und warum das so ist? Dieser Frage gehen wir heute bei Radio Horeb im Kurs Null gemeinsam nach. Herzlich willkommen dazu, ich bin Astrid Mooskopf. Bereit erklärt, uns das zu erklären, das hat sich Pater Martin Wolf. Er ist Priester und Ordensmann, er gehört zu den Oblaten der unbefleckten Jungfrau Maria, lebt und arbeitet in Rom und ist vielen von Ihnen auch bekannt über seinen YouTube-Kanal, wo er als der Pater Inhalte des Glaubens des katholischen Lebens erklärt. Heute erklärt er uns, warum Katholiken am Sonntag in die Kirche gehen müssen und warum es die Kirche für so wichtig hält, daraus sogar eine stehende Regel zu machen.
2: Warum muss man am Sonntag eigentlich zur Kirche gehen? Das ist eine Frage, die viele katholische Christen bewegt. Aber was sie eigentlich meinen ist, warum muss ich denn am Sonntag zur Messe, also zur Eucharistiefeier gehen? Warum muss ich an einem Sonntag am Gottesdienst, am eucharistischen Gottesdienst der Gemeinde teilnehmen? Warum sagen die Christen eigentlich zur Kirche gehen, wenn sie Gottesdienst meinen? Und hier sind wir am ersten Punkt. Um zu verstehen, warum die Kirche so einen großen Wert legt, dass die Mitglieder der Kirche am Sonntag zur Messe gehen, zeigt sich genau in dieser Formulierung. Zum Beispiel, wenn jemand sagt, wann ist denn am Sonntag Kirche, ist das genau dieselbe Einstellung. Es ist ja nicht die Frage, wann ist Kirche, sondern wo ist die Kirche? Und da haben wir ein Gebäude, ist klar. Aber wann ist Kirche bedeutet, wann vollzieht sich die Kirche? Wann wird die sozusagen für mich als Christ sichtbar? Und das wird in dem Altarsakrament, also im Sakrament der Eucharistie sichtbar. Hier wird deutlich, dass sich Kirche auferbaut, wenn der Priester in der Person Christi, des Hauptes, mit den Gläubigen, das sind die Glieder des Leibes Christi, zusammen Eucharistie feiern, das Herrenmahl. Warum ist es jetzt so wichtig, dass die Kirche sogar daraus ein Kirchengebot gemacht hat? Die Kirche kennt neben den 10 Geboten sogenannte Kirchengebote. Das heißt, das sind Verpflichtungen für katholische Gläubige, die nicht direkt auf Jesus zurückgehen, sondern von der Kirche eingeführt sind, um eine besondere Wichtigkeit für gewisse Themen zu unterstreichen. Eines davon ist der sonntägliche Gottesdienst. Du sollst am Sonntag die Heilige Messe mit Andacht besuchen. Mit Andacht heißt also, ganz dabei zu sein. Nicht im Gedanken schon am Handy spielen, sondern wirklich innerlich mit Leib, Seele, Geist, mit deinem ganzen Sein dabei zu sein bei der Eucharistiefeier. Neben anderen Kirchengeboten, wie zum Beispiel einmal im Jahr, zu kommunizieren, also die Heilige Kommunion zu empfangen oder wenigstens einmal im Jahr bzw. nach Bedarf das Sakrament der Beichte zu empfangen. Warum hat die Kirche ein solches Kirchengebot aufgestellt? Deshalb, weil wir im Laufe von 2000 Jahren, wir Christen, manchmal vielleicht so ein bisschen die Wichtigkeit der Eucharistie verlernt haben oder vielleicht nie richtig verstanden haben. Ich würde gern mit euch, um das zu verstehen, einen Sprung machen, 1700 Jahre in die Vergangenheit. Es gab in dieser Zeit, im Jahr 304, eine große Christenverfolgung unter dem Kaiser Diokletian. Das war so eine der ersten Christenverfolgungen, die systematisch durchgeführt wurden. Und unter dieser Verfolgung sind Tausende von Christen qualvoll ermordet worden. Und da gab es im Jahr 304 die sogenannten Märtyrer von Abitene. Das war eine Gruppe von Christen im Römischen Reich. Und von denen ist ein Spruch überliefert, als sie vor dem römischen Richter sozusagen standen und für ihren Glauben eingestanden sind. Dieser Spruch heißt im Lateinischen, sine Domenico non possumus, also ohne den Sonntag können wir nicht leben. Und was sie gemeint haben, bedeutet, ohne die sonntägliche Eucharistiefeier können wir nicht leben. Und deswegen treffen wir uns und deswegen sind wir sogar bereit, in den Tod zu gehen. Krasse Geschichte. Heute ist das vielleicht für manche ein Martyrium, am Sonntag in der Früh aufzustehen, um sich zum Gottesdienst zu schleppen, nach einer durchzechten Nacht vielleicht. Aber damals war für die Christen ganz klar, am Sonntag, dem sogenannten Herrentag, da trifft sich die Gemeinde und feiert Eucharistie. Wichtig zu verstehen ist, dass die Gemeinde am Sonntag sich versammelt. Es ist nicht der Schabbat oder der Sabbat, an dem die frühen Christen sich versammeln, da sind die vielleicht noch in den Tempel gegangen oder so, sondern am Tag danach, am ersten Tag der Woche, am Tag des Herrn, wie es heißt, Hehemera Kyriake, der Tag des Herrn, der Herrentag oder auch Dominica im Lateinischen oder in romanischen Sprachen, Domingo oder Domenica im Italienischen, heißt der Tag des Herrn. Im Deutschen reden wir vom Sonntag, da geht es um die Sonne, aber in den lateinischen oder in den romanischen Sprachen ist dieser Sonntag wirklich der Tag des Herrn. Und das ist wichtig, weil wir feiern dann nicht den Sabbat, sondern wir feiern als Christen den Tag der Auferstehung. Interessant, wir feiern nicht am Freitag sozusagen den Tod von Jesu, der ja ursprünglich wichtig ist für die Erlösung, sondern wir feiern die Auferstehung. Und diese Auferstehungsfeier, verbunden mit dem eucharistischen Mahl, das von Priestern gefeiert wurde, schon zu Beginn der Christenheit. An diesem Tag versammelt sich die Gemeinde und man ist dabei. Das ist so wichtig, weil es die Begegnung mit dem auferstandenen Jesus ist, dass es gar keine Frage gibt, dass man da nicht hingeht, wenn man nicht irgendwie wirklich durch Krankheit oder sonstige schwerwiegende Gründe verhindert ist. Wenn der Christ heute versteht, dass die Eucharistiefeier, die sonntägliche Messe, und damit meine ich nicht den Wortgottesdienst, der ja eine Eucharistiefeier nicht ersetzt, sondern die Eucharistiefeier besucht und in dieser Eucharistiefeier diesem auferstandenen Christus begegnet. Wenn er das nicht verstanden hat, dann kann natürlich Kirchgang unter Umständen auch mühsam werden oder nur ein Ritual. Ja? Also, es geht um den Sonntag und für uns Christen, daran soll uns dieses Gebot erinnern, sollen wir Prioritäten setzen. Und die Prioritäten für Christen ist ganz klar, an erster Stelle kommt Gott und dann direkt der Nächste. Dieses Doppelgebot von Jesus ist ja ganz klar. Aber Priorität heißt auch, ich muss hier klar sagen, was mir am wichtigsten ist. Deswegen ist das schon eine Entscheidung, ja? Will ich jetzt mit der Familie noch schnell zu einem Brunch gehen oder gehe ich vorher zur Messe? Will ich ausschlafen oder nehme ich mir diese Zeit, um tatsächlich mit den Brüdern und Schwestern Eucharistie zu feiern und diesem auferstandenen Herrn zu begegnen? Das ist wichtig, aber Leute, es geht ja um eine Motivation. Manchmal kann das sein, dass solche Pflichten uns helfen, unseren inneren Schweinehund zu überwinden. Das ist bei mir manchmal auch so. Nicht? Ich weiß, das muss ich machen, also mache ich es und dann bin ich froh, dass ich es gemacht habe. Aber eigentlich geht es ja nicht um eine Pflicht, sondern um eine Sehnsucht. Und wenn ich im christlichen Leben voranschreiten will, muss ich sozusagen innerlich für mich selbst diese Pflicht umwandeln in eine Sehnsucht nach dem auferstandenen Herrn. Was mir hilft und vor allem was jungen Leuten hilft, ist natürlich die Begegnung auch mit Freunden, was wir Gemeinde nennen. Damals, als ich jugendlich und Kind war, mussten unsere Eltern uns nicht in die Kirche prügeln oder schicken oder sowas, habe ich nie erlebt, sondern wir sind da freiwillig hin, weil wir da unsere Freunde getroffen haben, die mit uns Messdiener waren, wo wir nach der Messe dann, was weiß ich, Schneeballschlachten gemacht haben oder anderes dummes Zeug. Aber wir sind dahin, weil wir Freunde getroffen haben, weil es schön war und weil man nebenbei unglaublich viel gelernt hat, Lieder singen, Noten lesen, vor Leuten irgendwelche Texte vortragen, sich mal zu benehmen. Das war eine großartige Geschichte. Biblische Geschichten, die vorgelesen wurden, zu verstehen und zu hören. Also man hat so viel mitbekommen Aber irgendwann muss der Moment kommen, dass ich nicht mehr in die Messe gehe, weil meine Eltern das mit mir machen oder weil es da so eine Tradition gibt oder weil ich mich mit meinen Freunden da treffe oder so, sondern weil ich verstanden habe, hier begegne ich dem auferstandenen Christus, auf den ich getauft bin, in einer ganz tiefen Weise. Deswegen wird aus der Pflicht dann irgendwann eine Sehnsucht. Und interessant ist, dass zum Beispiel die Menschen, die so in Urlaub gehen, die ein bisschen katholisch sozialisiert sind, oft im Urlaub dann in die Messen gehen, gerade an wichtigen Urlaubsorten, wird auch von der deutschen Bischofskonferenz und von manchen Diözesen auch so Touristenseelsorge angeboten und auch Gottesdienste, Messen für die Touristen. Und ich habe das selbst oft erlebt, dann sind manchmal die Kirchen voll, weil man da plötzlich Zeit hat, auch für diesen Moment, der so wichtig ist auch in unserem Leben. Aber es gilt eigentlich auch für unseren Alltag. Der Herrentag soll etwas Besonderes sein. Dem soll ich eine Priorität einräumen. Warum? Weil es um Sehnsucht geht. Also, das ist so der erste Punkt, den ich euch gern mal ans Herz lege, zu verstehen. Erstens, es geht um den Tag des Herrn, nicht um den Schabbat, den ich gemeinsam mit meinen Brüdern und Schwestern verbringe, indem ich dem Auferstandenen begegne, indem ich Kraft und Segen halte für mein Leben und der eine Begegnung ist mit Gott selbst, die mir zu einer Sehnsucht wird. Und aus dieser Sehnsucht und durch diese Treue wird dann auch sozusagen eine innere Haltung, dass das einfach so dazugehört. Das wird wie bei einer langen, langen Beziehung, Ehe, vielleicht auch so, dass aus dieser Liebe sich in Treue auch so eine Gewohnheit entwickelt, wie man miteinander umgeht, wie man sich begegnet, so eben auch in deinem Glaubensleben. Und ich kann dir nur empfehlen, dass du da auch eine tiefe und echte Entscheidung für diese Begegnung mit Christus fällst.
1: Diesem ersten Impuls von Pater Martin Wolf im Kurs Null bei Radio Horeb können Sie jetzt nachgehen zu den Klängen von Cochrane & Co. und Church. Take me back. Back. Zurück zur Kirche, zurück zu dem Ort, der sich wie zu Hause anfühlt, wo die Menschen sind, auf die man sich verlassen kann, zu dem Glauben, den man tief in sich trägt. Und das vor dem Hintergrund einer Erfahrung, dass every place I turned for healing left me more broken than the last. Dass jeder Versuch, woanders Heilung zu finden, kaputter zurückgelassen hat als zuvor. 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

0: Cochrane und Co. mit Church, Take Me Back. Im Kurs Null bei Radio Horeb heute mit dem Thema, warum am Sonntag in die Kirche gehen. Unser Gast ist Pater Martin Wolf, der uns heute die sogenannte Sonntagspflicht des katholischen Christen erklärt. Denn der katholische Christ ist verpflichtet, am Sonntag die Kirche aufzusuchen für eine heilige Messe. Und weil es ja auch morgen schon wieder damit soweit ist, klären wir das heute mal ganz ausführlich, damit Ihnen morgen das Aufstehen vielleicht sogar leichter fällt.
1: Warum muss ich also sonntags zur Kirche gehen? Gemeint ist ja, warum soll ich am Sonntag an einer Messfeier teilnehmen? Ich finde immer wichtig, dass wir als katholische Christen mal einen Blick in die Bibel werfen, denn da steht ja alles drin, um was es in unserem christlich-katholischen Glauben geht. Und da findet man immer auch ganz praktische Hinweise für ein Leben aus dem Glauben. Und dort gibt es die Beschreibung an mehreren Stellen in den Evangelien, aber der älteste Teil davon oder die älteste Beschreibung ist wenige Jahre nach dem eigentlichen Ereignis im Korintherbrief, im ersten Korintherbrief, nämlich das Abendmahl, dass Jesus am Abendmahl, das heißt am Vorabend seines Leidens, bevor er gefangen wird, mit den Aposteln, mit den 12 Aposteln, da war sonst keiner dabei, war nicht seine Mutter, nicht andere Jünger oder Jüngerinnen, sondern nur mit den Aposteln, dieses Mahl feiert, aus der jüdischen Tradition bekannt, und dann etwas verändert. Nämlich, dass er das Brot und den Wein nimmt und mit seinen Worten dem eine neue Bedeutung gibt. Das ist mein Leib, das ist mein Blut. Und dann kommt ein wichtiges Wort, wo er sagt, tut dies zu meinem Gedächtnis. Tut dies zu meinem Gedächtnis. Damit ist der Startschuss gefallen für die Messe, für die Eucharistiefeier, für dieses Sakrament. Jesus gibt also den Aposteln den Auftrag, nicht allen Jüngern, sondern den Aposteln und damit den ersten Bischöfen, diese Eucharistiefeier, modern gesprochen, zu feiern mit den Christen. Das Brot und den Wein zu nehmen, den Lobpreis darüber zu sprechen, die Wandlungsworte zu sprechen und ihn an die Christen auszuteilen. Tut dies zu meinem Gedächtnis, ist der Auftrag Jesu, nämlich dort zu beginnen, wo Jesus gegenwärtig wird. Und sie feiern das am Herrentag, also an dem Sonntag, am ersten Tag der Woche, an dem Jesus erstanden ist. Aber wenn man so in die ersten Jahrzehnte der Gemeinde schaut, sieht man auch, dass sich da schon ein bisschen Trägheit einschleicht. Im Hebräerbrief, und zwar im 10. Kapitel, das ist Vers 24 und 25, finden wir nämlich schon einen Hinweis, dass es da ein paar Faule gab, die sonntags nicht zur Messe gegangen sind. Da heißt es nämlich, lasst uns aufeinander achten, und uns zur Liebe und zu guten Taten anspornen. Lasst uns nicht unseren Zusammenkünften fernbleiben, wie es einigen zur Gewohnheit geworden ist, sondern ermuntert einander und das umso mehr, als ihr seht, dass der Tag des Herrn nahe ist. Toll. Also damals schon gibt der Verfasser des Hebräerbriefs seinen Brüdern und Schwestern den Auftrag mit, erstens regelmäßig an diesen Messfeiern teilzunehmen und die Pflicht der Christen, auf die Brüder und Schwestern aufzupassen. Das heißt, also die, die ein bisschen träge geworden sind im Glauben, zu ermuntern, nicht zu ermahnen. Das ist also wirklich schön, richtig positiv. Und das müssten wir viel mehr tun, vor allem wir, die wir regelmäßig zur Messe gehen, nämlich die einzuladen, sagen, komm, geh noch mal wieder mit zur Messe. Oder ich fahre da jetzt zur Messe im Nachbardorf, willst du mitfahren zur Nachbarin? Die Kinder einladen. Einladen, nicht mit Zwang oder so oder mit Drohen, sondern wirklich einladen, auffordern, das als eine Chance nutzen. Und ich kenne das aus meiner eigenen Familie. Mein Vater war da manchmal ein bisschen sehr freiherzig und er hat dann auch Leute, die unsere Kunden waren damals, gesagt, hör mal, ich habe dich schon lange nicht mehr in der Messe gesehen, komm doch mal wieder. Aber das ist natürlich großartig, weil wir sozusagen auch eine Sorge füreinander haben, einen Auftrag, eine Verantwortung füreinander. Und die muss sich da drin auch zeigen. Also jeder ist letztlich verantwortlich, dass die Kirchen voll sind. Und wenn neben dir der Platz in der Kirche leer ist, dann frag dich, wer da gerade fehlt. Und lad mal ein über eine WhatsApp oder wie auch immer. Manchmal langt es auch, wenn man den Fahrbrief mit den Messfeiern einfach mal in seiner Familie oder in seinem Freundeskreis oder der Nachbarin in den Briefkasten steckt. Warum eigentlich nicht? Einladen, man kann eine Einladung ablehnen, man kann sie annehmen. Ich glaube, dass viele Christen vielleicht darauf auch unbewusst warten, wieder mal eingeladen zu werden. Eine andere Geschichte, die in der Apostelgeschichte beschrieben wird, zeigt ein bisschen, dass diese Form der Messfeier bei den ersten Christen ganz selbstverständlich war. Da gibt es nämlich eine Stelle, in der der Paulus etwas, eigentlich eine tragische Geschichte erzählt. Er sagt nämlich im 20. Kapitel ab Vers 7 folgende: Als wir am ersten Tag der Woche, also am Sonntag, versammelt waren, also das heißt die Christen mit dem Paulus, die treffen sich sonntags, um das Brot zu brechen, auf Deutsch gesagt, also auf Neudeutsch gesagt, Messe miteinander zu feiern, redete Paulus zu ihnen, denn er wollte am folgenden Tag abreisen. Also der hat gepredigt, der Paulus. Der Paulus, das war ein Marathonprediger, also der hat, wenn der mal angefangen hat, den konnte man kaum stoppen. Wenn der heute Dorfpfarrer wäre, würden die Messen nicht mit einer Stunde zu Ende sein. Und dann heißt es nämlich, und er dehnte seine Rede bis Mitternacht aus, also der hat da richtig, richtig, richtig lange Stunden gepredigt. In dem Obergemach, in dem wir versammelt waren, brannten viele Lampen, also es war schon dunkel, das Licht wurde eingeschaltet und dann gibt es einen jungen Mann, der hieß Eutychus, griechischen Namen, der saß im offenen Fenster, wie die Jugendlichen das manchmal machen, die sich dann auf die Empore verziehen, ne, damit sie zwischendurch mal ins Handy schauen können. Der hat sich da also in so einen Fensterrahmen gesetzt und ist eingeschlafen, als Paulus immer länger sprach, wie es heißt. Überwältigt vom Schlaf fiel er aus dem dritten Stock hinunter, als man ihn aufhob, war er fast tot. Paulus hat ihn dann wieder zum Leben erweckt. Das muss natürlich ein Schock gewesen sein. Das ist natürlich eine Warnung für alle Prediger. Aber es zeigt, dass es doch eine lebendige Geschichte der ersten Christen waren. Also wenn der im Fenster saß, hieß das, dieses Obergewach muss vollgestopft gewesen sein mit Menschen, die hören, die zuhören. Deswegen lade ich euch ein, dass ihr dieses Angebot der Kirche, das euch die katholische Kirche jeden Sonntag macht, nämlich ein Vorleseservice der Heiligen Schrift. Am Sonntag gibt es ja drei Lesungen. Erste Lesung, meistens aus dem Alten Testament. Dann gibt es einen Psalm, der dazwischen gesungen wird oder gesprochen wird. Das ist auch aus dem Alten Testament, ein Lied sozusagen. Und dann kommt eine Lesung aus dem zweiten Kanon, das heißt also aus dem Neuen Testament, meistens ein Brief des Paulus oder sowas. Und dann das Evangelium. Das heißt, ihr bekommt regelmäßig aus der Bibel vorgelesen, wenn ihr selbst zu faul seid, die Bibel zur Hand zu nehmen oder vielleicht keine Zeit dazu habt. Und wer regelmäßig am Sonntag in die Gottesdienste geht, der bekommt innerhalb von 3 Jahren alle wichtigen Stellen aus der Heiligen Schrift einmal vorgelesen. Und dann, wenn der Prediger dann auch noch gut predigt, eine Auslegung zu diesen Schriften. Das heißt, der Sonntagsgottesdienst, die Pflicht, dort zu sein, bedeutet eben nicht nur eine Pflicht zu erfüllen, sondern das heißt auch, den Glauben immer besser und tiefer kennenzulernen, vor allem die Heiligen Schriften auch. Neben der Begegnung mit dem eucharistischen Herrn, also im Auferstandenen, im Brot, in der Hostie und auch im konsekrierten Wein, eben diesen Gott und sein Wort kennenzulernen und ausgelegt zu bekommen. Insofern, wenn es euch ein bisschen langweilig wird, lest diese Texte mit. Vielleicht lest ihr die vorher schon mal mit der Familie oder auch mit Freunden durch und sprecht mal drüber, dass ihr bereitet seid, um dann zu hören, das, was der Pfarrer da sagt, auch Sinn macht. Also versteht ihr, was ich meine? Es geht darum, wirklich diesen Sonntagsgottesdienst, diese Messfeier wirklich mit Leben zu füllen. Und dafür sitzt du am längeren Hebel. Es ist nicht der Pfarrer, der eine Show abzieht, sondern es bist du, der dabei ist und der da was draus macht. Vielleicht sich auch einbringt. Und ich sage immer, wenn man mitsingt, auch wenn es ein bisschen schief ist, ja, wenn man mitbetet aus ganzem Herzen, dann wird es nicht langweilig. Dann wird es auch nicht lang. Sondern dann wird es tatsächlich eine Begegnung, die dich trifft und die dir hilft.

0: Timo Langner mit Joy und Markus Fackler mit dem Lied Im Zelt des Herrn. Der Ort für die Begegnung mit Jesus, die verändert und die Lebensprioritäten immer wieder neu ausrichtet. Und zu dieser Begegnung, nämlich in der Heiligen Messe am Sonntag, ruft die Kirche, die katholische Kirche, ihre Gläubigen jede Woche am Sonntag. Ja, es ist ihr sogar so wichtig, dass sie daraus ein Gebot formuliert, es zur Pflicht macht. Der katholische Christ ist verpflichtet, am Sonntag einer heiligen Messe, einer Eucharistiefeier beizuwohnen. Warum der katholischen Kirche das so wichtig ist, darüber spricht und das erklärt uns Pater Martin Wolf von den Oblaten der unbefleckten Jungfrau Maria hier im Kurs Null bei Radio Horeb. Schön, dass Sie mit dabei sind. Jetzt im dritten Teil Tipps und Hinweise, die aus dem sonntäglichen Gottesdienstbesuch mehr machen als eine bloße Pflichterfüllung.
1: In dem dritten Teil möchte ich euch ein bisschen so praktische Tipps geben, die helfen, wirklich ganz dabei zu sein und aus dieser Pflicht eine Freude und ein Bedürfnis zu machen. Erstens, es geht darum, um Beziehungspflege. Die Messe ist keine religiöse Pflicht, sondern es ist die Verantwortung, an einer Beziehung zu bauen. Und diese Beziehung ist zunächst mal die Beziehung zwischen dir und deinem Gott, zwischen deiner Seele und Jesus Christus, dem Herrn deiner Seele sozusagen. Also, Beziehung pflegt man, indem man Zeit miteinander verbringt, indem man voneinander weiß, indem man sich Zeit schenkt, indem man zuhört. Diese erste Beziehung geht natürlich auch, indem ich zu Hause bete und in der Bibel lese, ganz klar. Aber in der Eucharistiefeier ist diese Beziehung in der sogenannten Kommunion, also in einer ganz tiefen, innigen Verbindung, das hat was ganz Intimes eigentlich, eine Art und Weise, die mir außerhalb der Eucharistiefeier nicht möglich sein kann. Deswegen eine tiefe Beziehung mit diesem Jesus zu pflegen, da gehört die Eucharistiefeier dazu. Und ich sage immer, auch fang doch auch mal an, unter der Woche zur Messe zu gehen. Da wirst du auch merken, dass diese Beziehung zu diesem Jesus wächst. Neben dieser Beziehung zu deinem Gott geht es auch immer um die Beziehung zu deinen Brüdern und Schwestern, zu denen du gehörst. Du gehörst als katholischer Christ einer Gemeinschaft an, der Familie Gottes an, die aus 1,4 Milliarden Menschen besteht. Wahrscheinlich wirst du nicht alle persönlich kennen, aber du musst dir vorstellen, dass du in dieser Gemeinschaft dabei bist, wenn du auf Petersplatz stehst und eine Papstmesse mitfeierst, sind die Leute, die mit dir beten, deine Brüder und Schwestern, keine anonymen Nummern. Wenn du in deiner Gemeinde bist, dann kennst du deine Leute. Wenn du im Urlaub in einer anderen Kirche bist und du kennst die Leute nicht, fühlst du dich daheim, weil du vielleicht nicht die Lieder, aber die Texte und den Ablauf kennst und die Formen, aber die Menschen rechts und links neben dir, das sind deine Brüder und Schwestern. Ansprechen, wie geht's, fragen, das wäre gut und diese Beziehungspflege ist auch wichtig. Es ist auch wichtig, dass eine Gemeinde vor Ort lebendig bleibt. Manchmal ist das in katholischen Pfarreien nicht mehr so erlebbar, wie das früher war, aber daran muss man bauen. Und wenn man an einer Beziehung zur Gemeinde baut, hilft man auch, einen Ort zu schaffen, an den die nächsten Generationen hineinwachsen können. Wichtige Sache, auch dazu soll dieser Sonntagsgottesdienst dienen. Es ist allerdings wichtig, dass man sich auch gut darauf vorbereitet. Da gibt es diese eucharistische Nüchternheit. Das heißt also, eine Stunde vor dem Kommunionempfang keine Speisen und Getränke außer Wasser und gegebenenfalls Medikamente zu sich zu nehmen, um einen Hunger und einen Durst zu entwickeln zu diesem Jesus. Am Kreuz sagt Jesus, mich dürstet. Mutter Teresa hat dieses Wort von diesem sterbenden Jesus, mich dürstet, so interpretiert, sagt, mich dürstet, also Jesus, mich dürstet nach den Seelen der Menschen. Also nicht nur du sollst diese Sehnsucht, diesen Durst, diesen Hunger nach Jesus und nach Gott bekommen, sondern Gott hat einen Durst, eine Sehnsucht, einen Hunger nach dir, nach Begegnung mit dir. Und in der sonntäglichen Eucharistiefeier, überhaupt in der Messe, stellst du dich in seine Gegenwart ein Stündchen und gibst ihm die Chance, bei dir anzukommen. Also diese eucharistische Nüchternheit soll dir auch helfen, bewusst in diese Begegnung zu gehen. Was anderes ist die Kleidung. Früher war das klar, dass man sich sonntags anders angezogen hat als werktags. Die Sonntagskleidung, vor allem die Kleidung zum Kirchgang, hat ein bisschen an Mode verloren. Das ist eigentlich schade. Das ist deshalb schade, weil ich mit meiner Kleidung auch etwas ausdrücke an Respekt und Ehrfurcht, auch etwas unterstreiche von einer gewissen Wichtigkeit. Ich kann euch nur empfehlen, zieht euch sonntags wieder schön an. Das zeigt vor allem auch Respekt und es zeigt, es ist jetzt was Besonderes. Wenn ich zu besonderen Anlässen eingeladen bin, zu einem Abendessen oder zu einer Hochzeit, dann komme ich nicht mit meiner Jogginghose. Wie viel mehr dann, wenn ich diese Eucharistie feiere, wo Jesus gegenwärtig ist? Wenn ich das auch in meiner äußeren Kleidung und in meiner äußeren Haltung auch zum Ausdruck bringe, kann das anderen Menschen auch helfen zu verstehen, wie wichtig so eine Messe ist. Das gilt übrigens auch für Priester, nicht? Die dann hoffentlich auch gediegene liturgische Kleidung anhaben und nicht irgendwie so ein altes Gewand sich überwerfen, das dann auch noch schlecht sitzt oder so. Es geht einfach darum, sich innerlich vorzubereiten, indem man äußerlich sich auch vorbereitet. Das kennt eigentlich jeder. Es geht darum, eine Gewohnheit einzuüben, um den inneren Schweinehund, den es ja bei jedem gibt, ja, wenn wir ehrlich sind, den zu überwinden. Ich habe mal einen Spruch gehört von einem Jugendlichen, sagte, wer abends säuft, der kann morgens auch in die Messe. Ich musste so lachen, als er das gesagt hat, weil ich den einmal erlebt habe, da sah der noch ziemlich grün um die Nase aus. Da hat er wirklich wahrscheinlich sehr lange gefeiert und wahrscheinlich auch gar nicht geschlafen und ist trotzdem zur Messe gegangen. Vielleicht hat er nicht so viel mitbekommen, aber ich glaube, das war wirklich ein großes Geschenk, das er dem Herrgott gemacht hat, trotzdem da zu sein, obwohl er so gelitten hat. Noch ein paar praktische Tipps, damit die Messe nicht zu einer Pflichtveranstaltung wird, sondern zu einer lebendigen Begegnung. Erstens, lies vor der Messe die Lesungstexte durch. Da gibt es Apps, die dir diese Tageslesungen anzeigen. Im Internet findest du die auch. Lies es durch und solltest du zum Beispiel Dinge nicht verstehen oder von Dingen angesprochen sein aus der Schrift, denk drüber nach oder guck auch mal über die künstliche Intelligenz, was das dir zum Beispiel sagen könnte. Dann, wichtig ist, komm rechtzeitig an. Rechtzeitig ankommen heißt nicht mit dem Eingangslied, sondern wenigstens 5 oder 10 Minuten vorher da sein. Damit man die Leute begrüßt vor der Kirche, miteinander spricht, aber dass man auch dann in die Kirche geht, sich niederlässt, dass die Gedanken sich beruhigen, damit man ankommt, damit man auch mal die Augen schließt und vielleicht betet, dass man wirklich da ist. Also rechtzeitig ankommen, äußerlich und innerlich. Das nächste ist, singe, bete mit innerer Anteilnahme. Also sei dabei, sing mit, bete mit, auch wenn du nicht gut singen kannst, auch wenn du das Gebet nicht verstehst, bete mit. Dann betet und singt sozusagen dein Herz und du wirst merken, dass dich das verändert und dass es dir Kraft gibt. Halte Stille, Handy offline, Seele online. Schalte dein Handy aus, vor allem wenn wir so Armbänder haben, die uns dann die Nachrichten aufs Armband bringen und durch Vibration und so mich dann in der Messe ablenken. Also die äußeren Dinge reduzieren und die Seele online schalten, damit dieser Gott bei mir ankommen kann. In der Heiligen Messe, und ich hoffe, ihr habt Pfarrer, die das wirklich auch praktizieren, sind ganz wichtige Momente auch Momente der Stille. Zum Beispiel nach der Predigt oder nach dem Evangelium oder auch nach der Kommunion. Diese Momente der Stille sind vielleicht nur ganz kurz, aber das sind Momente, die tief gehen. Bete, während du auf den Beginn der Heiligen Messe wartest. Also ich kenne das von meinen Eltern, die das immer gemacht haben und das hat mich immer schwer beeindruckt, weil sie ihre ganze Woche am Anfang der Messe dem Herrgott da hingehalten haben und die haben schwer schaffen müssen und schuften müssen in ihrem Leben. Und die haben das sozusagen als ein Geschenk diesem Herrgott hingehalten. Ich fand das toll. Damit wird dein Alltag sozusagen mit hineingenommen in diese Messe und das ist großartig. Sing auch unbekannte Lieder mit und ärgere dich nicht über Lieder, die du nicht kennst oder nicht magst. Weil es geht ja nicht darum, dass die Lieder dir gefallen, sondern die Lieder singen wir dem Herrgott. Also die müssen ja zunächst mal ihm gefallen. Deswegen einfach mal locker sein, Lieder mitsingen, auch wenn sie unbekannt sind. Selbst in unbekannten Liedern oder in Liedern, die man schon zigmal gesungen hat, können manchmal Gedanken auftauchen, die ganz neu sind und dich ansprechen und wie so ein kleiner Impuls des Heiligen Geistes sind und dich inspirieren. Sprich die Antworten mit, wenn du die noch nicht kennst oder noch nicht so gut kennst. Im Gotteslob oder auch in manchen Apps kann man das ganz gut nachvollziehen. Höre das Evangelium, also den Text des Evangeliums, so als würde das Evangelium persönlich zu dir gesprochen. Ja, das ist überhaupt so, wenn man Bibel liest, nicht? Stell dir das vor, wie wenn das ein Wort an dich persönlich ist. Und dann wirst du merken, dass das Evangelium lebendig wird. Das Wort wird plötzlich lebendig und spricht zu dir. Probier's mal aus und du wirst eine Erfahrung machen, die manchmal auch wirklich umwerfend sind. Höre aufmerksam der Predigt zu. Ja, wenn die langweilig ist oder manchmal gibt es halt auch Predigten, die man nicht so versteht oder so, dann fang an, in dir zu predigen, weil du hast ja auch den Heiligen Geist und manchmal passiert es mir so, wenn ein Mitbruder predigt und ich jetzt nicht so gerne zuhöre, aus welchen Gründen auch immer, dann fange ich manchmal an zu predigen für mich. Was würde ich denn mit diesem Evangelientext jetzt predigen? Das kannst du ja auch machen. Was würde ich denn meiner Freundin, die daheim wartet, oder meinem Nachbarn aus diesem Evangelientext so als Inspiration, Gedanken mitgeben? Probier's mal aus. Das hilft manchmal auch, lange und langweilige Predigten zu überstehen. Wobei ich der Meinung bin, dass es weniger langweilige Predigen gibt, als man manchmal vermutet. Bei den Fürbitten würde ich dir einfach mal vorschlagen, deine persönlichen Anliegen mit hineinzugeben. Es gibt manchmal Pfarreien, in denen am Ende der letzten Fürbitte so ein Platz ist, so eine Stille ist, wo man persönliche Bitten noch vortragen kann, also innerlich in der Stille natürlich. Wenn das nicht ist, aber nutz diese Zeit und bring diesem Gott da an dieser Stelle Menschen, die dein Gebet brauchen. Das langt manchmal nur an Menschen zu denken, sagen, Jesus, denk an den oder an sie. Kollekte gibt's auch, das heißt, da wird man gebeten, Geld zu geben. Gib großzügig, denn was man gibt, das gibt man anderen. Und diese Kollekte ist also immer auch ein Zeichen der Solidarität. Und es gibt ja Kollekten für verschiedene Anliegen, damit wir verstehen, dass das, was wir jetzt feiern, immer auch Konsequenzen, hoffentlich positive, für andere Menschen haben. Dann gibt es diesen sogenannten Friedensgruß. Ja? Gebt euch den Zeichen des Friedens und der Versöhnung, wird dann manchmal gesagt, oder man soll es die Hand geben, wie auch immer. Fang einfach mal an, den Menschen zuzulächeln, auch wenn du die nicht kennst. Oder wenn du sagst, oh, was ist das für einer? Lächle zu und mein es ernst, wenn du sagst, Friede sei mit dir. Wie oft ist in diesem Friedensgruß schon ein interner Streit zwischen Ehepaaren oder Familienangehörigen beigelegt worden, weil man sich die Hand gegeben hat und sich angelächelt hat. Persönlich, glaube ich, ist der Moment, wo man die Eucharistie empfängt, also die Hostie, ein ganz wichtiger Moment. Lade dich ein, nimm sie ehrfürchtig und voll Freude in dir auf. Bete mit diesem Jesus, der dann in dir lebendig ist. Knie dich nach der Kommunion nieder, sprich mit diesem Jesus, damit es wirklich zu einem Moment wird der inneren Begegnung. Meine Mutter hat mir damals gesagt, wenn du die Kommunion hast, dann sag mein Herr und mein Gott, wie der ungläubige Thomas das damals gesagt hat, als er den Leib Jesu berührt hat. Mach dir bewusst, dass Jesus in jeder Messe anwesend ist, wie beim letzten Abendmahl. Irre, ein irre Gedanke. Wenn du das bewusst machst, dann wirst du keinen Sonntag mehr versäumen wollen, in die Messe zu gehen. Und geh aus der Kirche hinaus mit dem Segen geschickt und mit der Eucharistie im Herzen und in deinem Leib. Also du trägst sozusagen Jesus nach draußen zu den Leuten, denen du begegnest und sprich davon. Ja? Sprich von diesem Jesus. Wie viele Leute haben Sehnsucht nach ihm und warten nur, bis jemand seiner Jünger davon erzählt. Und am Schluss Nimm beim nächsten Mal Freunde und Angehörige mit, die schon lange nicht mehr in der Kirche waren. Das sind meine Tipps für diese Frage, warum muss ich sonntags in die Kirche gehen? Und vielleicht kann man den Titel jetzt am Ende umformulieren und sagen, warum darf ich eigentlich am Sonntag in die Kirche gehen? Und nicht nur am Sonntag, Eucharistie feiern mit vielen Brüdern und Schwestern auf der ganzen Welt. Ich wünsche euch einen gesegneten Tag des Herrn, einen gesegneten Herrentag, einen gesegneten Sonntag. Bleibt dabei und ja, lasst uns auch mal ein bisschen Rückmeldungen zukommen, wie ihr das so macht, wenn ihr sonntags zur Messe geht. Alles Gute, euer Pater.
0: Warum muss ich am Sonntag in die Kirche gehen? Morgen ist es schon wieder soweit, liebe Hörerinnen und Hörer. Und falls Sie sich zufällig diese Frage gerade erst gestellt haben sollten oder Sie sich morgen früh stellen sollten, wenn Sie noch in den warmen Federn liegen, dann denken Sie daran, dass Sie dort ein persönliches Date mit dem auferstandenen Jesus erwartet. Eine Begegnung, die, wenn Sie es zulassen können, nicht von dieser Welt ist. Nach und nach oder vielleicht sogar in einem Rutsch erneuern kann. Ein herzlicher Dank für die Erklärungen und die Heranführung an die Sonntagspflicht des katholischen Christen geht an Pater Martin Wolf. Liebe Hörerinnen und Hörer, Pater Martin Wolf mit Erklärungen zum katholischen Glauben und Heranführungen an so manches selbstverständlich gewordene oder schon unverständlich gewordene, weil es so selbstverständlich ist, gibt es sowohl hier bei Radio Horeb. Mehr von ihm finden Sie von ihm in seinem YouTube-Channel Der Pater. Dort lohnt es sich auf jeden Fall vorbeizuschnuppern. 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Alles Gute und Gottes Segen, viel Freude mit dem weiteren Programm bei Radio Horeb. Ich bin Astrid Mooskopf. 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
1: Lass nichts sein, was den Fluss der Gnade blockiert. Ich möchte wie dein Sohn unter dem offenen Himmel leben. Vater, sende ganze Legionen von Engeln unter der Leitung des Erzengels Raphael, Engel der Heilung, Engel der Kraft, Engel des Schutzes, Gabriel, Michael.
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0: Einen wunderschönen guten Abend wünscht Ihnen, liebe Hörerinnen und Hörer, Radio Horeb. 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
1: Liebe Hörerfamilie, ich möchte Ihnen heute eine Meditation zum Thema Priestertum, der Freude, beim Herrn zu sein, für ihn gehen zu dürfen, vorlegen. Sie bezieht sich auf die dritte Erscheinung des Herrn am See Genezareth, hat die stattgefunden. Damit Sie den Hintergrund verstehen, bringe ich Ihnen das Evangelium, das es geht, zur Kenntnis. Es ist Johannes 21, 4 bis 14. Als es schon Morgen wurde, stand Jesus am Ufer. Doch die Jünger wussten nicht,